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1: Ja, heute gilt natürlich unser wichtiges Motto: Kampf den Verschwörungstheoretikerinnen. Und deswegen hier wie immer nur die nackten Fakten. Also wie gesagt, die meistgespielten Maxis aus den britischen Clubcharts in dieser Woche vor genau 40 Jahren, Ende September, Anfang Oktober 1986.
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1: Naja, Popmusik, heute würde ich sagen Hausmusik hier in der nächsten Stunde bei den Permanent Grooves. Das bekommt ihr doch heute live im Studio an den Turntables. Michael Jung.

Tja, eine von diesen Platten, die man durchaus als historisch bezeichnen kann. Check Your Body von Steve Silk Hurley. Eine Platte in der Club Top 10 vor 40 Jahren in Großbritannien. Anfang Januar 87 reichte das Platz 1 der britischen Popcharts. Und jetzt kommt ein Eintrag in die Geschichtsbücher. Das war die erste Nummer 1 Single in Großbritannien, wo die Mehrzahl der Verkäufe ja eine Maxi-Single betrafen. Also auf Deutsch ausgedrückt, die Maxi-Single war erfolgreicher als die Single dieser Nummer von Steve Silk Hurley. Es war einer der großen Hausklassiker der 80er Jahre. Und dieses Jacking, was hier besungen wurde, war der dazugehörige Tanzstil, der in den Clubs in Chicago anfangs der 80er Jahre entstanden war. Ja, und diese

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1: Tja, checken soll auch gut für die Fitness sein, habe ich mal gehört. Das war ein weiterer Hausklassiker aus der Top 10 der britischen Clubcharts vor 40 Jahren. Race und Check the Groove. Jetzt der höchste neue Anstieg in dieser Woche und das war ein Hip-Hop-Klassiker. Auch das natürlich eine Subkultur, die seinerzeit ganz heftig in den Mainstream eingedrungen ist. Jetzt kommt eine Nummer aus Philadelphia, DJ Jazzy Jeff und

Fresh Prince, in dieser, ja, Fresh Prince, denk heute, kennt man heute eher so als Schauspieler. Das ist niemand anderes als Will Smith, der seinerzeit als Rapper angefangen hat. Und dieses Duo sehr erfolgreich, wie gesagt, kam aus Philadelphia, Pennsylvania, und ihre erste Riesen-Hitsingle, die auch in die Popcharts kam, hieß Girls Ain't Nothing But Trouble. Hier der Remix neu in den britischen Clubcharts in diesen Tagen, vor genau 40 Jahren.

0: Tja, ganz alte Hörerinnen und Hörer werden das noch kennen. Dieses Riff aus dieser Nummer, das war natürlich I Dream of Jeannie, bezaubernde Jeannie, die Musik der Fernsehserie aus den 60ern. Das hier ein früher Hip-Hop-Klassiker von DJ Jazzy Jeff und Fresh Prince. Und wie gesagt, Fresh Prince, heute eher bekannt als Schauspieler, Will Smith ist sein Name. Hören wir noch die B-Seite dieser Maxi, das war übrigens die Remix-Version. Und auch das eine populäre Nummer in den Clubs. Guys, Ain't Nothing But Trouble, also das Ganze in die andere Richtung. Ice Cream Tea wird hier als Interpret geführt. Drehen wir die Maxi um und hören mal rein.
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Teddy, Rapperin Ice Cream Tea, zusammen mit die DJ Jazzy Jeff hier, die andere Seite dieser schönen Maxi. Guys, ain't nothing but trouble. Es weiter in der Top 10 in Großbritannien, in den Clubs. Es kommt eine Gruppe namens Davis Pinkney Project, heute längst vergessen, featuring Lorenzo Queen, gehörte damals auch dazu. Und das Ganze ist eine musikalische Ausrichtung, die auch sehr populär war, nämlich der Go-Go-Sound. Und die Nummer hatte den schönen Titel You Can Dance If You Want To. Dem ist nichts hinzuzufügen. Hier diese Maxi aus der Top 10, das Davis and Pinkney Project.

0: Zwei schöne Maxis aus den britischen Clubcharts. In dieser Woche, vor genau 40 Jahren, das hier war Cameo, einer ihrer größten Pop-Crossover-Hits, nämlich die Nummer Word Up, eben in der 12-Inch-Maxi-Version, seinerzeit auch ein Hit in den britischen Charts und ein Dauerbrenner bei MTV. Und zuvor gab es diese schöne Nummer vom Davis Pinkney Project featuring Lorenzo Queen, You Could Dance If You Want To. Und das passiert natürlich auch bei einem anderen Klassiker der 80er Jahre, dem Safety Dance der Gruppe Man Without Hats aus dem Jahre 1983. Lang ist es her. Jetzt weiter ein Klassiker aus den High Energy Charts. Immer ein Blick auf die schwulen Clubs in Großbritannien. Da gab es eine Nummer zu hören, die man heute vergessen hat. Es war auch der einzige große Erfolg für diese Gruppe aus den USA. Aber sehr hörenswert. Don't You Try It hieß die Platte und die Gruppe hieß Raw mit 2 B. Und hier kommen sie mit dieser Nummer Platz 10 in den High Energy Club Charts in dieser Woche vor genau 40 Jahren.
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Tönne, schöne Nummer aus den High Energy Charts vor 40 Jahren im September 86, die Kurve Raw. Mit ihrem Klassiker Don't You Try It. Ja, und das war's dann gleich für heute hier im September 86 bei den Permanent Grooves. Nächste Folge gibt's übrigens erst in 8 Wochen, dann Ende November. Auch da wieder viele, viele Klassiker, die seinerzeit Geschichte schrieben. Ja, doch eine Nummer, die Geschichte geschrieben hat, kommt jetzt. Das war der erste House-Hit aus den USA, der es in die britischen Popcharts schaffte. Eine Nummer, die wir schon gehört haben. Ganz interessante Geschichte. Anfangs gab es ja die Musik von der Steve Silk Hurley. Und der Mann, der jetzt kommt, der war damals ein Wohngenosse von Hurley. Das heißt, die beiden teilten sich ein Zimmer. Und wenn man eine Nummer heraussuchen will, die, sagen wir mal, für die House-Musik verantwortlich war, war das ein Klassiker von Isaac Hayes. Der hieß I Can Turn Around. Und dieser Steve Silk Hurley hatte seinerzeit, als die beiden zusammen wohnten, eine House-Version davon produziert. Und das hat dem guten Farley Jackmaster Funk so gefallen, dass er dieses Stück umgeschrieben hat. Bei ihm hieß es dann Love Can Turn Around. Ein weiterer Hautklassiker. Und wie gesagt, das war die erste House-Platte, die sich in Großbritannien in den Popcharts platzieren konnte. Ja, und dann war das monatelang an der Spitze aller Clubcharts in Großbritannien zu finden. Und deswegen gibt es das jetzt zu hören. Es war eine Dub-Version, das hieß dann Dub Can Turn Around. Farley Jackmaster Funk featuring Daryl Penny, das war ein Sänger aus der Kirchenmusik. Der hat damals die Vocals abgeliefert. Also, der krönende Abschluss der heutigen September-Folge der Permanent Grooves hier bei Radio Dreiklang in Freiburg. Wie immer alle Infos auf unserer Homepage rdl.de, dann kann man das hier auch nachhören, eine Woche lang downloaden und gerne auch weiterempfehlen. Im Studio und verantwortlich war hier in der letzten Stunde Michael Jung. Ich sag mal vielen Dank fürs Zuhören, mir hat Spaß gemacht. Ich freue mich auf die nächste Folge und verabschiede mich mit einem weiteren Hausklassiker Dub Can Turn Around von Farley Jackmaster Funk featuring Daryl Pandy. In diesem Sinne noch einen schönen Abend. Bye bye.

0: Tja, das war eins der bekanntesten Stücke von John Coltrane, My Favorite Things. Ein Walzer nach Coltrane-Art mit dem Sopransaxophon gespielt aus dem Jahre 1960. Willkommen zu den Jazz News und unserer ersten Sendung zum Geburtstag von dem Saxophonisten John Coltrane. Er wäre am 23. September, also am letzten Mittwoch, 100 Jahre alt geworden. Verstorben ist er allerdings im Alter von jungen 40 Jahren 1967. In einer mehrteiligen Sendereihe versuchen wir, den musikalischen Lebensweg Coltranes zu würdigen. Nach den Lehrjahren, in denen wir uns in der ersten Sendung beschäftigen, wie seine Engagements bei den verschiedenen Vorbildern, dann die Vorbilder, Stilfragen und so weiter. Und nach dem Bebop, die modale Phase mit Miles Davis, die spirituelle und Free-Phase in seinen mittleren und letzten Jahren, werden uns in den Sendungen beschäftigen. Durch die Sendungen führen der Hardy und der Heinz. Von 1960 und dem Coltrane-Klassiker My Favorite Things zu den Anfängen und Lehrjahren Coltranes. Und da hat der Hardy Interessantes zu berichten, auch musikalisch.
1: Vor allen Dingen in Bezug auf den Walzer, den wir ja gerade gehört haben. Bei Favorite Things gibt es eine interessante Aussage. Coltrane selbst sagte immer, dass ihm das Lieblingslied seines Vaters besonders gefiel. Das war nämlich auch ein Walzer, der hieß The Sweetheart of Sigma G. Und der Autor des Buches einer Biografie über den Coltrane Thomas, der schreibt dazu, und dieses Lied hat auch eine angedeutete Traurigkeit, eine Spur von unfreiwilliger Melancholie, einen beziehungsvollen, vielleicht sogar beschwörenden Refrain, der sich in Johns Psyche senkte und vielleicht der Anfang war, der Anfang jener Traurigkeit weit jenseits des Blues. Das ist insofern interessant, weil Coltranes Vater, den hat er schon mit 12 Jahren verloren. Wir befinden uns eigentlich in der frühen Phase und der Autor interpretiert, dass er halt eben schon sehr früh praktisch diese Einflüsse des Blues und des Walzers in sich hatte und natürlich auch an dem frühen Tod des Vaters zu krebsen hatte. Frühe Sachen gibt es tatsächlich auch schon von John Coltrane zu hören. Also das mit diesem Walzer da von seinem Vater, das ist so in diesen frühen 10, 11, 12 Jahren. Tatsächlich hört man auch schon Coltrane mit 19 Jahren spielen. Der hat damals 1945 zur Armee einrücken müssen und war aber glücklicherweise nicht mehr im Kriegseinsatz. Er wurde nach Hawaii geschickt und man steckte ihn gleich in ein Musikorchester, weil er hatte schon eine längere Schule, kann man sagen, hinter sich an verschiedenen Instrumenten, vor allen Dingen an der Klarinette. Da wurde er zunächst ausgebildet. Er hatte auch ein richtiges Studium schon bis dahin absolviert an der Musikschule. Vorher schon in der normalen Grundschule hat er gespielt, in diesen kirchlichen Strukturen, wo er aufgewachsen ist, hat er schon gespielt und ist dann früh mit der Klarinette zusammengekommen. Und interessant ist da auch so eine kleine Geschichte, als er dann bei seinem Referent da vorspielen sollte in dem kleinen Orchester, spielt er auf der Klarinette ein Stück von Woody Herman, das er sehr gut einstudiert hatte und sein Lehrer war dann sofort davon angetan. Woody Herman erzählt später, er wurde auch von Coltrane beeinflusst, allerdings für das Sopransaxophon. Ja, das sind so die kleinen Geschichten. Also die frühen Aufnahmen wollen wir euch nicht vorenthalten in der Navy Band. Das war erstmal ein großes Orchester, aber es gibt dann auch eine kleine Einspielung, kleines Gruppe, die dann eingespielt hat. Wir hören jetzt John Coltrane in dem Dexter Clapperson von der US Navy Band 1946 aufgenommen. Und da spielt der Dexter Clapperson an der Trompete, Coltrane das Altsaxophon, Norman Polchak am Piano, Willie Stada am Bass und Joe Stymer an dem Schlagzeug.

da ist jetzt was schiefgelaufen, weil wir gerade gesprochen haben, war ich unkonzentriert und habe da jetzt verschiedene Sachen getippt, die noch gar nicht dran sind. Also wir haben den Coltrane eben gehört in seiner Navy Band. Es ist interessant, dass er ja schon recht früh eigentlich als Coltrane zu hören ist. Schon 1946, er war 19 Jahre alt, hört man schon den Stil daraus. Es liegt auch daran, das wird immer betont, dass er schon ganz früh sehr intensiv die verschiedenen Instrumente studiert hat, die Musiken studiert hat. Er ist also immer zu den Musikern hin, hat sie abgefragt, also die Musiker, die schon vertrauter waren, schon bekannter waren, mit denen er gespielt hat oder die er kennenlernte, die er genau nervte mit seinen Fragen, warum spielen die jetzt so, warum folgt jetzt auf dem einen Akkord der andere Akkord. Also er hat sich sozusagen sehr studienmäßig mit Musik beschäftigt, also theoretisch mit Musik beschäftigt, was man dann auch dann später natürlich auch immer besser hört. Hat nicht so ohne weiteres auf den Bauch rausgespielt, sondern doch eher mit dem Kopf, würde ich das mal so interpretieren. Und ein Musiker, der eben besonders dabei

0: spielen will und eigentlich schon von dem Tenorsaxophon angetan war, sagt er zu und steigt dann ein in die Band von Eddie Vincent.
1: Vielleicht sollte man noch sagen, dass Eddie Vincent natürlich Altsaxophon gespielt hat, aber so wie er gespielt hat, und das war nachher auch noch wichtig für Coltrane, war natürlich, Vincents Vorbild war Charlie Parker. Und das war nachher wichtig für die weitere Zusammenarbeit oder das Lernen, kann man eigentlich sagen, ne, von der Musik Charlie Parkers.
0: Also jetzt hören wir erstmal rein in ein Stück von Eddie Vincent. Da spielt jetzt der Coltrane leider nicht mit. Ich habe jetzt kein Stück gefunden, wo der Coltrane bei Vincent mitspielt. Aber damit man halt mitbekommt, wie das so klang damals, versuchen wir das jetzt mal.

0: man hört, war das ein Blues. Und viele Saxophonisten, noch viele Jazzmusiker haben eigentlich in den Jahren bei Bluesbands, Rhythm and Bluesbands gearbeitet. Dort haben sie gelernt zu phrasieren, entsprechend auch einfach zu lernen. Und Cleanard Winston war ein ausgesprochener Techniker. Also er war sehr technisch begabt mit seinem Altsaxophon und es war gerade richtig für Coltrane, da genau hinzuschauen. Und Winston war auch bereitwillig, ihm alles zu erklären.
1: Ja, noch einen kurzen Einblick in den Saxophonstil von Winston in Bezug auf Charlie Parker. Ich zitiere, sein Saxophonstil ist in der verblüffenden Mischung aus Blues und Bop, wobei letzteres direkt auf Charlie Parker zurückzuführen ist. Der 1939 als Cleanhead mit der Milton Larkin Band auf Tournee war, hörte er in Shreveport, Louisiana zum ersten Mal den jungen Bird, der dort mit Jay McShann spielte. Nach dem Job gab es die üblichen spätnächtliche Jam-Session, bei der Winston alle anwesenden Kollegen an die Wand spielte, so lange, bis plötzlich, jetzt ein Zitat von Winston, dieser Knabe mit seinen

0: Altsaxophon auf der Bühne erschien und begann, die wildesten Dinge zu blasen, die ich in meinem Leben gehört hatte. Er spielte mich an die Wand. Er schnitt mich einfach in Stücke, so Winston. Und jetzt weiter. Parker war damals 19. Winston legte ihm daraufhin den Arm um die Schulter und sagte, Zitat Winston, junger Mann, du kommst mir hier nicht weg, bevor du mir gezeigt hast, wie du diese Sachen auf deinem Horn herausholst. Ja, soweit Eddie Winston und seinen Einfluss, den er da von Charlie Parker hatte.
1: Genau, und so wird es einfach weitergegeben. Du musst neugierig sein. Das war sozusagen alles.
0: Genau, und wir hören jetzt noch ein Stück von Eddie Winston.

0: Ja, das war der Coltrane bei, das war der Eddie Winston. Und wir haben ein schönes Zitat von John Coltrane, wo er seine Spielweise dort bei Eddie Winston beschreibt, aber auch wer ihn noch alles beeinflusst hat. Also John Coltrane sagt, als ich bei Eddie Winston Tenorsaxophon spielte, öffnete sich für mich plötzlich ein großer Bereich des Hörens. Auf dem Alt stand ich völlig unter dem Einfluss Byrds, aber ich fand auf dem Tenor niemanden, dessen Ideen so dominant waren wie die Charlie Parkers auf dem Alt. Darum setzte ich mich in dieser Periode mit allen Tenoristen, die ich hörte, auseinander, besonders mit Lester Young und seiner melodischen Phrasierung. Erst danach stieß ich auf Coleman Hawkins und war fasziniert von seinen Arpeggien und der Art, wie er spielte. Ich besorgte mir eine Platte von seinen Body and Soul und beschäftigte mich intensiv damit. Ich stand sehr auf Prä, aber als ich musikalisch reifte, bewunderte ich Hawk mehr und mehr. Ja, soweit John Coltrane.
1: Dann fangen wir doch mal mit Coleman Hawkins als ein Einfluss an. Coleman Hawkins 1904 geboren, 1969 gestorben. Man sagt von ihm, er wäre der Vater des Tenorsaxophonspiels und ein stilbildender Solist, war im Jazzstil Swing noch behaftet und spielt im Mainstream-Jazz. Also eher traditionelle Spielauffassung von Coleman Hawkins. Aber hören wir jetzt mal ein Stück, und zwar eine Ballade. Dort kommt sein kräftiger Ton, voluminös, erdig, ziemlich laut und vibratoreich. So wird sein Tenorsaxophonton beschrieben. Die Ballade heißt Until the Real Thing Comes Along.

Coleman Hawkins, sein voluminöser Ton. Coleman Hawkins, Tenorsaxophon, Ry Bryant am Piano, Wendell Marshall, Bass und Ozzie Johnson am Schlagzeug. Eine Aufnahme vom November 1958. Gehen wir weiter mit den Vorbildern. Und da war ganz wichtig Lester Young als nächster Tenorsaxophonist, 1909 geboren, 1959 schon gestorben, also 10 Jahre vor Coleman Hawkins. Auch er einer der prägenden Tenorsaxophonisten seiner Zeit, zeitweise als Konkurrent zu Hawkins aktiv in den USA, nachdem Hawkins nach Europa umgesiedelt war. Auch er blieb von seinem Stil her war Mainstream Jazz, als der Bebop den Jazz revolutionierte. Vielleicht noch, was hat er für einen Tenorstil? Und zwar schlanke Phrasierungen, introvertierter, lyrischer Ton, schreibt die Kritik. Wir hören jetzt ein Stück von den Washington-Aufnahmen von 1956. Und zwar das Stück Fast B, Flat Blues mit Bill Potts am Piano, Norman Williams am Bass und Jim Lucht am Schlagzeug.

0: Das war Lester Young. Und wir kommen zu Charlie Parker. Und Charlie Parker hatte schon einen irren Einfluss drauf, weil es gibt so eine Szene, glaube ich, da hat Charlie Parker gespielt irgendwo. Ich weiß nicht, ob du das Zitat noch hast.
1: Habe ich.
0: Okay, dann verweise ich gleich, das macht dann der Hardy. Also Charlie Parker, 1920 geboren, 1955 ist er auch leider gestorben, Altsaxophonist, einer der Schöpfer und herausragender Interpret des Bebop. Und der Bebop war nicht mehr so einfach tanzbar. Eine klare Absage an den Swing. Da hatten sich auch weiße Jazzorchester und Interpreten angeeignet. Der Bebop wurde erstmal von schwarzen Musikern gespielt. Und dann gab es ja nachher später eine Gegenbewegung, die wurde wieder von Weißen, also West Coast und zum Teil auch den Cool Jazz, wo weiße Musiker wieder eine Rolle gespielt haben. Und Charlie Parkers Ton, ein Schnellspieler, aber trotzdem melodisch mit hoher Intensität improvisierend, rasend schnelle Tempi, halsbrecherisch schnelle Tonkaskaden. Schwingmelodien werden in kleine Fragmente zerlegt nach Art des Diminution. Und das soll beim Hochbarock gespielt werden. Also Charlie Parker hat sich da schon irgendwie kenntlich gemacht. Blues und Standards waren oft die Basis, über dem er, also Charlie Parker, frei improvisierte.
1: Und dann kommen wir jetzt zu dieser Szene, wo die sich treffen. Es ist im Übrigen das zweite Mal, wo die sich treffen, aber da spielen sie in gewisser Weise zusammen. Beim ersten Mal, da gibt es ein Zitat von Benny Golson, der beschreibt, wie der Coltrane bei so einem Konzert da in der Ecke steht und dann wartet darauf, dass er ein Autogramm von Charlie Parker bekommt. Beim zweiten Mal sind sie dann schon musikalisch beieinander. Und zwar ist der mit der John Coltrane mit der Eddie Winston Band in Kalifornien. Ende 47 bis 48 ist er bei Eddie Winston. Und dort gibt es das Haus von Red Callender, dem Bassisten, in einem Vorort von Los Angeles. Und dort findet sich Charlie Parker ein, der gerade aus der Heilanstalt von Camarillo kommt. Da hat er einen Nervenzusammenbruch behandeln lassen. Und dorthin geht auch dann John Coltrane. Und da zitiere ich hier mal aus einem Buch. John hörte von diesen Sessions und eines Sonntagsnachmittags fuhr er kurzerhand zu Red Callenders Haus hinaus. Dem Schlagzeuger Harold West war schon etwas früher der gleiche Gedanke gekommen und als John eintraf, fand er vier Musiker am Werk. Sie spielten einen abstrakten, wunderschönen Blues, den er noch nie vorher gehört hatte. Besonders überraschten ihn die Changes, die knapp unter der sonnigen Oberfläche der Melodielinie einen Hauch von Melancholie entstehen ließen, aber die verschnörkelten Trauer in Birds Solospiel fand er seltsam faszinierend. John fingerte an seinem Alt und wartete geduldig auf seinen Einstieg. Bird, der sich an das Zusammentreffen in Philadelphia erinnert, hörte schließlich zu spielen auf, zwinkerte Johns zu und sagte, »Mir reicht's, ich bin müde, Zeit, dass jemand anderer spielt, glaubst du nicht auch?« John spielte. Sein wohlgeübtes Gehör erfasste einige der Akkorde. Bei den anderen verließ er sich einfach auf sein Improvisationsvermögen und spielte das, was ihm am passenden erschien. Kleenex hatte ihm ein paar Tricks in der Intonation beigebracht und Coltrane hörte Parkers Platten so oft und so intensiv, dass sein musikalisches Grundkonzept stark von Bird beeinflusst war. Dennoch bewahrte er sich eine unverkennbare persönliche Eigenart, denn Bird war ein melodischer Improvisator, während John mehr in Richtung harmonischer Progression ging. Wer sich Birds Melodielinien auf Hawkins ausgedehnten Arpeggien übertragen vorstellen kann, der bekommt einen ungefähren Begriff davon, wie John zu dieser Zeit klang. Nachdem John gespielt hatte, sagte Bird, »Du möchtest, dass ich dir zeige, wie diese Nummer wirklich geht, nicht wahr?« John nickte. Bird lächelte und zeigte es ihm. Das Stück hieß »Relaxin' at Camarillo« und das hören wir jetzt.

0: Das war nochmal Charlie Parker mit dem Stück Bird. Und er hieß ja auch Bird. Das Stück ist nicht nach ihm benannt, sondern umgekehrt. Hank Jones am Piano, Ray Brown am Bass und Jellyman am Schlagzeug. Aufgenommen 1947 in der Carnegie Hall in New York City.
1: Ja, das waren jetzt die verschiedenen Einflüsse, die da Coltrane beeinflusst haben. Und nach seiner Zeit bei Eddie Winston, da steigt er, wie gesagt, 1948 aus, tingelt er noch ein bisschen hin und her, ist dann bei Earl Bostich in der Band, ist insoweit interessant. Art Blakey sagt zu Earl Bostich, wenn man wissen will, wenn man alles über das Saxophon wissen will, dann muss man zu Earl Bostich gegangen sein, weil der kannte jetzt nicht nur die Spielweisen auf dem Saxophon, sondern der kannte auch sämtliche Saxophonarten, die von verschiedenen Firmen produziert wurden und wusste, wie man mit den verschiedenen Techniken auf dem Saxophon jeweils den unterschiedlichen Saxophonen arbeiten musste. Nach Art Blakey war das ein entscheidender Punkt, wenn Saxophonisten bei Earl Bostich gespielt haben und John Coltrane hatte bei Earl Bostich gespielt. Den überspringen wir jetzt mal musikalisch und gehen dann gleich zu Dizzy Gillespie, wo der Coltrane dann auch einsteigt und längere Zeit bleibt. Und für die letzten Minuten unserer Sendung schalten wir jetzt um auf das Dizzy Gillespie Orchester mit dem Stück Night in Tunisia.

0: Tja, das Jazzfestival läuft ja noch und es waren einige Höhepunkte, zum Beispiel Emma Ravitch im Forum Natzhausen am Donnerstag, dann Wolfgang Haffner gestern im E-Werk und Reno Graciafond am Sonntag, letzten Sonntag im Jazzhaus. Ja, und heute Abend kommt die Band Sonic Inventions ins E-Werk. Beginn 20 Uhr und Sonic Inventions ging 2020 aus wöchentlichen Open-Air-Jam-Sessions hervor und ist eine transdisziplinäre Diaspora-futuristische Band, noch nie gehört, als eines der renommiertesten Underground-Jazz-Kollektive Berlins. Also da kann man gespannt sein, 20 Uhr im E-Werk. Morgen gibt's Jazz am Berg. Das ist der Schlossberg, Beginn 14 Uhr, 17 Uhr und da sind etliche regionale Bands am Start und das kann man, genau welche Bands das sind, das findet man dann unter www.jazzfestival-freiburg.de und dann am Sonntagabend kommt die Sängerin Sorvina ins Jazzhaus. Sorvina ist eine in New York geborene und in Berlin lebende Künstlerin, deren Musik von Bewegung, Erinnerung und Identität geprägt ist, zwischen Jazz, Rap, Neo-Soul, Gospel und alternativem Hip-Hop bewegt sich ihr Sound mühelos. Kann man sich auch freuen. Wie gesagt, Sorvina, Sonntag, 27.09., 20 Uhr im Jazzhaus. Ja, und wir sind fast am Schluss unserer Sendung. Wir verabschieden uns. Morgen ist es wieder der Jazz, die Jazz-Matinee und am nächsten Samstag zur gewohnten Zeit die Jazz-News. Und durch die Sendung führte sie der
1: Hardy
0: und der Heinz.

Ja, wir haben jetzt viel von anderen gehört, von Vorbildern und da, wo er mitgespielt hat. Und jetzt nochmal ein originäres Stück Village Blues von John Coltrane. Zum Schluss.

0: Wake Me Up When September Ends von Green Day vom Album American Idiot, erschienen 2004.
1: Boah, das ist ja schon ganz schön alt.
0: Ja.
1: Warum haben wir so ein altes Lied in dieser September-Sendung 2026?
0: Ja, wegen September halt.
1: Ach, wegen September halt.
0: Mich bitte nicht erst Ende September wecken, denn ich möchte den September nicht verpassen. Der September ist doch vielleicht der schöne Spätsommer noch.
1: Und im September kamen oder kommen, je nachdem, wann ihr das hören werdet, sehr viele schöne neue Dinge heraus.
0: Aber nicht nur im September, denn es gab auch schon im Juli eine Neuerscheinung, und zwar von Not, die EP Wir wollen zu viel. Und passend zu diesem American Idiot haben wir den Song Ich hab geträumt, ich werd US-Präsident ausgewählt.

0: Don't Mess With Me von My Ugly Clementine. Die haben ein neues Album rausgebracht und zwar Apply Autonomy.
1: Und das Autonomy, war der Opening.
0: Warte kurz. Das ist was anderes. Autonomy.
1: Autonomy.
0: Das muss man, glaube ich, schon so sagen, weil sonst ist es ja plötzlich Sternenkunde, oder?
1: Dann sag doch nochmal, wie heißt das Album?
0: Apply Autonomy.
1: Von My Ugly Clementine. Ich muss mal aufpassen, dass ich nicht sage My Ugly Valentine. Ich verspreche mich fast jedes Mal mit diesem Bandnamen ausspreche. Ich weiß nicht warum.
0: Tja. Was ähnliches vielleicht?
1: Vielleicht.
0: Ähnliches Wort. Ganz andere Bedeutung.
1: Ihr hört übrigens Schrägfunk. Und wir befinden uns im September. Und wir wollen euch heute ein paar Neuheiten vorstellen. Wie zum Beispiel My Ugly Clementine. Neu in diesem Monat erscheint auch endlich das Debütalbum von Romans Nailed It. Und da wollen wir euch die erste Single auch nicht vorenthalten, namens, du hast alle Infos.
0: Running the Gauntlet.

0: Running the Gauntlet von Romans Nailed It erscheint auf dem Album In Need of Romans Intervention am 18.09.2026. Die haben ganz schön komplizierte Titel, finde ich.
1: Ich wollte gerade sagen, die machen es einem nicht leicht.
0: Ja.
1: Ja. Aber sie klingen so leicht. Und wir hatten ja das Vergnügen, sie letztes Jahr im November bei unserem Schrägfest im Café Nun begrüßen zu dürfen. Und das war auch eine sehr schöne, leichte Stimmung eigentlich mit den beiden.
0: Ja, total.
1: Schrägfest im Café Nun oder im Nun-Kulturraum, besser gesagt, im November letzten Jahres und genau ein Jahr später, also dieses Jahr, am 21. November, haben wir wieder ein Schrägfest im Nun-Kulturraum. Und diesmal eine sehr interessante für uns neue Mischung, und zwar eine Mischung aus Lesung und Konzert. Frederik Tebbe liest aus seinem Debütroman 0.58 Uhr und im Anschluss spielt Julian Knoth, der Sänger von Die Nerven, zusammen mit seinem Streicherensemble Trio Abstrich. Es wird bestimmt ein mega spannender Abend. Und Frederik Tebbe ist ja nicht nur Buchautor und Musikredakteur, sondern eben auch Sänger der Band Great Escapes, die jetzt im September ihr neues Album rausgebracht haben, und zwar Vice Versa, nein, Quatsch, Vice Versa. Und die erste Single aus diesem Album heißt Ment, und die hören wir jetzt voll laut. Tritt auf.

0: Brems von Tiny Doris oder Tiny Doris oder wie auch immer vom Album In den Dosen, was gerade erst erschont. Und jetzt wisst ihr auch, wo ihr seid, nämlich bei Schrägfunk und im freien Radio.
1: Aber woher haben wir diese Platte bekommen?
0: Die hat uns jemand zugesteckt. Und zwar Thomas von den Beatsteaks. Der hat nämlich ein Label namens Tomatenplatten. Und Tiny Doris erscheint auf diesem Label. Und er wollte, glaube ich, schon, dass das auch mal jemand hört.
1: Ja, wir hatten ja die Beatsteaks letzten Monat auf das Fest getroffen. Und ich glaube, vom Interview ist er sehr interessiert dran gewesen, uns diese Platte zu geben. Er ist ja nochmal weggerannt, extra auch. Ja. Bus war ein bisschen hin und her alles. Aber war sehr lustig und sehr spannend. Tiny Doris in Dosen erschien jetzt im September. Brems. September. Ein Monat mit ganz vielen Neuveröffentlichungen. Tina schüttelt den Kopf und sie glaubt gar nicht, was ich hier gerade rede. Was ist los?
0: Interessant, dass du denkst, dass du alles nochmal wiederholen musst, was ich gerade schon gesagt habe.
1: Ja, stimmt.
0: Aber du wolltest zu etwas anderem kommen.
1: Richtig, ich wollte zu einer Neuveröffentlichung kommen und zwar Heulen am Wasser von meiner neuen Lieblingsband Schlumer aus Hamburg. Endlich, das Album ist raus und was soll ich nur sagen, ich mag Schlumer, ich liebe Schlumer. Die Platte, hört sie euch an, guckt, dass ihr auf die Konzerte geht, sie gehen auf Tour im Herbst und ich bin ein Außenseiter dieser Republik, das möchte ich jetzt hier mit euch richtig abfeiern.

0: Ich bin ein Außenseiter dieser Republik von Schlummer oder Schlummer. Wie auch immer man es aussprechen möchte, Hauptsache Sch wie Schrägfunk. Das musste ich jetzt nochmal sagen. Heulen am Wasser, so heißt das Debütalbum, das gerade neu erschien. Und ich bitte euch, hört es euch an und schaut nach. Die gehen auf Tour, die sind bestimmt auch bei euch in der Nähe. Bestimmt supergeil.
1: Genau. Ein Satz, der mir zu einer anderen Band zu Ohren oder Augen kam, ist, dass dieses Lied, was jetzt gleich kommen wird, ein Manifest des Nicht-Dazugehörens sei. Und ich finde, das passt ja jetzt zu beiden Liedern, zu dem, was wir gerade gehört haben und zu dem, was kommen wird. Und zwar kommt gleich vom bald erscheinenden Album, oder vielleicht ist es auch schon erschienen, wenn ihr das hört. Das Album heißt Kalter Stern, der Band Fluten. Wir hören Monster.

von Fluten. Monster von Fluten. Hier bei Schrägfunk. Und wir kommen nun zu etwas völlig anderem. 2022 erschien Dessau von Codein und irgendwie ist das so an uns vorbeigegangen und ich weiß nicht wieso. Das müssen wir nachholen. Wir hören Tom.

0: Every Last One von City Light Thief. Vom Album oder von der EP Greetings from Fever's Key 2026 erschienen, irgendwann erste Jahreshälfte, sage ich jetzt mal. Und ja, diese Band ist jetzt auch bei uns dabei beim Schrägfest und zwar am 10.10. im Kohi mit Kevin und Pluto. Die haben wir auch schon mal live gesehen.
1: Schon zweimal, ja.
0: Schon zweimal sogar,
1: ja.
0: Stimmt. Und ja, jetzt freuen wir uns total, dass die beiden zusammen zu uns kommen.
1: Ins Kohi in Karlsruhe. Zinsen.
0: Genau. Kommt zuhauf. Ja, und was wollen wir jetzt noch? Jetzt wollen wir noch Total Tommy hören mit Trapezoid. Da erscheint im Oktober ein neues Album mit demselben Namen. Trapezoid.

0: Total Tommy mit Trapezoid hier bei Schrägfunk. Tina, du hast dieses Lied ausgesucht für diese Sendung und jetzt frage ich mal, wie kamst du auf Total Tommy?
1: Ha! Da fragst du mich was? Ich glaube, ich kam über einen anderen Radiosender darauf.
0: Okay.
1: Fast sicher.
0: Fast sicher.
1: Nicht ganz sicher.
0: Ja, ich finde es immer spannend, wie wir auf Lieder für unsere Sendung kommen. Ich meine, oft werden wir bemustert von irgendwelchen Agenturen oder Plattenfirmen. Dann hören wir in anderen Radiosendern manchmal auch etwas oder lernen Bands auf Konzerten kennen, auf Festivals zum Beispiel. Wie letzten Monat oder vor 2 Monaten mittlerweile schon auf das Fest Karlsruhe. Für uns eine Neuentdeckung gewesen, Blood Red Shoes. Und da höre ich ja momentan auch ständig irgendwie Lieder. Ich würde gerne noch mal eins von denen laufen lassen. Und zwar When We Wake.

0: Blood Red Shoes mit When We Wake vom Album Fire Like This im Jahr 2010 erschienen. Ja, das war wirklich eine sehr, sehr, sehr schöne Neuentdeckung für uns, obwohl es die Band schon lange gibt. Und ich hoffe, dass wir die nochmal irgendwo sehen, am liebsten in einem Club, denn ich fand es auf dem Festival super geil. Die haben auch dafür, dass sie, glaube ich, haben die Bühne eröffnet an irgendeinem Tag auf das Fest?
1: Also sie haben auf jeden Fall relativ früh gespielt. Ich glaube, sie waren auch Opener an diesem Tag. Ja,
0: und dafür war schon echt gut was los. Aber ich kann die mir auch einfach super geil vorstellen in einem kleineren Club, weil das ist ein Duo. Schlagzeuger singt auch, andere Sängerin spielt Gitarre. Und ich glaube, so diese kleine Konstellation wird sich in einem coolen Club, so vielleicht cooler Club wie das Kohi oder so, auch wahnsinnig gut machen.
1: Hallo Kohi!
0: Was wollen wir noch?
1: Ich musste mich gerade an Emily Zoe erinnern.
0: Ja.
1: Irgendwie war ja auch nur sie mit Gitarre und ein Schlagzeuger.
0: Ja.
1: Ähnliche Mischung. Snake Eyes auch nur Gitarre, Gesang und Schlagzeug. Meine Güte.
0: Ja.
1: Reichen vielleicht zwei Menschen? Braucht man einen Bass? An alle Bassisten dieser Welt. Es tut mir leid, aber.
0: Hey, sag doch sowas nicht. Nein, Quatsch. Nicht.
1: Ich habe ja immer mal gesagt, man merkt erst, wenn der, dass der Bass fehlt, wenn er auf einmal da ist.
0: Aha.
1: Ja. Und ich muss schon sagen, Bass ist schon verdammt wichtig. Also, liebe Bassisten, ich meinte das nicht böse.
0: Du hast ja auch selbst schon Bass gespielt.
1: Das stimmt. Aber das ist ein anderes Thema. Bass gibt's auf jeden Fall auch bei der nächsten Band, die wir euch noch hier vorstellen wollen, beziehungsweise ein Lied vorspielen wollen. Und zwar Van Holzen haben im Mai ihr Debütalbum Wenn die Erde sich dreht nochmal als Extended Version rausgebracht. Und zwar mit diversen Live-Versionen auch drauf. Und davon wollen wir euch natürlich auch eine vorspielen. Und zwar Gedanken neu.

0: Van Holzen, Gedanken, neue Live-Version. Die war auch nicht schlecht, ne?
1: Die war nicht schlecht, ne? Ich bin, gespannt, wann wir die mal live sehen.
0: Ich auch. Nie. Ich fand auch die Sendung ziemlich spannend. Wir haben so unterschiedlichste Sachen hier heute.
1: Sehr wildes Durcheinander.
0: Das ist auch lustig hören dürfen. Wir haben es ja selbst vorgegeben, ne?
1: Ja.
0: Ihr durftet es eigentlich hören.
1: Ihr durftet es hören. Wir dürfen es aber auch wieder irgendwann hören und werden sehr überrascht sein. So, okay. Ach, das haben wir ja auch gespielt. Ja, krass.
0: Das passiert ja manchmal.
1: Das passiert
0: ja schon mal
1: relativ
0: passiert.
1: Oft, würde ich behaupten.
0: Oh, das kennen wir doch irgendwoher. Ach ja, lief ja schon mal.
1: Stimmt.

0: Mein Gott, der September. Ich hoffe, es ist noch ein langer Sommer. Wie lange kann eigentlich so ein Sommer gehen?
1: Ein Sommer kann sehr lang gehen. Es gab auch schon mal den Endless Summer. Der hörte nie auf.
0: Das nochmal.
1: Den gab es auch nur für die Leute, die dem Sommer immer hinterhergereist sind.
0: Mein Fehler. Ich sollte mehr reisen.
1: Nee, das ist nicht mehr up to date, da immer hinterher zu fahren. Vor allem, ich weiß nicht, ob dir alle Leute zustimmen würden. Ich glaube, es gibt schon einige, denen der Sommer jetzt schon zu lang gewesen ist, weil es ja so heiß war immer wieder.
0: Ja, aber was ist, wenn ich das will? Also wenn ich dem Sommer hinterherfahren möchte.
1: Vielleicht solltest du ihm hinterher laufen. Das wäre ökologisch sinnvoller.
0: Im Fahrrad?
1: Geht auch.
0: Okay, ich geh packen.
1: Oh Gott.
0: In welche Richtung muss ich?
1: Wow, da fragst du mich jetzt wieder, was falsch ist eigentlich, aber ich schätze jetzt einfach mal ein bisschen Richtung Süden, immer weiter Richtung Süden, oder?
0: Warum frage ich was Falsches? Du antwortest nur nicht richtig. Also Moment mal. Was war an meiner Frage falsch?
1: Du fragst falsch. Die Falsche, sagen wir es mal so.
0: Du fragst was Falsches und ja, das ist ein Unterschied.
1: Du fragst was Falsches, wenn du mich fragst.
0: Scheiße.
1: Nee, ich glaube, das macht alles jetzt relativ wenig Sinn.
0: Das stimmt. Vor allen Dingen, weil ich kann gar nicht so schnell Fahrrad fahren, wie der Sommer davonziehen wird. Irgendwann.
1: Doch, das könntest du schon schaffen.
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Ja, nice. Bisschen am Handy chillen. Hab ich den Einsatz verscrollt. Ja, kann passieren. Passiert den Besten. Du bist live mit dabei. So ist das halt bei Live-Sendungen. Auf der 102,3 passieren ab und zu mal Fehler, habe ich mir sagen lassen. Aber wir sind jetzt da, wir sind live. Es funktioniert alles, so wie es aussieht. Und im Studio sind Tofti und Luku. Und wir sind super ready, auf jeden Fall mit dir jetzt in den Montagabend zu starten mit einem grandiosen 2000er Classic Style für die erste Dreiviertelstunde. Und dann geht's weiter mit nach den Classics sozusagen, geht's weiter mit den New Tunes. Eieiei, was ist denn heute los? Und wir sind auf jeden Fall 1,5 Stunden jetzt für euch da mit Reggae und Dancehall Classics. Am Anfang 3/4 Stunde, dann eine 3/4 Stunde neue Musik. Schön, dass du mit dabei bist. Wir starten in unser 2000er Segment mit Ghetto Pain von Duane Stevenson aus dem Jahr 2007. Ist auch schon ein paar Jahre her.

Hey, und Ray Darwin hat super lange in Hamburg gelebt, wenn es sich noch tut. Ich glaube nicht mehr, er ist glaub nach Jamaika zurück, aber damals hat er in Hamburg gelebt und hat diesen weltweiten Hit gehabt. People's Choice. Und jetzt geht's weiter mit Roger Robin, Love Can Take.

0: Kurz für die jüngeren Zuhörer zum Kontext. Dieser Song bezieht sich auf eine Zeit, wo Mobiltelefone neu waren und Kippridge festgestellt hat, dass es seinem Leben nicht gut tut, weil seine Frau nun seine SMS lesen kann. 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

0: Herzlich willkommen zum Infomagazin bei Radio Dreieckland am 30. September 2026. Heute sind in Paris und in Budapest Urteile gefallen, wichtige Urteile im sogenannten Budapest-Komplex. Die Strafe von Maya T. wurde leicht reduziert. So schon mal vorab, ihr hört zu Beginn der Sendung mehr, insbesondere zum Pariser Urteil. Seit 155 Jahren sind Schwangerschaftsabbrüche in Deutschland eine Straftat. Am Montag fand der Safe Abortion Day statt und ihr findet hier ein Interview mit Abortion Buddy. Im Bau- und Stadtentwicklungsausschuss des Freiburger Gemeinderats gab es 3 neue Bebauungsplanbeschlüsse. Unter anderem sollen einfache ältere Häuser in Haslach Süd abgerissen werden. Es gibt zu wenig Sicherheitsmechanismen gegen solche Angriffe, sagt die Digitalexpertin Anne Roth zu Trumps Angriff auf linke Infrastruktur, jüngst Autistici Inventati und damit auch die Webseiten von noblox.org. Die CDU in der Falle, einen Kommentar gibt's dann und Thema teures Benzin und teurer Diesel. Wir fordern dauerhafte Gewinnkontrolle, sagt das Netzwerk Steuergerechtigkeit. Ihr hört dann noch Eindrücke vom Tag der Lebensmittelrettung, der auch in Freiburg begangen wurde, und eine kurze Nachricht. Im Dietenbach-Quartier soll es Kunstrasen geben statt Lebensraum für Fledermäuse. Am heutigen Mittwoch fielen wichtige Gerichtsentscheidungen im sogenannten Budapest-Komplex. Verschiedenen AntifaschistInnen werden Angriffe auf Nazis beim sogenannten Tag der Ehre in Budapest vorgeworfen. Prominenteste angeklagte Person ist Maya T. Die nicht-binäre Antifaschistin war verfassungswidrig von Deutschland nach Ungarn abgeschoben worden und war dort lange im Hungerstreik. Im Berufungsverfahren in Budapest wurde über Maya T., den italienischen Staatsangehörigen Gabriele M. und Anna M. aus Berlin geurteilt. Mayas Strafe wurde von 8 auf 7 Jahre reduziert. Gabriele soll 6 Jahre ins Gefängnis. Das Urteil zu Anna M. ist, wie ND in seinem Live-Ticker heute Morgen berichtete, kaum zu verstehen gewesen. Die Übersetzung sei miserabel. Und daher berichtet ND ausdrücklich ohne Gewähr, dass die 2 Jahre Haft gegen Anna M. wohl aufrechterhalten werden. Unklar blieb heute Morgen, ob das auf Bewährung oder nicht der Fall ist. Außerdem werden den Angeklagten Geldstrafen aufgebürdet. Bei Maya und Gabriele wird der Übergabegewahrsam in Budapest ins Strafmaß eingerechnet. Aber wie gesagt, auch in Paris fiel heute ein Urteil. Das Kassationsgericht entschied dort darüber, ob der in Albanien geborene Antifaschist Gino nach Deutschland und von hier aus vielleicht später möglicherweise doch noch an die ungarische Justiz ausgeliefert werden kann. Wir haben bereits kurz vor der Urteilsverkündung mit unserem freien Mitarbeiter Luc in Paris gesprochen, der an dem ND-Ticker auch beteiligt ist zu den aktuellen Gerichtsentscheidungen.
1: Ja, also wie du sagtest, ein großer Prozesstag heute mit insgesamt 4 Entscheidungen, die anstehen, eben in Paris, wo ich jetzt gerade bin, und in Budapest auch. In Budapest geht es um die Berufungsverfahren von Maya Gabriele aus Milano und Anna aus Berlin. Die standen nicht alle vor Gericht, nur Maya ist in Haft dort ja zurzeit. Die Berufungsverfahren, also die Urteile, die jetzt gefällt werden gegen Gabriele Marchesi und Anna, sind in Abwesenheit sozusagen am Laufen. Jetzt gab es das erste Resultat, was ich aktuell mitbekommen habe, ist, dass die Maya verurteilt wurde zu 7 Jahren Haft. Das waren 8 meine ich zuvor gewesen. Genau, und wir warten jetzt noch auf die Entscheidungen in den Fällen von Gabriele und Anna.
2: Eine Forderung der UnterstützerInnen ist ja immer, dass Maya T. nach Deutschland ausgeliefert werden soll, dass Maya die Haftstrafe in Deutschland verbüßen kann. Das wäre jetzt nach der Entscheidung des Berufungsgerichts vielleicht leichter möglich, oder?
1: Richtig, so habe ich es auch verstanden, dass im Prinzip die ungarischen Behörden gesagt haben, dass sie die Verfahren sozusagen rechtskräftig abschließen müssen, um überhaupt, oder dass es überhaupt dann um eine mögliche Rücküberweisung oder Abschiebung zurück nach Deutschland beziehungsweise Rapatriement geht für Maya. Das wäre theoretisch möglich, wenn dann jetzt das Urteil rechtskräftig ist gegen sie.
2: Blicken wir noch nach Paris, wo du meistens die Prozesse jetzt beobachtet hast. Was wird da genau heute verhandelt?
1: Also Gino wurde ja, also die Beschwerde gegen die Abschiebung vor der Abschiebekammer, vor dem Berufungsgericht, wurde ja vor 5 Wochen zurückgewiesen. Das heißt, das Gericht hat dem zugestimmt, nach Deutschland den Haftbefehl zu vollstrecken von Gino. Zuvor war das ja bei der gleichen Anfrage Ungarns vor 1,5 Jahren abgelehnt worden von diesem gleichen Gericht. Jetzt ist die letzte Chance in Frankreich das Kassationsgericht. Das heißt, dort wird heute am Vormittag verhandelt, inwieweit das ein rechtmäßiges Urteil war. Also es wird nicht nochmal wirklich neu verhandelt. Es wurde in der Zwischenzeit, es wurden nochmal Dokumente nachgereicht, es wurde weiter argumentiert und diskutiert, so ein bisschen hinter den Kulissen. Das ist ganz interessant, es ist so ein Kassationsgerichtsentscheid, findet völlig unter Ausschluss der Öffentlichkeit statt. Und zwar so weitgehend, dass nicht mal der Beschuldigte oder seine Rechtsbeistände dort anwesend sein können. Wir wissen einfach nur, dass im Kassationsgericht derzeit darüber verhandelt oder diskutiert wird, was jetzt mit der Ausführung dieser Abschiebung passieren soll. Und wir erwarten am frühen Nachmittag einen Urteilsspruch. Wir wissen es nicht ganz genau. Und dann ist natürlich die Frage, soll das sofort vollstreckt werden? Da wird sich so ein bisschen vor gefürchtet. Es kann ja auch sein, dass sie einen OQTF, also eine Ausweisung, bestimmen, dass er jetzt sozusagen gehen soll in der nächsten Woche oder so. Weiß ich nicht genau. Möglich ist aber einfach, dass sie sagen, okay, es gibt jetzt hier den offenen Haftbefehl, der muss durchgesetzt werden. Und parallel zu diesen Verhandlungen oder zu dieser Beschlussfassung der Richterin gibt es eine recht große Mobilisierung. Also es wird jetzt gleich hier am Place de la République eine Demonstration geben, eine große Versammlung von der Solidaritätsbewegung, organisiert vom Pariser Solidaritätskomitee. Und später soll noch eine große Konferenz im Gewerkschaftshaus starten. Das ist so der Plan für den Tag. Und wir warten jetzt alle ein bisschen angespannt darauf, was dann aus diesem verschlossenen Gericht da auf der Insel zu uns herausklingt. Das wissen wir einfach nicht.
2: Heißt, dieser Tag heute hat für die antifaschistische Bewegung auch über verschiedene Länder hinweg eine hohe Bedeutung.
1: Ich würde sagen, ja, auf jeden Fall. Also es gab ja vergangene Woche so eine Tribüne, also eine Stellungnahme, einen großen Solidaritätsaufruf, den so 300 Intellektuelle unterzeichnet haben aus Italien, Deutschland, Frankreich, die sich positioniert haben an Seiten der beschuldigten Antifas im Budapest-Verfahren und sich ganz klar gegen die Auslieferung von Gino und eben auch die von Zaid möglicherweise nach Ungarn stellen. Die Entscheidung dazu kommt ja nächste Woche normalerweise. Also das Verfahren gegen den Nürnberger Zaid, der letztes Jahr nach Frankreich floh und sich hier der Polizei gestellt hat, steht ja auch noch im Raum. Nicht, dass das untergeht, weil wir jetzt halt diesen großen, zufällig gleichzeitig stattfindenden Prozesstag haben. Also das sind alles Verfahren und eine Repressionswelle, die zweifelsohne weitergeht und wo wir auch irgendwie die Augen und Ohren offen behalten müssen. Das ist aber auf jeden Fall ein sehr, sehr wichtiger Tag, ein wichtiger symbolischer Moment auch, wo verschiedene Gruppen und Organisationen, Antifas, sich positionieren, das auch überregional, international tun. Und naja, das wird auch von den Beschuldigten hier so bestätigt. Diese Solidarität ist, was denen Kraft gibt und was die weitermachen lässt.
2: Das sagt unser freier Mitarbeiter Luc. Wir haben mit ihm telefoniert. Er ist aktuell in Paris. Dort wird über die mögliche Auslieferung von Gino nach Deutschland am Kassationsgericht entschieden und Entscheidungen stehen im sogenannten Budapest-Komplex auch in Budapest an. Unter anderem wurde schon ein Urteil gegen Maya T. verkündet. Ihre Strafe wurde von 8 auf 7 Jahre reduziert. Immer noch eine ganz schön lange Zeit. Wir schauen dann auch noch einmal, wie das Ganze in Paris weitergeht.
0: Soweit unser Korrespondent Luc in Paris. Zu dem dortigen Urteil im Budapest-Komplex gegen Gino, da ging es um die Auslieferung nach Deutschland. Das war ein Gespräch noch vor der Urteilsverkündung. Wir werden weiter über den Verlauf berichten. Das Gericht entschied dann, wie befürchtet, dass Gino nach Deutschland ausgeliefert werden darf. Am 28. September war der Safe Abortion Day. In Deutschland ist ein Schwangerschaftsabbruch laut § 218 Strafgesetzbuch immer noch eine Straftat und nur unter bestimmten Voraussetzungen nicht strafbewehrt. Für die Möglichkeit, sicher und legal abzutreiben, fand deshalb am 28. September auf dem Platz der Alten Synagoge eine Kundgebung statt. RDL sprach mit Eva von Abortion Buddy.
3: Heute ist der International Safe Abortion Day, das heißt der Tag für sichere und eben legale Abtreibungen, auch in Deutschland. Weil derzeit ist es eben noch so, dass der Paragraph 218 im Strafgesetzbuch regelt, dass Schwangerschaftsabbrüche grundsätzlich eine Straftat sind und es gibt eben Ausnahmen, unter denen Menschen dann doch abbrechen können. Also es ist derzeit so, grundsätzlich eine Straftat. Ausnahmen sind, wenn man vor der 12. Schwangerschaftswoche abbricht. Es braucht ein verpflichtendes Beratungsgespräch und dann noch 3 Tage Bedenkzeit. Und das sind alles Dinge, die sind längst hinfällig. In der Demo wurde auch schon gesagt, seit 155 Jahren sind Schwangerschaftsabbrüche einfach eine Straftat in Deutschland. Da gab es zwar immer mal wieder Änderungen, aber es bleibt weiterhin bestehen, es ist eine Straftat. Und dagegen stellen wir uns heute ganz laut, weil wir sagen, es kann nicht sein, dass diese medizinische Grundversorgung ein Straftatbestand ist und nicht ein Grundrecht von allen Menschen, die gebärfähig sind.
4: Ja, und du bist auch bei Abortion Buddy.
3: Abortion Buddy, das gibt es deutschlandweit. Das sind Menschen, die andere unterstützen, die sich auf den Weg machen zum Schwangerschaftsabbruch. Also ich habe ja gerade schon gesagt, es gibt das verpflichtende Beratungsgespräch. Da muss man erstmal einen Termin kriegen. Das kann eine längere Zeit dauern und das ist ja schon grundsätzlich eine belastende Situation, schwanger zu sein und nicht zu wissen oder vielleicht auch schon entschieden zu sein und zu wissen, ich möchte nicht schwanger bleiben und dann noch Telefonate zu tätigen. Das fordert einen viel ab, sowohl für das Beratungsgespräch, aber auch Frauenärztinnenpraxen anzurufen, anzuschreiben, um anzufragen, wann man einen Termin haben könnte für den medikamentösen oder den operativen Abbruch. Und da sind Abortion Buddy eben auch hier in Freiburg da, um die Menschen komplett durchzubegleiten. Also es ist möglich zu sagen, hey, das ist belastend, ich kann gerade keine Termine vereinbaren. Dann rufen wir an und regeln das. Es kann aber auch einfach sein, dass man in seinem Umfeld mit niemandem drüber sprechen kann oder sprechen will oder auch einfach nochmal eine neutrale Person bei sich haben möchte, von der man weiß, die unterstützt einen. Auch das ist Abortion Buddy. Also wenn du ein offenes Ohr brauchst, dann sind Abortion Buddy auf jeden Fall die richtigen AnsprechpartnerInnen, die dich auf jeden Fall nicht für irgendwas verurteilen werden, sondern dich einfach unterstützen auf dem Weg zum Abbruch.
4: Wer kann sich denn alles an Abortion Buddy wenden?
3: Alle Menschen, die schwanger sind, aber genauso gut Menschen, die jemanden haben in ihrem Umfeld, wo sie sagen, vielleicht bräuchte die Person da Unterstützung, um sich Tipps zu holen. Aber grundsätzlich Menschen, die schwanger sind und sich überlegen, einen Abbruch zu machen oder auch entschieden sind. Uns findet man zum Beispiel auf Instagram, Abortion Buddy Freiburg. Es gibt aber auch andere Kanäle, wo man uns finden kann, sowohl für die Menschen, die Unterstützung benötigen, als auch die interessiert sind. Da haben wir jetzt zufälligerweise auch am kommenden Sonntag einen Workshop für quasi so einen Infotag und How to Abortion Buddy, also erste Instruktion, wie man Abortion Buddy werden kann. Einfach voll gern vorbeikommen und mal reinschnuppern.
4: Der Workshop am Sonntag, wo findet der denn statt?
3: Also das ist diesen Sonntag am 4.10. um 10 Uhr in der Katz in Freiburg. Das ist in der Basler Straße 103.
4: Ist es notwendig, sich anzumelden?
3: Es ist für uns hilfreich, um einzuschätzen, wie viele Menschen kommen werden. Aber wenn es dir nicht mehr reicht, dich anzumelden, bist du auch so herzlich willkommen. Die Mailadresse, das ist abortionbuddy.freiburg@systemli.org. Systemli schreibt man wieder System und dann noch ein L und I hinten dran.
4: Vielen Dank, Eva von Abortion Buddy.
0: Am 23. September tagte der Bau- und Entwicklungsausschuss des Freiburger Gemeinderats. Am vergangenen Freitag hat unser Gemeinderatskorrespondent Michael im Morgenradio davon berichtet.
5: Tja, das waren ja Bebauungsplan, Aufstellungsbeschlüsse und wir wollen ja uns nur unterhalten jetzt über die Flächensanierung in Altaslach Süd, insbesondere dort, wo es zum Abriss kommen soll, an der Karl-Metz-Straße, aber auch an der Riesler-Straße und an der, wie heißt die Straße nochmal? Ist ja jetzt egal.
2: Also ja. Der

0: Gab es im Gemeinderat Kritik an diesen Plänen?
1: Eben an den Eigentumswohnungen nicht, sondern es wurde nur indirekt Kritik geübt, dass nämlich die Stadtbau vorsieht, dass die Eigentumswohnungen, also 25%, 50% sozial geförderter Mietwohnungsbau, 25% frei finanzierter, dass diese Wohnungen nicht, wenn sie neu gebaut werden, in Holz- oder Holzhybridkonstruktion gebaut werden dürfen. Das ist also praktisch die Vorgabe für diesen Mehrfachbeauftragungs-Ausschreibung. Und das wird jetzt aber so nicht mehr bleiben, weil die Grünen beantragt haben, dass man diesen Satz einfach rausstreicht, dass die Eigentumswohnungen sehr wohl auch in Holz- und Holzhybridkonstruktionen aufgeschlossen werden können. Die FSB hat das begründet mit Haftungsfragen. Das ist ganz interessant. Sie sagt, in unseren Mietwohnungen, da können wir mit diesen Haftungsfragen einigermaßen gut umgehen. Aber wenn dann Eigentümer dann irgendwelche, weil sie möglicherweise im Holz einen Riss entdecken oder sowas, dann wird das schon wieder sehr komplex. Und das ist dann der Grund gewesen, weshalb dort Massivbauweise vorgesehen ist, also Beton auf Deutsch gesprochen und Kalkstein.
0: Das scheint die Bürokratie zuzuschlagen, ob man das nicht irgendwie vertraglich anders absichern könnte, stellt sich ja dann auch die Frage
1: an. Ja, wenn jemand eine Eigentumswohnung in Holzbauweise oder Holzhybridweise, das ist ja meistens dann, dass dann das Treppenhaus gemauert ist oder wie auch immer Beton gemacht worden ist, das kann man natürlich auch vertraglich so sagen, dass die Risiken bekannt sind etc. Natürlich. Jetzt soll es nochmal in den Aufsichtsrat kommen und dann wird das wohl der Gemeinderat so doch beschließen. Der Gemeinderat, es ist ja beschlossen. Es ist ja der Streichung, das ist ja wir sind ja auf der Planungsebene erst. Das heißt, dieser Beschluss wird jetzt erst in diese Ausschreibung der Mehrfachbeauftragung überhaupt erst reinkommen. Und dann geht das Verfahren ja noch weiter. Das wird jetzt also praktisch Anfang 27 so laufen.
0: Werden da verschiedene Büros ihre Pläne vorstellen. Ja. Die werden dann im nächsten Jahr vorgestellt werden. Dann gibt es auch einen Scheinbeteiligungsprozess.
1: Mit der Beteiligung wird viel gesagt, aber ist nicht so richtig.
0: Werden darf, was dann geflissentlich ignoriert werden kann. Gab es Kritik an diesem geplanten Abriss der Häuser an der Bahnlinie?
1: Nein.
0: Weiter ging es im Bauausschuss.
1: Im Bauausschuss will ich jetzt nicht weiter reden. Da gibt es einen Bericht auf unserer Webseite. So könnt ihr da gucken. Kapellenweg und was da noch so ist.
0: Eine ganz kurze Frage Süd. Vielleicht noch Sportpark Süd. Da gab es ja
1: Badlager wird jetzt, da wollte die Verwaltung das ausschließen, dass die Nutzungen, die jetzt dort sind, gleichrangig sind oder mitbedacht werden sollten in den Planentwürfen. Das hat die ESFA dafür gesorgt, dass es dabei geblieben ist und diese Nachrangigkeit, die Verwaltung wollte, ausgeschlossen, also rausgenommen wird.
0: Das waren auch, das hatte OB Horn auch im Wahlkampf zugesagt, der steht dann scheinbar da zumindest zu der Zusage, hat sich gegen die Pläne früher der Stadtverwaltung gestellt, heißt also, es dürfen auch künstlerische Nutzungen etc. dort
1: und
0: verbleiben.
1: Wohnnutzung, wie und zum Beispiel die 12 Wohnwagen, die dort oder Bauwagen, die dort stehen. Das soll zumindest mit beplant werden, sagen wir es mal so. Ist ja auch wieder nur ein Planungsauftrag, erst einmal.
2: 19 Jahre lang hat Anne Roth auf ihrem Blog Analyst über Überwachung, Repression, Netzpolitik und die politischen Auseinandersetzungen mit der extremen Rechten geschrieben. Nun ist dieser Blog Geschichte, so wie auch weitere rund 20.000 Blogs, 20.000 E-Mail-Adressen, 5.000 Mailinglisten und 1.500 Websites. Die US-Regierung hatte das italienische Tech-Kollektiv Autistici Inventati, welches die technische Infrastruktur für alle diese Blogs und Webseiten bereitstellte, Ende August als Terrororganisation eingestuft. Der Vorwurf, Autistici Inventati habe digitale Infrastruktur für gewalttätige antifaschistische Gruppen zur Verfügung gestellt. Das Kollektiv weist diese Vorwürfe zurück. Als Folge der Einstufung wurden unter anderem das PayPal-Konto geschlossen und ihre Domain abgeschaltet. Am 6. September zog Autistici Inventati schließlich selbst die Konsequenz und stellte seine Dienste vollständig ein.

0: Anne Roth ist studierte Politikwissenschaftlerin und arbeitet seit vielen Jahren als Referentin für Digitalpolitik für die Partei Die Linke im Deutschen Bundestag. Radio Dreieckland sprach mit ihr unter anderem über die Folgen des US-Angriffs auf das italienische Tech-Kollektiv.
1: Sie schreiben in einem Beitrag für die Taz, dass Ihr Blog Analyst für Sie Ihr digitales Zuhause gewesen sei. Was bedeutet es für Sie, dieses Zuhause nach 19 Jahren verloren zu haben?
2: Ich habe es so ein bisschen verglichen wie so eine digitale Häuserräumung oder Zwangsräumung vielleicht, weil das eben im Grunde meine Webseite war, wo ich meine Gedanken aufgeschrieben habe, wo ich vieles dokumentiert habe, auch ein Archiv. Und das ist natürlich, also fühlt sich sehr übergriffig an, wenn plötzlich aufgrund einer politischen Entscheidung diese Webseite einfach nicht mehr zugänglich ist und nicht mehr existiert. Also es gibt natürlich ein Archiv davon bei archive.org, also dem großen Internetarchiv. Und ich habe selber auch die Daten gesichert und könnte die jetzt umziehen woanders hin. Habe ich noch nicht gemacht, weil ich dazu einfach noch nicht gekommen bin. Ich finde das auch für mich persönlich jetzt nicht wahnsinnig dramatisch, weil ich eben damit umziehen kann. Und gleichzeitig eben ist es immer sehr unangenehm, wenn so fremdbestimmt in das eigene Leben eingegriffen wird. Und ich würde sagen, meine Webseite, mein digitales Leben, das gehört eben auch zu mir dazu. Und das war eben 19 Jahre lang der Ort, wo ich dachte, da bin ich sicher, wenn man jetzt, weiß ich nicht, in irgendwelchen sozialen Medien irgendwas veröffentlicht, das verschwindet irgendwann. Und die meisten von denen, zumindest die kommerziellen, dass diese Sachen abgeschaltet werden können oder Accounts gesperrt werden oder so, das weiß man irgendwie. Und hier ist es aber anders. Das fand ich schon, also durchaus auch emotional unangenehm, muss ich sagen.
1: Was ist mit dieser digitalen Infrastruktur für die politische Linke insgesamt verloren gegangen?
2: Also 20.000 Blogs, 20.000 Mailadressen, Mailinglisten. Das ist tatsächlich der Teil, den ich auch schlimmer finde, muss ich sagen, als jetzt eben mein eigenes Blog. Das fand ich ganz interessant, dass ganz viele Leute darauf reagiert haben und sozusagen persönlich dann gesagt haben, ja, oh Gott, und was machst du jetzt damit und wie kannst du umziehen? Und das fand ich alles total nett und hilfreich. Und mir haben tatsächlich auch Leute geholfen. Das ist ganz, ganz wunderbar. Und weniger darauf reagiert haben, was da tatsächlich alles verloren gegangen ist. Und das ist aber eben der Teil, wo ich sagen würde, das finde ich viel, viel dramatischer, dass eben so viel linke Kommunikationsinfrastruktur damit verloren gegangen ist. Darüber hinaus diese ganzen Mailinglisten, die Archive von diesen Mailinglisten, ganz viel linke Geschichte wahrscheinlich auch oder auch Kommunikationsmöglichkeiten, weil eben auch Mailadressen abgeschaltet wurden, sind damit verloren gegangen und das lässt sich, glaube ich, im Moment überhaupt noch gar nicht übersehen, was das eigentlich bedeutet.
1: Sie beschäftigen sich seit Jahrzehnten mit Überwachung und staatlicher Kontrolle. Erleben wir gerade, dass sich die Macht über digitale Kommunikation von der Überwachung einzelner Menschen hin zur Kontrolle ganzer politischer Infrastrukturen verschiebt?
2: Na, gerade finde ich, Entschuldigung, dass ich da jetzt ein bisschen lachen muss, weil das ist natürlich nichts Neues, dass versucht wird, Kommunikation zu überwachen und eben auch nicht nur von Einzelnen, sondern weit darüber hinaus. Also ganz klassisch die Auseinandersetzung über die sogenannte Chatkontrolle, der Wunsch von Sicherheitsbehörden, verschlüsselte Kommunikation mitlesen zu können, das ist ja nichts Neues und das betrifft eben auch nicht Einzelne, sondern da geht es eben genau darum, große Mengen von Kommunikation überwachen zu können, immer mit dem Vorwand der Terrorismusbekämpfung, wie eben auch hier oder an anderer Stelle des Kinderschutzes, was auch ein ganz beliebtes Argument ist, zu sagen, wir müssen alle Kommunikation überwachen können. Und an der Stelle muss ich sagen, ich finde, es sollte sehr viel mehr auch digital zum Kinderschutz gemacht werden. Und sexualisierte Gewalt gegen Kinder gibt es zu viel und ich sehe viel zu wenig staatliches Engagement, um das zu unterbinden. Aber ich glaube, dass eine Massenüberwachung da nicht der Weg ist. Aber das ist eben das, was Sicherheitsbehörden seit vielen, vielen, vielen Jahren versuchen und vorantreiben und leider auch relativ erfolgreich sind damit. Und das ist überhaupt nicht neu.
1: Nun hatte sich das Kollektiv letztlich dafür entschieden, den Konflikt nicht um jeden Preis weiterzuführen, sondern den Dienst auch zum Schutz seiner Nutzerinnen und Nutzer einzustellen. War diese Entscheidung für Sie nachvollziehbar?
2: Jein. Also ich kann das einerseits total gut verstehen, dass die sagen, diese Form der Sanktionen der USA, die eben dann auch massive Strafandrohungen mit sich bringen gegen vor allen Dingen US StaatsbürgerInnen, die dann weiter mit dem Kollektiv in irgendeiner Form interagiert hätten. Das wollen sie nicht verantworten oder auch nicht weitere mögliche Sanktionen, die sich dann gegen andere NutzerInnen oder sie selber gerichtet hätten, wenn sie weitergemacht hätten. Das ist einfach, die US-Regierung ist ja nicht niemand. Das ist schon völlig unübersehbar, welche Gefahren das mit sich bringt. Und das konnte ich schon nachvollziehen, dass sie gesagt haben, diese Verantwortung können und wollen wir nicht übernehmen. Und auf der anderen Seite finde ich es wirklich sehr, sehr schmerzhaft, dann so schnell aufgeben zu müssen und da nicht dagegen zu halten. Ich hätte mir wirklich wahnsinnig gewünscht, dass es möglich gewesen wäre, juristisch in irgendeiner Form dagegen vorzugehen. Aber das scheint ja die Einschätzung gegeben zu haben, dass das eben nicht möglich war. Und auch weil es gar kein Rechtsmittel war, also dass es sozusagen gar keinen Rechtsweg gibt, mit dem es möglich gewesen wäre, dagegen zu klagen, scheint zumindest eine der Ursachen gewesen zu sein.
1: Nun hat die US-Regierung die Server des Kollektivs gar nicht beschlagnahmen müssen. Es reichte alleine die bestehenden finanziellen und technischen Abhängigkeiten, um das Kollektiv herum zu zerstören. Was sagt das über die tatsächliche Macht großer Staaten über das Internet aus?
2: In dem Fall hat ja die Androhung gereicht, dass dann andere eingeknickt sind. Also in dem Fall die Bank, die italienische Bank, PayPal als Finanzdienstleister und die Domain-Registratur, die eben die .org-Domain dann abgeschaltet hat, weil das eben auch eine amerikanische Nichtregierungsorganisation ist, die diese Domains verwaltet.
1: Wäre es hier nötig, dass sich die Europäische Linke, also vielleicht nicht nur die Europäische Linke, sondern Europa als solches, auf eine eigene digitale Infrastruktur ausrichtet, um unabhängiger von großen kommerziellen oder auch US-amerikanischen Diensten zu werden?
2: Ich würde das sehr gerne nicht auf Europa beschränken. Ich finde immer diesen Gegensatz, wir in Europa gegen die in den USA ganz, ganz merkwürdig. Es gibt ja noch sehr viel mehr andere Länder auf der Welt, für die, also die auch eine Rolle spielen. Also das nur so als Nebenbemerkung, geht immer um die europäische digitale Souveränität, wo ich immer denke, ich weiß nicht, warum die europäisch sein soll. Ich finde, die sollte global sein. Aber davon abgesehen, ja klar, ist es notwendig, sich darüber Gedanken zu machen, wie angesichts dieser Situation eine sichere Kommunikationsinfrastruktur aussehen kann. Und das hat auch ganz viel mit Internet-Governance-Strukturen zu tun, also der Art und Weise, wie das Internet sozusagen geregelt ist. Ja, also das ist ja alles, da gibt es Gremien und Strukturen, die darüber nachdenken, wie diese technischen Voraussetzungen gemeinsam verhandelt und behandelt werden. Also dass es eben sowas gibt wie eine .org-Domain, wie diese ganze Top-Level-Domain Regelungen getroffen werden, von wem diese Entscheidungen getroffen werden. Das wird ja nicht von Staaten gemacht und auch nicht von einer UN-Organisation, sondern das sind eben Internetgremien, die diese Entscheidungen treffen. Und ich würde sagen, da ist dringend nötig, dass darüber nachgedacht wird, wie das anders gemacht werden kann, wenn plötzlich auffällt, dass eine eben gerade die Top-Level-Domain .org, von der alle dachten, die ist international und unabhängig, jetzt plötzlich auffällt, die wird von einer US-amerikanischen Nichtregierungsorganisation verwaltet, die so stark abhängig ist von der US-Regierung, dass ich sehr dringend hoffe, dass da eine Veränderung eintritt.
1: Wo sehen Sie auf globaler Ebene Strukturen oder Möglichkeiten, sich entsprechend zu vernetzen, um der Macht der hier insbesondere US-Regierung etwas entgegenzusetzen?
2: Ich glaube, dass einerseits politische Organisationen und oder politisch, also andere ähnliche Kollektive hoffentlich sich miteinander jetzt vereinbaren, besprechen, vernetzen und überlegen, wie dieser Verlust letztlich auch ausgeglichen werden kann. Ich weiß nicht, ob das stattfindet. Ich hoffe das sehr. Und darüber hinaus eben diese Gremien, die Internetorganisationen, also die Internet-Governance regeln, dass das unbedingt angegangen werden muss. Das sind jetzt nicht unbedingt klassische linke soziale Bewegungen, weil ehrlich gestanden weiß ich nicht so richtig, wie die da jetzt durch eine Vernetzung weiterhelfen könnten, außer vielleicht mit einem bisschen mehr Perspektive auf diese Kommunikationsinfrastruktur, die man eben nicht als selbstverständlich immer existierend hinnehmen kann, sondern das ist auch was, was ehrenamtlich mit Engagement betrieben wird und nicht selbstverständlich ist und natürlich Unterstützung braucht, wenn es angegriffen wird. Da finde ich, dass im Moment noch zu wenig hingeguckt wird, ehrlich gestanden. Aber von allen Seiten zu wenig hingeguckt wird. Also von den Medien nicht, von den Regierungen nicht. Da ist sehr, sehr wenig Interesse für dieses Thema offensichtlich da. Und von politischen AktivistInnen aber auch viel zu wenig, die sich sozusagen darauf verlassen, dass das alles irgendwie funktioniert, dass sich jemand kümmert, aber das ist eben nicht von selber so.
1: Zum Schluss unseres Gesprächs gefragt, wenn es genügt, eine über zwei Jahrzehnte gewachsene politische Infrastruktur als terroristisch zu markieren, um sie zum Verschwinden zu bringen, was bedeutet das dann überhaupt für die Möglichkeit, noch eine unabhängige Gegenöffentlichkeit aufbauen zu können?
2: Na, ich glaube, es ist jetzt in diesem Moment sehr, sehr deutlich geworden, und das war ja übrigens mehr als zwei Jahrzehnte, Autistici gab es 25 Jahre lang, also in diesem Moment ist deutlich geworden, dass das, was wir für sicher hielten, überhaupt nicht sicher ist, sondern sehr leicht angegriffen werden kann. Und ich glaube, das war schon ein sicher Schock für die Leute, die das beobachtet haben, zu sehen, wie schnell sowas kaputt gehen kann durch so eine massive Drohung oder wie wenig es eigentlich Sicherheitsmechanismen gibt, die davor schützen können, dass das so angegriffen werden kann. Damit hat, glaube ich, einfach niemand gerechnet. Das ist ja auch das erste Mal, glaube ich, dass es so einen Angriff gegen so eine technische Infrastruktur gegeben hat. Also nicht gegen irgendeine Organisation oder Einzelpersonen. Das hat es ja auch vorher schon gegeben. Diese Terrorsanktionen gegen, weiß ich nicht, den Internationalen Strafgerichtshof oder Hate Aid oder die Rote Hilfe, sondern in diesem Fall gegen technische Infrastruktur. Und das ist neu und ich hoffe sehr, dass da jetzt noch ein bisschen mehr drauf geguckt wird und darüber nachgedacht wird, wie das anders gemacht werden kann. Denn wenn das ganz wegfällt und wir dann alle nur noch von Instagram abhängig sind, dann wird das, glaube ich, sehr schwer mit der Kommunikation.
0: CDU in der Falle. Parteien, die anderen thematisch hinterherlaufen, machen sich selbst überflüssig. Das ist das eigentliche Dilemma der CDU. Ein Kommentar von unserem Kollegen Jan.
3: Wer anderen eine Grube gräbt, fällt selbst hinein. Der Spruch bringt die jetzige Lage der CDU auf den Punkt. Als Merz in die Politik zurückkehrte, wollte er die AfD halbieren, indem er ihr die Themen wegnehmen würde. Vielen in der CDU, insbesondere in der Jungen Union, gefiel das ungemein. Unter Merkel war die Partei nach dem Geschmack vieler CDUler ja ohnehin etwas zu weit nach links gerückt. Nun wurde Migration begrenzt, wo es nur ging, und demonstrativ Polizei an die Grenzen geschickt. Zugleich setzte man auf Kulturkampf gegen Linke und Grüne. Bundesländer haben das Gendern überall, wo es in ihrer Macht lag, verboten. Cancel Culture von rechts. Der Ausbau der erneuerbaren Energien wurde gebremst. Über Nacht wurden Förderrichtlinien für die Heizungssanierung geändert, obwohl man vorher das Gegenteil versprochen hatte. In Brüssel wurde gegen das Verbrenner aus erfolgreich lobbyiert und so weiter. Dazu kamen verbale Ausfälle ganz in AfD-Manier. Stichworte Stadtbild, kleine Paschas, Sozialtourismus. Und als es um Gewalt von Männern gegen Frauen im Internet ging, da wechselte Merz bei seiner Rede im Bundestag mal eben schnell zu Gewalt von Migranten. Nur geholfen hat das der Union nicht. Die Themen der AfD wurden nicht abgeräumt, sondern stark gemacht. Immer wenn die CDU meinte, die AfD im Diskurs eingeholt zu haben, verschob diese den Diskurs einfach weiter nach rechts. Vom Kampf gegen Migration zur ethnischen Säuberung. Denn das ist es, was für viele hinter dem bewusst verharmloseten Wort von der Remigration steckt. Merz hat das ausnahmsweise mal richtig benannt. Man kann nicht in die gleiche Richtung steuern wie die AfD und zugleich sagen, die AfD liegt völlig falsch. Wir brauchen eine Brandmauer. Merz hat mit seinen vielen leeren Ankündigungen und seinem unsensiblen Auftreten seiner Partei sicher nicht genützt. Aber das erklärt nicht, warum die Leute nun gerade zur AfD gehen. Der größte Fehler ist es, der AfD thematisch hinterherzulaufen, anstatt ganz andere Themen zu setzen und einen anderen Stil zu pflegen. Nun profitiert die AfD nicht nur davon, dass Merz für sie den Durchlauferhitzer macht. Sie folgt einem weltweiten Trend nach rechts außen, der mächtige Sponsoren hat. Ob die CDU mit dem Versuch einer anderen Themensetzung dagegen angekommen wäre, ist eine offene Frage. Allerdings wurde es ja auch nicht versucht. Vielleicht würde eine andere Galionsfigur an der Spitze der CDU ein sachtes ideologisches Umsteuern erleichtern. Nur dafür fehlt in weiten Teilen der Partei die Einsicht. Dann viel Spaß, wenn ihr eines Tages als Juniorpartner der AfD aufwacht. Das wäre aber leider nicht nur das Ende der CDU. Vielleicht denken einige in der CDU doch einmal darüber nach, ob sie wirklich den gleichen Weg wie die FDP gehen möchten. Denen ist am Ende auch nichts Besseres eingefallen, als den Rechtskurs mit Kubicki als Parteichef nochmal zu verstärken. Am rasanten Niedergang der FDP hat das nichts geändert. Seit 3 Jahren fliegt die Partei verlässlich aus allen Parlamenten. Das Kopieren der AfD macht eben keine andere Partei stark, außer der AfD.
0: Die Preise für Benzin und Diesel sind in den vergangenen Wochen nochmal gestiegen. Die Bundesregierung hat nun mit einer Senkung der Energiesteuer um rund 17 Cent reagiert. Gleichzeitig soll spätestens zum 1. Januar 2027 ein zeitweiliger Spritpreisdeckel nach dem Vorbild Luxemburgs oder Belgiens kommen. Bundeswirtschaftsministerin Katharina Reiche hatte sich zuvor sowohl gegen einen Preisdeckel als auch gegen eine Übergewinnsteuer ausgesprochen. Damit ist eine zusätzliche Steuer auf Gewinne gemeint, die Unternehmen in einer Krise über das hinaus erzielen, was sie normalerweise verdienen. Die Bundeswirtschaftsministerin verwies unter anderem auf rechtliche und wirtschaftliche Probleme. Christoph Trautvetter vom Netzwerk Steuergerechtigkeit hingegen sieht das anders. Er arbeitet an einer Studie zu einer Übergewinnsteuer und sagt, die Einwände gegen Preisdeckel und Übergewinnsteuer seien lösbar. RDL sprach mit dem Geschäftsführer vom Netzwerk Steuergerechtigkeit, Christoph Trautvetter.
1: Sie sagen, der Staat könne zwischen einem normalen Gewinn und einem Krisengewinn ziemlich genau unterscheiden. Das heißt, diesen sogenannten Übergewinn gut besteuern. Wie würde denn diese Berechnung konkret funktionieren?
4: Zunächst einmal muss man sagen, wir befinden uns hier im Bereich der Wirtschaftswissenschaften. Das ist keine Naturwissenschaft, also es gibt keine naturwissenschaftlich genaue Definition von Übergewinnen. Aber was ein normaler Gewinn ist und was ein übermäßig hoher Gewinn ist, das kann man politisch bestimmen, zum Beispiel indem man die Gewinne der letzten Jahre vergleicht mit den aktuellen Gewinnen in der Krise oder indem man die Mineralölkonzerne vergleicht mit anderen Unternehmen. Und da gibt es ganz, ganz viele wirtschaftliche Studien, Analysen auch vom Bundeskartellamt, die sagen, was ein normaler Gewinn ungefähr ist. Also normalerweise macht ein Unternehmen etwa 5% vom Umsatz Gewinn, also von 1 Euro Einnahmen bleiben ungefähr 5 Euro, von 100 Euro Einnahmen bleiben 5 Euro als Gewinn beim Unternehmen. Oder eben vor der Krise waren die Einnahmen ähnlich hoch bei den Mineralölkonzernen. Also wie gesagt, keine naturwissenschaftliche Definition, aber politisch sehr leicht zu sagen, was ein Übergewinn ist.
1: Welche Daten braucht denn der Staat für die Berechnung einer solcher Übergewinnsteuer? Ich meine, die Gewinne, die es schon gegeben hat, die sind bekannt. Aber welche zusätzlichen Daten? Und liegen diese Daten überhaupt schon vor?
4: Das Schöne ist, der Staat braucht dafür keine Daten zusätzlich. Zum einen, um einen normalen Gewinn zu besteuern, kann er darauf zurückgreifen, was das Bundeskartellamt seit Jahren, Jahrzehnten sammelt zu den Gewinnen der Raffinerien und der Mineralölkonzerne. Und für die Besteuerung dann, für die Erhebung der Übergewinnsteuer, müssen Sie einfach warten, bis die Unternehmen ihre Steuererklärung abgeben, wo sie nämlich die Gewinne des letzten Jahres melden. Die liegen jetzt noch nicht vor. Die Steuererklärung kommt dann irgendwann im nächsten Jahr, so wie bei Ihrer privaten Steuererklärung auch. Aber die Unternehmen müssen die abgeben und zu diesem Zeitpunkt kann dann auch die Übergewinnsteuer erhoben werden mit den Daten, die sowieso aus der Steuererklärung vorliegen.
1: Sprich, der Verwaltungsaufwand für den Staat würde sich sehr im Rahmen halten.
4: Das ist einer der großen Vorteile einer Übergewinnsteuer. Sie sind sehr viel verwaltungsärmer als die ganzen anderen Verfahren, von der Preiskontrolle durch das Bundeskartellamt bis hin dann zu einem Preisdeckel. Das geht also bei der Übergewinnsteuer sehr viel einfacher, richtig.
1: Sie rechnen derzeit mit etwa 500 Millionen Euro, die der Staat pro Monat abschöpfen könnte. Wie kommen Sie auf diese Größenordnung?
4: Dazu haben wir uns einfach die Tankstellenpreise angeschaut und haben eine Sache gemacht, die man dabei bedenken muss. Es gibt nämlich 2 Arten von Übergewinnen bei den großen Mineralölkonzernen. Zum einen den Gewinn, der durch den hohen Marktpreis entsteht von Öl. Also an den Weltmärkten ist Öl teurer geworden. Rohöl kostet aktuell pro Fass teilweise mehr als 100 US-Dollar. Und dieser Übergewinn aus der Knappheit von Rohöl auf dem Weltmarkt, der geht natürlich auch an die Mineralölkonzerne. Der wird aber meistens in den Förderländern schon besteuert. Also in Saudi-Arabien zum Beispiel, wo sehr viel Öl herkommt, wird, sobald der Rohölpreis 100 US-Dollar überschreitet, 80% des Gewinns abgeschöpft aus der Förderung. Die landet also oft in den Förderländern, aber dann fügen in einem zweiten Schritt die Mineralölkonzerne, bevor das Öl dann an der Tankstelle ankommt, nochmal Kosten obendrauf, also die Raffineriemarge, also das, was zwischen dem Rohölpreis und dann am Ende den Steuern noch als Kosten für die Raffinerie aufkommt. Und das genau haben wir uns angeguckt, den Aufschlag an der deutschen Tankstelle zusätzlich zu dem, was an den Weltmärkten für Rohöl passiert ist. Und da kommen wir auf 500 Millionen Euro, die hier in Deutschland zusätzlich vom Verbraucher an der Tankstelle verlangt werden, von den Mineralölkonzernen.
1: Sie haben die Tankstellen erwähnt. Was würden denn die Übergewinnsteuer für die Preise an den Tankstellen konkret bedeuten? Wie wird verhindert, dass die Unternehmen einfach die zusätzliche Steuer auf irgendeine Art und Weise durch höhere Preise an die Kundinnen weitergeben?
4: Die Verbraucher haben erstmal nichts von dieser Übergewinnsteuer. Im besten Fall bleiben die Preise einfach gleich. Wenn die Betreiber jetzt sagen, sie erhöhen die Preise wegen der Steuer, um die Steuer zu erzahlen, noch weiter, dann steigen natürlich auch die Übergewinne und dann steigen erstmal die Einnahmen für den Staat. Also die Übergewinnsteuer sorgt erstmal nicht für niedrigere Benzinpreise, sondern sie sorgt erstmal dafür, dass ein Teil der Einnahmen aus dem Benzinverkauf, ein Teil dieser Übergewinne nicht bei den Mineralölkonzernen landet, sondern beim Staat. Und der Nutzen für den Verbraucher kommt dann im zweiten Schritt, nämlich dadurch, dass der Staat diese Einnahmen in Form eines Steuerrabatts oder einer Überweisung wieder zurückgibt. Und das macht er ja aktuell beim Tankrabatt. Aber der Tankrabatt, diese Energiesteuersenkung, die dreht die Logik komplett um. Die sagt, wir entlasten den Verbraucher an der Tankstelle. Das sorgt dafür, dass die Verbraucher mehr tanken, als sie es bei hohen Preisen tun würden, und erhöht damit die Gewinne der Mineralölkonzerne doppelt. Zum einen, weil sie einen Teil dieser Entlastung gar nicht weitergeben, und zum anderen, weil diese Entlastung dafür sorgt, dass die Verbraucher mehr tanken, als sie es sonst würden, wenn die Preise so hoch bleiben würden.
1: Und zusätzlich setzen Sie ja noch auf einen Preisdeckel. Wie müsste dieser Preisdeckel denn gestaltet sein, damit nicht einfach alle Tankstellen am Ende den erlaubten Höchstpreis verlangen?
4: Der Preisdeckel macht im Prinzip das Gleiche wie die Übergewinnsteuer. Der Preisdeckel sagt, was ist eine normale Marge? Also ausgehend vom Rohölpreis am Weltmarkt, was ist ein maximaler Tankstellenpreis, der sich daraus ergeben darf? Also wenn, nehmen wir an, der Rohölpreis ist 100 US-Dollar, wie viel Cent dürfen die Raffinerien und Tankstellen dann noch aufschlagen für den Endverbraucher? Das macht der Preisdeckel. Also der deckelt diesen Aufschlag durch die Tankstellen und durch die Raffinerien. Im Prinzip genau das, was wir mit der Übergewinnsteuer auch erreichen würden. Aber aufwendiger und genau mit dem Risiko, das Sie angesprochen haben, dass so ein Tankpreisdeckel dann möglicherweise auch die Preise nach unten deckelt. Also dass dann alle genau diesen Maximalpreis verlangen, obwohl eigentlich die Kosten noch drunter liegen.
1: Bundeswirtschaftsministerin Katharina Reiche hat bislang vor allem die Versorgungssicherheit und die Investitionsfähigkeit der Raffinerien als Gründe gegen solche Eingriffe genannt. Warum gefährdet ein Preisdeckel nach Ihrer Einschätzung diese Ziele nicht?
4: Also hinter der Argumentation stehen zwei Dinge. Einmal die Angst, dass sich dann Investitionen in Raffinerien in Deutschland nicht mehr lohnen. Das ist, würde ich sagen, Unsinn, weil die Übergewinnsteuer sagt letztlich, wir behalten einen Teil der Übergewinne ein und nicht alles. Das heißt, es lohnt sich nach wie vor, gerade in Krisenzeiten eine Raffinerie zu besitzen, und die Investition wird dadurch nicht unattraktiver. Also der Kauf, der Bau, der Betrieb der Raffinerien, der lohnt sich weiter, und von den Übergewinnen dürfen die Unternehmen eben auch nach den typischen Rezepten etwa die Hälfte behalten. Was passieren kann, ist, dass die Unternehmen sagen, ich exportiere dann mehr von dem Benzin, von dem Diesel, was ich hier in Deutschland produziert habe, ins Ausland, wo ich mehr bekomme. Deswegen wäre es natürlich schön, so eine Übergewinnsteuer auch europäisch zu koordinieren. Dabei darf man aber nicht den Fehler machen, zu sagen, wir warten, bis die EU was macht, weil die EU hat klar gesagt, die EU wird nicht tätig werden. Da wartet man sonst ewig und umsonst, sondern man kann so eine Maßnahme absprechen mit Luxemburg, mit Belgien, die schon einen Preisdeckel haben, mit Polen, die sich auch schon bereit erklärt haben, da mitzuarbeiten. Und dann lohnt sich es nicht, den Diesel bis nach Spanien zu verschiffen, um diese Steuer zu umgehen. Und dann kann man tatsächlich auch so eine Maßnahme für die Versorgungssicherheit gut ausgestalten.
1: zum Schluss unseres Gesprächs gefragt, wenn der Staat künftig in jeder größeren Krise Gewinne und Preise stärker begrenzen würde, wo ziehen Sie da die Grenze zwischen einem notwendigen Eingriff und einer dauerhaften staatlichen Preis- bzw. Gewinnkontrolle?
4: Wir fordern genau das, nämlich eine dauerhafte Gewinnkontrolle, weil wir sagen, wir haben nicht nur bei den Mineralölkonzernen ein massives Problem in der weltweiten Wirtschaftsentwicklung. Und dieses Problem besteht darin, dass immer weniger große Konzerne einen immer größeren Teil der Gewinne vereinnahmen. Das sieht man auch an den Digitalkonzernen. Das sieht man in vielen anderen Bereichen, dass ganz, ganz wenige Konzerne einen Großteil der Gewinne vereinnahmen und extrahieren im Prinzip, weil sie so viel Marktmacht haben, jetzt bei den Mineralölkonzernen wegen der Krise, bei den Digitalkonzernen wegen ihrer Monopolstellung. Und da würden Ökonomen schon seit Jahrhunderten sagen, solche Gewinne, die aus Marktmacht entstehen, die kann man und sollte man abschöpfen. Das ist gut für die Wirtschaft, das ist gut auch für die Steuereinnahmen, für den Staat. Und das ist eine ökonomisch wünschenswerte und sinnvolle Steuer, die wir uns eben auch wünschen zu sagen, da wo Gewinne übermäßig hoch sind, weil sie aus Marktmacht kommen und nicht aus unternehmerischer Leistung, da sollten wir aus ökonomischer und auch aus politischer Sicht sehr viel öfter, regelmäßig, dauerhaft auch abschöpfen.
0: Am 26. September fand zum Tag der Lebensmittelrettung in Freiburg auf dem Platz der Alten Synagoge eine große Essensausstellung statt, eine Ausstellung geretteter Lebensmittel. Hört einen Ausschnitt aus einer Dokumentation über den Aktionstag in Freiburg.
5: Ich würde gerne nochmal sagen, wir versuchen das immer nicht so negativ zu framen, sondern wir versuchen eher zu sagen, wir sind eine Demo für mehr Lebensmittelwertschätzung. Um den Leuten einfach bewusst zu machen, was an Lebensmitteln denn weggeworfen wird. Wir sind heute hier und dürften knapp über 3,5 Tonnen Lebensmittel an einem Tag gerettet haben, nur in Freiburg. Und die stellen wir hier aus und verteilen sie nachher weiter.
6: Hast du da ungefähre deutschlandweite Zahlen, wie viele Lebensmittel ungefähr, gibt es überhaupt solche Zahlen, also wie viele Lebensmittel verschwendet werden, im Allgemeinen weggeschmissen, obwohl sie noch genießbar sind?
5: Also wir haben jetzt, für Freiburg kann ich es dir relativ genau sagen, seit 2013 gibt es uns in Foodsharing und wir haben 8 Millionen Kilo gerettet in der Zeit, seitdem bis heute. Das war allein Freiburg.
6: Krass.
5: Ja. Wir sind eben eine deutschlandweite Organisation, uns gibt es aber auch in der Schweiz und auch in Österreich mittlerweile. Es gibt sogar in Italien einen Bezirk und eben, es geht einfach nur darum zu zeigen, was Lebensmittel so noch, ne, dass die noch verkauft werden oder nicht mehr verkauft werden können, ist ein großes Problem. Deshalb retten wir die und verteilen die weiter und zwar kostenlos.
6: Zum Beispiel auch im Foodsharing-Café auf Greta im Strandi.
5: Ja, die sind freitags und donnerstags da.
6: Habt ihr da noch weitere Anlaufpunkte für Menschen, die das essen?
5: Aktuell sind es alle Verteiler in Freiburg. Die sind meistens schon relativ bekannt. Wir haben, glaube ich, mittlerweile knapp 20. Und da kann man immer hinkommen und gucken, ob es was gibt. Wir haben hier gerade einen an der UB stehen. Wir haben einen in der Ferdinand-Weiß-Straße. Wir haben einen im Susi. Und noch an der Robert-Koch-Schule steht auch noch ein Verteiler. Genau.
6: Und wie ist es mit der Akzeptanz von eurer Initiative? Oder wie ist es mit der Akzeptanz, die eurer Initiative entgegengebracht wird? Gibt es manchmal auch Leute, die sagen, ja, warum macht ihr das oder so?
5: Gar nicht mehr so. Ich bin jetzt mittlerweile seit 2019 dabei und es war eine relativ lange Zeit, war das so, dass Menschen gerade Betriebe gedacht haben, wir wollen Essen umsonst haben und dann eher so ein bisschen negativ waren. Heutzutage ist es aber wirklich so, dass uns, wenn ein Supermarkt aufmacht, die teilweise uns direkt anschreiben. Was man direkt machen kann unter der Website oder unter der Mailadresse www.foodsharing.de kann man drauf oder foodsharing@network kann man direkt eine Mail schreiben, wenn man kooperieren will. Mittlerweile machen das viele Betriebe, melden sich und wollen, dass wir Lebensmittel retten, dass sie die eben nicht wegwerfen müssen, weil es natürlich im Interesse aller ist, dass wir Lebensmittel, die noch genießbar sind, einfach weiterverteilen und an Menschen zugutekommen lassen.
6: Ihr macht das alle ehrenamtlich, Lebensmittelrettung, Foodsharing.
7: Ja, genau.
6: Ja. Eure Intention, zu der Gruppe dazuzukommen.
7: Ja, keine Lebensmittel zu verschwenden und auf der anderen Seite natürlich auch den Aspekt, dass die Leute, die sich nichts leisten können, einen Zugang bekommen zum Essen. Frisches Essen oder eben ganz normale, rohe Lebensmittel. Und darauf aufmerksam machen, ne?
8: Ja, und Ernährungswende natürlich nach vorne bringen, ganz wichtig. Wichtig für Klimaschutz, wichtig für unsere Umwelt, wichtig für Menschen.
6: Ernährungswende, weniger Fleisch essen oder weniger Leute, die viel Fleisch essen? Oder?
8: Ja, weniger Fleisch essen, andere Sachen essen, bewusster essen, weniger wegschmeißen, ja, also gegen Lebensmittelverschwendung, einfach achtsam mit Lebensmitteln umgehen.
7: Mehr auf das Regionale und Saisonale achten, dass wir nicht immer Lebensmittel von sonst woher einfliegen oder einschiffen müssen, weil das ja dann wiederum auch die Umwelt betrifft. Ja, und einfach auch das nutzen, was vor Ort ist. Genau.
6: Damit nicht irgendwie Lebensmittel mit großem CO2-Fußabdruck entlang um die Welt gekarrt werden.
7: Das zum einen auch.
6: Werden oder auch nicht.
7: Oder was zum Beispiel auch noch so ist, dass ja manchmal Regale ja bis zum Ende voll sind mit Lebensmitteln und dass man davon eigentlich auch wegkommen sollte, weil wenn ich mich langsam zum Feierabend hinbewege, muss ich nicht mehr das komplette Sortiment anbieten. Weil das wird ja dann auch nächsten Tag nicht mehr angeboten und das endet ja dann meistens dann auch im Müll.
6: Ich bin so frei und blicke in den Topf und sehe leckere Sachen.
9: Und wir sind ja das Foodsharing Café, Schwesterorganisation von Foodsharing. Und da sind wir natürlich auch mit dabei. Wir kochen heute hier mit der mobilen Küche. Essen ist wie immer kostenlos bei unseren Angeboten. Und wollen noch mehr Menschen darauf aufmerksam machen, dass wir mittlerweile schon an 4 Tagen in der Woche kostenloses Essen Menschen zur Verfügung stellen und damit versuchen, gute Begegnungen zu schaffen. Donnerstag, Freitag ist im Strandcafé. Mittwochs machen wir die Mittwochsküfer auf dem Stühlinger Kirchplatz. Und jetzt ganz neu ist auch der Dienstagsmittagstisch im soziokulturellen Zentrum Schweres Los.
0: Und zum Schluss noch eine kurze Meldung aus dem gestrigen Gemeinderat am 29. September. Der Gemeinderat hat den Rodungs- und Baubeschluss für das neue Großsportfeld im Dietenbach gefasst. Der Preis beträgt 1,68 Milliarden Euro. Der östliche Langenmattenwald muss mit 1,6 Hektar dafür weichen. So klang es bereits vorab unisono im Haupt- und Finanzausschuss wie im Bauausschuss. Obwohl gerade hier zahlreiche Fledermausarten ihr Habitat haben. Sie nisten, pflanzen sich fort, brüten und ernähren sich. Tod wie massive Schädigungen dieser Fledermäuse werden dort nicht ausgeschlossen. Gleichwohl ein Verbot der Rodung und Bebauung mit einem Plaste-Elaste-Sportfeld sei nicht zwingend geboten. Hurra, es geht voran mit dem neuen, künftig teuersten und heißesten Wohnquartier in Freiburg. Und mit diesem nicht ganz ernst gemeinten Jubel geht das Infomagazin bei Radio Dreieckland am 30. September 2026 zu Ende. Am Mikrofon verabschiedet sich Johanna.

Hier noch ein aktueller Hinweis vom 17. Oktober 2023 von der Radio Dreieckland Betriebsgruppe. Democracy Now! Ist ein linkes Nachrichtenmagazin aus den USA. Viele, gerade auch antizionistische linke Jüdinnen und Juden in den USA, betrachten die aus der Besatzung rührenden Repressionen und Lebensverhältnisse der PalästinenserInnen als bekämpfenswert. Dabei werden nach Ansicht von Radio Dreieckland allerdings mehrfach Grenzen zur Begünstigung von vernichtungsantisemitischen Positionen von Hamas, Dschihad und Hisbollah eingeebnet. In der Abwägung, den mannigfaltigen sonstigen Stimmen aus den emanzipatorischen Bewegungen in den USA, die von Democracy Now! Transportiert werden, Gehör geben zu wollen, weisen wir darauf hin, dass wir eindeutig die teilweise in Diskussionsrunden bei Democracy Now! Von diskutierenden vertretenen Positionen für grundfalsch und nicht akzeptabel halten. Teile der Redaktion haben auch für eine völlige Absetzung der Sendung plädiert.

Guten Morgen. Und gerade hat es da draußen noch ein bisschen geregnet. Aber okay, heute ist Donnerstag und wir hören das Morgenradio bei Radio Dreieckland 102,3 MHz Freiburg mit Konrad und mit folgenden Beiträgen. Sondermeldungen aus dem Norden von BW. Lange Nacht der Demokratie und Vogel der Woche, ein älterer Vogel der Woche, der Meeresstrandläufer mit Rudi Guricht, Radikorax, Halle. In der zweiten Stunde geht's zur zweiten Stunde dann weiter.

0: Es folgen Sonarmeldungen aus dem Norden von BW.
1: Die Mannheimer CDU verurteilt den körperlichen Angriff auf Mitglieder der rechtsextremen Gruppierung Gemeinsam Deutschland gestalten scharf. Das ist soweit noch nachvollziehbar. Befremdlich ist jedoch, was in der Erklärung fehlt. Jede kritische Einordnung der politischen Positionen, des Umfelds und der öffentlichen Aktivitäten dieser Gruppierung. Die GDG ist keine gewöhnliche konservative oder lediglich patriotische Initiative. Ihre politische Verortung und ihre Verbindung zu rechten und rechtsextremen Akteuren sind seit längerem Gegenstand öffentlicher Berichterstattung. Wer über einen Angriff auf eine solche Gruppierung spricht, darf deshalb nicht so tun, als handele es sich um einen politisch neutralen Zusammenschluss. Das Problem ist nicht, dass die CDU Gewalt verurteilt. Politische Gewalt bleibt falsch, unabhängig davon, wen sie trifft und welche Positionen die Betroffenen vertreten. Das Problem ist vielmehr, wenn die Verurteilung ohne jede politische Einordnung erfolgt. Dadurch entsteht der Eindruck, als sei die entscheidende Frage allein, dass hier die Falschen angegriffen worden seien. Vor allem, da parteiinterne Schnittmengen bestehen. So ist bekannt geworden, dass Parteimitglieder wie Benedikt Döge, Gründer der GDG-Bewegung und Vorsitzender eines Ortsverbandes der Jungen Union in Köln ist. Eine demokratische Debatte muss jedoch beides leisten, den Angriff klar verurteilen und zugleich benennen, wer angegriffen wurde, welche politischen Positionen diese Gruppierung vertritt und in welchem Umfeld sie sich bewegt. Gerade von der CDU wäre hier mehr Differenzierung zu erwarten. Die Partei darf sich nicht darauf beschränken, rechte oder rechtsextreme Akteure als bloße Opfer politischer Gewalt darzustellen. Sie muss ebenso deutlich machen, dass rassistische, queerfeindliche, antidemokratische und rechtsextreme Ideologien nicht dadurch akzeptabler werden, dass ihre Vertreter angegriffen werden. Das gilt besonders in einer politischen Situation, in der die AfD den öffentlichen Diskurs zunehmend prägt. Die Forderung, Gewalt gegen Mitglieder oder Sympathisanten rechter Gruppierungen konsequent zu verurteilen, ist Bestandteil der Medienaktivitäten der rechten Szene, sowohl der AfD als auch ihrer Vorfeldorganisationen. Queerfeindliche und rassistische Inhalte seien der Partei nicht bekannt gewesen, argumentiert die CDU auf Nachfrage des Mannheimer Morgen. Eine Quellenlage dazu wäre aber zugänglich gewesen, auch Sonar hatte am 9.9. über die Gruppe berichtet. Dass jetzt Wochen danach behauptet wird, dass von den rechtsextremistischen Aktionen keine Kenntnisse vorgelegen hätten, ist für eine politische Partei, die den Auftrag hat, an der politischen Willensbildung mitzuwirken, schlicht ein Armutszeugnis. Zur notwendigen Einordnung gehört auch der Blick auf die unterschiedliche Aufmerksamkeit, die politische Gewalt erfährt. Bei Angriffen auf Rechte oder rechtsaffine Gruppen reagieren politische Akteure häufig schnell und unmissverständlich. Angriffe auf queere Menschen, antifaschistische Initiativen oder entsprechende Veranstaltungen erhalten dagegen oft deutlich weniger parteipolitische Aufmerksamkeit. Diese Ungleichbehandlung muss benannt werden. Das ist keine Relativierung des Angriffs auf die GDG. Im Gegenteil, wer politische Gewalt grundsätzlich ablehnt, muss sie in jedem Fall verurteilen, auch dann, wenn sie Menschen trifft, deren politische Positionen man entschieden ablehnt. Gerade deshalb ist politische Differenzierung unverzichtbar. Wer sich gegen Gewalt stellt, muss auch die Ideologien benennen, gegen die sich eine demokratische Gesellschaft schützen muss. Eine bloße Verurteilung des körperlichen Angriffs reicht nicht aus, wenn sie das politische Umfeld der angegriffenen Gruppierung vollständig ausblendet. Die entscheidende Frage an die Mannheimer CDU lautet daher nicht, warum sie den Angriff auf die GDG verurteilt hat. Die entscheidende Frage lautet, warum fehlt in ihrer Erklärung die ebenso notwendige kritische Auseinandersetzung mit den politischen Positionen, dem Umfeld und der öffentlichen Rolle der angegriffenen Gruppierung? Gerade angesichts der aktuellen politischen Kräfteverhältnisse sollte sich die CDU bewusst machen, welche Deutungen sie mit ihrer Kommunikation stärkt. Wer rechte Akteure als Opfer darstellt, ohne ihre Ideologie und ihr Umfeld einzuordnen, trägt dazu bei, deren politische Narrative gesellschaftsfähiger erscheinen zu lassen. Dem muss eine demokratisch orientierte Politik klar widersprechen. Tom Krebs verbindet seine Analyse der Wahlergebnisse der AfD mit der Forderung nach einem grundlegenden wirtschaftspolitischen Kurswechsel. In einem Beitrag für Table Briefings argumentiert der Professor für Makroökonomik an der Universität Mannheim, der Aufstieg der extremen Rechten lasse sich auch mit wirtschaftspolitischen Entscheidungen erklären. Wer die AfD zurückdrängen wolle, müsse den Menschen ein glaubwürdiges Angebot für ein bezahlbares Leben machen. Krebs richtet seine Kritik dabei nicht nur gegen einzelne Maßnahmen, sondern gegen das wirtschaftspolitische Selbstverständnis der politischen Mitte. Das Vertrauen darauf, dass Märkte Wohlstand weitgehend aus eigener Kraft hervorbringen und der Staat sich im Wesentlichen auf Umverteilung beschränken solle, hält er für überholt. Stattdessen fordert er einen stärker gestaltenden Staat, der wirtschaftspolitische Handlungsspielräume aktiv nutzt. Sein Konzept bezeichnet Krebs als geplante Marktwirtschaft. Gemeint ist ausdrücklich keine sozialistische Planwirtschaft, aber auch kein bloßer Rückgriff auf klassische keynesianische Konjunkturpolitik. Vielmehr sollen dezentrale Märkte, staatliche Planung miteinander verbunden werden. Ziel ist nach Krebs Darstellung ein Zusammenspiel von wirtschaftlichem Fortschritt, sozialer Gerechtigkeit und ökonomischer Nachhaltigkeit. In seinem sogenannten Deutschlandplan bündelt Krebs diese Vorstellung in 5 Forderungen. Preiskontrollen für essentielle Güter, eine strategische Industriepolitik, einen deutlich größeren Anteil öffentlichen Eigentums, eine stärkere Besteuerung größerer Vermögen sowie eine Stärkung von Gewerkschaften und Betriebsräten. Besondere Bedeutung misst Krebs der Frage des Eigentums bei. Er argumentiert, privates Kapital sei in Bereichen wie der Energieversorgung und der Wohnungswirtschaft mit hohen Renditeerwartungen verbunden. Zugleich sieht er dort nur begrenzten Wettbewerb. Die Folgen seien aus seiner Sicht überhöhte Preise und Gewinne zu Lasten der Verbraucher. Ein weiteres Argument betrifft die Interessen international tätiger Konzerne. Krebs sieht die traditionelle Verbindung zwischen großen deutschen Industrieunternehmen, Beschäftigten und dem Standort Deutschland zunehmend verschwinden. Die früheren Form Deutschland AG sei aus seiner Sicht weitgehend verschwunden. Unternehmen und Management hätten die Sozialpartnerschaft zunehmend aufgekündigt. Damit drohe den Gewerkschaften eine Situation, in der sie nicht mehr über die Ausgestaltung von Wachstum, sondern zunehmend nur noch über den Umgang mit wirtschaftlichem Niedergang verhandeln könnten. Als Konsequenz plädiert Krebs dafür, dass der Staat in strategisch wichtigen Bereichen stärker Eigentumsverantwortung übernimmt. Dazu zählt er Infrastruktur und Daseinsvorsorge ebenso wie Teile der Industrie. Eine solche Vergesellschaftung sei mit Risiken verbunden, argumentiert Krebs. Nichtstun berge jedoch ebenfalls erhebliche wirtschaftliche und politische Risiken. Damit verbindet Krebs seine wirtschaftspolitische Argumentation unmittelbar mit der politischen Entwicklung rund um die AfD. Eine Politik, die das Leben für breite Bevölkerungsschichten wieder bezahlbar mache, könne aus seiner Sicht einen wichtigen Beitrag dazu leisten, den Zulauf zu extremen Rechten einzudämmen. Seine Schlussfolgerung ist entsprechend grundsätzlicher Natur. Deutschland brauche einen wirtschaftspolitischen Kurswechsel, insbesondere über einen stärkeren Staat, mehr öffentliches Eigentum und eine aktivere Industrie- und Sozialpolitik. Krebs ist Professor für Makroökonomik an der Universität Mannheim und wirtschaftliches Mitglied der Mindestlohnkommission. In seiner Forschung beschäftigt er sich unter anderem mit den Folgen von Wirtschaftskrisen für Wachstum, soziale Ungleichheit und Lebensqualität. Von 2019 bis 2020 war er zudem Gastprofessor im Bundesministerium für der Finanzen. Bereits in früheren Veröffentlichungen verband Krebs wirtschaftswissenschaftliche Analysen mit konkreten wirtschaftspolitischen Vorschlägen. In einem 2018 im Wirtschaftsdienst erschienenen Beitrag plädierte er für höhere öffentliche Investitionen, unter anderem in frühkindliche Bildung, Schulen, Wohnungsbau, Infrastruktur und Digitalisierung. Investitionen seien ein wesentlicher Wachstumstreiber und entscheidend für die langfristige Leistungsfähigkeit der deutschen Volkswirtschaft. Der Beitrag stieß insbesondere in der SPD auf Resonanz. In einer gemeinsam mit anderen Ökonomen veröffentlichten Studie von 2023 setzte sich Krebs zudem kritisch mit der Entwicklung der Wirtschaftswissenschaften auseinander. Nach Darstellung der Süddeutschen Zeitung diagnostizierten die Autoren ein Ende der bislang vorherrschenden neoliberalen Orientierung des Fachs. Auch während der Energiekrise 2022 bezog Krebs deutlich Position. In einem gemeinsamen Beitrag mit der Ökonomin Isabella Weber warfen die beiden der Bundesregierung und führenden Ökonomen vor, auf den Energiepreisschock zu zögerlich reagiert zu haben. Dadurch seien der Preisschock und die Phase erhöhter wirtschaftlicher Unsicherheit unnötig verlängert worden. Nach ihrer Argumentation habe dies auch zum damaligen Anstieg der Unterstützung für die AfD beigetragen. Erst mit dem im September 2022 beschlossenen Stabilisierungspaket und der Einführung der Energiepreisbremse habe sich diese Entwicklung damals wieder abgeschwächt. Seine Schlussfolgerung ist entsprechend grundsätzlicher Natur. Deutschland brauche einen wirtschaftspolitischen Kurswechsel und dieser müsse nach Krebs' Vorstellung insbesondere über einen stärkeren Staat, mehr öffentliches Eigentum und eine aktivere Industrie- und Sozialpolitik führen. In Mannheim hat sich nach eigenen Angaben eine neue kommunistische Gruppe unter dem Namen Roter Aufbau Mannheim gegründet. In einer im September 2026 veröffentlichten Gründungserklärung beschreibt sie ihre Einschätzung

Familien, Stadtteile und öffentliche Infrastruktur auswirke. Der rote Aufbau verbindet diese lokale Betrachtung mit einer grundsätzlichen Kritik an den bestehenden wirtschaftlichen Verhältnissen. Beschäftigte seien gezwungen, ihre Arbeitskraft zu verkaufen, hätten aber nur begrenzten Einfluss auf unternehmerische Entscheidungen. Privatisierung, Sparmaßnahmen und Kostendruck belasteten nach Auffassung der Gruppe unter anderem das Gesundheitswesen und die Jugendhilfe. Gleichzeitig verweist sie auf die wachsende Bedeutung der Rüstungsindustrie in der Rhein-Neckar-Region. Wirtschaftliche Konkurrenz und internationale Konflikte werden in der Erklärung gemeinsam betrachtet. Der Kampf um Rohstoffe, Absatzmärkte und geopolitischen Einfluss werde zunehmend militärisch ausgetragen. Während die Folgen von Kriegen vor allem die Bevölkerung treffen, profitierten Unternehmen und Kapitalbesitzende. Höhere Rüstungsausgaben stünden zudem im Widerspruch zu Kürzungen im Sozialbereich. Ein weiterer Schwerpunkt ist die Kritik an patriarchalen Verhältnissen. Mit Blick auf die Mannheimer Lupinenstraße thematisiert die Gruppe Prostitution, Menschenhandel und geschlechtsspezifische Gewalt. Frauen seien häufig sowohl in der Lohnarbeit als auch bei der unbezahlten Sorgearbeit überproportional belastet. Eine tatsächliche Gleichstellung könne deshalb nicht allein durch einzelne Reformen erreicht werden, sondern erfordere eine grundlegende Veränderung der gesellschaftlichen und wirtschaftlichen Bedingungen. Auch steigende Mieten und Lebenshaltungskosten spielen eine zentrale Rolle. Die Gruppe sieht wachsende finanzielle Unsicherheit als einen Faktor für die politische Rechtsentwicklung. Rechte Parteien griffen soziale Konflikte auf und deuteten sie rassistisch, antifeministisch oder queerfeindlich. Ausdrücklich kritisiert werden die AfD, aber auch andere bürgerliche Parteien sowie eine Politik, die zunehmend auf Kontrolle und innere Sicherheit setze. Darüber hinaus wendet sich der Rote Aufbau gegen die europäische Migrationspolitik, staatliche Überwachung und den Ausbau von Kameras sowie KI-gestützten Auswertungssystemen. Auch die Klimakrise wird als soziale Frage verstanden. Besonders Menschen mit geringem Einkommen und Beschäftigte im Freien seien von Hitze und anderen Folgen des Klimawandels betroffen. Aus dieser Analyse zieht die Gruppe eine revolutionäre Schlussfolgerung. Gesellschaftliche Veränderungen seien nicht allein durch Wahlen und Reformen möglich. Ziel sei vielmehr eine Revolution der Arbeiterinnenklasse und der Aufbau einer kommunistischen Partei. Die Mannheimer Gruppe versteht sich als Teil eines langfristigen Aufbauprozesses. Ein zentrales Konzept ist die Gegenmacht. In Betrieben, Nachbarschaften und sozialen Bewegungen sollen eigene politische Strukturen entstehen, die der bestehenden staatlichen und wirtschaftlichen Macht etwas entgegensetzen. Zugleich betont die Gruppe, Menschen erreichen, öffentlich diskutieren und Bündnisse eingehen zu wollen. In der Erklärung wird außerdem die Notwendigkeit einer klandestinen Struktur angesprochen, die mit erwarteter staatlicher Repression begründet wird. Am 14. Oktober 2026 stellt sich der Rote Aufbau Mannheim bei einem Infoabend mit Austausch und Diskussion vor. Ort: Linkes Zentrum Avalons. Beginn: 19 Uhr. In Berlin hatte die SPD die Linkspartei nachdrücklich dazu aufgefordert, sich von antisemitischen Positionen einzelner Vertreter zu distanzieren. In Mannheim steht nun die Frage im Raum, wie konsequent die Sozialdemokraten mit Antisemitismus in den eigenen Reihen umgehen. Mannheim ist nach Angaben der Recherche- und Informationsstelle Antisemitismus, RIAS, Baden-Württemberg ein Schwerpunkt antisemitischer Vorfälle im Land. Im Jahresbericht 2025 wurden dort 33 Veranstaltungen mit antisemitischen Vorkommnissen registriert, mit deutlichem Abstand mehr als in jeder anderen Stadt Baden-Württembergs. Nach Angaben des SWR entfiel zudem etwa ein Drittel der landesweit erfassten antisemitischen Vorfälle bei Demonstrationen auf Mannheim. Vor diesem Hintergrund sorgt die Israel-Politik der örtlichen SPD für Kritik. Im Mittelpunkt steht die Mannheimer Bundestagsabgeordnete Isabel Kadmatori, die wiederholt scharfe Kritik an der israelischen Regierung geäußert und einen Waffenboykott gegen Israel gefordert hat. Im August 2025 bezeichnete sie die Entscheidung der Bundesregierung, sich nicht anderen EU-Staaten bei Sanktionen gegen Israel anzuschließen, als historisches Versagen und warf der Bundesregierung vor, die israelische Regierung vor Konsequenzen für schwere Menschenrechtsverletzungen zu bewahren.

0: Entscheidend ist dabei die Abgrenzung zwischen legitimer Kritik an der Politik einer israelischen Regierung und antisemitischen Ressentiments. Gerade angesichts der hohen Zahl antisemitischer Vorfälle in Mannheim stellt sich deshalb die Frage, wie deutlich politische Akteure gegen judenfeindliche Positionen und Verschwörungserzählungen in den eigenen Reihen Stellung beziehen. Für zusätzliche Kritik sorgte eine weitere Mannheimer Sozialdemokratin, die antisemitische Verschwörungserzählungen über Juden in den sozialen Medien verbreitet hatte. Dabei ging es unter anderem um Behauptungen über angeblichen Kinderraub und Organhandel. Der Mannheimer Fall verweist damit auf ein grundsätzliches Problem. Israel-bezogener Antisemitismus kann dort sichtbar werden, wo politische Kritik an Israel mit pauschalisierenden oder judenfeindlichen Deutungsmustern verbunden wird. Die hohen Zahlen antisemitischer Vorfälle in Mannheim machen die Frage besonders relevant, wie Parteien, Behörden und gesellschaftliche Institutionen auf solche Entwicklungen reagieren und wie konsequent sie sich von Antisemitismus abgrenzen. Der Bebauungsplan für 3 neue Universitätsgebäude im Mannheimer Friedrichspark sorgt seit ihrer Erstellung im Jahr 2022 für Kritik. Inzwischen rückt zumindest der erste Neubau näher. Die Unterlagen für die Anmeldung zum Staatshaushaltsplan sollen bis Jahresende fertiggestellt werden. Mit dem Baubeginn wird Ende 2028 gerechnet. Gleichzeitig ist die Debatte über die weiteren Bauabschnitte nicht beendet. Eine neue Online-Petition fordert, die beiden bislang nur optional geplanten Gebäude zu stoppen und dafür kein Landesmittel bereitzustellen. Rund 1500 Menschen haben bereits unterschrieben. Initiatorin Magdalena Schumacher verweist auf die zunehmende Hitze und die hohen Flächenversiegelungen in Mannheim. Der Friedrichspark sei eine wichtige Grün- und Frischluftfläche am Rand der dicht bebauten Innenstadt. Weitere Gebäude würden nicht nur Fläche beanspruchen, sondern auch zusätzliche Erschließung, Leitungen und Fundamente erfordern. Die Petition richtet sich an den Landtag, den Mannheimer Gemeinderat und Oberbürgermeister Christian Specht. Gefordert werden unter anderem eine erneute Standortprüfung, der Verzicht auf weitere Sonderbauflächen sowie der Erhalt der klimaökologischen Funktion des Parks. Als mögliche Alternative wird das ehemalige Theresienkrankenhaus genannt. Die BBT-Gruppe will das Areal bis Ende 2027 vollständig verlassen. Dort könnten bereits bebaute und versiegelte Flächen genutzt werden. Ob das Gelände technisch, baulich und finanziell für die Universität geeignet wäre, ist allerdings offen. Vermögen und Bau Baden-Württemberg hält grundsätzlich am Friedrichspark als Hochschulstandort fest. Die Planung sei Ergebnis eines langjährigen Abwägungsprozesses. Ursprünglich waren sogar 5 Gebäude vorgesehen, später wurde die Zahl auf 3 reduziert. Der erste Neubau für die philosophische Fakultät werde dringend benötigt. Die Gebäude 2 und 3 seien dagegen lediglich Optionen, die nur bei künftigem akutem Raumbedarf realisiert würden. Ihre Finanzierung ist bislang nicht gesichert. Auch die ökologischen Folgen werden unterschiedlich bewertet. Schumacher und das Umweltforum Mannheim warnen vor dem Verlust großer Bäume und einer wichtigen Frischluftschneise. Vermögen und Bau verweist hingegen darauf, dass durch den Abriss des ehemaligen Eisstadions bereits eine große versiegelte Fläche weggefallen sei. Geplant seien außerdem zusätzliche Bäume, der Erhalt vorhandener Bestände und ein besserer Umgang mit Regenwasser. Der zentrale Konflikt bleibt damit bestehen. Während Land und Universität Hochschulbau und ökologische Aufwertung verbinden wollen, sehen die Kritiker den Wert der verbleibenden Freifläche als nicht vollständig ausgleichbar an. Offen ist vor allem, ob die beiden späteren Gebäude tatsächlich benötigt werden und welche Alternativen geprüft werden, bevor weiterer innenstädtischer Freiraum und ökologische Ausgleichsflächen bebaut werden. In der nördlichen Feldbergstraße sollen Anfang 2027 zwischen Speyerer Straße und Heiligenbergstraße rund 60 bis 70 neue Parkplätze entstehen. Dafür soll der bestehende Randschutzstreifen entfallen. Die Planung steht im Zusammenhang mit der Neuordnung rund um das Brüder- bzw. Landklinikum. Der ADFC Mannheim kritisiert das Vorhaben und fordert, die Feldbergstraße stattdessen als Fahrradstraße zu gestalten. Auch die Bällchenstraße soll zu einer sicheren Radverbindung ausgebaut werden. Inzwischen haben Eltern des Moll-Gymnasiums eine Petition gestartet, die unter anderem vom ADFC, dem VCD Rhein-Neckar und mehreren Elternbeiräten unterstützt wird. Die Feldbergstraße ist eine wichtige Radverbindung im Lindenhof. Sie führt am Moll-Gymnasium vorbei und liegt im Einzugsbereich der Diesterweg- und Almenhof-Grundschule. Auch ein Kindergarten und das Kinderhaus Belchenstraße befinden sich in der Nähe. Im offiziellen Mannheimer Schulwegplan ist der Bereich als Teil des Radschulwegnetzes ausgewiesen. Viele Kinder und Jugendliche nutzen die Straße morgens mit dem Fahrrad. Die Initiatoren befürchten, dass die zusätzlichen Parkplätze den Schulweg unsicherer machen. Durch parkende Autos würde sich die Fahrbahn verengen. Radfahrende und Kraftfahrzeuge müssten sich den verbleibenden Raum teilen. Bereits heute komme es nach ihren Angaben zu zugeparkten Randschutzstreifen, hohen Geschwindigkeiten und knappen Überholen. Zusätzlich bestehe die Gefahr von Doring-Unfällen durch plötzlich geöffnete Autotüren. Innerorts müssen Kraftfahrzeuge Radfahrende grundsätzlich mit mindestens 1,5 Metern Abstand überholen. Ist dieser Abstand wegen parkender Autos nicht möglich, müssen Autofahrende hinter den Fahrrädern bleiben. Auch Ein- und Ausparkvorgänge könnten die Verkehrssituation zusätzlich erschweren. Die Petition fordert deshalb, auf neue Parkplätze im öffentlichen Straßenraum zu verzichten und den tatsächlichen Parkbedarf möglichst auf dem Klinikgelände zu decken. Außerdem sollen die Planungsunterlagen veröffentlicht und öffentlich beraten werden. Schulen, Kitas sowie Schüler- und Elternvertretungen sollen beteiligt werden. Weitere Forderungen sind die konsequente Durchsetzung von Tempo 30, regelmäßige Geschwindigkeitskontrollen, ein Überholverbot für mehrspurige Kraftfahrzeuge an besonders engen Stellen sowie ausreichende Sicherheitsabstände zu parkenden Autos. Der Randschutzstreifen solle erst entfallen, wenn eine sichere alternative Route eingerichtet und befahrbar ist. Der ADFC schlägt eine Fahrradstraße in der Feldbergstraße und eine ergänzende Radverbindung über die Belchenstraße vor. Zudem soll die Querung an der Kreuzung Feldbergstraße-Stäubenstraße sicherer gestaltet werden. Die Entscheidung steht noch aus. Bis zum geplanten Baubeginn, Anfang 2027, sollte die Zeit genutzt werden, Alternativen zu prüfen und die Auswirkungen auf den Schulweg öffentlich zu diskutieren.
1: Das waren Sonarmeldungen aus dem Norden von BW durch den Bermuda-Funk Mannheim.

0: Vor kurzem haben die VHSen herumgeschickt an die lieben Freunde und Freundinnen der VHSen, dass am 2. Oktober 2026, dem Vorabend des Tages der Deutschen Einheit, wieder in Baden-Württemberg zum zweiten Mal die lange Nacht der Demokratie stattfindet. Zum Beispiel aus Freiburg. Da gibt es im Stadtgebiet 20 Veranstaltungen an ganz unterschiedlichen Orten. Im Freiburger Stadtgebiet Menschen mit unterschiedlichen Erfahrungen, Perspektiven und Lebensrealitäten kommen miteinander ins Gespräch und treffen auf AkteurInnen aus Politik, Medien, Kultur sowie Jugend- und Erwachsenenbildung. In diesem Jahr beteiligen sich in Freiburg mehr als 40 Vereine, Initiativen und Organisationen an Gestaltung gemeinsamer vielfältiger Programme für Menschen jeden Alters. Die Volkshochschule macht mit, denn Demokratie lebt miteinander und vor allen Dingen auch mit Zuhören. Und das wird ganz einfach auch beim Straßenfest in Weingarten erlebt und gemeinsam gemacht. Nun ja, die Städte, die scheinen hier sehr, sehr, dann werden in den Städten weniger rechts gewählt. Aber das Land hat ein kleines Problem. Und ich bin jetzt hier verbunden mit der VHS, Frau Häger. Herzlich gegrüßt.
1: Ja, schönen guten Tag. Hanna Häger hier.
0: Sie haben ja hier auch im ländlichen Raum etwas auf die Beine gestellt, und zwar auch zum Tag bzw. zur langen Nacht der Demokratie.
1: Genau, das ist ganz richtig. Wie Sie schon gesagt haben, sind alle VHS-Mitinitiatoren dieser wunderschönen Aktion, und als Bildungs- und Begegnungsort möchten wir Demokratie vor Ort erlebbar und erfahrbar machen und Menschen zusammenbringen.
0: Hier in Bad Krozingen ist es vor allen Dingen Staufen in der langen Nacht, das heißt am langen Abend der Demokratie, einiges gemacht wird. Können Sie mir dazu was erzählen?
1: Ja, sehr gerne. Also wir haben sowohl in Staufen als auch in Heitersheim Programmpunkte zum langen Nachmittag bzw. zur langen Nacht der Demokratie. In Staufen haben wir eine enorme Breite an Formaten, die Demokratie ganz praktisch und direkt erlebbar machen. Und zwar in der eigenen aktiven Auseinandersetzung, weil es dabei eben auch ums Mitmachen geht. Und das Schöne daran ist, dass damit ganz viele Menschen eingeladen und angesprochen werden und miteinander in den Austausch gehen, egal welchen Alters und welche Herkunft. Wir wollen einfach verbinden mit dieser Veranstaltung. Die Veranstaltung findet in der Mediathek in Staufen statt. Und es gibt wirklich dabei sehr viel zu sehen. Wir haben eine Human Library, in der man Menschen für Gespräche ausleihen kann und sich mit ihnen über ihre Vergangenheit und ihre Erlebnisse austauschen kann. Das Faust-Gymnasium in Staufen ist mit deliberativen Tischen dabei und ermöglicht auch für Kinder und Jugendliche einen niedrigschwelligen Zugang zum Thema Demokratie. Die Stolperstein-Initiative Staufen gibt Hintergrundinformationen zur Verlegung von Stolpersteinen in Staufen. Es wird eine Kunstausstellung von Schülerinnen geben, in der es um die Befreiung vom Nationalsozialismus auf deutscher und französischer Seite geht, und um eine Street-Art-Ausstellung. Es gibt ein deutsch-französisches Keramikprojekt mit dem Jugendgemeinderat aus Bonneville, der französischen Partnerstadt von Staufen. Und dann gibt es auch was für die Kleinen, nämlich Kamishibai-Aufführungen, und es gibt ein Kinderschminken. Der Verein Eine Welt Staufen e.V. ist mit einem Erde- und globale Vernetzungsspiel dabei. Und die Kulturplattform Freiburg e.V. stellt sich vor, die sich für kulturellen Austausch einsetzt und gemeinsam diesen wunderschönen Nachmittag gestalten möchte.
0: Und das alles praktisch in der Bibliothek in Staufen, in der Mediathek genauer gesagt.
1: Ja, genau, ganz richtig. Über 3 Etagen wird dieses sehr umfangreiche Programm für alle Bürgerinnen und Bürger, die Lust haben, zu kommen, geben. Und dort kann man sich eben über verschiedene Methoden, Ansätze dem Thema Demokratie nähern, sich damit auseinandersetzen und in einem lockeren Rahmen, sage ich mal, dieses Thema erfahren.
0: Das Ganze beginnt um 15 Uhr und geht bis 19 Uhr Mediathek Staufen. Und wie gesagt, am Freitag, 2. Oktober, ist das Ganze zu sehen, zu hören, zu erleben und natürlich auch mitzumachen, ganz einfach, letzte Mitmachen ein. In Heidersheim, da sieht es anders aus. In Heidersheim geht das Ganze los um 19.30 Uhr. Und dort ist es hochoffiziell, das heißt Bürgermeister Christoph Zachow wird da zugegen sein.

0: ganz wichtig. Also die Veranstaltung beginnt um 18:30 Uhr und findet statt im Bürgersaal in der Malteserhalle. Und dort haben wir ein etwas eher klassischeres Format gewählt, nämlich in Form eines Vortrags. Da geht es dann eher um anspruchsvolle politische Bildung, die aber genauso in Anführungszeichen zum Mitmachen anregt, nämlich indem ja reflektiert wird, diskutiert wird, Themen vertieft werden können und über das Thema Demokratie gesprochen werden kann, auch im gemeinsamen Austausch. Der Vortrag ist sozusagen dann ein erster Impuls für die sich anschließende Diskussion.
1: In Ihrem Programm, ja, in Ihrem VHS-Programm gibt es natürlich noch weitere Parte, die sich mit Demokratie auseinandersetzen. Das wird jetzt auch die zweite Veranstaltung sein. Das heißt, die zweite Nacht, um es genau auszudrücken, die zweite lange Nacht der Demokratie, haben Sie ja eigentlich in den letzten Jahren erlebt, dass politische Veranstaltungen mehr besucht werden?
0: Das kommt ganz drauf an, auf die Veranstaltung. Wir haben nicht nur dieses Jahr einen kleinen Schwerpunkt auf dem Thema Demokratie, sondern hatten das auch schon die letzten Semester immer wieder im Programm. Letztes Jahr beispielsweise, das war auch um den Jahrestag zum Tag der Deutschen Einheit herum, hatten wir ein demokratisches Impro-Theater angeboten, das sehr gut besucht gewesen ist, wo sich auch Bürgerinnen und Bürger aktiv und auch in einer anderen Art mal dem Thema Demokratie nähern konnten. Dann hatten wir zusammen mit der Buchhandlung Pfister in Bad Krozingen ein demokratisches Lesezeichen. Da wurden Bücher vorgestellt, in denen es um das Thema Demokratie ging. Und auch dort waren einige, die das sehr spannend gefunden haben, sich mit dem Thema mal in Form oder ja mit dem Medium Buch auseinanderzusetzen.
1: Ja, das heißt nicht nur eine lange Nacht der Demokratie, sondern auch lange Tage der Demokratie, Demokratie vor dem 3. und nach dem 3. Oktober. Denn Demokratie geht uns alle an und vor allen Dingen wird sie getragen in Deutschland von Vereinen, von Organisationen, von Menschen und unter anderem auch von der VHS. Das heißt, da gibt es verschiedenste Angebote, garantiert auch in eurer Nähe. Und da heißt es einfach umschauen, mitmachen und mal etwas von einer anderen Seite erfahren als immer nur von gewissen Seiten. Ich danke zumindest mal Hanne Miriam Häger von der VHS Bad Krozingen.

0: auf eigentümliche Weise bin ich an die Corona-Zeit erinnert, denn wie angekündigt habe ich ja für eine Woche internationale Gewässer gewählt, um ins Exil zu gehen und auch ein bisschen in der Hoffnung, wenigstens möglich Menschen zu treffen, sondern mich ausschließlich mit Vögeln zu umgeben, die hier von ganz allein aufkreuzen. Ich bin auf Helgoland und zwar auf dieser hübschen kleinen Düneninsel, die nahe dieser großen Rockinsel ist, die Sie vielleicht kennen und wo es natürlich von Touristen nur so wimmelt, denn da gibt es Duty-Free-Shops und spektakuläre Aussichten, wo man da oben auf diesem Oberland an der Steilküste entlangläuft. Aber wie gesagt, ich bin auf dem flachen, windgepeitschten Düneneiland. Und das ist seit gestern Abend im Lockdown. Denn hier ist Sturm und Regen und eine Sturmflut soll kommen. Ich habe sowas noch nicht gesehen. Mal sehen, wie viel von der Düne übrig bleibt. Und vor allen Dingen von meinem Zelt. Ich bin nämlich das letzte Zelt auf diesem Zeltplatz. Selbst die gute Frau, die das hier betreut, ist gar nicht da. Ich bin überhaupt der Einzige auf dieser Insel. Denn es fährt ja keiner rüber. Hierher. Wahrscheinlich dürfte ich hier gar nicht sein, so officially. Ne? Kein Arzt, keine Feuerwehr. Aber der Zeltplatz hat ja offiziell noch bis zum 15. offen. Naja, und so bin ich jetzt alleine und werde auch schon wieder nass gerade. Und das ist absolut großartig. Ja, gestern Abend vor dem großen Sturm habe ich noch schön mit den Robben gesungen. Die kommen nämlich hier an Land und haben überhaupt kein Problem mit den Menschen, die hier ab und an vorbeilaufen und schon gar nicht mit mir ganz allein. Aber so beeindruckend war mein Gesang für die jetzt nicht. Ich glaube, das ist eher so ganz einfache Kommunikation. Zum Beispiel darüber, dass doch zwei der Kegelrobben schon wieder so einen Seehund zerlegt haben. Obwohl die eigentlich so nebeneinander liegen, habe ich mir sagen lassen, gehört der Seehund bei einigen dieser Kegelrobben schon zur Nahrung. Das wissen nur die jungen Seehunde noch nicht, bis sie es schmerzvoll erfahren. Und das sieht dann richtig brachial böse aus. Dann wird da so ein Biss in den Nacken richtig aufgerissen und das Innere freigelegt. Also hätte ich denen gar nicht zugetraut, sehe die jetzt mit ganz anderen Augen. Aber überhaupt sehe ich ja die Insel mit anderen Augen.
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Und weiter geht's in die zweite Stunde hinein. 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Und in der zweiten Stunde hören wir etwas über 30 Jahre freies Radio für Stuttgart. Eine Geschichte des freien Radios. Ostdeutsche Jugend, immer noch Ossi oder was? NATO-Übung Red Storm Charlie in Hamburg. Na, das sind drei Themen.

0: Das Freie Radio für Stuttgart ist alt, ist 30 Jahre alt geworden. Meine 10 schönsten Jahre waren die zwischen 29 und 30. Das will man immer irgendwie nicht so hören, diese große Zahl. Und ich möchte mich jetzt mit Janka hier im Studio darüber unterhalten, was das eigentlich heißt. 30 Jahre freies Radio in Stuttgart für Stuttgart. Hallo Janka.
1: Ja, guten Morgen allen Zuhörenden.
0: Bist du eigentlich wirklich schon ganz am Anfang mit dabei gewesen oder irgendwann im Laufe der Zeit dazugestoßen?
1: Also ich war schon vor Sendebeginn dabei und ich war in der zweiten Stunde, die wir gesendet haben, war ich on air. Allerdings war ich nicht bei der Gründung, beim ersten Treffen dabei, also so als es praktisch aus den Federn gehoben wurde.
0: Ja, das klingt ja total super, weil ich komme ja aus einer Gegend, wo es ein super Vakuum gab, Anfang der 90er Jahre, da konntest du quasi alles machen. Und insofern ist es ein bisschen verständlich, dass da zu einer bestimmten Zeit freie Radios entstanden sind. Was war hier eigentlich der Anlass? Wie ist das passiert, dass 1996 hier ein freies Radio entstanden ist? Und wie lange Vorlauf hatte das, die Entscheidung, jetzt irgendwann mal on air zu gehen?
1: Naja, das ist also die Initiative hat sich 1993 gegründet. Das heißt, das waren 3 Jahre. Es gab natürlich aber auch eine Vorgeschichte. Und diese Vorgeschichte hat viel mit allgemeinen Radiogeschichte zu tun, also so Piratenradios, also die politischen Piratenradios. Radio Dreieckland hat lange in der Illegalität gesendet. Und Radio Dreieckland hat, also in Freiburg, die haben dann, also waren zusammen mit Leuten aus Frankreich, weil die Anti-AKW-Bewegung aus der Radio Dreieckland gekommen ist. Radio Green Fersenheim ist eng verbunden gewesen. In Frankreich gab es Leute, die Radio gemacht haben. Aus dem Anti-AKW-Umfeld, aus den Anti-AKW-Gruppen. Und das haben dann Leute aus Freiburg gedacht, das ist eigentlich ein gutes Medium und haben angefangen, auch Radio zu machen. Nachdem es in Frankreich legalisiert wurde, hat Radio Dreieckland viel aus dem Elsass gesendet. Und dann gab es eine Debatte in Deutschland, ob Privatrundfunk, Privatfernsehen zugelassen wird. Also das war ja das, was dann von den großen Verlagen gefordert wurde, weil sie gesehen haben, dass man damit noch mehr Geld verdienen kann. Und daraufhin hat Radio Dreieckland den sogenannten Radio Frühling ausgerufen. Also hat sich öffentlich gezeigt in Freiburg. Und hat auch zum Teil aus Freiburg gesendet, obwohl es illegal war. Und dann gab es eine bundesweite Debatte im Zug von der Privatisierung der Medien, also von Fernsehen und Rundfunk. Und dann wurde die Forderung immer lauter, dass wenn es also diesen kommerziellen Rundfunk geben soll, diesen Privatrundfunk, dann soll es auch so ein Gegenstück geben, also so ein bisschen so eine Alibi-Funktion, nämlich nicht kommerzieller Rundfunk. Seitdem heißt es ja auch NKL.
0: Ja, ein ganz schillernder Begriff.
1: Genau.
0: Wir halten es ja eher mit dem Begriff der freien Radios, weil wir auf die Produktionsbedingungen von Medien nochmal hinweisen wollen und sagen, ey Leute, das geht auch so ein bisschen darum, was für ein Verhältnis zwischen Senderinnen und Empfängerinnen besteht. Klar.
1: Genau, aber NKL ist also nicht kommerzieller Lokalfunk, ist praktisch auch Lizenznehmer, ist die offizielle Bezeichnung.
0: Richtig.
1: Für sowohl freie Radios als auch Uniradios.
0: Richtig, der also, Bundesverband hat sich ja mit einer eigenen Definition dann mal hingestellt, weil die Abkürzung, wie gesagt, Lizenznehmer oder Lokalradio ist sozusagen unbestimmt. Es wird immer von der NKR gesprochen. Und gerade weil das unter bestimmten Umständen uns dann als so eine Lokalquote vorgehalten wird, ist das jetzt noch okay, wenn wir hier in Stuttgart von Radio Dreieckland in Freiburg sprechen, ist das noch lokal genug? Das sind Auseinandersetzungen, die wir ja über die Jahre immer wieder führen müssen. Zurück zu 1996. Habt ihr eine Phase gehabt, wo ihr auch mal piratig oder nur veranstaltungsorientiert gesendet habt? Oder seid ihr gleich auf UKW gegangen?
1: Also wir haben nie als Piratenradio gesendet. Das inzwischen verjährt ist. Einige wenige von uns hatten Piratenradio-Erfahrung. Aber als freies Radio haben wir das nie gemacht.
0: Seid ihr direkt?
1: Also wir haben von vornherein, also wir haben erst nachdem Radio Dreieckland praktisch in dieser Auseinandersetzung dann um alternativen anderen Rundfunk dann die Lizenz gekriegt hat, haben sich praktisch in ganz Baden-Württemberg innerhalb von wenigen Wochen Initiativen gegründet, die gesagt haben, wir auch.
0: Das ist auch wirklich phänomenal, wenn man die Bundesländer im Vergleich sieht, was hier in Bavü so existiert. Ja.
1: Genau, das ist also am Anfang 1995 hatten wir teilweise Lizenzen für ein oder zwei Tage, also sogenannte Veranstaltungslizenzen. Also was weiß ich mal, also die FAFEFE ist, also die Stuttgarter Fachschaftsvertretung der Studierenden, war von Anfang an mit dabei. Und dann haben wir auf einem Unifest oder von einem Unifest gesendet. Also und haben so dann praktisch versucht, erste Erfahrungen zu finden. Und also in dieser ersten Lizenzvergabe sind wir nicht berücksichtigt worden, weil es hieß, in Stuttgart gibt es keine Frequenz. Also Karlsruhe, Tübingen, Schwäbisch Hall, die haben Frequenzen gekriegt und in Stuttgart hieß es, es gibt keine. Und in der Phase bin ich dann dazugekommen. Und also ich hätte so ganz naiv gesagt, wir kurbeln mal die Frequenzen entlang und da, wo wir nichts hören, ist nichts. So, dem ist aber nicht so.
0: Ja.
1: Das Frequenzsuchen ist eine sehr komplizierte Geschichte. Ja. Aber wir hatten einen Physikstudenten bei uns, der sich damit auskannte. Und der hat praktisch dann sowohl der Landesanstalt für Kommunikation, die ja für uns zuständig ist, als auch der Telekom nachgewiesen, dass sie einen Fehler gemacht haben, dass es nämlich sehr wohl eine Frequenz gibt.
0: Ja,
1: das aber wenn wir den nicht gehabt hätten,
0: nee.
1: Wären... Also wenn er sich da nicht engagiert hätte und gesagt hat, also das rechne ich jetzt mal nach,
0: ja,
1: hätten wir so schnell keine Frequenz gekriegt.
0: Für unsere jüngeren HörerInnen, die das sozusagen nicht mit durchmachen mussten, ist tatsächlich ein europaweiter Harmonisierungsprozess, der dafür angeschoben werden muss. Und alle versuchen immer da gar nicht erst dran anzufassen und nutzen nur bestehende Frequenzen weiter, die durch irgendwas aufgegeben worden sind. Bei uns waren es Mobilisierungsfrequenzen für den Katastrophenfall, die wir damals übernommen haben. Ihr habt sozusagen hier so einen Prozess angestoßen, den immer alle vermeiden wollten. Schön.
1: Ja, ja, aber auch nur, weil es offiziell hieß, es gibt nichts.
0: Genau.
1: Also wir würden euch ja gern senden lassen, aber wir haben nichts.
0: Genau. Ja, wie ging das dann weiter? Ihr habt dann sofort UKW auf Vollfrequenz gesendet oder habt ihr euch mit irgendjemandem den Sender geteilt?
1: Also wir hatten eine fast Vollfrequenz. Wir haben aber immer wieder auch Sendezeit geteilt. Also ganz am Anfang mit einem griechischen Radio. Die haben 2 Stunden die Woche gesendet. Und die waren am Anfang Teil des Projekts und sind dann ausgestiegen und haben gesagt, sie haben keinen Nerv da drauf.
0: Ja,
1: das ist
0: ja
1: alles viel zu stressig. Das ist. Und sie haben dann die 2 Stunden gesendet, waren halt nicht Teil des freien Radios.
0: Ja. Ja, das ist so eine Geschichte, das bringt mich gleich in eigentlich auch in die Gegenwart, wenn ich von außen auf das Radio drauf schaue. Ich bin ja relativ neu hier in der Stadt und auch nicht immer, fällt mir auf, was für eine unheimliche Zahl von anderssprachigen, also nicht deutschsprachigen Sendungen ihr habt. Das sind eine ganze Menge Communities, die hier gebunden sind, die hier ihre Sendungen auf Spanisch, auf Eritreisch, wie auch immer haben. Wie langfristig sind diese Beziehungen? Du sprachst gerade von den Griechen, denen es dann eben irgendwann zu anstrengend wurde. Wie lange gibt es viele der Redaktionen hier?
1: Also es war von uns von Anfang an mit ein Anliegen, die verschiedenen Communities einzubinden und ihnen die Möglichkeit zu geben, in ihren Sprachen dann auch zu senden, um für ihre Communities was zu machen. Zu denen, die ganz am Anfang schon dabei waren, gehört die kurdische Redaktion. Also die haben wirklich von Anfang an mitgesendet. Relativ früh dabei war Radio Libera Stoccada, also eine italienische Redaktion. Und das hat sich dann mit der Zeit immer weiter ausgebaut. Und natürlich brechen die auch mal wieder ab, weil es, also auch bei den Communities ist es so, da gibt es dann irgendwie ein paar Radio-Enthusiasten und die senden dann. Und wenn die in eine andere Stadt ziehen oder sich familiär was ändert und sie keine Zeit mehr haben, dann fallen sie weg. Und wenn es niemanden mehr gibt, der das Ganze weitermacht, dann fällt es runter.
0: Ja, das ist eine Erfahrung, die viele Radios machen, die so im Bereich Geflüchtetenradio spezielle Sendezeiten freigeben. Und dass diese Redaktionen sehr ad hoc funktionieren, weil eben mit dem prekären Status der geflüchteten Menschen, die da in eine andere Stadt wollen oder müssen, dann zerbricht da relativ schnell auch was. Was hast du ansonsten so für einen Eindruck von dem Alltag? Also wenn man 30 wird, da wird dann immer gesagt, deswegen will man immer nicht 30 werden. Jetzt bist du aber mal erwachsen, jetzt hört's mal auf mit diesen allgemeinen Schludereien und jetzt musst du mal im Alltag ankommen. Siehst du das Freie Radio für Stuttgart in einem Alltag angekommen? Siehst du es vielleicht zu sehr in einem Alltag angekommen? Was wünschst du dir fürs Freie Radio für Stuttgart?
1: Also ich wünsche mir, dass hier auch in weiteren 30 Jahren Menschen sitzen und ganz begeistert Radio machen, weil Radio machen macht Spaß, es ist was Schönes, wenn man diesen Radiovirus in sich hat. Ja. Und also wir sind im Alltag angekommen. Also absolut, das ist, wir sind eine Größe oder eine kleine, die in der Stadt wahrgenommen wird. Und also ich mache ja hier in Stuttgart auch Inforedaktion. Und also mir passiert es manchmal, wenn ich irgendeinen Mist sende, also irgendwas falsch berichte oder Jahreszahlen falsch habe oder irgend sowas, dass ich dann auf der Straße angesprochen werde von Leuten, die sagen, hey, das hat aber nicht gestimmt. Sagen, hey, das hat

0: Wir haben zum Beispiel auch eine Redaktion mit psychisch erkrankten Jugendlichen vom Rudolf-Sophien-Stift. Das ist eine psychiatrische Einrichtung hier in Stuttgart. Und innerhalb ihrer Therapie machen die Radio.
1: Ja.
0: Also das ist weder in einem Privatradio noch in einem öffentlich-rechtlichen Radio wäre das in dieser Form möglich.
1: Tatsächlich ist die Inklusivität eine ganz große Stärke auch, finde ich, ja. Ja, wir könnten jetzt vermutlich noch Jahrzehnte reden darüber, wie es weitergehen wird. Hier gibt es dieses Jahr großes Zusammenkommen. Freies Radio für Stuttgart ist erstmalig Gastgeberin der Zukunftswerkstatt Community Media. Alle kommen hierher, also viele von denen, die da jetzt zuhören, kommen vielleicht hierher und werden sich das Radio von innen angucken. Was wünschst du dir, wenn du völlig in die, also das eine ist klar, wir wollen weiter Radio machen, wir wollen in 30 Jahren da sein. Ich habe ja manchmal den Eindruck, ich würde mir wünschen, dass manchmal auch die richtigen Leute zuhören. Wie geht's dir da, was Wirksamkeit angeht?
0: Also ich denke mir, wenn wir in Stuttgart eine Kundgebung machen und es hören oder es kommen 200 oder 400 Menschen, dann sind wir ganz begeistert und denken, hey, jetzt haben wir richtig Resonanz und jetzt waren
1: Ja.
0: wir stark auf der Straße. Und ich bin mir sicher, dass bei jeder meiner Sendungen und auch die von allen anderen, dass da mehr zuhören.
1: Ja.
0: Und von daher glaube ich, ist die Resonanz da. Das Problem ist, dass sie oft nicht spürbar ist. Also kommerzielle Sender, die machen ja dann irgendwelche Umfragen, verlosen irgendwas und messen dann, wie viele Anrufe es gab. Und dann gibt es eine mathematische Formel, wo man ausrechnen kann, wie viele Menschen in dieser Stunde dann zugehört haben. Und deswegen machen die Verlosungen auch immer zu unterschiedlichen Uhrzeiten, um das messen zu können. Und das machen wir nicht. Von daher haben wir diese direkte Resonanz nur ganz selten. Aber es ist, also wie gesagt, mein Eindruck ist, wir werden gehört.
1: Mir fällt's, mir ging es noch so ein Stückchen um das Inhaltliche. Mir fällt es auf, dass es natürlich schon so einen Medienbias, einer gewissen Schludrigkeit gibt. Dass, wenn ich so die Reflexion auf so eine bundesweit bedeutsame Wahl mir anschaue, dann habe ich den Eindruck, die schreiben alle ungefähr dasselbe. Und die wirklich nennenswerten Kommentare höre ich in den freien Radios, ne, wo sich tatsächlich mal Leute Gedanken machen, wie kann ich eigentlich diese Zeit ordnen, wie kann ich diese Zeit verstehen. Und da habe ich manchmal den Eindruck, dass unsere KollegInnen von den großen Medien da manchmal eher noch einen Nachholbedarf haben.
0: Naja, das ist die Frage, aus welchem oder wie werden Medien gemacht? Und die freien Radios basieren ja zu einem ganz großen Teil auf einer strikten Ehrenamtlichkeit. Das heißt, die meisten von uns haben irgendeinen Job noch nebenher oder studieren oder also sie leben nicht vom Radio machen. Die anderen im Privatrundfunk und im Öffentlich-Rechtlichen leben aber vom Radio machen. Das ist ihre Arbeit, das ist ihr Job. Das heißt, wir können noch mal ganz anders an Dinge rangehen, als das die Kollegen und Kolleginnen im Öffentlich-Rechtlichen oder im Privatradio ran machen können. Und von daher ist es verständlich, dass wir, die wir aus Bewegungen kommen, also bei mir Anti-AKW-Bewegung, antifaschistische Bewegung, auch ein ganz anderes Hintergrundwissen mitbringen und von daher Situationen auch anders, aus meiner Sicht genauer, besser einordnen können als Menschen, die irgendwie heute über den Kleintierzüchterverein

0: berichten und morgen über die Wahl und übermorgen über die Einweihung des Schwimmbads.
1: Baumarkteröffnung.
0: Die Einweihung des Schwimmbads in Stuttgart.
1: Ja, also, genau. Ja, und bei uns die Bereitschaft, sich eine blutige Nase zu holen.
0: Genau, und das macht ja auch den Charme aus. Aber man muss es wissen. Also ja. Man darf nicht so tun, als wären wir irgendwie die über alles neutralen Journalisten.
1: Ach, um Gottes Willen.
0: Nee, aber das ist oft so, also von den öffentlichen, rechtlichen und Privatrundfunk wird es ja so hochgehalten.
1: Ja.
0: Also Neutralität und man berichtet ganz neutral, blickt drauf, Vogelperspektive. Und das funktioniert halt nicht. Das geht nicht und es ist in Ordnung, dass das nicht geht, aber man muss es sagen, man muss es benennen. Also man darf nicht so tun, als sei es so.
2: Das war ein Beitrag des Freien Radios für Stuttgart. 30 Jahre. Herzlichen Glückwunsch.

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1: Es war die letzte Schulwoche vor dem Abi. Meine Biolehrerin hat den Unterricht ausfallen lassen und gefragt:
2: Was macht ihr nach dem Abitur?
1: Eine Mitschülerin hat genervt gesagt, sie findet hier keinen Studienplatz.
3: Die guten Unis sind alle im Westen.
1: Die ganze Klasse lachte, doch wir stimmten ihr zu. Heute frage ich mich, warum reden wir eigentlich immer noch so? Warum fühlen sich Jugendliche ostdeutsch, die erst in den 2000ern geboren sind, die keine DDR erlebt haben, Sozialismus nur aus dem Geschichtsbuch kennen, für die Reisefreiheit normal ist? Warum fahren manche Jugendliche Simson, feiern Ossi-Partys und sagen bewusst, ich bin Ossi?
4: Das tritt nach meiner Kenntnis ist das sofort, unverzüglich.
1: Um zu verstehen, warum fast 3 Jahrzehnte nach der deutschen Einheit noch immer viele diesen ostdeutschen Bezug für sich wählen, müssen wir zuerst in die Vergangenheit schauen. Wir alle kennen die Geschichte von Teilung und Wiedervereinigung. Und in den meisten ostdeutschen Familien ist damit auch ein Stück Familiengeschichte verbunden. Wo war die Mutter, als die Mauer fiel? Wann ist der Vater zum ersten Mal rübergefahren? Und wer hat im Supermarkt zum ersten Mal in eine Kiwi mit Schale gebissen? Laut einer Studie der Otto-Brenner-Stiftung spricht jeder 2. ostdeutsche Jugendliche eher mit der Familie über die Wende, im Westen nur jeder 4. Besonders oft ist das Thema in Familien, die sich als Wendeverlierer fühlen. Und rund 2/3 der jungen Ostdeutschen finden, dass Menschen aus dem Osten nach 1990 oft unfair behandelt wurden. Im Westen sind es nur knapp die Hälfte. An ostdeutschen Küchentischen wurden also nicht nur Kiwi-Stories erzählt, sondern auch, wie schnell kann alles weg sein? Der Job, der Abschluss, die Rente? Das Verhältnis der heutigen Ostjugend zur Vergangenheit hängt stark davon ab, welche Erfahrungen die Eltern gemacht haben, in der DDR und nach der Wende. Ich kenne das, der häufigste Satzanfang meiner Eltern.
5: Also zu DDR-Zeiten.
1: Gefolgt von:
2: Wir hatten ja nichts.
1: Für viele hat sich alles auf einmal geändert. Manche haben profitiert, andere sind daran zerbrochen. Dazu kommt, dass aus der DDR, die lange der Alltag war, fast nichts nach der Wiedervereinigung übernommen wurde. Die Wertigkeit des Lebens, was die Menschen bisher geführt haben, ist gen Null geworden. Und das tragen viele Eltern von Ostjugendlichen heute noch mit sich herum. Ich habe mit 3 jungen Erwachsenen gesprochen, die in Ostdeutschland aufgewachsen sind. Das sagt Ray dazu.
6: Für mich ist es schon irgendwie so relativ typisch ostdeutsch, irgendwie viel über alles zu meckern. Vielleicht ist es auch einfach ein Ding bei alten Leuten, kann auch sein. Aber so alles Fremde wird erstmal abgelehnt, habe ich das Gefühl. Genau, also was man nicht kennt, ist erstmal komisch und da wird erstmal drüber gemeckert, bevor man sich dem tatsächlich irgendwie annähert.
7: Wenn ich groß bin, will ich auch Ossi werden.
1: Die Folge: Jugendliche fühlen sich ostdeutsch, obwohl sie lange nach der DDR geboren sind. Sie wachsen in einem Umfeld auf, das von den Erfahrungen der Älteren geprägt ist. Marlina ist das auch aufgefallen. Ich habe sie gefragt, ob das Aufwachsen für Ostdeutsche anders ist als für Westdeutsche.
8: Ich glaube, das ist anders, weil man sich dann mehr mit der Kultur identifiziert, weil die Eltern es, glaube ich, mehr gelebt haben und deswegen es den Kindern auch mehr vermitteln. Also zum Beispiel in meiner Familie wird oft die Sprichwörter noch gesagt, wie früher war alles besser oder das Geld wird auch in Mark umgedacht mäßig. Also ich glaube, da ist man schon geprägt in dem Sinne. Oder auch im Essensbereich, dass man zum Beispiel viele alte Gerichte noch nachmacht. Zum Beispiel diese Nudeln mit der DDR-Soße, die Tomatensoße, die so ein bisschen süßer ist als die normale Tomatensoße mit Würstchen drin. Ja, in dem Sinne vielleicht. Ich finde schon, dass wir hier im Osten sehr geprägt sind von der ehemaligen Sowjetunion noch. Vor allem damals hatte man ja auch nur Russischunterricht und keinen Englischunterricht. Und heute noch sagt meine Mutter immer russische Wörter wie dabei, dabei, um eben halt deutlich zu machen, was sie möchte, weil sie eben noch so geprägt ist von damals. Und auch so, wenn man anstößt oder so, sagt man immer noch russische Trinksprüche. Also ich finde, der russische Einfluss ist immer noch hier im Osten bei uns da.
1: Auch Ray hat einen Bezug zum Ostdeutschsein.
6: Ich glaube, Ostdeutschsein verbinde ich vor allem mit Erfahrungen aus der Kindheit oder mit irgendwie prägenden Erinnerungen, wie ich aufgewachsen bin. Also vor allem fallen mir da irgendwie Beispiele ein wie der Bautzner Senf. Ich bin, als ich 12 oder 13 war, nach NRW gereist, nach Köln. Und in den Kneipen dort gab es keinen Bautzner Senf. Und ich war so, hä, ist das nicht irgendwie so der eine Senf, den es gibt? Aber das ist nicht so, also nicht überall in Deutschland, das ist so ein ostdeutsches Ding. Das ist mir da irgendwie sehr bewusst geworden. Genau, dass ich einfach sehr viele Jahre lang dachte, dass es keinen anderen Senf gibt zum Beispiel. Irgendwie eine andere Sache aus meiner Kindheit wäre noch, zum Beispiel Pitti Platsch, das lief bei uns so jeden Abend, nach dem Sandmännchen halt. Ich habe mich da mit einer Freundin aus Essen drüber unterhalten und sie war so, was ist denn Pitti Platsch? Und ich war so, what? Du kennst Pitti Platsch nicht? Das ist irgendwie, das fand ich ganz befremdlich. Und dann musste ich ihr das natürlich erstmal zeigen. Weil für mich ist das ein großer Part Part dessen, wie ich aufgewachsen bin. Und deshalb gehört das irgendwie auch so ein bisschen zu meiner Identität. Genau, also andere Sachen, die ich noch irgendwie damit verbinde, sind so diese ganz klassischen Glasschüsseln, die, glaube ich, jeder Haushalt im Osten hat, mit diesem lustigen Muster. In meiner Kindheit war es auch relativ normal, nackt baden zu gehen, zum Beispiel am See. Und auch so jetzt, da ich durch die Uni irgendwie mehr Verbindungen zu Menschen aus Westdeutschland habe, ist mir aufgefallen, dass das, glaube ich, nicht überall so super normal ist oder Part der Kindheit war. Ja, auch irgendwie was anderes, was mir gerade noch einfällt, ist, dass man Menschen oft erklären muss, was eine Jugendweihe ist. Und für uns ist das so super, super normal. Ja, wenn du 14 bist, hast du eine Jugendweihe und das wird eine super große Party, das wird ganz toll. Und viele Menschen kennen das einfach nicht. Habe ich auch erst relativ spät realisiert. Genau, aber das sind so Dinge, die mich in meiner Kindheit und im Aufwachsen sehr geprägt haben. Und ich würde sagen, dass ich das so mit Ostdeutschsein für mich persönlich verbinde.
1: Ein zentraler Punkt: Ostdeutschsein wird oft erst bewusst, wenn Jugendliche merken, dass Ossis abgewertet oder klischeehaft dargestellt werden. Daraus entsteht Stolz oder Abwehr. Ostdeutsche werden noch immer als Gruppe angesprochen und darauf reagieren auch Jugendliche. Dieses Wir gegen die gibt es immer noch. Klischees wie Jammer-Ossi und Mecker-Ossi kennt jeder, auch Finja.
8: Ich glaube, jeder kennt das so von Familienfeiern, wenn dann die etwas älteren Leute zusammenkommen und über die guten alten Zeiten sprechen und über, ja, die im Westen, die es so anders hatten, und im Osten, da arbeiten alle viel besser, da ist die Handwerkskunst viel besser und da arbeitet man gewissenhafter und für weniger Geld. Und es ist irgendwie jedes Mal ein Thema, wenn meine Familie zusammenkommt, Ost- und Westdeutschland. Wir haben auch Familien in Westdeutschland und die sind dann quasi die Faulen. Und ich denke, aus deren Perspektive ergibt das auch schon Sinn, weil die ja aktiv Ost- und Westdeutschland so erlebt haben, auch aus anderen Perspektiven. Und damit wahrscheinlich nicht nur den Geschichtsunterricht aus der 10. Klasse verbinden, sondern halt einen Großteil ihrer Lebenszeit.
1: Die Abwertung der ganzen Gruppe führt zu stärkerer Identifikation, quasi aus Solidarität. Ich kenne das auch, wenn jemand sagt, in Magdeburg gibt es doch nur Plattenbau und Nazis, da widerspreche ich. Dieses Bedürfnis, etwas richtigzustellen, kommt aus der Geschichte der Eltern. Eine Aufgabe der Otto-Brenner-Studie war, Westdeutsche in einem Wort zu beschreiben. Laut Ostjugendlichen sind die arroganter, reicher, eingebildeter und überheblicher. Viele haben also die Vorurteile ihrer Eltern geerbt. Sich selbst beschreiben junge Ostdeutsche als ärmer, bescheidener, offener, freundlicher und schlechter bezahlt. Das sieht auch Malina so.
9: Ich finde schon, dass das so ist, aber ich glaube, das ist halt durch unsere Eltern geprägt, die es immer noch so unterteilen. Ich glaube, da hat man das auch schon relativ übernommen. Aber ich glaube auch, dass wir mittlerweile in Ost und West schon denken und unterteilen und sagen, oh, in den Westen würde ich gar nicht gehen. Oder dass man zum Beispiel Bayern so sehr hasst und man sagt, ach, die doofen Bayern. Dass man dann schon sich zerteilt oder absondert, ist schon vorhanden. Es ist so, es ist irgendwie ein Witz, finde ich. Also ich sag jetzt, ich nehme jetzt nicht für ernst wahr, dass ich jetzt sage, oh, ich hasse alle Westdeutschland. Es ist eher so, oh, die dummen Wessis, wie man auch sagt, so die dummen Ossis, ist so mehr so Gleichgültigkeit und mehr Scherz. Also man meint das schon nicht ernst.
1: Unterschiede bei Einkommen, Perspektiven, Infrastruktur, all das verstärkt dieses Wir-gegen-die-Denken. Ostdeutsche fühlen sich noch immer als Bürger zweiter Klasse. Überraschend ist, dass dem vor allem die 18- bis 29-Jährigen zustimmen, und zwar mit über 70%. Ostdeutsche sind in Führungspositionen unterrepräsentiert. Kinder aus ostdeutschen Elternhäusern wachsen oft mit schwierigeren wirtschaftlichen Rahmenbedingungen auf, überdurchschnittlich oft in Familien mit niedrigem Einkommen, wenig oder keinem Vermögen. Das prägt den Lebensweg bis ins Erwachsenenalter. Beim Start in die Selbstständigkeit oder bei der Familiengründung können sich Ostdeutsche viel seltener auf finanzielle Unterstützung durch die Eltern verlassen als Westdeutsche. Noch heute studieren ostdeutsche Jugendliche seltener und seltener im Ausland. Ein weiteres Problem: der Wegzug junger Menschen aus dem ländlichen Raum. In der Folge werden Infrastrukturen vor Ort abgebaut. Vollzeitbeschäftigte im Osten verdienen durchschnittlich über 800 Euro brutto weniger im Monat als im Westen. Das vererbte Vermögen im Westen liegt etwa doppelt so hoch. Große Unternehmen siedeln sich vorwiegend im Westen an. Das verstärkt die Ungleichheit weiter. Die Politik hat bereits gegengesteuert. Mindestlohn, Tariftreuegesetz, Frühstartrente im Osten. All das soll die wirtschaftliche Situation von Familien verbessern. Viele Ostdeutsche fühlen sich trotzdem strukturell benachteiligt und unterrepräsentiert. Dieses Empfinden wird von der Elterngeneration und dem sozialen Umfeld an die Nachwendegeneration weitergegeben. Das merkt auch Ray.
6: Ich weiß nicht, ob ich mich aktiv benachteiligt fühle, aber das ist auf jeden Fall eine Erfahrung, die ich gemacht habe. Also ich habe das Gefühl, so Menschen in meiner Familie zum Beispiel fühlen sich da benachteiligt. Was ich irgendwie gemerkt habe, ist schon, dass Freundespersonen von mir, die aus dem Westen kommen, irgendwie ein bisschen privilegierter aufgewachsen sind oft und so an Schulen zum Beispiel deutlich modernere Mittel hatten.
1: Finja sieht das anders.
8: Für mich ist Ostdeutsch einfach nur, dass ich im Osten von Deutschland wohne. Ich verbinde damit nicht wirklich mehr. Ich glaube, das ist egal, ob Osten oder Westen. Ich finde, es ist gut für die Leute, dass die gut bezahlt werden. Es
9: wäre schön, wenn alle gleich bezahlt werden, wenn alle gleich gut bezahlt werden und ungefähr den gleichen Lebensstandard haben könnten. Aber ich finde, es bringt auch nicht, die anderen Leute zu hassen und zu verachten, weil sie besser verdienen. Es ist okay zu kritisieren, dass nicht alle gleich verdienen, aber es macht auch, glaube ich, keinen Sinn zu sagen, die sind blöd, weil sie besser verdienen.
1: Westdeutsch sein war nach 1990 meist die gesellschaftliche Norm und musste deshalb weniger als eigene Identität betont werden. Ostdeutsch sein dagegen wurde häufiger thematisiert und dadurch auch identitätsstiftend. Laut Otto-Brenner-Studie identifizieren sich 22% der ostdeutschen Jugendlichen eher als ostdeutsch, während nur 8% der Westdeutschen eine vergleichbare Identität für sich beanspruchen. Ein Westdeutschsein als Identität existiert kaum, außer als geografische Verortung und wird oft mit Deutschsein gleichgesetzt. Diese Norm prägt auch die Sprache der Berichterstattung. Wenn etwa von den 3 ostdeutschen Landtagswahlen die Rede ist, während niemand von westdeutschen Landtagswahlen spricht. Während im Westen die Angleichung weitgehend als abgeschlossen gilt, sehen das viele Ostdeutsche anders. 57% der westdeutschen Jugendlichen meinen, Ost und West seien heute gleich, im Osten nur 33%. Vielen westdeutschen Jugendlichen fehlt es am Bewusstsein für die ostspezifischen Nachwendeerfahrungen. Mit 16% können ausgesprochen viele junge Westdeutsche überhaupt keine Einschätzung treffen. Ihr Wissen zur deutschen Teilung beruht auf rudimentärer Schulbildung. Viele sagen:
10: Da meine Eltern aus dem Westen kommen, hatten wir das nie im Gespräch. Ich habe das nur in der Schule als Geschichtsthema gelernt.
1: Ostdeutsch sein ist nicht die Norm und deshalb auch weniger sichtbar. Westdeutsch ist Deutsch. Deutsche Geschichte in der Schule ist westdeutsche Geschichte. Und DDR-Geschichte ist DDR-Geschichte. Aber DDR-Geschichte ist nicht deutsche Geschichte.
11: Es eskaliert, wir sind Ossis, komm von hier, egal was passiert, es eskaliert.
1: Die ostdeutsche Jugendidentität zeigt sich in verschiedenen Symbolen. Heute noch fahren Jugendliche Simson, mit denen man schon mit 15 Jahren 60 km/h fahren darf. Es werden Ossi-Partys gefeiert, bei denen Trainingsjacken getragen, Vita-Cola getrunken und neue Deutsche Welle gehört wird. Man sagt Bämme statt Scheibe Brot, Broiler statt Hähnchen. Aufgewachsen ist man mit dem Sandmännchen und Pittiplatsch, isst gerne Soljanka, Spreewaldgurken und Hallorenkugeln und schreibt BLF-Prüfung. Ums Ostdeutschsein wird politisch gekämpft. Die einstige Ostpartei Die Linke kämpft ihn kaum noch. Dafür wirbt die AfD-Jugend Sachsen mit dem Slogan Simson statt Lastenrad um junge Stimmen. Gleichzeitig inszeniert sich der sächsische Ministerpräsident Michael Kretschmer von der CDU bei Instagram mit einem jungen Mopedfahrer. Immer mehr Menschen assoziieren Ostdeutschsein mit Rechtssein.
6: Ja, das stört mich schon,
1: sagt Ray.
6: Weil ich das Gefühl habe, viele Menschen, die nicht aus Ostdeutschland kommen, packen so Ossis direkt in so eine rechte Schublade rein. Das sind alles AfD-Wähler.
1: Das macht irgendwie Sinn, wenn man an Pegida und die hohen AfD-Werte denkt. Über Rechtsextremismus muss gesprochen und berichtet werden, aber er ist nicht nur ein Problem in Ostdeutschland. Während ländliche Regionen oft stark nach rechts tendieren, bilden Städte wie Leipzig, Jena und Weimar Zentren, in denen linke Lebensformen stark ausgeprägt sind. Sind Linkssein und Ostdeutschsein also zwangsläufig Gegensätze?
6: Ich denke, ich bin Ostdeutsch und links. Ich kann mir vorstellen, dass viele da einen Widerspruch erkennen, weil sie Menschen aus Ostdeutschland eben in diese Schublade packen. Aber es gibt auch uns. Es gibt Menschen, die da versuchen, aktiv gegen anzusteuern, gegen diese Stereotypen und auch gegen den Rechtsruck in Ostdeutschland. Also es ist vor allem auf so Dorffesten sehr unbequem und es ist viel Arbeit, weil man da schon irgendwie viel Gegenwind bekommt, vor allem von so den älteren Personen. Genau, also man darf dann auf Dorffesten gerne viel diskutieren. Also man darf nicht, man muss meistens, wenn man sich nicht versteckt oder verstecken möchte. Ich denke schon, dass Ostdeutschsein meine politische Haltung geprägt hat. Dadurch, dass ich irgendwie früher schon viel in meinem Umfeld mitbekommen habe, dass Fremdes erstmal abgelehnt wird. Da war irgendwie politisch wenig Offenheit, vor allem gegenüber irgendwie Unbekanntem. Seien das jetzt irgendwie, das können irgendwie fremde Menschengruppen sein zum Beispiel oder queere Personen oder People of Color oder was weiß ich. Ich habe viel gesehen, dass ältere Menschen in meinem Umfeld damit keine Berührungspunkte haben und dass deswegen irgendwie diese Menschengruppen stark abgelehnt werden oder diskriminiert werden, vielleicht auch einfach aus einer Angst vor dem Fremden heraus. Ich fand es irgendwie voll schade, das zu sehen, Menschen zu diskriminieren, obwohl man sie gar nicht kennt. Ich habe das Gefühl, umso mehr Verbindung man zu zum Beispiel queeren Menschen hat oder zu nicht weißen Menschen hat, umso offener wird man auch, wenn man die Menschen tatsächlich kennenlernt und merkt, ey, das sind genauso Menschen wie ich. Und ich habe, glaube ich, auch viel dadurch, wie es in meiner Kindheit war oder in meiner Jugend war, für mich herausgefunden, dass ich so nicht sein möchte und damit noch mehr Offenheit an viele politische Themen gehen möchte.
1: Was bedeutet das für die Zukunft? Kann man Bezeichnungen wie Ost und West einfach ablegen, wenn nur noch von Sachsen und Mecklenburg-Vorpommern die Rede ist? Der Vorschlag kommt immer wieder auf. Medien müssten aufhören, das Thema immer wieder relevant zu machen. Aber man sollte nicht unterschätzen, wie relevant es immer noch ist. Nicht darüber zu sprechen hilft also auch nicht. Allerdings sollten die Menschen in Ostdeutschland den Diskurs selber führen, ohne Klischees. Vielleicht werden sich dann junge Erwachsene irgendwann nicht mehr als Ossis bezeichnen. Das Leibniz-Institut hat 2012 SchülerInnen in Sachsen-Anhalt und Sachsen befragt, um herauszufinden, warum Menschen den Osten verlassen wollen. Diese Befragung wurde Jahre später wiederholt. In der ersten Studie wurde eine Abwanderungskultur festgestellt. Dass man die Heimat mit Niedergang, fehlenden Chancen, niedrigen Löhnen verbunden hat und stark auf das Weggehen fokussiert war. 6 Jahre später ein anderes Bild. Die Angleichung der Lebensverhältnisse ist noch lange nicht abgeschlossen, wird es in manchen Bereichen vielleicht nie sein. Aber der Osten entwickelt sich so gut, dass immer mehr junge Menschen auch eine Ausbildungs- und Jobperspektive in ihrer Heimat finden. Das merkt man auch bezüglich der Frage in der Studie, wie die Jugendlichen ihre Heimatregion charakterisieren. Die Aussage, die Region hat hier keine Chance, wurde in der ersten Studie unisono mit Ja beantwortet. Oder wenn ich was aus meinem Leben machen will, dann muss ich hier weg. Da haben auch die meisten zugestimmt. In der zweiten Befragung war das bei Weitem nicht so eindeutig. Als ich Marlina fragte, ob sie in den Westen ziehen würde, antwortete sie:
9: Ich glaube schon, wenn ich ein gutes Jobangebot hätte, vor allem mit mehr Geld, weil im Westen verdient man immer noch ein bisschen mehr als im Osten. Aber es ist natürlich auch schwierig, das alles hinter sich zu lassen hier, was Heimat ist. Also müsste ich lange drüber nachdenken.
12: Also Osten ist für dich auch Heimat?
9: Ja. Yeah.
1: Auch Finja sieht es lockerer.
13: Ich weiß nicht, irgendwie kann ich damit so gar nichts verbinden, außer halt eine geografische Einteilung von Deutschland. Ich bin in einer Zeit geboren, wo das nicht mehr wirklich eine Rolle gespielt hat. Ich habe die DDR nicht miterlebt oder sonstiges, was halt dafür prägend gewesen wäre. Und ich kenne auch in meinem Umfeld eigentlich niemanden, der sich wirklich jetzt primär als Ostdeutsch definieren würde. Ich bin halt aus Deutschland. Das ist so alles, was ich mit meiner Herkunft verbinden würde. Mir ist egal, ob Osten oder Westen, mir ist auch egal, wo andere Leute aus Deutschland herkommen. Ich kenne tatsächlich 2 Leute, die das auch ganz stolz quasi auf Social Media in die Insta-Bio schreiben und so. Und ich muss sagen, ich finde es ein bisschen unangenehm irgendwie, weil man sich quasi mit Lorblättern schmückt, die man sich selber gesät hat oder so. Ich weiß nicht, ob das Sinn ergibt, aber ich finde es einfach komisch, weil was genau macht die denn Ostdeutsch? Was verbinden die denn mit Ostdeutsch sein? Jägerschnitzel, Lecho, das Wort Bämme, was genau ist Ostdeutsch für die? Warum muss man darauf so beharren? Warum muss man das so differenzieren innerhalb von einer Gruppe? Ich verstehe es einfach nicht.
1: Das Fazit? Nach wie vor bestehen Unterschiede zwischen jungen West- und Ostdeutschen. Die gute Nachricht? Man könnte sie angehen. Zum Beispiel, indem man gegen soziale Probleme im Osten vorgeht, die ostdeutschen Erfahrungen als gesamtgesellschaftlichen Wert anerkennt, strukturell begründete Nachteile für Kinder und Jugendlichen ausgleicht und Jugendarbeit sowie Räume für Demokratiebildung und Selbstwirksamkeit nachhaltig fördert.
13: Ich denke schon, dass es irgendwann nicht mehr so ein Thema sein wird, als außer geografisch gesehen. Einfach weil die neuen Generationen ja damit wirklich gar nichts mehr zu tun haben, außerhalb vom Unterricht. Und ich finde es eigentlich auch ganz gut.
1: In ein paar wichtigen Fragen sind sich Ost- und Westjugendliche ähnlich, sagt die Otto-Brenner-Stiftung. Mehr als 2 Drittel sehen die Zukunft positiv.
14: Wir fühlen uns nicht nur als Ostdeutsche, sondern auch als Deutsche und EuropäerInnen,
1: heißt es in der Studie. Menschen sind eben nicht nur Ostdeutsche, sondern beispielsweise auch Fußballfans, Handwerker und Lehrerinnen. Ihre Identität ist geprägt durch eine Vielzahl von Einflüssen. Ich habe Marlina gefragt, ob sie einen Unterschied zwischen Ost- und Westdeutschen Jugendlichen sieht.
9: Ich sehe da gar nicht so einen Unterschied. Halt Teenager, die so dumme Entscheidungen treffen, die so zu große Hosen anhaben, vielleicht ein bisschen mehr Geld haben, aber ansonsten denke ich da nicht so, keine Ahnung. Also es gibt natürlich andere Aspekte wie Simson fahren und sowas, schon ein Unterschied, aber an sich sind das ja alles einfach nur Teenager.
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0: Vom 24. bis 26. September 2026 fand in Hamburg die NATO-Übung Red Storm Charlie statt. Das Freie Senderkombinat Morgenmagazin sprach im Vorfeld mit Armin Klute, die das Geschehen für die Taz begleitete. Nun ja, das ist jetzt ein bisschen Vergangenheit, macht nichts, hören wir trotzdem rein.
1: Die Stadt Hamburg ist nicht nur Experimentierfeld, wenn es um ordnungspolitische Maßnahmen im Inneren geht, sondern durchaus auch in Bezug auf militärische Übungen. So findet seit gestern noch bis Samstag die NATO-Übung Red Storm Charlie statt und Morgenmagazin-Kollegin Amira ist dort vor Ort. Wir haben gestern im Vorfeld darüber gesprochen. Amira, schön, dass du da bist. Hallo.
2: Hallo.
1: Du wirst für die Taz das NATO-Manöver begleiten. Was ist das überhaupt?
2: Das ist eine Übung der Bundeswehr, die schon zum dritten Mal in Hamburg stattfindet. Red Storm Charlie nennt sich das Ganze und das ist jetzt dieses Jahr noch ein bisschen größer als die letzten beiden Jahre. Und falls man das noch nicht mitbekommen hat, obwohl man in Hamburg wohnt, das kann schon passieren, weil das diese Übung größtenteils so im Hafengebiet eigentlich stattfindet, aber nicht nur, halt einfach im Stadtgebiet. Und daran sind dieses Jahr 500 Soldaten von der Bundeswehr beteiligt und auch nicht militärische Organisationen oder Einrichtungen, zum Beispiel Polizei, Feuerwehr, Technisches Hilfswerk und auch das UKE, also das Uniklinikum. Und auch verschiedene private Unternehmen, weil es geht sozusagen darum, die sogenannte zivil-militärische Zusammenarbeit zu üben. Und das Szenario dieser Übung ist, dass ganz schnell Soldaten und so Kriegsgerät an die sogenannte Ostflanke der NATO, also in osteuropäische Länder, verlegt werden. Und da spielt Hamburg halt eine wichtige Rolle als sogenannte Drehscheibe, weil es diesen Hafen gibt und halt so ein Schienennetz. Genau, das übt die Bundeswehr. Seit heute, also heute Donnerstag.
1: Ja, tatsächlich bekomme ich davon auch relativ wenig mit. Du sagst, es war nicht das erste Mal. Wie kann man das einordnen, diese Einsätze? Also du hast schon gesagt, es geht darum, zivile militärische Zusammenarbeit zu üben für den Fall, vor dem sich eh alle fürchten.
2: Ja. Also die Bundeswehr sagt, oder beziehungsweise solche Übungen sind so Teil von dem sogenannten Operationsplan Deutschland. Das ist so ein Plan, mit dem sich Deutschland eben, naja, kriegstüchtig machen will, kann man schon sagen, und sich aber auch auf so mögliche Krisen vorbereitet. Also nicht nur Verteidigungsfälle oder so wie jetzt so NATO-Szenarien. Also Szenario ist dann, dass NATO-Mitglieder zum Beispiel in den baltischen Staaten oder Polen sagen, hey, wir fühlen uns bedroht, namely von Russland und wir brauchen Hilfe. Genau, sondern es geht auch um sowas wie, was passiert in einem großen Stromausfall oder in sonstigen Krisen sozusagen. Das ist natürlich alles Teil von einer Militarisierung und Aufrüstung der Gesellschaft, nicht nur der Bundeswehr, sondern der ganzen Gesellschaft eben, die wir in den letzten Jahren beobachten können. Und ja, genau, also gerade dieses Stichwort zivil-militärische Zusammenarbeit kann man darunter fassen, weil da halt ganz klar es nicht nur um die Bundeswehr geht, sondern darum, dass wir quasi alle in Hamburg, aber auch Unternehmen, andere staatliche Behörden, die eigentlich nichts mit der Bundeswehr zu tun haben, halt zusammenarbeiten sollen in so einem Krisenfall. Genau. Und so Militärübungen gibt es ja immer wieder, die haben schon auch das Ziel der Abschreckung. Also auch Russland zum Beispiel macht ja so militärische Übungen, auch manchmal an den NATO-Grenzen. Aber in dem Fall von Red Storm Charlie, das kann man auch sagen, ist es eher so auch ein Signal nach innen, also an die Menschen in Hamburg und aber auch vielleicht die Menschen in Deutschland. So hier, wir bereiten uns auf Krieg vor.
1: Ja, ein sehr zweideutiges Signal. Also tatsächlich ist ja im Fall von Stromausfällen oder zivilen Katastrophenfällen so eine Zusammenarbeit durchaus wünschenswert. Wie transparent verläuft sowas? Also kannst du was dazu sagen, inwiefern die Bürgerschaft oder der Senat daran beteiligt waren und welche Möglichkeiten auch die Zivilgesellschaft, also wir als Hamburger BewohnerInnen haben, nachzuvollziehen, was da passiert, was da für Entscheidungen getroffen werden?
2: Ich finde das eigentlich das ist nicht so die große Frage. Oder ich kann ehrlich gesagt gerade gar nicht so viel dazu sagen, wie genau der Senat da mit entschieden hat, ob das jetzt in Hamburg ist oder nicht. Ich würde schon sagen, dass die Bundeswehr ziemlich bemüht ist, das sehr transparent zu machen. Also die haben auch so, die sagen immer wieder, sie wollen die Hamburger Bevölkerung nicht stören in ihrem Alltag und so. Und es gibt so eine Stelle, die die eingerichtet haben, wo so junge Offiziere sind. Ich glaube, ab heute, also ab Donnerstag, an der Europapassage und so Fragen beantworten. Es gibt so ein Bürgertelefon und so, wo man anrufen kann, wenn man sich Sorgen macht. Ich würde jetzt nicht sagen, dass das irgendwie so shady im Geheimen entschieden wurde oder abläuft oder so. Ich würde eher sagen, es ist so ein bisschen so eine schon bewusst öffentliche Veranstaltung, wo es vielleicht auch um so ein Signal halt geht, vielleicht so ein bisschen wie so eine Art Werbung. So, hey, das kann die Bundeswehr und ihr könnt alle mitmachen. Wenn ihr ein Unternehmen habt, könnt ihr mitmachen. Zum Beispiel die Schwarz-Gruppe vom reichsten Deutschen Dieter Schwarz, der Lidl gegründet hat und wo auch Kaufland dazu gehört, die machen auch mit bei dieser Übung, wie auch viele andere private Unternehmen. Und genau, die bereiten sich unter dem Stichwort Red Storm Business auf so, es hat alles sich die Handelskammer Hamburg ausgedacht, auf halt so Szenarien wie einen Stromausfall vor und machen das quasi so gleichzeitig, während die Bundeswehr ihr Programm durchführt, übt die private deutsche Wirtschaft halt den Krisenfall und ja, da kann man dann zum Beispiel im Supermarkt sich so einen Notfall-Prepper-Rucksack besorgen und so Krams.
1: Also ein Mitmach-Event für die ganze Familie, das hätte ich so tatsächlich gar nicht erwartet. Ich kann mir natürlich vorstellen, dass es in einer Stadt wie Hamburg dagegen auch Protest gibt. Kannst du dazu noch was sagen?
2: Ja, es gibt richtig viel Protest. Also es gibt die ganze Zeit im Elbpark seit gestern Abend, also seit Mittwochabend, eine Störmanöverzentrale von Rheinmetall Entwaffnen, wo das ist so ein Anlaufpunkt quasi für alle, die auch nicht einverstanden sind mit dieser weiteren Aufrüstung oder darin halt vor allem Eskalationsgefahr sehen und nicht glauben, dass so eine Aufrüstung wirklich halt Frieden oder irgendwie dem Wohle aller sozusagen dient. Genau, da kann man vorbeikommen, sich informieren über die Proteste. Es gibt so eine Aktionskarte auch auf der Seite von Rheinmetall Entwaffnen über viele kleine dezentrale Aktionen. Und es gibt eine Demo am Freitag. Also am Freitag ist ja sowieso auch Schulstreik gegen die Wehrpflicht. Dann gibt es am 16 Uhr eine antirassistische Demo gegen Aufrüstung. Und am Samstag große Sozialproteste von den Gewerkschaften gegen Sozialkürzungen, um eben das auch ein bisschen mit der Kritik an der Aufrüstung zu verbinden, dass man das Geld, also das ist so das Argument sozusagen, statt in Waffen, in Militär, die Bundeswehr, Kriegstüchtigkeit auch in den Sozialstaat stecken könnte oder vielleicht besser sollte. Und dann die große Abschlussdemo am Sonntag von Rheinmetall Entwaffnen.
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Konrad sagt tschüss, bleibt dabei, hört weiterhin 102,3 und habt natürlich einen wunderbaren Oktober.

0: Das Tagesinfo von vor 20 Jahren am Dienstag, den 3. Oktober 2006.
1: Gilt jetzt auszunutzen. Bye bye.
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9: Guten Tag zu ZIP FM, dem politischen Infomagazin freier Radios im deutschsprachigen Raum. Verantwortlich für die heutige Sendung ist Radio Dreieckland aus Freiburg. Insgesamt 3 Beiträge erwarten Sie und euch in der kommenden halben Stunde. Wir beginnen mit der Übersicht. In Europa und Afrika regt sich Widerstand. Überall entstehen Initiativen, die sich für uneingeschränkte Bewegungsfreiheit und gleiche Rechte für Migranten und Migrantinnen einsetzen. In insgesamt 14 Ländern sind für den kommenden Samstag, den 7. Oktober, Aktionen und Demonstrationen geplant. Mehr dazu hört ihr in dem ersten Beitrag heute. Vor 60 Jahren, am 1. Oktober 1946, wurden die Urteile im Nürnberger Hauptkriegsverbrecherprozess gesprochen. 60 Jahre nach Nürnberg, der Kampf gegen die Straflosigkeit steht vor neuen Herausforderungen. Und 300.000 Ausländer und Ausländerinnen sollen aus Österreich ausgewiesen werden. Das fordert zumindest das Bündnis Zukunft Österreich BZÖ, das 4,2% der Stimmen bei den Parlamentswahlen vom vergangenen Wochenende erhalten hat. Die Parteien mit rassistischen Wahlslogans erreichten insgesamt zusammen über 15%. Eine Bewertung des Wahlausgangs am Ende der Sendung. An Deutschlands schönen Nord- und Ostseestränden ist die Welt noch in Ordnung. Strandkörbe, Sonnenschirme und Eisschlecker, soweit das Auge reicht. Rot verbrannte, aber glückliche Gesichter. Und hinterm Horizont, weiß man sicher, sticht das friedliche Skandinavien aus dem Meer hervor. Demokratie, Sozialversicherungen und Wohlstand zieren diese Staaten und sogar die Frauen haben hier was zu sagen. Doch jetzt, wo es Herbst wird, zieht es viele von uns in den Süden. An Spaniens und Italiens Mittelmeerküste oder gar auf die beliebten Kanaren. Wir reisen mit dem Flugzeug, andere kommen mit dem Boot. Das ist zwar teurer, birgt dafür aber das Abenteuer. In der Dunkelheit geht es los von der nord- oder westafrikanischen Küste, eng gedrängt in einem kleinen Boot. Auch ohne Sturm sollte man sich lieber nicht bewegen, um nicht zu kentern. Wer erschöpft, halb verhungert oder verdurstet die begehrten Strände Europas erreicht, hat Glück gehabt. Allein in den letzten Monaten ertranken oder verdursteten hunderte Flüchtlinge auf ihrer verheißungsvollen Überfahrt nach Europa. Am kommenden Samstag, dem 7. Oktober, werden in zahlreichen Städten in 14 Ländern Europas und Afrikas Aktionen und Demonstrationen stattfinden. Conny Gunser vom No Border Netzwerk und dem Flüchtlingsrat Hamburg im Interview mit Radio Dreieckland.
10: Etliche Städte aus Afrika und Europa beteiligen sich an dem Aktionstag. Welche unterschiedlichen Themen bzw. Aktionsschwerpunkte werden dabei gesetzt?
11: Ja, also wie du gerade schon erwähnt hast, gibt es ja Aktionen nicht nur in Europa, sondern auch in Afrika. Und vielleicht fange ich damit mal an. Also das eine ist eben Mauretanien. Dort wird eben werden 2 Pressekonferenzen stattfinden und ein Sensibilisierungstag, um eben auf die Lage dieser Migrantinnen aufmerksam zu machen. Das ist so das eine, was wir von Afrika wissen. Und das andere sind Aktionen von Flüchtlingen in Benin. Soweit wir wissen, sind das überwiegend togoische und ivorische Flüchtlinge, die in Benin leben und eigentlich zurückgeschickt werden sollen, beziehungsweise kaum mehr Nahrungsmittel bekommen und zu wenig Unterstützung, zum Beispiel vom UNHCR, und die dagegen protestieren. In Europa gibt es eben Aktionen in etlichen Städten und Ländern, also die von kleineren, fantasievollen Aktionen bis hin zu hoffentlich einer großen Demo in Hamburg reichen.
10: Dies ist ja schon der 3. Migrationsaktionstag. Auch in den letzten 2 Jahren hat es schon ähnliche Aktionen gegeben. Im letzten Jahr hat das Thema aber noch einmal enorm an Bedeutung gewonnen. Was ist das Besondere am Migrationsaktionstag dieses Jahr?
11: Also ich denke schon, was sich in der letzten Zeit gravierend zugespitzt hat, ist die Lage an der nord- und westafrikanischen Küste bzw. in den Transitländern. Und der Aktionstag findet ja nicht zufällig ein Jahr nach den Ereignissen von Ceuta und Melilla statt. Also vor etwa einem Jahr, Ende September, Anfang Oktober, gab es da ja einen sogenannten Sturm auf die Zäune dieser spanischen Enklaven, was zum einen einen enormen Mut und Kraft von diesen Menschen bedeutet, und einige haben es ja auch geschafft, auf der anderen Seite ja aber zu mindestens 14 Toten geführt hat und nachher zu einer massiven Verschärfung dieser Kontrollen, Verschärfung der Razzien, Abschiebungen in die Wüste, Abschiebungen in die angeblichen Herkunftsländer dieser Leute. Und daran soll erinnert werden und darauf soll Bezug genommen werden. Inzwischen ist die Entwicklung ja schon weiter. Also es gibt, was kaum jemand weiß, eben immer noch jede Menge Flüchtlinge und Migrantinnen in Marokko, die dort sozusagen in der Falle sitzen und weiter versuchen, irgendwo hinzukommen oder ihre Rechte dort einzufordern. Aber es gibt auch weiter Boote, die auf Lampedusa landen, in Griechenland und in Sizilien und in anderen Orten. Und was auch nie gesagt wird, dass ja die meisten Flüchtlinge sich in den Herkunftsregionen befinden. Und insofern finde ich das auch sehr gut, dass diesmal auch Aktionen der Flüchtlingsorganisation in Benin, also praktisch in einem Land in Afrika, dort selber was machen.
10: Was erhofft ihr euch von dem Tag?
11: Ja, zum einen haben wir halt gesagt, es soll auch eben zu lokalen und regionalen Problemen und Forderungen Mobilisierung geben. Aber es soll eben auch versucht werden, Bezug herzustellen zu dem, was halt vor den Toren Europas stattfindet. Und ich denke, der Bezug auf Widerstand dort sagt gleichzeitig halt was aus darüber, dass es eben nicht so ist, dass es diese Festung gibt, die undurchdringbar ist, sondern dass weiter Menschen auf allen möglichen Wegen versuchen, hierher zu kommen. Dass ja zum Teil auch die Menschen hier gebraucht werden und es bewusst so ist, dass es auch immer wieder Leute schaffen, allerdings dann keine Rechte haben, weil sie nämlich halt als illegalisierte Arbeitskräfte hier benutzt werden. Deswegen ist eben auch die Forderung ganz wichtig, dass erstens alle halt gleiche Rechte bekommen und dass auch die Aufenthaltserlaubnis, die wir fordern, für die Menschen entkoppelt wird von einem Arbeitsvertrag und fordern deswegen eine bedingungslose Legalisierung.
10: Die vielen Länder und Städte, die den Aufruf unterstützen, erwecken den Eindruck, als gäbe es bereits eine enge Kooperation zwischen den Initiativen. Wie schätzt du da die Situation ein?
11: Ich denke, das ist zum einen so, dass es immer wieder größere Aktionen ja gab, also No-Border-Camps in verschiedenen Ländern, wo eben Aktivistinnen aus verschiedenen Ländern zusammenkamen, dann eben die europäischen Sozialforen, auch die Mobilisierung gegen die G8-Gipfel, wo eben Leute aus den verschiedensten Ländern beteiligt waren, auch Flüchtlinge, Migrantinnen teilgenommen haben. Und es gibt halt seit etwa 2003 auch eine Vernetzung von bestimmten Aktivistinnen, die sich Frasanito-Netzwerk nennt, nach einem No-Lager-Camp und Aktionen gegen ein Lager in Bari. Und seitdem gibt es da auch eben regelmäßige Treffen von einigen Aktivistinnen aus verschiedenen Ländern. Es gibt natürlich auch andere Netzwerke, zum Beispiel Migroeurop. Und es gibt halt ein breites Spektrum auch von Aktivistinnen im Bereich Migration und auch von Flüchtlings- und Migrantengruppen, die sich zum Beispiel im Rahmen des Europäischen Sozialforums treffen.
10: Du hast es ja vorhin schon erwähnt, die Festung Europa ist gar nicht so fest, wie es zunächst scheint. Auf der anderen Seite kommen auch immer mehr Flüchtlinge auf immer abenteuerlicheren Wegen nach Europa. Wie wird sich das Kräfteverhältnis nach deiner Einschätzung nach zwischen diesen beiden Seiten in Zukunft entwickeln?
11: Also ich denke, man kann sich das vielleicht mal an bestimmten Beispielen angucken. Also in unseren Medien stand ja in der letzten Zeit viel darüber, dass Senegal jetzt die Flüchtlinge von den Kanaren zurücknimmt und dass es jetzt Abschiebeflüge gibt. Aber wenn man sich das mal genauer anguckt, dann hat das eine Vorgeschichte, die finde ich, sehr bedeutsam ist. Also es gab im Senegal Anfang Juni beim ersten Versuch, Leute von den Kanaren abzuschieben, eine Aktion der Abgeschobenen. Also die Migrantinnen haben da eine Autobahn, die aus Dakar rausführt, blockiert und haben gegen Misshandlungen der Abschieblinge demonstriert und gefordert, diese Abschiebeflüge zu stoppen. Die wurden dann auch eine Zeit lang gestoppt. Und interessant fand ich, dass halt jetzt letztlich diese Abschiebung aus Senegal zwar stattgefunden haben oder wahrscheinlich auch weiter stattfinden, aber zum Beispiel werden die Flüge jetzt umgeleitet, nicht mehr auf den Flughafen von Dakar, sondern die finden jetzt auf dem Flughafen einer etwas kleineren Stadt, St. Louis, statt. Und dieser ganze Flughafen wurde total abgeriegelt. Die Leute wurden von Polizisten begleitet und durften keine Stellungnahmen an die Presse geben und so weiter. Und es kam halt auch durch, dass viele von diesen Abgeschobenen gar nicht wussten, dass es nach Senegal geht, sondern die dachten, sie wären jetzt wie bisher üblich nach 40 Tagen im Lager auf den Kanaren oder irgendwo anders nach Spanien ausgeflogen. Und all das dient natürlich auch dazu, Proteste und Widerstand zu verhindern. Und es gab halt auch Proteste schon auf den Kanarischen Inseln in den Lagern. Also ich denke einerseits, dass halt diese Politik in sich auch widersprüchlich ist, weil eben die europäischen Länder auch aufgrund ihrer Bevölkerungsentwicklung und aufgrund des Interesses an billigen, rechtlosen, leicht ausbeutbaren Arbeitskräften sehr wohl Migration brauchen, das sagt auch jeder. Und auf der anderen Seite die afrikanischen Länder auch sehr darauf angewiesen sind, die sogenannten Rücküberweisungen, also das Geld, was die Migrantinnen nach Hause schicken, zu haben. Andererseits werden sie natürlich von den europäischen Regierungen unter Druck gesetzt und auch es gibt natürlich auch korrupte Leute in diesen Regierungen, die sich dann das Geld in die eigene Tasche stecken und die dann solche Abkommen abschließen.
9: Soweit Conny Gunser vom No Border Netzwerk und dem Flüchtlingsrat Hamburg.
0: Das Tagesinfo von vor 20 Jahren am Dienstag, den 3. Oktober 2006.
9: Vor 60 Jahren, am 1. Oktober 1946, wurden die Urteile im Nürnberger Hauptkriegsverbrecherprozess gesprochen. 21 ehemals führende Vertreter des tausendjährigen Reiches saßen auf der Anklagebank. In aller Welt gilt bis heute das Nürnberger Internationale Militärtribunal gegen die Nazi-Hauptkriegsverbrecher als Ausgangspunkt der Bemühungen, die Verantwortlichkeiten für schwere Kriegs- und Menschenrechtsverbrechen vor Gericht zu bringen. So entstanden unterschiedliche internationale Gerichtshöfe. Bekannt wurde vor allem das sogenannte UN-Kriegsverbrechertribunal, von dem Verantwortliche der Jugoslawienkriege angeklagt und verurteilt wurden. Einig ist sich die Staatengemeinschaft allerdings nicht, wenn es um die internationale Gerichtsbarkeit von Menschenrechts- und Kriegsverbrechen geht. So wird der Internationale Gerichtshof in Den Haag beispielsweise von Staaten wie den USA, Russland, China, aber auch Kuba oder Israel nicht anerkannt. Anlässlich des 60. Jahrestages der Nürnberger Prozesse veranstaltet das Nürnberger Menschenrechtszentrum am kommenden Wochenende eine Tagung, die sich mit der aktuellen Verfolgung von Kriegsverbrechen auseinandersetzt. Titel der Veranstaltung: 60 Jahre nach Nürnberg, der Kampf gegen die Straflosigkeit vor neuen Herausforderungen. Radio Z aus Nürnberg sprach mit Rainer Hule vom Menschenrechtszentrum über die Möglichkeiten und Schwierigkeiten einer internationalen Strafverfolgung von Kriegsverbrechern.
5: 60 Jahre nach Nürnberg, der Kampf gegen die Straflosigkeit vor neuen Herausforderungen. Was sind denn die neuen Herausforderungen?
12: Ah, das sind sehr viele. Also Nürnberg war ja auf der einen Seite noch rückwärtsgewandt und auf der anderen Seite zukunftsgewandt, indem es bestimmte Prinzipien, die dann auch so hießen, nämlich die Nürnberger Prinzipien für die Zukunft festzuschreiben, versucht hat. Also insbesondere, dass alle nach gleichem Recht beurteilt und verurteilt werden, gegebenenfalls, dass das, was in Nürnberg eben angewandt worden ist, künftig allgemeines internationales Völkerrecht sein sollte. Und das hat ja bekanntlich ziemlich lange gedauert. Das ist ja erstmal nach dem Nürnberger Prozess und den diversen Nachfolgeprozessen eigentlich gar nichts mehr passiert, obwohl natürlich auch später viele schwere, massenhafte Verbrechen, Völkermorde und so weiter passiert sind. Dann kamen die Gerichtshöfe zum ehemaligen Jugoslawien und zu Ruanda, die mit Nürnberg aber gemein hatten, dass sie auch wieder nur für bestimmte Bereiche und für einen bestimmten Personenkreis eben entworfen worden waren. Und jetzt haben wir eben seit dem Jahr 2002 effektiv diesen internationalen allgemeinen und ständigen Strafgerichtshof in Den Haag. Und jetzt arbeitet er seit knapp 4 Jahren und da gibt es natürlich eine ganze Reihe Dinge zu beobachten, zu begrüßen, zu bemängeln, zu analysieren. Das andere ist natürlich auch, dass man sich schon immer wieder fragen sollte, wofür eigentlich die Bestrafung von Verbrechern gut sein sollte. Das ist ja kein Selbstzweck, sondern wir wollen auch versuchen, das Thema jetzt der Bestrafung von solchen Verbrechen in den größeren Zusammenhang zu stellen, wie Menschenrechte überhaupt geschützt werden sollen. Und da gibt es ja auch eine Reihe von sehr besorgniserregenden Entwicklungen. Nicht nur, dass nach wie vor viele Menschenrechtsverletzungen in aller Welt begangen werden, sondern dass zumindest in einigen Ländern auch versucht wird, sozusagen die Norm wieder aufzulösen, also die Ansprüche herunterzuschrauben, wenn man etwa an das jüngste Antiterrorgesetz der USA denkt, wo zumindest verklausuliert bestimmte Formen der Folter etwa plötzlich wieder ganz legal erlaubt werden sollen, obwohl wir seit mehreren Jahrzehnten das eigentlich ganz klar international verboten haben.
5: Sie hatten den Internationalen Strafgerichtshof schon angesprochen, was ja jetzt die Institution ist, die eben heutzutage zuständig ist für die Gerichtsbarkeit über Völkermord, Verbrechen gegen die Menschlichkeit, Kriegsverbrechen. Jetzt ist es ja aber so, dass namhafte Staaten wie zum Beispiel die USA, aber auch China, die Türkei, Israel oder auch Kuba diesen Internationalen Strafgerichtshof ablehnen. Es scheint also demnach keine universelle Ächtung von Menschenrechts- und Kriegsverbrechen zu geben. Wie kann denn ein solcher Gerichtshof dann überhaupt arbeiten? Kann er das?
12: Ja, das hängt jetzt eben sehr stark mit der Frage zusammen, wie dieser Gerichtshof zustande gekommen ist. In Nürnberg Beim Internationalen Militärtribunal war das ja recht einfach. Die 4 Großmächte, die den Krieg gewonnen hatten, haben dieses Tribunal einfach eingesetzt. Schlusspunkt. Welche Instanz sollte sowas heute machen? Ne? Man könnte denken, die UNO. Die UNO hat es aber auch nicht zustande gebracht, wegen des Widerstands einiger Staaten, aber auch anderer Gründe. Und dann haben sich eben in der zweiten Hälfte der 90er Jahre diejenigen Staaten, die willens waren und die der festen Überzeugung waren, dass so ein internationaler Gerichtshof notwendig ist, die haben sich zusammengefunden in dieser berühmten Konferenz von Rom 1998 und haben dort einfach diesen internationalen Gerichtshof beschlossen und aus der Taufe gehoben, also einen Vertrag darüber geschlossen. Und das bedeutet dann natürlich, dass erstmal die Staaten gefragt sind, die sich diesem Vertrag angeschlossen haben und damit freiwillig der Gerichtsbarkeit des Internationalen Strafgerichtshofs unterwerfen. Da kann man jetzt natürlich zu Recht sagen, ja, das sind nicht alle und es sind vor allem einige wichtige nicht dabei. Die USA haben sie genannt, aber es ist auch Russland nicht dabei, ist auch Indien nicht dabei. Also es sind schon noch einige gewichtige Staaten dieser Welt nicht dabei. Nicht alle, weil sie unbedingt dagegen sind, so wie die USA das sehr massiv artikulieren. Bei einigen anderen kann man auch denken, die treten vielleicht noch bei, aber es sind tatsächlich nicht alle. Das ist der Nachteil. Aber der Vorteil ist eben, dass keiner der Staaten, das sind ja inzwischen 102 Staaten, also die Mehrheit aller Staaten, die es überhaupt gibt, die diesen Gerichtshof ratifiziert haben und damit rechtsgültig anerkannt haben, also dass diese Staaten das eben ganz freiwillig tun und keiner in diesen Staaten mehr behaupten kann, so wie in Nürnberg, da handelte es sich irgendwie um Siegerjustiz oder man würde von anderen zu was gezwungen. Nein, das ist jetzt ein Entschluss und das ist natürlich schon auch ein beachtlicher zivilisatorischer Fortschritt, denn diese Staaten geben ja ein Stück ihrer eigenen Hoheit damit auf, indem sie akzeptieren, dass ein internationales Gericht, über dessen Zusammensetzung sie nur sehr begrenzte Mitwirkungsmöglichkeiten haben, letztendlich auch über ihre eigenen Staatsbürger zu Gericht sitzen kann. Das ist schon ein erheblicher Fortschritt im Vergleich.

0: Herr Ocampo, der hat also Anklage erhoben gegen Staatsbürger aus dem Kongo, aus Uganda und aus Darfur im Sudan wegen der dort verübten Verbrechen. Und in einem Fall ist auch ein Bürger des Kongo bereits inhaftiert und wartet in Den Haag auf seinen Prozess, der allerdings noch nicht begonnen hat.
1: Wie ist denn das UN-Kriegsverbrechertribunal gegen beschuldigte Kriegsverbrecher aus dem ehemaligen Jugoslawien zu beurteilen? Betrachten Sie diesen Gerichtshof als ein gutes Beispiel für die internationale Strafverfolgung von Menschenrechts- und Kriegsverbrechen oder eher nicht?
0: Ja und nein. Ja, deswegen, weil das Statut dieses Gerichtshofs und die Anklagepunkte, die dort definiert worden sind, ausgezeichnet sind. Also das ist tatsächlich auch wieder ein unabhängig verfasstes Gericht, in dem die Verbrechen, die dort verurteilt werden können oder angeklagt werden können, sehr genau beschrieben sind in der Fortentwicklung des Rechts, was in Nürnberg geschaffen worden ist. Und diese Punkte finden wir auch durchaus sehr ähnlich wieder im Statut des Internationalen Strafgerichtshofs. Das Unzulängliche an dem Jugoslawien- und auch an dem Ruanda-Gerichtshof ist vielmehr darin zu sehen, dass er wieder auf eine merkwürdige Weise, also dass die beiden Gerichte auf eine merkwürdige Weise zustande gekommen sind, nämlich durch einen Beschluss des UNO-Sicherheitsrates, der dafür eigentlich, man hat es deswegen als friedenserhaltende Maßnahme deklariert, wofür der Sicherheitsrat eben zuständig ist. Und zum anderen, dass es eben auch wieder ein örtlich und zeitlich nur begrenztes Statut ist. Also in Jugoslawien geht es eben nur um das, was seit 1991 im ehemaligen Jugoslawien passiert ist. Und in Ruanda geht es nur um das, was in dem einen Jahr 1994 in Ruanda oder auch in den angrenzenden Gebieten passiert ist. Also das ist wieder dieses Punktuelle. Und es ist natürlich wesentlich befriedigender, wenn man einen allgemeinen Gerichtshof hat, der prinzipiell erstmal für die ganze Welt zuständig ist, ab dem Zeitpunkt, wo er geschaffen worden ist. Auf der anderen Seite ist es auch ein Problem natürlich, weil die Welt groß ist und der Gerichtshof nie im Leben alle einschlägigen Verbrechen wird anklagen und verurteilen können.
1: Bislang sind bei Verhandlungen wegen Kriegs- oder Menschenrechtsverbrechen einzelne Personen zu unterschiedlich langen Haftstrafen verurteilt worden. Viele Anklagen mussten auch letztendlich fallen gelassen werden. Entschädigungen an Verfolgte und Opfer waren bislang nicht das Thema. Was nützt denn den Opfern eigentlich diese internationale Gerichtsbarkeit?
0: Welchen Sinn das hat, darüber kann man natürlich viel streiten. Die Opfer wollen das aber auf jeden Fall in aller Welt, dass diese individuelle Schuld festgestellt wird und dass dann auch individuell gestraft wird. Das ist schon mal ein Stück psychologische und auch moralische Rehabilitierung von Opfern. Damit wird ihnen ja gesagt, ihr seid zu Unrecht hier verfolgt worden und der euch verfolgt hat, das ist der Verbrecher, nicht ihr selber, wie man während der Verfolgung ihnen versucht hat einzureden. Und auf dieser Basis können dann natürlich auch materielle Entschädigungen geltend gemacht werden, sei es im zivilrechtlichen Bereich, sei es eben schon von dem Gericht selber. Und das ist sicherlich ein Novum, eine Neuigkeit an dem Internationalen Strafgerichtshof, wo wir mal sehen müssen, wie das am Ende funktioniert, aber es gibt dort eben auch eine Abteilung für Opferschutz und für Opferentschädigung. Also auf der Basis dann der Urteile, die dieser Gerichtshof fällen wird, kann er auch Maßnahmen verfügen, die dann der Entschädigung im weitesten Sinn, das muss nicht nur Geld sein, das können auch symbolische Taten sein für die Opfer, das kann er also auch verfügen. Und das ist schon ein Fortschritt zum Beispiel auch gegenüber dem Nürnberger Prozess, wo davon überhaupt nicht die Rede war. Da ging es ausschließlich um die Täter und die Opfer haben eigentlich nur Staffage gemacht. Ne?
2: Soweit Rainer Hude vom Menschenrechtszentrum über die Möglichkeiten und Schwierigkeiten einer internationalen Strafverfolgung von Kriegsverbrechern.
3: Das Tagesinfo von vor 20 Jahren am Dienstag, den 3. Oktober 2006.
2: Die Parlamentswahlen in Österreich hatten es in sich. Die regierende ÖVP, 34,2%, mit Bundeskanzler Wolfgang Schüssel verlor

0: gleich 8 Prozentpunkte und ist damit hinter den Sozialdemokraten, 37,5%, nur noch zweitstärkste Partei. Die rechtspopulistische FPÖ erhielt auch nach ihrer Parteispaltung noch 11,2%. Die Grünen verbesserten sich auf 10,4%. Und der FPÖ-Klon Bündnis Zukunft Österreich BZÖ schaffte mit 4,2% den Einzug ins Parlament. Die Parteien mit rassistischen Wahlslogans erreichten also zusammen über 15%. Das Ergebnis ist nur vorläufig, da rund 400.000 Wahlkarten noch nicht ausgezählt sind. Am wahrscheinlichsten erscheint nun eine große Koalition unter der Führung der SPÖ. Die Radiofabrik Salzburg sprach mit dem Politologen Franz Fallend von der Universität Salzburg über die Ursachen dieses überraschenden Wahlausgangs.
1: Herr Fallend, die Wahl ist geschlagen. Und was man so gehört hat, war das Hauptproblem der ÖVP, dass sie nicht geschafft hat, ihre Wähler zu mobilisieren. Man könnte ja fast den Eindruck gewinnen, dass wäre die Wahlbeteiligung nur höher gewesen, dass dann die ÖVP ohnehin gewonnen hätte. Kann man das so sehen oder kann man das Wahlergebnis nicht auch als Denkzettel für die Regierungsarbeit der ÖVP sehen?
2: Ja, ich glaube schon, dass die niedrige Wahlbeteiligung in erster Linie der ÖVP geschadet hat. Wobei ich Denkzettel jetzt vielleicht insofern unterschreiben würde, weil meines Erachtens nach der Wahlkampf der ÖVP auch dieses Mal nicht optimal konzipiert war. Ich glaube nicht, dass es sehr geschickt ist, einen Wahlkampf zu machen, wo irgendwie der zentrale Slogan ist, es geht uns doch allen gut. Weil dann kann man sich wirklich die Frage stellen, auch als Stammwähler oder Stammwählerin, warum soll ich dann überhaupt noch zur Wahl gehen?
1: Kommen wir nun zu den kleineren Parteien in Österreich. Jetzt hat man ja vor einem Jahr in vielen Kommentaren gelesen, dass nach der Gründung des BZÖ sich das rechte Lager oder das dritte Lager in Österreich selbst zerfleischen würde. Dem entspricht das jetzige Wahlergebnis ja überhaupt nicht. Was hat sich da in den letzten 12 Monaten verändert?
2: Naja, ich glaube, was die neue FPÖ unter Hans-Christian Strache einfach sehr gut gemacht hat, ist, dass sie die alten Themen oder die Themen, mit denen die FPÖ früher in der Oppositionszeit erfolgreich war, die haben sie einfach sehr gut wieder aufgekocht. Und damit eben, sage ich einmal, ein sehr klares Profil vermitteln können von dem, was sie wollen. Während ich glaube, dass das bei den anderen Parteien nicht in dem Ausmaß gelungen ist.
1: Glauben Sie, dass, sofern das BZÖ im Parlament bleibt, das BZÖ und die FPÖ als Opposition getrennt voneinander Akzente setzen können?
2: Naja, da geht es jetzt wieder um die Frage der eventuell wieder sich Zusammenschließens. Ich gehe einmal davon aus, dass das stimmt, was die führenden Menschen bei BZÖ und FPÖ derzeit sagen, dass das eigentlich nicht in Frage kommt. Auch wenn es zeitweise oder teilweise immer wieder ein bisschen abgeschwächt wird, aber ich glaube einfach, wenn sie wieder zusammengehen würden, dann würden sie wirklich jeden Rest von Glaubwürdigkeit, den sie jetzt noch haben, verspielen. Wobei sich das jetzt insbesondere auf das BZÖ bezieht, würde ich einmal sagen. Ob sie getrennt Akzente setzen, also unterschiedliche Akzente setzen, das ist, glaube ich, eine ziemlich schwierige Frage, weil es sowieso ein bisschen schwierig ist, festzustellen, wofür das BZÖ jetzt eigentlich steht. Weil es ist ja irgendwie doch ein bisschen widersprüchlich, wenn man einerseits, wie Peter Westenthaler das sagt, für sich in Anspruch nimmt, eine verantwortungsvolle Politik zu machen. Also etwas anderes als die jetzige FPÖ das angeblich tut und gleichzeitig aber zu verlangen, dass 300.000 Ausländer ausgewiesen werden, das passt für mich irgendwie nicht zusammen. Also auch das BZÖ muss sich wahrscheinlich entscheiden, ob es jetzt einfache Slogans verbraten will in Zukunft oder ob sie wirklich sowas wie eine, sage ich einmal, sachliche, vernünftige, an Realitäten angepasste Politik machen wollen.
1: Eine letzte Frage zu dieser Thematik. Es ist ja so, dass man sagen muss, dass der ausländerfeindliche Wahlkampf mit Slogans wie Daheim statt Islam und Kärnten wird einsprachig von FPÖ und BZÖ erfolgreich war. Sehen Sie das auch demokratiepolitisch bedenklich? Es ist ja so, dass mit diesen Slogans potenzielle Wähler auch angegriffen werden. Das ist etwas, das man von anderen Parteien in dieser Form nicht kennt.
2: Ich sehe schon problematisch, demokratiepolitisch problematisch, wenn gegen einen Teil der Bevölkerung Propaganda gemacht wird, negative Propaganda gemacht wird und wenn einfach auch Tatsachen dann vereinfacht dargestellt werden oder wenn Forderungen aufgestellt werden, die einfach unsinnig sind oder nicht fair sind, wenn zum Beispiel gesagt wird, wie das von der FPÖ passiert ist, dass man bestimmte Sozialleistungen, Familiengeld und so weiter in Zukunft nur noch Österreichern oder sagen wir Leuten, die hier wohnen, mit österreichischer Staatsbürgerschaft zukommen lassen will. Und wenn man dann aber vergisst, dass auch Nicht-Österreicher, selbst wenn sie keine Staatsbürgerschaft haben, aber wenn sie hier arbeiten, doch auch beitragen zum österreichischen Sozialstaat, eben auch ihre Abgaben leisten, dann finde ich das einfach eine ziemlich unverantwortliche Position. Es geht ja nicht um wenige Leute, sondern das ist eine relativ große Bevölkerungsgruppe mittlerweile. Und ich glaube schon, dass man dem Großteil der Leute, die hier zugewandert sind, nicht unterstellen soll, dass sie sich nicht integrieren wollen. Die wollen sich schon integrieren. Und einen Wahlkampf jetzt zuzuspitzen auf dieses sogenannte Ausländerthema, das führt aber dazu, dass man fast notwendigerweise oder zwangsläufig alle Ausländer in einen Topf wirft. Und das ist dann, glaube ich, demokratiepolitisch nicht in Ordnung.
0: Soweit der Politologe Franz Fallend zu den Parlamentswahlen in Österreich, womit wir auch am Ende der Dienstagsausgabe von ZIP-FM angelangt wären. Vielen Dank fürs Zuhören und bis morgen, dann aus Marburg von Radio Unerhört.
3: Das Tagesinfo von vor 20 Jahren am Dienstag, den 3. Oktober 2006.
4: Fokus Europa. Ja, willkommen liebe Hörer von Radio Dreieckland und den anderen angeschlossenen Sendestationen zur 177. Sendung von Fokus Europa am Dienstag, den 3.10.2006.
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7: Buchmesse in Frankfurt am Main wird eröffnet, Schwerpunkt Indien. In Frankfurt am Main wird heute um 17 Uhr die 58. internationale Buchmesse eröffnet. Zur größten Bücherschau der Welt werden mehr als 7000 Aussteller und Ausstellerinnen aus 111 Staaten erwartet. Gastland ist in diesem Jahr Indien. Ein Zur Eröffnung sprechen Bundesaußenminister Steinmeier, sein indischer Kollege Singh sowie die Schriftstellerin Mahashweta Devi. Die Buchmesse dauert bis Sonntag. Am 13. Oktober beginnt dann in Helsinki der 7. EU-Indien-Gipfel.
4: Iran schlägt Urananreicherungen unter französischer Kontrolle vor. Im Streit um sein Atomprogramm hatte Iran eine Urananreicherung unter französischer Kontrolle ins Gespräch gebracht. Paris solle zu diesem Zweck ein entsprechendes Konsortium gründen, schlug der stellvertretende Chef der Teheraner Atomenergiebehörde Saidi im Radiosender France Info vor. Auf diese Weise könne Frankreich die iranischen Aktivitäten überprüfen. Die internationale Staatengemeinschaft sucht derzeit nach einer gemeinsamen Haltung im Konflikt mit dem Iran. Nachdem die Regierung in Teheran eine Frist des UNO-Sicherheitsrates zur Einstellung der Urananreicherung verstreichen ließ.
7: Neue Kämpfe zwischen Fatah und Hamas im Gazastreifen. Im Gazastreifen dauern die Gefechte zwischen Anhängern der Hamas-Regierung und der Fatah von Palästinenser-Präsident Abbas an. Dabei wurden mindestens 3 Menschen getötet und mehr als 20 weitere verletzt. Auch im Westjordanland kam es zu neuen Auseinandersetzungen. Präsident Abbas erwägt nach Angaben eines Beraters inzwischen, eine Notstandsregierung einzuberufen oder vorgezogene Neuwahlen anzusetzen. Der Machtkampf hatte nach dem Wahlsieg der Hamas im Januar begonnen. Gespräche über eine Koalition der beiden Gruppen kommen nicht voran.
4: Ja, und ein kurzer Blick auf die EU-Kommission. Die hat morgen ihre wöchentliche Sitzung. Auf der Tagesordnung stehen unter anderem 2 Richtlinien zur Sicherheit auf den Straßen in der EU. Beraten wird über den ersten Entwurf einer Richtlinie, die die Standards des Straßensicherheitsmanagements erhöhen soll. Die zweite Richtlinie legt fest, dass schwere Fahrzeuge mit extra Spiegeln für die tote Winkel ausgerüstet werden müssen, um die Zahl der Unfälle mit Fahrrad- und Motorradfahrern zu senken.
7: Ja, das wäre für Freiburg gar nicht schlecht, gell? Da sind ja einige umgekommen in diesem Zusammenhang. Bereits hinter sich gebracht hat die wöchentliche Sitzung das SPD-Präsidium. Es erneuerte sein Nein zur Abkehr vom Atomausstieg, und zwar am Montag gestern, also dem 2. Oktober. Die SPD bleibt derzeit bei ihrem Nein zu einer Abkehr vom sogenannten Atomausstieg. Es bleibe, Zitat, beim geordneten Ausstieg aus der Atomkraft, sagte SPD-Generalsekretär Hubertus Heil am Montag nach einer Präsidiumssitzung seiner Partei in Berlin. In einem zuvor von den Spitzengremien verabschiedeten Beschluss heißt es dazu, Zitat, der Atomausstieg gilt, wir sind vertragsvoll, das erwarten wir auch von der Energieindustrie, Zitat Ende. Wer zu Recht langfristige Investitionssicherheit und Verlässlichkeit von der Politik fordere, dürfe, Zitat, mit geschlossenen Vereinbarungen nicht sprunghaft umgehen. Die rot-grüne Bundesregierung hatte der Atomindustrie mit dem sogenannten Atomkonsens vor Jahren aus einer schwierigen Lage geholfen, indem sie standortnahe Zwischenlager genehmigte. Dadurch wurde die Atomindustrie ihre akuten Atommüllprobleme los. Mit Blick auf den Energiegipfel am 9. Oktober sagte Heil, nach dem Willen der SPD solle der Vorteil Deutschlands auf dem Weltmarkt in den Bereichen Energieeffizienz und erneuerbare Energien weiter ausgebaut werden, um so auch zum Klimaschutz beizutragen. Auch drehte seine Partei dafür ein, die Treibhausgasemissionen in Europa bis 2020 um 30% im Vergleich zu 1990 zu reduzieren. Dazu sollten auch die EU-Ratspräsidentschaft und der G8-Vorsitz Deutschlands im kommenden Jahr genutzt werden.
4: Schweden. In Schweden wurde das AKW Forsmark 2 trotz Panne wieder gestartet. Wie der Vattenfall-Konzern am Montag, den 2.10. um 1950 mitteilte, ist das AKW Forsmark 2 seit gestern Abend wieder voll am Netz. Am Samstag war es wegen einer Fehlermeldung im Kontrollsystem beim Neustart abgeschaltet worden. Vor der gestrigen Wiederaufnahme des Volllastbetriebes sei ein Fehler im Kontrollsystem im AKW Forsmark 2 behoben worden. Der Fehler lag in einem System, das bis zu einer 8%igen Reaktorleistung den Neutronenfluss misst. Forsmark 2 war im Juli vorsorglich zusammen mit dem beinahe GAU AKW Forsmark 2 abgeschaltet worden, um das System zu reparieren. Der Vattenfall-Konzern nutzte die Revision, um die Niederdruckturbinen auszuwechseln. Ihr gesteigerter Wirkungsgrad erhöht die elektrische Leistung um ca. 50 Megawatt. Außerdem gab es eine neue Schalttafel für die Elektrik im Kontrollraum, eine Lichtbogenüberwachung für das Schaltwerk und zwei zusätzliche Kühlkreisläufe, um die in Zukunft geplante höhere Reaktorleistung aufzufangen. Atomkritikerinnen monieren die technischen Unsicherheiten, die solche Veränderungen an den Altanlagen mit sich bringen, und warnen vor der steigenden Strahlenbelastung durch die zusätzlich produzierte thermische Wärme. Die Umbauten waren durch eine Ausnahmegenehmigung der schwedischen Regierung möglich, die auch einen möglichen gegenläufigen Richterspruch des Verwaltungsgerichts das aushebelte.
7: Züblinger AG. Verbände Protest gegen Hermes-Bürgschaften für Eliso-Staudamm in der Türkei. Umweltschützer wenden sich gegen die Beteiligung Deutschlands am Bau des Eliso-Staudamms im Südosten der Türkei, mit dem der Tigris gestaut, eine Fläche von 312 Quadratkilometern überflutet und 1200 Megawatt Strom erzeugt werden soll. Die Aufstauung des letzten unverbauten Abschnitts des Tigris in Südostanatolien hat nach Ansicht der Verbände irreversible Schäden für die Biodiversität im Eliso-Gebiet zur Folge. Mit Blick auf die geplante Türkei-Reisen von Bundesumweltminister Gabriel und der Bundeskanzlerin Merkel fordern der Naturschutzbund NABU, die Umweltstiftung WWF und die Entwicklungsorganisation WID die Bundesregierung auf, keine Hermes-Bürgschaft für das am Bau des Eliso-Staudamms in der Türkei beteiligte Unternehmen zu gewähren. Die Bundesregierung muss in Kürze über eine mögliche Hermes-Export-Kreditversicherung in Höhe von rund 100 Millionen Euro für das deutsche Bauunternehmen Züblin AG entscheiden. Im Jahre 2001 war ein Bürgschaftsantrag bereits einmal diskutiert worden. Damals sei jedoch das Konsortium wegen der Diskussion um die ökologischen und sozialen Probleme zerbrochen. Die türkische Regierung scheint nun jedoch fest entschlossen, den Bau des Eliso-Staudamms im Rahmen ihres Infrastrukturprogramms für Südostanatolien GAP, das Dutzende von Staumauern an den Flüssen Euphrat und Tigris umfasse, durchzusetzen. Die Verbände sehen in dem Projekt auch einen Stolperstein auf dem Weg der Türkei in die EU. Eine bundesdeutsche Unterstützung des Vorhabens ist nach Auffassung der Verbände fatal, da dies die Vorbereitung auf die Integration in Vollzug europäischen Umweltrechts völlig konterkariere.
4: Ja, und jetzt kommen wir zu unserem Nachrichtenblock Neues von den Fronten. Heute und am gestrigen Montag tagen die EU-Verteidigungsminister in, so Zitat aus der Einladung des finnischen Verteidigungsminister, friedlichen Umgebung, Zitat Ende, des finnischen Ortes Levi.
7: Verteidigungsminister Juncker gab dort gestern bekannt, er wolle den Kongo-Einsatz pünktlich beenden. Verteidigungsminister Juncker ist weiter gegen eine Verlängerung des Militäreinsatzes der Europäischen Union im Kongo. Nach einem Treffen mit seinen EU-Kollegen im finnischen Levi sagte Juncker, der Einsatz zur Sicherung der Wahlen soll wie geplant am 30. November enden. Der Kommandeur der französischen Kontingenz, d'Armée, hatte sich dafür ausgesprochen, zumindest bis zur Vereidigung des neuen Präsidenten am 10. Dezember im Land zu bleiben. Juncker stellte außerdem nimmt man Aussicht, die Zahl der in Bosnien-Herzegowina stationierten deutschen Soldaten bald zu reduzieren. Die gemischte Battle Group aus finnischen, holländischen und deutschen Kräften soll allerdings zum 01.01.2007 aufgestellt sein.
4: Am heutigen Dienstag soll es nun um die EU-Verteidigungsagentur EDA gehen. Deren Experten fordern die Verkleinerung der Streitkräfte. Die Europäische Verteidigungsagentur EDA forderte eine Verkleinerung der Streitkräfte in Europa. Angesichts niedriger Geburtenraten werde es bald noch schwieriger und teurer sein, Männer und Frauen im wehrfähigen Alter zu rekrutieren, heißt es in dem Bericht, den die EDA den EU-Verteidigungsministern vorstellte. Schon jetzt machen die Personalkosten rund 50% der Verteidigungshaushalte der EU-Staaten aus. Die EDA verlangte ferner, Soldaten in Europa müssten besser auf internationale Kriseneinsätze vorbereitet werden. Außerdem verlangen die Experten, die EU-Staaten müssten mehr in Rüstung investieren, wenn sie nicht militärisch den Anschluss verlieren wollten. Derzeit geben die USA 6-mal so viel in Forschung und Entwicklung für die Rüstung aus wie die Europäische Union. Die Experten stammen vorrangig aus dem Umfeld der führenden Rüstungskonzerne in Europa.
7: Keine Rolle spielte in der friedlichen Umgebung von Lviv der italienische Protest um den Einstellungsbeschluss zum Massaker von Kefalonia. Der jüngst schriftlich publizierte Einstellungsbeschluss der Staatsanwaltschaft München vom Juli erregt die italienische Öffentlichkeit. Demzufolge bleibt eines der größten Kriegsverbrechen der Wehrmacht ungesühnt. Die Staatsanwaltschaft München wertete das Wehrmachtsmassaker auf der griechischen Insel Kefalonia, dem 3000 Menschen zum Opfer fielen, nur als Totschlag. Daher sei jedoch verwehrt. Wörtlich heißt es zur Erschießung wehrloser Gefangener in der Begründung, diese stehe, Zitat, nach sittlicher Wertung nicht notwendig auf tiefster Stufe. Vielmehr könnten die Täter, die entwaffnete italienische Kriegsgefangene umbrachten, menschliche Schwäche in Anspruch nehmen und sind des Mordes unverdächtig.
4: In dem Einstellungsbeschluss der Staatsanwaltschaft München wird die Erschießung des italienischen Generals Gandin und seiner Offiziere zwar als verwerflich eingestuft, aber bleibt für die Täter ohne Sühnefolgen. Gandin und seine Offiziere hatten die von ihnen eroberte griechische Insel Kefalonia im Juli 1943 gegen deutsche Truppen verteidigt, nachdem Italien aus dem Bündnis mit Deutschland ausgeschert war. Der Abbruch des Bündnisses der Achse war vom deutschen Generalstab mit dem Massakerbefehl beantwortet worden. Die nach dem Kriegsvölkerrecht und auch nach damaligen deutschen Vorschriften gesetzlose Tat eines skrupellosen Regimes, das 43 bereits hunderttausende Morde begangen hatte, sei ohne, Zitat, politische Beweggründe erfolgt, heißt es in dem Münchner Einstellungsbeschluss. Und weiter? Es ging vielmehr um militärische Belange, die zur Erschießung führten, schreibt die deutsche Staatsanwaltschaft in offenkundiger Leugnung der historischen Zusammenhänge.
7: Die unverhohlene Nähe zur Diktion nationalsozialistische Rechtfertigung des Verbrechens stößt in Italien auf Empörung. Die Begründung der Münchner Entscheidung sei erschütternd und
4: eine schwere Beleidigung für Tausende von Gefallen,
7: urteilt der italienische Historiker Paolo Paoletti.
4: In Italien sind nach den Gefallenen von Kefalonia Straßen und Plätze benannt,
7: berichtet die Tageszeitung Corriere della Sera.
4: Aber die Münchner Staatsanwaltschaft betrachtet sie immer noch als Verräter, ehemalige Verbündete des Dritten Reiches, die sich in feindliche Kombattanten verwandelt hatten und daher den Schutz nicht verdienten, der Kriegsgefangenen zusteht.
7: Die Entscheidung sei ein Gerichtsunfall, um einen Euphemismus zu gebrauchen, urteilt die Tageszeitung Il Giornale.
4: Für uns ist das ein unannehmbares Urteil,
7: schreibt der italienische Verteidigungsminister Arturo Parisi in einer Stellungnahme. Ein Urteil,
4: das die Wahrheit der Tatsachen und das Urteil der Geschichte verdreht.
7: So, und jetzt kommen wir zu unserem Beitrag in der heutigen Fokus Europa-Ausgabe.
4: Ja, und da geht es um das Buch Despoten vor Europas Haustür. Die beiden tunesischen Autoren Sihem Bensedrin und Omar Mestiri kritisieren Europas Mitverantwortung an den undemokratischen Verhältnissen in Nordafrika. Wenn in Europa vom Maghreb die Rede ist, dann hört man meistens von Islamisten, Terror und Flüchtlingsskandalen oder man spricht auf der anderen Seite beschönigend von Urlaubsparadiesen und Traumstränden.
8: Aber wie sehen eigentlich die politischen Verhältnisse bei unseren Nachbarn südlich des Mittelmeers aus? Welche Beziehung unterhält Europa zu diesen Ländern? Für die EU stellen sich die gegenseitigen Beziehungen seit der sogenannten Barcelona-Erklärung von 1995 als eine Partnerschaft dar, bei der unter, Zitat, Beachtung der demokratischen Prinzipien und der Menschenrechte eine Zone der Freiheit und Stabilität errichtet werden soll. So der Wortlaut der Erklärung, der die Ziele des sogenannten Euromed-Prozess oder auch Barcelona-Prozess, also der Partnerschaft der EU mit ihren südlichen Anrainerstaaten am Mittelmeer, beschreibt. Einen ganz anderen Blickwinkel auf diese Verhältnisse haben die beiden tunesischen Menschenrechtler Omar Mestiri und Sihem Benzedrin. Sie kritisieren in ihrem Buch mit dem Titel Despoten vor Europas Haustüre die Mitverantwortung Europas an den undemokratischen Verhältnissen in Nordafrika. Die wütende, stellenweise plakative, aber zugleich immer fundierte Abrechnung belegt, dass die EU-Politik diktatorische Regime unterstützt, um eigene Sicherheitsinteressen zu gewährleisten. Im November 2005 wurde anlässlich des 10-jährigen Jubiläums der Erklärung von Barcelona bei einer europäischen Konferenz Bilanz über die euromediterrane Zusammenarbeit gezogen. Doch die tunesische Menschenrechtlerin Sihem Benzedrin ist mit dieser Bilanz keineswegs zufrieden.
9: Die Zusammenarbeit der EU mit den Nachbarländern am Mittelmeer erfüllt nicht die Ziele, die man sich selber gesetzt hat. Das musste auf der letzten Barcelona-Konferenz sogar Josep Borrell, der Präsident des Europäischen Parlaments, zugeben. Die ökonomischen Fakten, die er nannte, sprechen eine deutliche Sprache. Das Bruttosozialprodukt pro Einwohner ist in der EU stark gestiegen, während das Bruttosozialprodukt der Staaten des Südens stagniert hat. Auch die Entwicklung des Handels verlief zu Ungunsten der südlichen Nachbarn der EU. Ihr Handelsdefizit hat sich in den letzten 10 Jahren verdoppelt. Ich will nicht sagen, dass der Kampf gegen den Terrorismus nicht wichtig wäre. Aber wenn das nach 10 Jahren das einzige Resultat ist und von Menschenrechten und Demokratisierung kaum mehr die Rede ist, dann kann man nur von einem Scheitern der Zusammenarbeit sprechen. Die Diktaturen des Maghreb sorgen für die Sicherheit des Nordens. Und weil diese Diktaturen die Sicherheitsinteressen des Norden garantieren, verschließt die EU die Augen davor, dass in diesen Ländern weder rechtsstaatliche Zustände herrschen, noch die Menschenrechte oder die Demokratie respektiert werden. Diese Länder respektieren weder die Beschlüsse der Barcelona-Konferenz, noch respektieren sie ihre eigenen Gesetze. Europa nimmt all dies hin. Es verschließt seine Augen und macht sich damit zum Komplizen.
8: Exemplarisch lässt sich diese Kritik an Tunesien nachvollziehen. Dort waren die beiden Autoren als Menschenrechtsaktivisten jahrelang staatlicher Repression ausgesetzt, bevor sie eine Einladung der Hamburger Stiftung für politisch Verfolgte annahmen und ihre Heimat verließen. Tunesien gilt als Modell für die euromediterrane Zusammenarbeit, so zuletzt der italienische Ministerpräsident und ehemalige Präsident der EU-Kommission Romano Prodi. Ben Alis Wiederwahl zum Staatspräsidenten im Oktober 2004 mit einem Stimmergebnis von 94,5% spricht allerdings nicht gerade für demokratische Verhältnisse. Trotzdem gelingt es Ben Ali, sich als Präsident mit weißer Weste zu präsentieren. Zuletzt etwa durch Ausrichtung des Weltgipfels über die Informationsgesellschaft WESIS. Nichtregierungsorganisationen protestierten gegen Tunesiens Bewerbung und wiesen darauf hin, dass regelmäßig Oppositionelle mundtot gemacht werden und Internetforen zensiert werden. Wie etwa das Internetmagazin Kalima, übersetzt das Wort, das Benzedrin mitbegründete. Trotzdem schreitet die EU gegen diese undemokratischen Verhältnisse in Tunesien nicht ein.
9: Wir Menschenrechtsaktivisten versuchen seit Jahren hier wie dort der Öffentlichkeit klarzumachen, dass all diese sogenannten Demokratien nur Scheindemokratien sind. Und nun kommt Europa und zerstört unsere Arbeit, indem es diese Scheindemokratien mit all ihren autokratischen Alleinherrschern zu politischen Ansprechpartnern aufwertet und behauptet, diese autoritären Regimes wären auf dem besten Weg, sich zu Demokratien zu entwickeln.
10: Leur comportement dictatorial est quelque chose de positif.
8: Das streitbare Buch von Mestiri und Bensedrin belegt an zahlreichen Stellen, dass die EU Ben Alis Politik hinnimmt oder sogar unterstützt. Ein Großteil der EU-Gelder versandet im korrupten Regime. Die von der EU geforderten Privatisierungen dienen vor allem Ben Alis Klientel- und Sippenwirtschaft. Die spärlichen EU-Fördermittel für die Zivilgesellschaft kommen nur selten bei den Akteuren an. Gelder für missliebige Organisationen wie etwa die tunesische Menschenrechtsliga werden von der Regierung in Tunis blockiert. Auch der Projekttitel Zivilgesellschaft täuscht oft. Die 2,15 Millionen Euro zur Förderung der Medien kamen vor allem Ben Alis Propagandainstrumenten zugute, weil unabhängige Medien in Tunesien schlichtweg nicht existent sind. Bei dem EU-Programm Modernisierung der Justiz verschwand das Thema Justizreform schnell in der Versenkung. Stattdessen ist nun ein Teil der Gelder für die Kontrolle des Migrantenstroms und den Kampf gegen neue Formen der Kriminalität vorgesehen. Für die Autorin hat Ben Alis Diktatur mit demokratischer Fassade Modellcharakter. Tunesiens Wandlung zum Musterschüler wird nachgeahmt. Algeriens Generäle präsentieren sich als demokratische Macht und verhüllen so ihre Menschenrechtsverbrechen und die Ausplünderung der Wirtschaft. Libyen hat sich vom Schurkenstaat zum Partner des Westens gewandelt. Seine außenpolitische Kehrtwende, die Kooperation bei der Migrationskontrolle und die Ölreserven lassen die EU gerne vergessen, dass Gaddafis korruptes Regime systematisch Menschenrechtsverletzungen begeht. In Marokko hat die Zivilgesellschaft zwar die größten Freiheiten, dem Liberalisierungsprozess sind aber enge Grenzen durch eine autokratische Monarchie gesetzt, die ihre Kontrolle über Wirtschaft und Rechtsstaat nicht aus der Hand gibt, während die zunehmende Verarmung das Land zu einem sozialen Pulverfass werden lässt. Seit dem 11. September sind die Regime noch zusätzlich im Aufwind. Um gegen den Islamismus vorzugehen, setzt die EU verstärkt auf die Despoten, die sich als demokratischer Garant für Stabilität inszenieren. Die Autoren zeigen, dass der Kampf gegen den Terror geschickt dazu genutzt wird, um die perfiden Machtstrukturen auszubauen und gegen die gesamte Opposition im eigenen Land vorzugehen. In Algerien flossen beispielsweise EU-Mittel für Menschenrechte in die Ausbildung der Polizei und die Überwachung der Emigration. So bewirkt die Sicherheitspartnerschaft das Gegenteil ihrer Intentionen. Es bleiben jene Verhältnisse bestehen, die bei den religiösen Extremisten für Zulauf sorgen. Für Bensedrin und Mestiri ist das Problem des Islamismus aber nur dann lösbar, wenn demokratische Verhältnisse eine politische Auseinandersetzung mit den Islamisten möglich machen. Interne Gründe für die Malaise im Maghreb sprechen die Autoren hingegen nicht an. Nicht thematisiert wird, dass auch religiöse Dogmen und der arabische Nationalismus dabei helfen, den Status quo zu legitimieren. Auch die Bereitschaft, Sündenböcke wie die USA oder Israel für die eigene Lage verantwortlich zu machen, wird von den Despoten gerne aufgegriffen, um ihre Herrschaft zu stabilisieren. Das Buch will aber an das demokratische Selbstverständnis der EU appellieren. Es ruft zu einer dringend notwendigen Neubestimmung des Dialogs auf. Für die zweite Barcelona-Runde bis 2006 sind insgesamt fast 10 Milliarden Euro Finanzhilfe und Darlehen vorgesehen. Solange europäische Gelder mehrheitlich an korrupte Regime fließen und die EU für Diktaturen den roten Teppich ausrollt, wird die dortige Zivilgesellschaft es noch schwerer dabei haben, ihre demokratischen Anliegen durchzusetzen.
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7: Das war schon wieder die 177. Sendung von Focus Europa am Dienstag, den 3. Oktober. Verantwortlich für die Zusammenstellung waren der David und der Michel.
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Und wie immer mein Jingle oder meine Einstiegsmusik, Miles Davis, der kürzlich 100 Jahre alt geworden wäre.

0: Ja, das Titel war Mystery von Miles Davis. Von seiner tollen letzten LP Dubop. So, wir steigen auch gleich mit einem Beitrag an. Und zwar vom FSK Radio in Hamburg. Es geht um ein Interview mit einem Gewerkschaftsfunktionär bei Verdi, Martin Dickmann. Und es geht um die Rundfunkmedien, die unter Beschuss sind. Vor allem natürlich der öffentlich-rechtliche Sender, aber auch die freien Radios. Insbesondere je nachdem, was im Dezember in Sachsen-Anhalt passieren wird, ist das Radio Korax natürlich ein Stück weit gefährdet von dieser neuen Neonazi-Regierung, die da eventuell kommen wird. Ja, dann steigen wir gleich mal ein.
1: Es wird gehen um den öffentlich-rechtlichen Rundfunk, die freien Radios und die Frage, wie diese eigentlich verfassungsrechtlich verankert sind und sich vor den neuesten Entwicklungen schützen können. Denn natürlich ist nicht nur in Sachsen-Anhalt oder in Mecklenburg-Vorpommern der öffentlich-rechtliche Rundfunk unter Beschuss, sondern von verschiedenen Seiten durchaus bundesweit. Und darüber spreche ich jetzt mit Martin Dickmann. Du bist Experte für Medienrecht und Verfassungsrecht. Was qualifiziert dich dafür?
2: Naja, Experte, ich war über mehrere Jahre bei der Gewerkschaft Verdi und unter anderem dafür mich auch beschäftigt. Komme selber aus dem Medienbereich, habe dort im Bereich der Pressedokumentation, Pressearchiv gearbeitet, habe die ganze Digitalisierungsprozesse seit Anfang der 80er Jahre mitbekommen und war dann in den 2000er Jahren in Berlin beim Verdi-Bundesvorstand und habe dort eben auch unter anderem Medienpolitik gemacht und im Übrigen also den gesamten Bereich von Printmedien und audiovisuelle Medien. Kenne ich auch ganz gut deshalb und vor allem auch verfassungsrechtlich sind wir dann eingestiegen, weil es ging auch darum, Verfahren vor dem Bundesverfassungsgericht zu begleiten, unter anderem zu rundfunkrechtlichen Fragen. Also ich bin ja jetzt schon länger außer Diensten, aber sehr noch interessiert an den aktuellen Auseinandersetzungen, gerade jetzt zur Zeit.
1: Ja, wunderbar. Und in dem Zusammenhang bist du ja auch unterwegs und sprichst zu dem Thema. Da habe ich dich gehört und direkt hier in die Sendung geholt. Meine erste Frage ist tatsächlich ganz grundständig, nämlich was ist der verfassungsmäßige Auftrag des öffentlich-rechtlichen Rundfunks und wie wird der gewährleistet?
2: Der Auftrag des öffentlich-rechtlichen Rundfunks ist am besten dadurch zu beschreiben, was er nicht ist, nämlich das, was drumherum ist, was relativ frei ist in der Darstellung medial auf verschiedenen Plattformen, in verschiedenen Senderformaten. Der öffentlich-rechtliche Rundfunk soll ein vollständiges Angebot, gesichertes Angebot in Vielfalt der Themen, der Meinungen, der Perspektiven darstellen. Ein Vollprogramm, das nennt sich Grundversorgung. Erst wenn all dies gegeben ist, erst dann ist überhaupt privater Rundfunk oder ja, privater Rundfunk zulässig. Das ist immer der wichtige Punkt. Das ist nicht etwas, was man on top vom öffentlich-rechtlichen Rundfunk bekommt, was die anderen nicht tun, sondern erst, wenn der öffentliche Rundfunk alles anbieten kann, erst dann ist on top privater Rundfunk möglich. Das ist der Verfassungsgrundsatz vom Bundesverfassungsgericht so formuliert.
1: Und wie kommt es dazu? Wie ist der entstanden?
2: Das hat damit zu tun, dass ursprünglich Rundfunk nur öffentlich-rechtlich war. In den 20er Jahren war es mehr oder weniger staatlich durch die Post gemacht worden, wurde von den Nazis 1:1 übernommen und hat dann in der Verbindung mit der großen Verbreitung des Volksempfängers natürlich die totale Manipulation dargestellt. Und aus der Erfahrung heraus hat man insbesondere unter dem Einfluss des britischen BBC gesagt, wir brauchen dort eine staatsferne Rundfunkanstalt, die dieses gesamte Programm, die Vielfältigkeit gewährleistet. Ein privater Rundfunk ist überhaupt erst zulässig seit 1984. Das erste Urteil war 1981 und hat sich dann entwickelt als privat-kommerzieller Rundfunk. Sat.1, ProSieben, diese großen Dickschiffe sind ja damals losmarschiert. Und in diesem Kontext haben dann kluge Leute gesagt, na gut, wenn das Kapital, das Medienkapital die Freiheit bekommt, dann können wir doch auch sowas wie die freien Radios damit integrieren als nicht kommerzielles privaten Rundfunk.
1: Ja, zu diesem nicht kommerziellen privaten Rundfunk kommen wir noch. Meine Rückfrage ist trotzdem nochmal, es besteht ja gemeinhin die Auffassung, dass sozusagen der öffentlich-rechtliche Rundfunk ein staatlich finanzierter Rundfunk ist. Und jetzt hast du gesagt, es soll staatsferne gewährleistet sein. Was heißt das? Also die Rundfunkgebühren, die wir zahlen, wo gehen die hin?
2: Die Rundfunkgebühren, na erstmal muss man sagen, wer setzt sie fest? Die Rundfunkgebühren werden nicht vom Staat festgesetzt, sondern primär, sondern sie werden beantragt von den Rundfunkanstalten. Dann gibt es eine unabhängige Kommission, die das betriebswirtschaftlich rechnet, ob das überhaupt richtig ist und so weiter. Hat auch gesetzliche Vorlagen. Von dieser Empfehlung oder von diesem Bescheid kann man kaum abweichen. Es muss am Ende von den Landesparlamenten abgestimmt werden, aber die haben praktisch keine Möglichkeit, von den Bedarfsanalysen, die dort bestätigt worden sind, von dieser Kommission abzuweichen. Und das wird dann als Gebühr eingezogen. Es ist keine Steuer. Das ist wichtig. Deshalb ja auch für alle der gleiche Satz, außer sie sind in der Grundsicherung und so weiter. Und deshalb, einfach nur früher war das dann pro Kopf, dann war das pro Gerät und sonst wie etc. Und es ist eben seit ein paar Jahren so, dass es für nur auf die Haushalte bezogen eine Gebühr gibt. Und das sind ungefähr etwas über 40 Millionen Beitragszahler dann in der Bundesrepublik. Es ist aber, das ist nur, dass Gebühren gezahlt werden müssen. Das ist gesetzlich. Wie sie erhoben werden, das Volumen ist außerhalb der staatlichen Organe.
1: Ja, okay. Und das kommt dann sozusagen in einen extra Topf, kann ich mir das so vorstellen. Und da hat der Staat seine Hände nicht drin.
2: Genau.
1: Ist aber sozusagen an der Verwaltung so beteiligt, dass er nicht ins Programm eingreift? Oder wie habe ich das richtig verstanden?
2: Also der Staat ist beteiligt darin, im Allgemeinen den Auftrag des Rundfunks zu bestimmen. Also wie die Verfassung es auch vorsieht, also Vielfalt etc. Es gibt immer eine Frage, wie konkret ist das und wie weit nicht konkret. Da gibt es auch Streitereien auch mit uns von der Gewerkschaft und so weiter. Das ist jetzt aber wirklich Kleinkram jetzt hier in diesem Gespräch.
1: Ja, ja.
2: Wichtig ist, dass der Staat die Rahmenbedingungen setzt und da ist der Rundfunk, ist die Rundfunkanstalten völlig autonom in sich. Aber, und das ist jetzt sehr wichtig, sie haben keine Freiheit im Sinne der Pressefreiheit. Das ist eine sogenannte dienende Freiheit. Die Rundfunkfreiheit ist eine dienende Freiheit. Das heißt, Sie müssen dem Auftrag folgen. Sie können sich nicht frei bestimmen. Aber innerhalb dieses Rahmens, der gesetzlich gegeben ist, sind Sie in der Gestaltung absolut autonom, kann keiner reinregieren.
1: Jetzt hören wir oft, dass sozusagen der öffentlich-rechtliche Rundfunk, da er ja vom Volk bezahlt wird, vom Souverän in dem Sinne, auch dieses Volk sozusagen abbilden soll oder diesen Souverän. Das hat sich jetzt schon so ein bisschen aus der ersten Frage sozusagen ergeben, beziehungsweise deiner Antwort, dass ja eine Staatsferne gegeben ist. Aber ich glaube, das muss man nochmal aufschlüsseln, weil diese Haltung wirklich nicht nur bei Rechten irgendwie besteht, dass man doch jetzt selber sich so vertreten sehen möchte, wie man beispielsweise als Wählerschaft auch dasteht. Ne? Würde jetzt heißen, sagen wir, ein Drittel bis die Hälfte der Bevölkerung wählt AfD. Insofern möchte diese Gruppe auch zu diesem Anteil ihre Inhalte vertreten sehen im öffentlich-rechtlichen Rundfunk. Und das ist ja im Grunde gerade das, was verhindert werden soll durch das Modell des öffentlich-rechtlichen Rundfunks. Aber das ist, glaube ich, sehr schwer zu fassen. Kannst du das vielleicht nochmal erläutern, an welchen Stellen die sich Pluralität abbilden kann und wo sie aber auch ganz bestimmt nicht sein soll oder wo sie sozusagen nicht das Volk repräsentieren soll?
2: Ja.
1: Ich kann mich nicht gut ausdrücken gerade.
2: Nein, das ist aber schon genau das ist nicht nur die Streitfrage, sondern auch das Problem. Da gibt es verschiedene Diskussionsstränge, wie man das verfolgt zum Souverän. Um erstmal so viel zu sagen, 1989 gab es eine Demonstration aus Berlin, wir sind das Volk, also der Souverän. Und Heiner Müller hat dann immer gesagt, da wäre einer rumgelaufen mit einem Schild, da stand drauf, ich bin Volker. Also das mit diesem großen homogenen Volk, das ist schon eine große Problematik. Was richtig ist, die bestimmen sozusagen, die auch die Kontrolle über das Programm haben, die sogenannten Rundfunkräte sollen so zusammengesetzt sein, dass es ja auch in der Diversität so ungefähr die Mischung der Bevölkerung wiedergeben. Da sind wir, früher war das einfacher, weil es relativ geschlossene Milieus gab, wo auch Gewerkschaften einen ganzen Block abbildeten, Kirchen tatsächlich große Blöcke abbildeten, konnte man es in etwa so einordnen. Heute sind die Repräsentationssysteme überall brüchig. Die Bindungen an Organisationen sind schwierig, also wie soll man überhaupt Vertretungen da reinbringen? Hier gibt es viele Sachen in der Diskussion. Wir haben ein vorhandenes System mit Rundfunkräten, kann man kritisieren oder auch nicht. Die haben relativ viel zu tun. Ich sage einmal so, es gibt einen Unterschied, ob ich jetzt Programm mache, gestalte aus dieser Perspektive der Vielfältigkeit und ob ich es beurteile. Die primäre Aufgabe der Rundfunkräte ist, aus der Sicht ihrer Klientel, die sie vertreten, dieses Milieus oder wie auch immer, den Rundfunk zu begleiten. Sie vertreten nicht ihre Organisation, sondern sie vertreten die Menschen, die dort in dem Milieu oder in den Sektoren, wo sie unterwegs sind. Ob das die Verbraucherzentrale ist oder ob das der Zentralrat der Moslems ist und so weiter, das ist eine große Frage, wie das ist. Ich persönlich habe große Fragezeichen dabei, will mich da jetzt aber nicht mit der Kritik zu weit raushängen, weil deutlich machen, man kann auch so etwas anders machen, so wie es bei Bürgerräten geschieht, wo man versucht, Sachen zu erarbeiten. Der entscheidende Punkt ist ja der, es muss eine Auseinandersetzung darum geben. Was richtig ist, was man heute vielleicht kritisieren kann, weiß ich nicht, wird kritisiert von allen möglichen Seiten. Es gibt relativ wenig profilierte politische Positionierungen. Es gibt auch, klar, jetzt im Bayerischen Rundfunk, das ist der CSU nah und so weiter. Früher war das so, einmal in der Woche kam Panorama mit dem in Anführungsstrichen linken Merseburger Rotfunk. Und dann war ein Tag später war dieser unglaubliche Löwenthal aus dem ZDF da. Der eine Abend war für mich, der andere für meinen Vater. Und dann hat sich die Schlacht daraus entfaltet. Weil wir aber diese Kontroversen nicht so einfach darstellen können, wie damals war, ist das ein offener Prozess, worüber die Auseinandersetzung geht. Ich glaube aber ehrlich gesagt nicht, dass die großen Rundfunkreformen um dieses Thema kreisen. Die gehen eher um Kostenreduzierung. Aber die Frage danach, wie man solche Pluralität, Diversität in der Programmfindung und so weiter darstellen kann, ist ein dauernder Prozess. Ich persönlich bin jetzt aber nicht mehr daran beteiligt. Deshalb kann ich nicht sagen, wie weit das wirklich geht.
1: Stichwort Abbildung von diverser Gesellschaft, pluralistischer Gesellschaft oder generell dem Volk. Du hattest diesen Begriff gerade schon dekonstruiert und darüber gesprochen, dass sozusagen Öffentlichkeiten nicht mehr durch Institutionen so strukturiert sind, dass man das so einfach bestimmen kann. Vielleicht auf Programmebene nochmal zu kommen, welche Möglichkeiten hat man, also oder wo sollte die Bevölkerung in ihrer Breite abgebildet sein im Programm? Wie kann man darauf auch Einfluss nehmen, wenn man jetzt auch aufs Verfassungsrecht schaut?
2: Naja, die sagt, das muss der Rundfunk ja erstmal auch für sich selber finden. Da ist er auch relativ frei da drin. Es kann nicht geben, also es ist überhaupt nicht vorstellbar, dass staatsferne heißt natürlich auch, dass der Rundfunk das in Eigenverantwortung macht. Es gibt aber ein großes Problem in der gesamten Gestaltung des öffentlich-rechtlichen Rundfunks. Er wird zwar von Landesparlamenten, am Ende müssen jetzt ja alle unterschreiben, wenn da irgendeine Strukturfrage ist, eine Programmauftragsformulierung ist. Der Prozess wird aber vollkommen zwischen den Staatskanzleien der Ministerpräsidenten geführt. Eigentlich ist es so, dass die Exekutive dort zusammentagt und machen dann die Entwürfe und die Parlamente sind mehr oder weniger gezwungen, zuzustimmen. Das ist jetzt eine sehr Zuspitzung davon. Aber es ist auch in der Verfassungsdiskussion vom Gericht auch schon einmal sehr, sehr lange darüber diskutiert worden, ob das überhaupt geht. Es ist die Achillesferse der Medienpolitik überhaupt. Dass es nicht mal eine parlamentarische Auseinandersetzung darüber gibt, das ist dadurch gegeben, dass es ein föderales System ist. Rundfunk ist reine Ländersache, aber die müssen zum Beispiel bundesweiten Rundfunk machen. Und darüber sind zum Beispiel ja auch die Einbruchstellen gewesen jetzt in Sachsen-Anhalt, wo die Ersten gesagt haben, anhalten etc. pp. Und das zieht sich immer wieder hin. Es führt immer wieder zu neuen verfassungsgerichtlichen Verfahren, wo gesagt wird, ihr müsst aber doch und sonst etc. Die Bevölkerung ist daran überhaupt nicht beteiligt. Das ist die Achillesferse überhaupt. Auch um die Rahmenbedingungen herum sind sie nicht beteiligt. Und das ist etwas, wo eigentlich alle wissen, dass das nicht geht. Es schützt natürlich den Rundfunk vor Fremdbeeinflussung, sowohl vom Staat wie vom Volk in gewisser Weise auch.
1: Und aber was heißt denn, dass das wissen alle, dass das nicht geht, wie du, wenn du das so sagst?
2: Also
1: was meinst du damit?
2: Politisch, von den politischen Normen her. Ja. Also es geht natürlich, es funktioniert ja so, aber das ist nicht gut. Und die Entscheidungsfindung und der Mediengestaltung sind absolut intransparent. Es gibt wirklich auch Leute, die einsteigen in den Bereich, ganz große Schwierigkeiten, das zu verstehen. Wer weiß denn in der Bundesrepublik, wer die federführende Staatskanzlei für den Medienrundfunkstaatsvertrag ist? Früher hieß es immer, da gab es einen Staatsminister, das ist ja sozusagen Staatskanzlei, in Rheinland-Pfalz. Rheinland-Pfalz hatte die Federführung, der Staatsminister war der Sohn. Dann habe ich immer gesagt, ja, der Stadelmeier, das ist der Medienminister der Bundesrepublik Deutschland. Nein, wir sind ja föderal. Der hatte aber auch die Rundfunkanstalten in Brüssel vertreten und so weiter. Das heißt, auch diese Politik hat kein Gesicht. Also sie haben auch kein Gesicht so. Es ist allein in einem Stadtstaat wie Hamburg, weiß doch kein Mensch, wer da wie verantwortlich das ist. Jeder würde sagen, macht der Prost da? Nein, es ist aber nicht der Prost, das ist vielleicht der Sohn so in der Staatskanzlei und ZSVP. Und das ist eine herrschaftliche Geschichte, wo der Föderalismus des alten deutschen Fürstentums wieder durchkommt, diese Duodez-Fürsten. Das weiß jeder,

0: prüfen, ob die Frage, wie vielfältig welche Kulturen, welche Szenen, welche Milieus, welche Politiken vertreten werden sollen, wie weit das in der Rückkopplung funktioniert. Was ich nicht weiß, das muss ich jetzt sicherheitshalber sagen, die Rundfunkanstalten machen ja mittlerweile so Bürgerversammlungen, so gut ins Gespräch zu kommen. Wir müssen mal mit unseren Kunden sprechen. Ja. Da weiß ich aber nichts über die Ergebnisse.
1: Okay, aber um das nochmal zu, ich kann es immer noch, finde ich, schwer, es ist schwer zu fassen am Ende
0: geht
1: des Tages.
0: Geht doch gar nicht.
1: Ne? Also so zum einen bietet also die Intransparenz vielleicht nicht itself, aber dieses ganze Konstrukt schützt erstmal den verfassungsmäßigen Auftrag des öffentlich-rechtlichen Rundfunks. Du hast es so angedeutet, dieser Einigungszwang bedeutet auch, wenn ein Bundesland sagt, wir machen das nicht mehr, dann funktioniert es so nicht. Es muss zustimmen, ne, wenn ich das richtig verstanden habe.
0: Ja, es gibt natürlich Möglichkeiten, da rauszugehen, aber wie zum Beispiel Sachsen-Anhalt ist, wenn das gekündigt werden soll, die Teilnahme am Rundfunkstaatsvertrag, ja, dann werden die noch 2 Jahre das machen müssen, müssen noch weiter den Rundfunkstaatsvertrag, den Medienstaatsvertrag erfüllen. Wenn das ausläuft, müssen sie eine eigene Rundfunkanstalt machen. Und die muss genau das machen, was der MDR bisher auch gemacht hat. Weil das ist vom Verfassungsgericht hervorgegeben. Das hat auch jetzt ein sehr prominenter, wirklicher Experte, Dieter Dörr, ganz alter Fuchs im Medienrecht und Verfassungsrecht, gesagt, das ist vollkommener Quatsch, was sie da androhen. Das schaffen sie nicht, weil sie müssen nachher den ganzen Mist selber machen. Das wäre aber ein Prozess von 10 Jahren praktisch.
1: Ja. Genau, und die Intransparenz der Prozesse, das ist vielleicht nochmal ein eigenes Thema. Es ist vielleicht auch ein Grund, was du gerade genannt hast, dafür, dass der Angriff auf die freien Radios, die freien Medien geht, wie eben Radio Korax in Halle. Bundesweit befürchten freie Radios ähnliche Entwicklungen. Das ist ja, glaube ich, auch gar nicht nur von Seiten der AfD, sondern durchaus auch von einem Wolfram Weimer da, so eine feindselige Haltung festzustellen. Don't quote me on this, weil ich habe jetzt gerade das nicht gefact-checkt, aber man kann, glaube ich, schon sagen, dass nicht kommerzielle Radios durchaus da auch kritisch beäugt werden. Und genau, vielleicht kannst du das nochmal für uns einordnen, wie die verfassungsmäßig geschützt sind und welche Freiheiten die vielleicht auch haben für die Mitgestaltung im Vergleich zum öffentlich-rechtlichen Rundfunk.
0: Also das hängt ja davon, also sie sind ja in den Landesmediengesetzen, sind sie ja teilweise verankert, teilweise auch nicht. Da steht ja beim Gesetz ja nicht drin, es ist also das Fahrradio, sondern das soll gefördert werden. Also man kann jederzeit auch die Förderung von einem bestimmten privatwirtschaftlichen Projekt oder eines freien Radios kann man natürlich auch einstellen und ein anderes beauftragen. Das wäre die Position, die Weimar bei sowas hat, weil grundsätzlich soll das gefördert werden, aber die einzelnen Projekte haben das nicht. Und das ist letzten Endes eine politische Auseinandersetzung vor Ort im Land und auf der Bundesebene, die man da führen muss. Man kann sozusagen sich jetzt nicht darauf berufen, klar ist, wenn es einen staatlichen Eingriff gäbe, jetzt hier in der FSK, ist ja auch schon mal viel gemacht worden in Hamburg, mal ein bisschen mit Geheimpolizei hier rumspionieren, das ist ein Verfassungsbruch in der Form, dann ist das sowieso auch geschützt. Aber die Entscheidung, was ich jetzt in die Vielfalt des Landes reinpacke und was nicht, ist eine Aufgabe tatsächlich des Gesetzgebers und dann muss man in den Parlamenten kämpfen. Vielleicht noch so viel zu sagen, das Gesetzwerk für privaten Rundfunk, privatwirtschaftlichen, nicht kommerziellen, sind in den Händen der Landesmedienanstalten. Mhm. Haben mit den öffentlich-rechtlichen Rundfunk gar nichts zu tun. Die Landesmedienanstalten finanzieren sich zu ungefähr 98% aus den Rundfunkgebühren auch, genehmigen Lizenzen und so weiter und so fort. Deshalb war es zum Beispiel auch immer so, sind Sie auch die Behörde quasi, die Lizenzen vergibt, weil es anmeldepflichtig ist, Rundfunk in Deutschland immer noch. Witzigerweise übrigens auch im Internet. News zum Beispiel in YouTube ist von einer Landesmedienanstalt lizenziert und wird auch von denen bewacht.
1: Krass.
0: Ja, also das von wegen, als er sagte ja irgendwie neulich in der Juristin, man müsste die alle kontrollieren, die diese Privatmedien im Internet, das ist tatsächlich auch rechtlich möglich.
1: Ja, das betrifft ja sogar auch nachrichtenähnliche Kanäle, wie nämlich so Streamer, die im Grunde Politikvermittlung machen,
0: genau, oder Nachrichtenvermittlung. Ne? Genau, ja. Da gibt es rechtlich zwei Stufen. Das eine ist der

0: das lineare Programm, was ihr hier macht, so hintereinander. Und das andere ist Abrufprogramme, und die sind von unterschiedlicher Schärfe der Kontrolle und der Richtlinien so zu machen. Die Landesmedienanstalten sind bis auf diese Lizenzierung und allgemeine Frage Vielfaltsicherung mit anderen Fragen, sie sollen die Plattform kontrollieren, maßlos überfordert.
1: Ja, das kann ich mir vorstellen. Ja.
0: Ist jetzt im Moment auch groß in der Diskussion, wie das weitergeht. Die sind auch geschachtelt mit Bundesauftrag, dann mit Ländernauftrag und so weiter. Das ist auch ein bisschen kompliziert. Wie gesagt, da geht es darum, dass grundsätzlich so etwas wie nicht kommerzielles Radio geben soll, da kann man sagen, das müsste gewährleistet werden. Das ist auch der Gedanke quasi der Verfassung, ob das jetzt aber dieses freie Radio ist oder ein anderes. Es gibt keinen Anspruch,
1: ja,
0: als ein Objekt gefördert zu werden. Es gibt auch in der Kultur, das ist ja auch die Falle bei Weimar, wo er sehr, sehr übel agiert, kann das natürlich zum Teil auch, weil es gibt keinen Anspruch auf Kulturförderung eines einzelnen Projektes. Es gibt eine Aufgabe von Kulturförderung, aber wer es kriegt, ist letzten Endes dann möglicherweise auch dort der Fall. Allerdings ist das eine Frage, die Landesmedienanstalt entscheidet. Und da ist sie auch frei da drin.
1: Ja, aber das ist gut, dass du das nochmal sagst. Das heißt eigentlich, das antidemokratische Einfallstor liegt also vielmehr an den nicht kommerziellen privatwirtschaftlichen Akteuren, gar nicht so sehr beim öffentlich-rechtlichen Rundfunk. Und das heißt ja wiederum auch, dass eigentlich zivilgesellschaftliche Lobbyarbeit die größte Kraft ist.
0: Unbedingt, unbedingt. Also ich meine, der öffentlich-rechtliche Rundfunk hat auch viel Unterstützung nötig. Aber tatsächlich ist er von der rechtlichen Absicherung als diese Institution, diese eine, natürlich sehr, sehr gefestigt. Und diese Frage der zivilgesellschaftlichen, was auch immer man das meint, ich glaube, man meint so, ja, also nicht staatliche gesellschaftliche Unterstützung, das ist das A und O des Ganzen. Also wenn man in der Stadtgesellschaft keine Unterstützung hat, wenn man auch nicht in so anerkannten Institutionen, ob das Kirche oder irgendwas anderes ist, Kulturvereinigung, dann ist es sehr schwer, das zu machen. Und trotzdem ist dann jeweils der FSK hier in seinem Tun, das freie Radio oder Korax und so weiter. In ihrem Tun sind sie frei vom Staat. Da darf keiner rein. Aber ob es sie gibt, ja, das ist die andere Frage, wer dann diese Sachen dann bekommt. Das gilt aber ja für die Lizenzen auch in der Privatwirtschaft. Die sind ja nicht auf ewig.
1: Ja, und das beantwortet ja auch ein bisschen die Frage nach der Pluralität, weil je mehr Leute ich sozusagen im Haus habe, die Interesse daran haben, hier Radio zu machen, desto mehr werden sie das auch einfordern.
0: Ja, natürlich.
1: Mal ganz simpel sagen.
0: Ja, genau.
2: Ja, das war ein Interview vom Radio FSK in Hamburg zum Thema Verfassungsauftrag, Schutz und Gestaltungsspielräume öffentlich-rechtlicher und nicht kommerzieller Rundfunkmedien. Ja, und hier im Radio Dreieckland geht es jetzt weiter erstmal mit Musik.

0: Ja, hier ist das Radio Dreieckland, das Arbeitsweltradio, heute Mittwochabend noch bis 20 Uhr und am Donnerstag in der Wiederholungssendung natürlich bis 12 Uhr mittags. Ja, das war Musik von der Gruppe Underworld Barking, hieß die Nummer. Es geht weiter mit einem Beitrag vom Radio Korax. Keine Stolpersteine in Heidenau. Nach einem gemeinsamen Beschluss von AfD und CDU soll das Gedenken an die Verbrechen der Nazizeit nicht weiter auf den Stein Heidenaus geschehen. Statt weiterer Stolpersteine soll stattdessen eine zentrale Gedenkstätte in einer Ecke des Heidenauer Nordfriedhofs errichtet werden. In insgesamt 1860 Kommunen europaweit gibt es Stolpersteine. Der Beschluss des Stadtrates sorgt für Kritik. Im Gespräch dazu mit Anne Nitschke, Vorstandsmitglied der Alternativen Kultur und dem Alternativen Bildungszentrum Sächsische Schweiz in Pirna.
1: Seit wann gibt es überhaupt diese Stolpersteinbewegung in Heidenau?
2: Also in Heidenau gab es den ersten Stolperstein im August 2021 für Paul Kröger, den ehemaligen Bürgermeister der Stadt Heidenau. Der Stolperstein ist auf dem Rathausvorplatz verlegt und Paul Kröger wurde damals in ein frühes Konzentrationslager gebracht und also das haben die Nazis Schutzhaftlager genannt und dort schwer misshandelt und hat dann den Freitod nach dessen Entlassung gewählt. Und dann gab es eine Verlegung von 4 weiteren Stolpersteinen im Februar 2023 durch Schülerinnen und der Aktion Zivilcourage aus Pirna für die jüdische Familie Reiner. Und Maximilian Reiner wurde nach Theresienstadt deportiert und wurde 1945 befreit. Mhm. Und wir haben jetzt die Verlegung von weiteren 12 Stolpersteinen für insgesamt 4 Familien beim Stadtrat in Heidenau beantragt. Und weil ja die Verlegung auf öffentlichen Grund nur mit Zustimmung des Stadtrates funktionieren kann, mussten wir das eben da beantragen. Wir haben auch noch gesagt, wir finanzieren das. Also wir wollen quasi, wenn der Antrag bewilligt wird, dann in die zu Spenden aufrufen, um die Finanzierung der Stolpersteine sicherzustellen. Hatten auch angeboten, die Tiefbaukosten des städtischen Bauhofs auch noch mit zu übernehmen.
1: Das Ganze habt ihr jetzt schon im Frühjahr 2025, genau. Also vor über anderthalb Jahren, habt ihr das auf den Weg gebracht. Was passiert seither?
2: Genau, darüber wurde dann letztendlich nicht entschieden. Und das war aber der Anlass dafür, dass die AfD einen eigenen Antrag in den Stadtrat einbringen wollte. Das war im Dezember 2025, also ungefähr, also fast ein Jahr nach unserer Anfrage an den Stadtrat. Und der Antrag beinhaltete dann, dass es zukünftig eben keine Stolpersteinverlegung mehr gibt und dass eine Auslagerung des Gedenkens auf den Nordfriedhof der Stadt erfolgen soll. Und wir hatten dann zu diesem Antrag der AfD uns auf unserer Webseite akkubitz.de schon öffentlich geäußert.
1: Ja.
2: Dann hatte jetzt der Daniel Bartel von der AfD, der AfD-Fraktion in Heidenau angehört, der hatte gegenüber der Taz gesagt, dass dann die CDU und die Bürgerinitiative Oberelbe für mehr Demokratie, kurz BOD, auf die AfD zugegangen ist und die darum gebeten hat, den Antrag zurückzuziehen und doch lieber einen gemeinsamen Antrag einzubringen. So, und deswegen gibt es jetzt diese Beschlussvorlage, diese gemeinsame Beschlussvorlage von BOD, CDU und AfD und in der wird eben weiterhin gefordert, dass es keine Verlegung von Stolpersteinen mehr in Heidenau geben wird und dass es stattdessen eine Gedenkfläche auf dem Nordfriedhof gibt. Der Nordfriedhof ist aber noch nicht mal städtisch und der soll den Opfern von Krieg, Terror, Diktatoren, Vertreibung und insbesondere des Nationalsozialismus, das ist jetzt quasi daraus zitiert, in Heidenau gewidmet werden. Es gibt allerdings auch zu dieser Gedenkfläche nichts Konkretes. Also es gibt kein Konzept, es gibt nichts zur Finanzierung, also überhaupt keine weiteren Details.
1: Mhm. Nun werden wir das Ganze ein bisschen versuchen müssen, nochmal zu ordnen. Also eine Gedenkfläche außerhalb der Stadt, irgendwie so eine Gedenkfläche, ich sage dann manchmal zynisch, für alles, was irgendwie schlimm ist. Mhm. wo ja sozusagen einfach auch die Differenz ja der Möglichkeiten zum Opfer zu werden und auch noch mal der Bezug auf die Gesellschaft, was hat sie eigentlich für Möglichkeiten und inwiefern hängt das mit einem Alltagsverhalten in dieser Gesellschaft zusammen und so weiter, das wird ja da alles komplett verwischt, oder?
2: Genau, das wird auf jeden Fall verwischt, weil also unsere Einschätzung ist ja ohnehin, dass damit das Gedenken im Prinzip deindividualisiert wird. Niemand stolpert mehr vor Ort darüber, ne? Also man muss ja konkret zu einem Ort außerhalb der Straßen und Häuser gehen, um überhaupt quasi da was zu finden. Und es ist überhaupt nicht mehr möglich, quasi einfach beim Gehen durch die Stadt da tatsächlich auf Anzeichen zu stoßen und dann auch sich damit auseinanderzusetzen, vor allem auch mit der individuellen, mit dem individuellen Leben der Person, dessen der Stolperstein dann auch gewidmet ist.
1: Das ist ja generell so eine Geschichte in Erinnerungsgeschichte, Erinnerungskultur, Erinnerungspolitik, dass man versucht, an die Orte der Taten oder die Orte der Opferschaft hinanzukommen und versucht dort eben wirklich Beziehungen herzustellen. Und alle Projekte, die da irgendwie in den letzten Jahrzehnten erfolgreich sind, machen genau das, ne, dass sie versuchen, eben genau diese ehemaligen Fabriken, in denen Zwangsarbeiterinnen beschäftigt waren oder sowas, die in einer Form sichtbar zu machen, die jenseits der Kordel ist, also nichts mit Schautafel oder gar so sehr, sondern das zu einem Ort zu gestalten, unter anderem in Dresden, das Zentralwerk war ein Ort, an dem ganz viel auch Zwangsarbeiterinnenschaft stattgefunden hat. Da gab es ein kleines KZ, was so ein eins der ganz frühen KZ auch war. Ja, und das ist eben heute ein Ort, der politisch-kulturell bespielt wird und damit ein Ort ist, an dem auch Veranstaltungen stattfinden können.
2: Genau, ja, total. Also es gibt ja jetzt so ein paar Rückmeldungen auch von anderen. Ich finde, die Deutsch-Israelische Gesellschaft von Rhein-Neckar hat es in ihrem Facebook-Post ganz gut beschrieben. Die titeln ihre Stellungnahme dazu eine zweite Vertreibung, diesmal aus der Erinnerung.
1: Ja.
2: Und es passt eigentlich ganz gut auf den ganzen Vorgang.
1: Nun ist das ein ziemlich illustrer Haufen. Also wenn ich mir das jetzt mal vorstelle, da ist also irgendwie eine AfD, die zumindest in dieser Region einfach nur eine Nazi-Partei ist. Das ist sozusagen, also wenn für unsere Hörerinnen, die nicht in Sachsen unterwegs sind, wo man dann gerne mal sagt, Sachsen rechts unten, das ist also diese Gegend ab Pirna aufwärts, gibt es eigentlich stromaufwärts, gibt es eigentlich nur noch Nazi-Bürgermeister, hat man manchmal das Gefühl. Und wie kommt eine CDU und ein BOD, darüber wird gesondert zu sprechen sein, wie kommen die auf die Idee, jetzt zu sagen, nee, macht das mal nicht alleine, das wollen wir mit euch gemeinsam und inhaltlich werden wir da übereinstimmen. Muss ich jetzt für unsere Hörerinnen wieder einschieben, BOD, da gibt es in Heidenau und Umgebung gab es also Heidenau, Donau, Pirna, die drei Gemeinden wollten oder wollen vielleicht immer noch einen Industriepark Oberelbe dort ansässig machen. Und da gab es also eine demokratisch sehr fragwürdige Wolte da drin, dass mit einem öffentlich-rechtlichen Vertrag die drei Gemeinden sich dort in einer Weise verpflichtet haben, für alle Zukunft an diesem Projekt festzuhalten, die es quasi unmöglich macht, dass dort nochmal einer der Stadträte sagt, nee, das wollen wir nicht mehr. Also es gab quasi keine Ausstiegsklausel und damit, ohne dass da allzu viel feststand, worum es gehen soll. Und das war also demokratietheoretisch höchst bedenklich und ich war sehr dankbar, dass es da eine Initiative gab, die sich dagegen bewegt hat. Das, was davon jetzt niedergeschlagen ist, also übrig geblieben ist, ist genau dieses BOD. Und das sind natürlich faszinierende Bewegungen. Wie kommen die jetzt eigentlich ganz nach Nazishausen? Könnt ihr das irgendwie verstehen?
2: Letztendlich muss man die Leute selber fragen, was sie sich dabei denken. Ich denke, dass es eben einfach nie gewollt ist, diese Erinnerungszeichen in der Stadt zu haben. Die sind eben auch unbequem letztendlich, ne? Also die sind sichtbar und die Leute werden erinnert. Und da ist es natürlich einfacher zu sagen, okay, wir tun unsere in Anführungsstrichen Pflicht. Wir erschaffen einen Erinnerungsort. Und den verdammen wir aber irgendwie woanders hin. So.
1: Offiziell bringen Sie ja die Begründung des Wegs, dass die Leute da ja drüber latschen würden, ja, und dass das eine Missachtung wäre. Aber ganz ehrlich, wenn ich solche Orte der Erinnerung sehe, wie oft die geschändet werden, kann ich jetzt nie wirklich sehen, wo da das Problem liegt. Oder haben die da irgendwie recht?
2: Nee, natürlich haben sie nicht recht, weil die Beschädigung von Erinnerungszeichen, da ist es egal, wo das Erinnerungszeichen letztendlich liegt. Ja? Und die parteilose Bürgermeisterin, die Heidenauer Bürgermeisterin, die hatte ja gegenüber der Taz gesagt, dass sie den Antrag unterstützen würde und hatte das damit begründet, dass die Stolpersteine, die seien zeitweise durch Laubschmutz oder Schnee verdeckt. Und dass man vielleicht gedankenlos über sie hinweggehen würde. Aber ich frage mich so ein bisschen, ob ein Erinnerungszeichen auf einem Friedhof, ob da kein Schnee fällt oder kein Laub von den Bäumen. Also das ist einfach kein Argument. Und man hat ja natürlich auch noch quasi, dass diese Stolpersteinverlegung ja meistens von den Menschen oder den BürgerInnen vor Ort initiiert werden oder unterstützt oder es irgendwie eine Patenschaft gibt. Das heißt, die Person, die sich um den Stolperstein kümmern, die beschäftigen sich ja auch, also haben sich vorher ja auch mit der Geschichte der Personen beschäftigt. Und die Stolpersteinverlegungen sind letztendlich meistens eben ehrenamtlich getragen und auch ein viel größerer Ausdruck eines bürgerschaftlichen Engagements, weil so ein zentraler Gedenke wird ja dann meistens, da gibt es ein städtisches Konzept, dann gibt es dann sozusagen so ritualisierte am Ende Veranstaltungen, und wenn das dann noch so konzipiert ist, wie das jetzt vorgesehen ist, dann wissen wir ja gar nicht, welche Veranstaltungen letztendlich an diesen Gedenkorten stattfinden. Da kann ja quasi alles stattfinden, was natürlich auch in keinster Weise jeder Gruppe, an die da gedacht werden soll, irgendwie das abdeckt, was im Prinzip eigentlich die Interessen dieser Gruppe wären. Ja? Also da geht man ja zwangsläufig immer, oder ist immer jemand irgendwie hinten angestellt, letztendlich, wenn es zu so einem Konzept kommt. Ja, und am Ende hat man ja auch, die Verlegung dieser Stolpersteine ist eben auch irgendwie fortlaufend. Also, ne, also so wird einmal ein Gedenkort installiert, zum Beispiel auf dem Friedhof oder irgendwo anders hin, und die Stolpersteine entstehen ja zu unterschiedlichen Zeiten, und es ist ein Projekt, was am Ende nie abgeschlossen ist. Es sind Millionen Opfer, die mit dem Stolpersteinprojekt gedacht wird. Und ja, es ist so ein bisschen ein Ausdruck davon, dass es eben auch kein, das Erinnern erkennt eben keinen Schlussstrich. Ne? Also das Projekt ist selbst so ein Ausdruck dieser kontinuierlichen Verantwortung, aber genau dieser Schlussstrich scheint jetzt eben gewollt zu sein. Und das ist unsere Interpretation.
1: Und es ist ja auch die Erinnerung an ein ganz konkretes Leben, was da gelebt hat und was da beendet worden ist. Und eben die Erinnerung an diesen Menschen und was für eine, ja, es ist halt auch sehr unterschiedlich. Ich bin selbst in verschiedenen erinnerungspolitischen Initiativen unterwegs gewesen oder bin es auch unterwegs, und es ist sehr unterschiedlich, ob ich den beispielsweise den verfolgten Romnia und Sintetze irgendwie gedenke, die heute noch viel mehr immer noch geschmäht werden als andere Opfergruppen, ne? Also wo man einfach auch eine ganz bestimmte Sensibilität auch nochmal dafür entwickeln muss. Wovon sprechen wir hier eigentlich und wovon sprechen wir heute? Mhm. Ja, wie geht es weiter in Heidenau? Wann wird rechnen sein, dass dazu abgestimmt wird? Wie sehen die Chancen, das aufzuhalten, aus?
2: Gute Fragen. Also die erste Frage ist einfach zu beantworten, denn die Abstimmung im Stadtrat soll heute stattfinden. 18 Uhr beginnt der Stadtrat in Heidenau. Es ist aber nicht der erste Tagungsordnungspunkt. Das heißt, im Laufe des Abends wird dazu irgendeine Abstimmung stattfinden. Der Stadtrat in Heidenau, der besteht aus 22 Sitzen plus der stimmberechtigten Bürgermeisterin, also 23 Stimmen. Die CDU hat 7 Sitze, die AfD hat 7 Sitze, die Bürgerinitiative Oberelbe, also die das mit eingebracht hat, hat 2 Sitze, die Linke hat 2 Sitze, die Heidenauer Bürgerinitiative, die mit der BOD in einer Fraktion ist, hat 1 Sitz, die SPD hat 1 Sitz, die FDP hat 1 Sitz und die Freien Sachsen haben einen Sitz. Und beschlussfähig ist der Stadtrat, wenn 12 Mitglieder da sind, und das würde bedeuten, also eine einfache Mehrheit bräuchte man, um diesen Antrag durchzukriegen. Das heißt, man bräuchte 12 Stimmen, wenn jetzt alle da wären. Und 9 haben ja den Antrag schon unterschrieben. Der Max Schreiber von Freien Sachsen wird dem sicherlich zustimmen.
1: Ja.
2: Die Bürgermeisterin hat jedenfalls in der Taz eben schon angekündigt, dass sie dem Antrag positiv gegenübersteht. Und dann fehlt ja nur noch eine Stimme. Und es haben nicht alle von der AfD den Antrag unterschrieben. Also es fehlen sozusagen noch Äußerungen von anderen AfD-Mitgliedern. Es fehlt noch sozusagen, wir wissen nicht, wie die Heidenauer Bürgerinitiative, die mit dem BOD noch in einer Fraktion ist, dazu steht. Und es fehlt ja auch noch einer von der BOD selber, wo man jetzt davon ausgeht, dass da wahrscheinlich auch eine Zustimmung kommt. Also es sieht so, auf den ersten Blick sieht es schon aus, als könnte der Antrag durchgehen. Außer die Aufrufe jetzt von verschiedenen Gruppen haben jetzt nochmal dazu geführt, dass es ein Umdenken bei den Personen gibt, was wir natürlich sehr hoffen.
0: Ja, das war ein Beitrag vom Radio Korax zu dem Thema Stolpersteine in Heidenau. Und die Abstimmung war natürlich schon mit einem entsprechenden zu befürchteten Ergebnis. Ihr hört weiterhin das Radio Dreieckland hier in Freiburg. Am Mikrofon ist der Wolfgang noch bis 20 Uhr und dann kommt eine Sendung von der Kulturredaktion. Aber jetzt erstmal Musik.

Ja, das war nochmal Musik von der Gruppe Underworld. Das war's für heute im Arbeitsweltradio im Radio Dreieckland Freiburg. Nächsten Mittwoch gibt's wieder eine neue aktuelle Arbeitsweltradio-Sendung. Heute im Studio und am Mikrofon war der Wolfgang. Und zum Schluss gibt's nochmal ein bisschen Musik wiederum von Underworld. Viel Spaß heute Abend noch. Ciao, ciao. Und bleibt uns gewogen.

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0: Das heutige Mittagsmagazin bei Radio Dreieckland ist ein bisschen literarisch ausgeufert, aber der erste Beitrag ist streng politisch, wobei das Literarische natürlich auch immer politisch sein darf und kann. Und zwar geht es um die Lage der Kurdinnen und Kurden in Nordsyrien. Wir hatten vor 2 Wochen ein längeres Interview mit Monza Haider. Da ging es eher um Syrien insgesamt. Jetzt blicken wir etwas mehr auf den hauptsächlich oder größtenteils, also so, das ist auch immer gemischt, kurdisch bewohnten Teil Syriens. Monza Haider ist wissenschaftlicher Mitarbeiter der Uni Tübingen und schreibt dort eine Doktorarbeit über Islamismus. Damit ist er eigentlich gut vorbereitet. Er ist selber Kurde, gebürtig aus Afrin in Syrien. Zu Syrien selber, da sind wir es mit Islamismus, da haben wir es. Der neue Präsident Ahmed Ashar herrscht jetzt nun auch schon so 2 Jahre und er kommt aus einem islamistischen Hintergrund mit Al-Qaida, An-Nusra-Front. Zuletzt hieß seine Partei HTS, Heet Tahrir al-Sham, sagt man eigentlich so, Delegation zur Befreiung Syriens. Da trifft sich natürlich einiges konträr mit der doch eher etwas weniger religiös aufgestellten kurdischen Gesellschaft. Einerseits traditionell, es gibt ein kurdisches Sprichwort, das sagt, verglichen mit dem Heiden ist der Kurde ein Muslim. Aber auch jetzt politisch nicht so religiös aufgestellt. Darüber und über die inneren Verwerfungen in der kurdischen Gesellschaft, die das hervorbringt, sprach ich vorhin mit Monza Haider. Und das würde ich jetzt einfach gerade mal hier abspielen bei Radio Dreieckland. Wie lässt sich der gegenwärtige Umgang des HTS-Regimes mit der kurdischen Frage beschreiben?
1: Ja, sehr gerne. Also momentan gibt es unglaublich viele Entwicklungen in Syrien. Ich würde sagen, dass sich der Umgang deutlich verändert hat. Militärischer Druck und sicherheitspolitische Mittel spielen weiterhin eine wichtige Rolle, aber daneben kommen zunehmend andere Strategien hinzu, also Strategien zur Eindämmung kurdischer Frage. Die kurdische Frage wird stärker in einzelne Themen zerlegt. Es geht um Sprache, Bildung, Universität, Verwaltung oder kulturelle Rechte. Dadurch verschiebt sich die Diskussion, statt grundsätzlich über Selbstbestimmung, politische Teilhabe oder Dezentralisierung zu sprechen, beschäftigt man sich nun mit vielen Einzelheiten. Und wenn ich das zu spitz zum Ausdruck bringe, ich würde sagen, dass die kurdische Frage gerade im Schlamm der Einzelheiten versenkt ist. Diese Fragmentierung bindet Zeit und politische Energie, die das HTS-Regime unglaublich braucht, um seine Macht zu befestigen. Und diese Fragmentierung der kurdischen Frage kann auch dazu führen, dass der Eindruck entsteht, es gibt Fortschritte, obwohl die grundsätzlichen Fragen nach Machtteilung, Selbstbestimmung oder institutionelle Absicherung weiterhin ungeklärt bleiben.
0: Welche Bedeutung haben da kulturelle, religiöse und gesellschaftliche Aspekte?
1: Das ist eine sehr wichtige Frage. Also ein ganz wichtiger Punkt ist die Kulturalisierung der kurdischen Frage. Kurdische Rechte werden zunehmend so dargestellt, als ob es vor allem darum geht, kurdisch zu sprechen oder sprechen zu dürfen, kurdische Kleidung zu tragen, kurdische Tänze zu zeigen oder kurdische Musik zu hören. Natürlich sind diese Rechte sehr wichtig, aber sie ersetzen nicht die politische Dimension. Die zentrale Frage ist nicht nur, ob Kurdinnen kulturell sichtbar sein dürfen, sondern auch, welche politischen und institutionellen Rechte sie besitzen. Forderungen nach Dezentralisierung oder föderalen Strukturen werden dagegen schnell als Separatismus dargestellt. Damit wird der Eindruck erzeugt, solche Forderungen würden die staatliche Einheit Syriens bedrohen. Auch die Religion, das ist kurz um Religion gesprochen. Religion bzw. die religiöse Sprache spielt auch eine wichtige Rolle als eine Strategie. Al-Sharr zum Beispiel hat zum Beispiel in einer Direktansprache an Kurdinnen auf den bekannten kurdischen Herrscher Salahuddin Ayyubi verwiesen und Kurdinnen über diese historische Figur
0: Deutschen
1: erzählt.
0: Hörern als Saladin bekannt.
1: Al-Saladin, richtig. Und er hat die Kurdinnen über diese historische Figur angesprochen. Damit wird die kurdische Identität in ein stärker islamisches Narrativ angebettet. Gleichzeitig gibt es, das ist auch sehr spannend, inzwischen kurdischsprachige Medienangebote, die dem HTS-Regime nahestehen und die deutlich ein religiös-konservatives Inhalt propagieren. Das ist interessant, weil dadurch nicht nur auf Kurdisch gesprochen wird, sondern zugleich auch ein bestimmtes gesellschaftliches und religiöses Modell transkribiert wird. So entsteht möglicherweise ein alternatives Angebot zu den überwiegend säkularen kurdischen Parteien und Institutionen. Was ich auch sehr spannend diesbezüglich, wie HTS versucht jetzt mit der kurdischen Sprache umzugehen, ist, dass da kurdische Akteure aus dem Umfeld der HTS auch als politische Repräsentation dargestellt werden. Also da sind Leute, die eine radikale Ideologie in sich tragen, aber trotzdem kommen sie aus der kurdischen Bevölkerung. Und damit wird sozusagen gezeigt, das Regime in seinen Institutionen auch Kurdinnen hat. Hinzu kommt auch, dass die kurdische Akteure im islamistischen und religiösen konservativen Hintergrund werden stärker sichtbar gemacht. Zum Beispiel neulich, als das Parlament und das sogenannte Parlament gegründet wurde, dürfte Al-Jolani zum Beispiel 70% oder 70 Menschen ernennen. Und da waren zum Beispiel unter anderem hatte er auch kurdische Akteure ernannt, die ein radikal bzw. ein islamisches oder islamistisches einen islamistischen Hintergrund haben. Und dadurch, wie gesagt, entsteht ein Eindruck, ja, es gibt auch Kurdinnen, die so aussehen und die auch dem HTS-Regime treu sind.
0: Du hast ja gerade den Nom de Guerre des jetzigen Präsidenten Ashara genannt, Jolani, der als Präsident sich das Recht herausverfasst hat, wie auch immer, einen Großteil der Parlamentarierinnen zu ernennen, die eh nur von einer Minderheit gewählt werden durften. Das vielleicht noch als Ergänzung.
1: Richtig.
0: Dann weiter, wie werden politische Forderungen aus dem Kreis kurdischer Akteurinnen vom Regime aufgenommen?
1: Genau, also man sieht, dass politische Forderungen häufig in administrative, also Verwaltung und kulturelle Fragen übersetzt werden. Ein aktuelles Beispiel, das ist jetzt gerade, was am meisten darüber diskutiert wird, ist die kurdische Sprache. Also die neue Führung ist bereit, Kurdisch begrenzt im Bildungssystem zuzulassen. Kurdische Akteure fordern aber deutlich mehr. Sie wollen das Kurdisch nicht nur als zusätzliches Fach, sondern auch Unterrichts- und Bildungssprache sein kann. Also HTS-Regime sagt, wir wollen Kurdisch einführen, aber nur in den kurdisch mehrheitlichen Regionen und Kurdisch dort nicht als Bildungssprache, sondern als ein Wahlpflicht. Also 2, 3 Stunden in der Woche. Und da sagen die Kurden, nein, wir wollen das als Unterrichts- und Bildungssprache. Also wir wollen, dass Module bzw. Fächer auf Kurdisch unterrichtet werden. Ähnlich ist auch zum Beispiel jetzt gerade der Status kurdischer Universitäten. Wir haben 2 kurdische Universitäten, worüber jetzt auch viel gesprochen wird. Werden die Abschlüsse anerkannt? Können die Lehrer einen dort unterrichten, weil in den kurdischen Gebieten andere Lehrpläne gegeben haben? Also, und das ist gerade die Energie und der Fokus liegen gerade auf diese 2 Fragen, Universität und Bildung. Und wie gesagt, das ist für mich ist eine Strategie, um davon abzulenken, dass die Dezentralisierungsforderungen in den Hintergrund rücken, und sich mit einzelnen Fragen beschäftigen.
0: Welche Auswirkungen hat die Politik des Regimes auf das Verhältnis zwischen unterschiedlichen kurdischen Akteurinnen, sowie zwischen politischen Vertretungen und der kurdischen Bevölkerung?
1: Das ist ein sehr sensibler Punkt und einer der wichtigsten Punkte, glaube ich. Denn die politische Landschaft in Rojava ist vielfältig. Also es gibt unterschiedliche Parteien, politische Traditionen und auch unterschiedliche Vorstellungen darüber, wie die kurdische Zukunft aussehen soll. Diese Vielfalt ist an sich kein Problem. Problematisch wird es, wenn bestehende Unterschiede gezielt vertieft und unterschiedliche politische Lager gegeneinander ausgespielt werden. Und das gerade, was das HDS-Regime macht. Also auch ganz wichtig zu betonen, glaube ich, seitdem die kurdische Verwaltung, also Selbstverwaltung, die jetzt mittlerweile sich aufgelöst hat, bereit war, Verhandlungen mit dem HDS-Regime aufzunehmen, entstand eine Vertrauenskrise, muss ich ehrlich sagen. Also Vertrauenskrise zwischen Kurdinnen oder Teilen der kurdischen Bevölkerung mit der politischen Repräsentation oder Vertretung. Denn viele Kurdinnen verbinden HDS immer noch mit den frühen Gewalterfahrungen. Und die haben auch noch im Kopf Bilder der Gewalt, die in Aleppo vor allem entstanden sind. Also es gibt eine Vertrauenskrise. Und das erschwert auf jeden Fall die Kommunikation in der Bevölkerung. Und auch ganz wichtig, also diese große Herausforderung für die kurdische Politik besteht deshalb darin, trotz unterschiedlicher, also das ist jetzt die Aufgabe der politischen Parteien, kurdischen Parteien, trotz unterschiedlicher Positionen zu gemeinsamen Mindestforderungen zu formulieren. Also es geht nicht darum, dass alle kurdischen Parteien gleich denken müssen. Aber bei grundlegenden Fragen wie politische Teilhabe, Sprache, Bildung, institutionelle Absicherung und das Allerwichtigste ist die Selbstbestimmung, braucht auf jeden Fall da eine gemeinsame Linie. Also das HDS-Regime weiß ganz genau, wer versucht jetzt die politische Landschaft in Rojava zu spalten und versucht jetzt ja, einen dritten Weg, sozusagen eine religiös-konservative Strömung in die kurdische Bevölkerung reinzubringen. Ich weiß, dass ihm das nicht so schnell gelingen wird, aber langfristig, wenn man da über staatliche Ressourcen hat, kann man da auf jeden Fall Druck auf die kurdische Bevölkerung üben.
0: Ja, dann du sprichst von kurdischen Parteien in Rojava. Welche sind das denn?
1: Es gibt richtig viele, also es gibt über 40 Parteien gibt es in Rojava. Die zentrale Partei, die gerade jetzt das politische Gewicht hat, ist die PYD, ist die sozusagen die demokratische Partei. Aber wir haben auch die ANKAS. ANKAS ist sozusagen ein Bündnis mehrerer politischer Parteien. Und man sieht, dass daher gibt es unterschiedliche Visionen, wie Rojava regiert werden darf. Also auf der anderen Seite haben wir ein Modell, dass man sagt, wir müssen irgend so eine Post Nationalstaat denken, also wir wollen jetzt das kurdische Leben fördern, aber ein nationalistisches Land ist nicht die Antwort auf die Krise in der Region. Auf der anderen Seite haben wir die Ankara-Bewegung, die eine politische Bindung auch zum Kurdistan-Region im Nordirak hat, die sagt, wir müssen also rein kurdisch denken und da kurdische Forderungen im Vordergrund stellen. Also das sieht man genau, und übrigens, das ist nicht neu, diese Spaltung oder politische Auseinandersetzung zwischen den beiden Lagern gab es auch schon früher. Jetzt denkt man, wir müssen jetzt eine Einheit schaffen, obwohl wir uns politisch vielleicht auch nicht ganz ertragen, aber wir müssen auf jeden Fall Richtung Damaskus eine klare Botschaft vermitteln, dass es hier um die kurdische Frage geht. Und neulich gab es auch in Qamishlo, also in der Hauptstadt, wenn ich sage, in Rojava, gab es eine Konferenz, wo kurdische unterschiedliche über 50%, also über 50 Parteien, kurdische Parteien, die an Konferenz teilgenommen haben, um eine klare Botschaft an Damaskus zu schicken, dass die kurdische Bevölkerung vereint dasteht. Aber wie gesagt, das HDS-Regime wird nicht nur passiv zugucken, sondern auch aktiv daran arbeiten, dass das kurdische Haus nicht stabil bleibt.
0: Meint Monza Haider, wissenschaftlicher Mitarbeiter der Universität Tübingen, über die Situation der Kurdinnen und Kurden in Syrien nach dem Zusammenbruch der Verwaltung von Rojava. 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

0: Ja, das war ja der nächste Beitrag ist ein Gespräch mit der Erzählerin Katinka Marx. Sie wird am morgigen Freitag um 15 Uhr in der Stadtbibliothek Haslach im Rahmen der Nacht der Demokratie eine Geschichten erzählen für Kinder mit 4 bis 8 Jahren. Ich habe gehört, ein Hase soll dabei eine Rolle spielen. Und ich habe vorhin mit ihr ein Gespräch geführt über das Erzählen und warum das Erzählen wichtig ist. Und das wird sie euch jetzt gleich auch selbst sagen. Du schreibst auf deiner Webseite, es braucht mehr Erzähler, Erzählerinnen. Ja, warum?
1: Naja, das Erzählen ist ja eine Kulturform, eine Kunstform, die ein wenig in Vergessenheit geraten ist. Man sagt auch gerne die Urform des Theaters. Ja, bevor es das Theater gab, da haben wir einander schon Geschichten erzählt. Und das Besondere beim Erzählen, was da gefördert wird und was sehr, sehr wichtig ist in unserer heutigen Gesellschaft, ist zum einen das Zuhören. Aber tatsächlich das gegenseitige Zuhören. Also wenn ich eine Geschichte erzähle, dann muss ich auch meinem Publikum zuhören. Und mehr als das eigentlich dem ganzen Raum, damit die Geschichte lebendig werden kann. Und wenn ich zuhöre, als zuhörende Person, dann entstehen in meinem Kopf zum einen ganz viele Bilder und zum anderen gerade wenn das wirklich live passiert, also man wirklich gemeinsam in einem Raum ist und das nicht etwa online passiert, dann kann auch viel mehr sowas wie Empathie entstehen, Mitgefühl. Und das sind einfach wahnsinnig wichtige Dinge, nicht ganz das richtige Wort, aber das ist einfach wahnsinnig wichtig in der heutigen Zeit, wieder sich die Zeit nehmen zu können, um zuzuhören, um gerne zuzuhören, um die anderen aussprechen zu lassen, um diese eigenen inneren Bilder entstehen zu lassen, die eigene Vorstellungskraft wieder zu spüren. Um Gott, ich könnte jetzt, glaube ich, ewig lange darüber weiter philosophieren, was alles wichtig ist und wozu das alles führen kann, wenn man

0: wieder mehr erzählt wird und das auch gut, wenn auch gut erzählt wird.
1: Dann hätte ich die Frage, was macht so eine gute Geschichte? Also welches Gewürz muss da rein, wie muss man das kochen?
0: Ja, wenn es dann so einfach wäre, nicht wahr?
1: Stell mir schon vor, dass es nicht so ganz einfach ist. Deswegen gibt es ja auch Workshops bei dir, wo das dann ein
0: Ja.
1: bisschen länger geht. Aber vielleicht kannst du noch ein bisschen eine Idee geben, was eine gute
0: Ja.
1: Geschichte machen kann.
0: Ja, also ich kann mal so ganz Grundsätzliches sagen. Also das allererste ist, du musst mit der Geschichte etwas anfangen können. Sie muss sich berühren, weil nur wenn dich die Geschichte berührt, kannst du auch andere mit dieser Geschichte berühren. Das heißt, dass die anderen auch wirklich zuhören können und etwas dabei passiert. Dann ist es wichtig, nicht die Geschichte auswendig zu lernen, sondern die Geschichte ist lebendig. Und wenn ich eine Geschichte erzähle, dann beschäftige ich mich mit der Geschichte und es ist ein bisschen wie, als wenn ich durch die Geschichte durchlaufe und wie durch diese Geschichtenwelt hindurchlaufe und dabei die Geschichte erzähle. Dabei kann es natürlich vorkommen, dass ich mal in eine Rolle hineinschlüpfe, aber nie die ganze Zeit. Also ich bin keine Schauspielerin, die in die Rolle einer Erzählerin schlüpft, sondern ich bin gleichzeitig auch die Erzählerin. Und das macht diese Unmittelbarkeit aus, diese Nähe, die dann beim Erzählen entsteht von den Zuhörenden und der Erzählerin. Diese Nähe, die wir einfach sehr vermissen in unserer digitalen Welt.
1: Ja, wie wird man Erzählerin oder wie bist du Erzählerin geworden?
0: Ja, ich war damals vor längerer Zeit während des Studiums auf La Réunion, habe dort einen Erasmus-Aufenthalt gemacht, also ich habe dort studiert für ein Semester und war da sehr viel wandernd unterwegs und habe ganz viele Geschichten gehört von den unterschiedlichen Orten dort. Und die Insel ist ja noch gar nicht so lange bewohnt. Also da gibt es keine Indigenen auf dieser Insel, sondern die wurde ja vor nicht allzu langer Zeit einfach besiedelt. Und das heißt, die Geschichten sind auch noch sehr jung und die Landschaften, von denen die Geschichten kommen, die sprechen wie noch. Und oder es ist wie zugänglicher, diese Landschaften sind wie zugänglicher, sagen wir das eher mal so. Zumindest war es für mich so. Und ich habe innerhalb kürzester Zeit, dadurch, dass ich die ganzen Geschichten kennengelernt habe, zum ersten Mal das Gefühl gehabt, ich weiß jetzt, was die Leute meinen, wenn sie von Heimat sprechen. Und das hatte ich vorher einfach nicht. Ich habe das immer nicht verstanden und einfach nicht mit mir zusammenbringen können, weil ich damit immer ja, den Weltkrieg und die Nazizeit und so weiter, das alles damit verbunden habe und gesagt habe, ja, das ist nicht meine Heimat. Und zu verstehen, dass eine bestimmte Kultur nicht Heimat sein muss, sondern die Landschaft eigentlich das ist, was für mich Heimat bedeutet. Und dass in dem Moment, wo ich die Geschichten des Landes gehört habe, ja, wie eine Beziehung, eine Freundschaft mit dem Land beginnen konnte. Und mich zum ersten Mal an einem Ort richtig zu Hause zu fühlen. Das war so der Beginn, wo ich dann verstanden habe, okay, das ist schon etwas sehr Magisches, was diese Geschichten bewirken können, wenn sie so ein starkes und ja auch kräftiges Gefühl einem geben können, dieses sich zu Hause fühlen. Das ist ja eine unglaubliche Kraft, die da herauskommt, wenn man mit beiden Beinen auf dem Boden wirklich stehen kann und diesen Halt spürt. Und das war für mich der Grund, wo ich gesagt habe, ich muss das jetzt auch können. Und ich hatte den Eindruck, in Deutschland gibt es das viel, viel, viel zu wenig. Und bis sich herausgestellt hat, ja, wirklich, es wird langsam mehr, aber immer noch viel, viel, viel zu wenig. Und deswegen habe ich mir dann eine Ausbildung damals gesucht, weil ich so schüchtern war. Und dieses freie Sprechen fand ich ganz, ganz gruselig. Und dann habe ich das gelernt. Und bin da sehr viele Male, hunderte, tausende Male über meinen Schatten gesprungen, weil ich das unbedingt wollte und weil ich das so magisch fand.
1: Du wirst morgen vor Kindern 4 bis 8 Jahre in Haslach ab 15 Uhr sprechen.
0: Mhm.
1: Was ist das ein Unterschied, Kindern oder dann auch relativ jungen Kindern etwas zu erzählen oder Erwachsenen oder was macht das also?
0: Also Kinder sind von sich aus offener, außer sie haben nie eine Geschichte vorgelesen bekommen, dann haben sie tatsächlich Schwierigkeiten zuzuhören. Also das merkt man einfach immer mehr an den Schulen, dass die Kinder, vielleicht kann man auch sagen, wo die Erwachsenen einfach wenig Zeit mit ihren Kindern verbringen, die viel eher mit digitalen Medien zu tun haben, die haben Schwierigkeiten, innere Bilder zu haben. Und deswegen brauchen die eine richtig lange Zeit, bis sie eintauchen können. Aber genau, das ist jetzt eine Krankheit unserer heutigen Zeit. Grundsätzlich kann man sagen, Kinder sind eigentlich sofort dabei und die leben in den Geschichten und die werden wie genährt und erzählen auch lange davon und spielen sie vielleicht nach. Die Geschichten sind jetzt auch nicht nur eine Urform des Theaters, sondern natürlich auch eine Urform unserer Schule. Somit haben wir angefangen zu lernen. Und wenn ich jetzt für Erwachsene erzähle, dann müssen nicht unbedingt andere Geschichten sein, aber in den meisten Fällen erzähle ich dann doch auch gerne Geschichten, die vor allem für Erwachsene sind, mit erwachsenen Themen. Da geht es dann vielleicht eher um Themen wie Tod und wie begleite ich vielleicht jemanden, der im Sterben liegt. Ein anderes Thema war die Jagd, weil es mich einfach sehr beschäftigt hat, wie Menschen dazu fähig sein können, zu töten. Warum machen sie das überhaupt? Und da habe ich eben mich sehr intensiv damit beschäftigt und ja, herausgefunden, dass es eben nur darüber geht, dass wir uns mit einem Tier, zumindest vor langer, langer Zeit damals, als wir noch wirklich jagen waren und nicht nur in einem kleinen Gebiet uns in ein Häuschen setzen durften, dass wenn man ein Tier jagt, wenn man das verfolgt über mehrere Stunden, dann baut man eine Beziehung zu diesem Tier auf. Und kurz bevor man dieses Tier dann tatsächlich schießt, dann ist es eigentlich so, als wenn man sich selbst auch ein bisschen tötet. Also mit dem Töten geht eine sehr, sehr große innere Verbindung und auch ein sehr großes Opfer von einem selbst mit einher. Ja, das sind so Themen, wo ich sage, das fasziniert mich oder das sind einfach große Lebensfragen, die ich mir stelle und die ich dann gerne für Erwachsene auch mit aufbereite. Ich kann eine ganz, ganz winzige Geschichte erzählen, die ist für Erwachsene. Nicht so für Kinder, vielleicht verstehen sie manche Kinder, aber ich glaube, die meisten verstehen sie noch nicht. Und zwar gibt es einen Mann, der träumt immer wieder den gleichen Traum und es lässt ihn nicht los. Er träumt von einer Frau, die ist einfach wunderschön. So schön, wie er noch nie eine Frau am Tag gesehen hat, immer nur, wenn er träumt. Und irgendwann fasst er all seinen Mut zusammen und er fragt sie, warum bist du so schön? Und sie schaut ihn an und lächelt. Und sie sagt, einmal, da hast du geweint. Ich habe mir deine Tränen genommen und mir damit mein Gesicht gewaschen.
1: Das hat erzählt Katinka Marx. Und sie wird morgen um 15 Uhr in der Stadtbibliothek Haslach für Kinder von 4 bis 8 Jahren Geschichten erzählen oder eine Geschichte. Ein Hase spielt eine besondere Rolle da drin.

0: Meine Kolleginnen Sabine und Maike haben gestern in der feministischen Leseecke das Buch von Leyla Slimani, Das Land der Anderen, besprochen. Und diese Besprechung möchte ich euch nicht vorenthalten.
1: Wir sprechen jetzt über ein Buch, und zwar sprechen wir über das Buch von Leyla Slimani, Das Land der Anderen. Das ist ihr dritter Roman und der spielt Mitte der 50er Jahre. Und dieser Roman ist in Frankreich 2020 rausgekommen, hier auf Deutsch 2021. Und das bisschen Frappierende war, als das Buch rauskam, haben alle über die Autorin geredet und nicht über den Roman. Was steht da dahinter?
2: Also Leyla Slimani erzählt ja hier tatsächlich einen Teil ihrer Biografie. Also sie erzählt die Geschichte ihrer Großeltern. Ihre Großmutter war aus dem Elsass, hier aus Mulhouse, also ganz in der Nähe aus Mulhouse. Und ihr Großvater war Marokkaner, und die haben sich kennengelernt, als er stationiert war gegen Ende des Zweiten Weltkriegs 1944 und hier so ein bisschen festsaß oder im Elsass ein bisschen festsaß. Da haben sie sich kennen und lieben gelernt. Und dann ist sie mit ihm nach Meknes, hat ihn geheiratet, also in seinen Geburtsort, hat seine Familie kennengelernt. Und das, der Titel, Das Land der Anderen, ich nehme jetzt schon wieder was vorweg, gell?
1: Ja, du hast jetzt nicht ganz mal...
2: Ich habe auch deine Frage nicht beantwortet,
1: aber,
2: ja, Entschuldigung.
1: Aber wir hören dir einfach
2: genau
1: zu.
2: Warum es um sie ging, ja, weil es halt ein Teil ihrer Biografie ist. Und also auf Wikipedia wird Leyla Slimani als französisch-marokkanische Schriftstellerin bezeichnet. In Frankreich, das finde ich auch interessant, wird sie als französische Schriftstellerin mit maghrebinischem Hintergrund bezeichnet. Also das zeigt auch schon mal eben diese kolonialen Verwicklungen, die wir hier auch haben im Buch.
1: Und was ich auch gelesen habe, in Frankreich wird sie eher so einer Pariser Elite zugeordnet.
2: Genau, das war auch, die ersten Bücher spielten wohl in der Pariser Bourgeoisie, und dann war das wohl recht überraschend, dass sie hier plötzlich was ganz anderes geschrieben hat. Und ja, aber die Person Leyla Slimani, um jetzt zu deiner Frage zurückzukommen, ist halt eben eng verbunden mit diesem Roman. Sie hat gesagt, das ist der Anfang einer Trilogie, also sie wird wahrscheinlich weitermachen mit ihrer Mutter Aisha. Also so heißt sie im Buch, ich weiß nicht, ob das die wirklichen Namen sind, die eben so, ich glaube schon Ende der 40er geboren sein muss und ganz arg hadert einfach mit ihrer Identität und auch nirgendwo hingehört. Und das ist auch das, was Leyla Slimani immer erfährt, dieses nirgendwo wirklich hingehören. In Frankreich ist sie immer die Marokkanerin in Anführungsstrichen oder maghrebinische Herkunft, also nicht wirklich Französin so in Anführungsstrichen. Und in Marokko hat sie halt diese französischen Wurzeln. Also das ist so, deswegen ist sie immer im Land der Anderen, das hat sie mal in einem Interview gesagt. Und auf das Buch gemünzt ist es natürlich erstmal Mathilde, die Großmutter, die halt in das Land ihres Mannes kommt und da auch erstmal komplett fremd ist.
1: Auch äußerlich müssen die sehr extrem sein.
2: Ja, ja, also eben er ist ein Kopf kleiner als sie. Sie ist blond, grüne Augen, und er ist halt eher so der dunkle Typ. Das ist ein sehr krasser Gegensatz. Und eben zu der Zeit ist Marokko auch noch ein Protektorat von Frankreich. Also es gibt eine krasse Segregation. Und dann, und das fand ich auch spannend, schönt sie halt auch nicht die Übergriffe auf Französinnen und Franzosen von Seiten der MarokkanerInnen, als eben diese Befreiungsbewegung anfängt. Wir wollen nicht mehr Kolonie sein, ne? Wir wollen eigenes Land. Und das schreibt sie ungeschönt, und dafür würde sie nämlich auch krass kritisiert. Und sie sagt aber, der Kolonialismus ist nicht vorbei. Warum ich heute hier sitze und mit Ihnen auf Französisch rede, das hat seinen Grund im Kolonialismus, und das war die Kindheit meiner Mutter, sagt sie.
1: Und, gibt sie da auch Beispiele, dass das nochmal so plastischer wird? Kannst du da was erzählen?
2: Aus ihrem Buch, oder?
1: Wie sie das schildert, auch mit den Befreiungsbewegungen, und wie da die Mutter dann auch damit konfrontiert ist oder das mitkriegt oder das sieht.
2: Ja, es ist halt ganz klar, es gibt ein französisches Viertel in Meknes und eben den einheimischen Teil in Anführungsstrichen. Und die Familie wohnt sehr abgelegen auf einer Farm, und der Mann beackert das Land. Und es gibt halt eine krasse Szene, wo ihr Vater, Aishas Vater, also der Amin, der Mann von Mathilde, ihr Großvater, also Leylas Großvater sozusagen, als Chauffeur gehalten wird von dem Kind, weil sie auf eine französische Schule geht, die kleine Aisha. Und das ist halt klar, und auch die Blicke, die sie immer erntet, wenn sie zusammen untergehakt mit ihm läuft, also das, ihr wurde mal gesagt von einem Freund, wenn ich irgendwann mal hier spät nachts an die Tür klopfe und sage, es ist was Schlimmes passiert, du musst mir unbedingt aufmachen, mach mir nicht auf, weil ich werde kommen, um dich zu töten, so wie es viele andere von meinen Freunden schon gemacht haben, weil ich ihnen geglaubt habe, dass ihr die UnterdrückerInnen seid. Und es passieren Morde an französischen Kolonialbeamten, aber auch an französischen Leuten, die dort einfach siedeln, so einfach als Teil dieser Protestbewegung, und das ist einfach nun mal Teil der Geschichte. Und sie wurde krass dafür kritisiert, dass sie das halt auch einfach so aufgeschrieben hat, wie es halt war. Also klar, es ist immer noch ein fiktionaler Roman, autofiktional, aber das ist, ja.
1: Und diese kolonialen Denkmuster ziehen sich da durch, und die Hauptfiguren sind da auch von sehr behaftet.
2: Ja. Und es ist ja in dem Roman noch sehr präsent, auch durch die Strukturen, eben durch die benannte Segregation, die in Aishas Kindheit einfach noch da ist. Und was ich spannend finde, ist, dass man immer mal wieder die Perspektive wechselt. Also einmal Mathilde, als sie dort ankommt, ist sie schwanger mit Aisha, wird man erstmal aus ihrer Perspektive, sie ist fremd, sie ist vollkommen verloren, sie spricht die Sprache nicht, sie wird auch komisch angeschaut, sie leidet auch unter den patriarchalen Strukturen. Das hat sich inzwischen aber auch geändert, und darum geht es halt auch bei Leyla Slimani.
1: Und sind die da auch eher reiche Leute oder privilegierte Leute?
2: Nee, überhaupt nicht. Das ist nämlich auch ein Ding, dass sie fangen da eigentlich von null an. Also sie haben diese Farm oder diesen Bauernhof da sehr weit abgelegen, und genau, Amin versucht halt dem Land etwas abzuringen, aber das ist halt einfach mit sehr krasser Arbeit verbunden, und sie kümmert sich um die Kinder und fängt dann auch ein bisschen an, die Leute medizinisch zu versorgen. So, also sie fasst dann da auch Fuß und lernt, glaube ich, auch Arabisch, und das wendet sich für sie zum Guten, aber eben Aisha, die kriegt ja dann noch einen Bruder, Selim. Aus ihrer Perspektive sehen wir das Ganze dann auch, wenn sie dann in die Schule kommt, und diese, auch die Blicke, der sie ausgesetzt sind. Ihr Phänotyp, ne? Sie hat diese Haare, die eben sie, so heller Typ, aber eben dann krauses Haar oder so. Und sie schämt sich einfach die ganze Zeit permanent. Und sie gehört halt nirgendwo dazu.
1: Die Scham wegen der Herkunft.
2: Ja. Also, ja.
1: Und das Thema Identität ist ja wahrscheinlich auch sehr groß. Ja. Zugehörigkeiten und Sprache. Genau. Wie wird das da geschildert?
2: Also dieses, als Mathilde, die Großmutter, ne, von Leyla, zum ersten Mal in das Haus kommt, zu ihren Schwiegereltern, kann sie, glaube ich, mit ihrer Schwiegermutter gar nicht kommunizieren und mit dem Rest der Familie auch nicht. Die Einzige, die ein paar Brocken Französisch kann, ist wohl die kleine Schwester von Amin. Und das ist halt auch so eine Figur, wo wir sagen, hier durchbricht jemand patriarchale Strukturen. Das ist eine junge Frau, Teenageralter, die halt so Bock hat auf Mode und Bildung und so. Und die Mutter von Amin wiederum, ihre Schwiegermutter, verlässt das Haus nie, ist Analphabetin. Und das ist, jetzt komme ich schon wieder zu einem anderen Punkt.
1: Ich
2: komme jetzt von Sprache zu patriarchalen Strukturen, genau.
1: Also. Ist ja nicht beieinander, hat ja viel miteinander zu tun.
2: Okay, dann mache ich da jetzt einfach weiter, weil Leyla Slimani hat auch gesagt, es gibt halt nicht die marokkanische Frau. Deswegen zeigt sie so viele verschiedene Frauen, verschiedenen Generationen, und die auch verschieden drauf sind. Und es hat sich ja auch sehr, sehr viel getan in den letzten Jahrzehnten. Und das will sie in der Trilogie wohl auch zeigen, wie ein Quantensprung, sagt sie, von meiner Urgroßmutter, die nicht lesen konnte, niemals das Haus verließ, bis zu mir, sagte sie bei einer Lesung, die Kinder bei meinem Mann zu Hause lässt und mehrere Gläser Wein trinkt und hier arbeitet. Kommen wir jetzt wieder zur Sprache.
1: Ja, ich finde, Sprache ist ja was, je nachdem, wo du bist. Mit deiner Sprache wirst du diskriminiert oder eben nicht. Und Leyla Slimani schreibt ja auf Französisch.
2: Schreibt auf Französisch, ja. Ist ja eine französische Schriftstellerin, ja. Ja, wie sie gesagt hat bei der Lesung, ne? Also ich kann es nochmal wiederholen, der Kolonialismus hat gemacht, dass ich heute auf Französisch mit Ihnen spreche, dass ich heute überhaupt hier bin, hat sie gesagt, ne? Also ihre Existenz ist dem geschuldet, dass überhaupt Frankreich auch koloniale Soldaten in die Armee aufgenommen hat. Das ist auch nochmal, glaube ich, ein großer Unterschied zu Deutschland. Soweit ich weiß, ich bin jetzt aber nicht ganz sicher, hat Frankreich nämlich seine Protektorate oder wie auch immer sie das genannt haben, da hat die Leute zu französischen StaatsbürgerInnen gemacht. Und das war in Deutschland nicht so. Also Deutsch-Südwest, das war nur ein Schutzgebiet sozusagen. Also die Leute hatten keine bürgerlichen Rechte. Das ist nicht besser oder schlechter, aber es ist ein anderer Umgang.
1: Das ist ein anderer Ansatz, ja. Mhm.
2: Genau. Und die Sprache, ja, ich meine, in Marokko, in Algerien, in ganz Nordafrika oder Maghreb, wo die Franzosen oder wo französisches Kolonialgebiet war, wird heute noch französisch geredet. Das ist eine französische Amtssprache. So, ne? Also das spielt... Hat der Kolonialismus einfach Folgen bis heute.
1: Ja, und es ist ja die dominante Sprache, also ja. Auch die Amtssprache. Und das sagt ja auch was über Wertungen aus. Oder?
2: Genau.
1: Ja. Und dieses Thema Zugehörigkeiten, wie beschreibt sie das?
2: Ja, das ist ein Dauerthema, weil sie natürlich erstmal fremd ist, aber sie fasst dann Fuß. Dort kommt dann auch, Mathilde, mit den Aufgaben, die sie sich dann halt auch selber macht, also dass die Leute zum Beispiel medizinisch versorgt vor Ort, obwohl sie keine Medizinerin ist. Aber genau, bei Aisha ist das ein krasses Thema, ihre Tochter, aus genannten Gründen. Ne? Sie gehört nirgendwo hin, sie schämt sich immer vor ihren französischen MitschülerInnen, sie bestätigt dann sogar in dieser einen Situation, als die Mitschülerin ihren Vater für den Chauffeur halten, lass den Chauffeur meine Freundin wieder zurückfahren. Es ist sehr, sehr viel Scham dabei. Eben, sie schämt sich für ihre Haare, sie schämt sich dafür, dass sie auf dem Land wohnt, dass sie immer staubig ankommt, oft zu spät oder dass das Auto alt ist, weil die Familie ist in relativ bescheidenen und in relativ bescheidenen Verhältnissen. Und ja, auch ihre Herkunft oder es war ja Ende des Zweiten Weltkriegs, gab es wohl mehrere Paare in der Kombination durch diese Stationierung von marokkanischen Soldaten im Elsass oder in Frankreich. Aber trotzdem, also das war dann halt irgendwie noch neu oder so, ne? Und da gab es ja auch überhaupt keine Bezeichnung, auch keine Selbstbezeichnung, keine Identifizierung für die Menschen, ne? So wie jetzt haben wir irgendwie den Begriff People of Color, aber bis vor 30 Jahren oder so gab es den zum Beispiel auch noch nicht, ne? Also wie bezeichnet sich eine Person, ein Kind in den 50er Jahren mit dieser Herkunft halt?
1: Ja, ich finde, dass in den 50er, 60er Jahren ein großes Thema, wofür es alles keine Sprache und keine Bezeichnung gab, ob sexualisierte Übergriffe oder in dem Bereich oder in dem rassistischen Bereich, in dem kolonialen Bereich, sexistischen Bereich. Dass diese Sprachlosigkeit, die hat es ja für die Betroffenen wahnsinnig schwer gemacht und an dem Punkt auch mit Kolonialismus, was du sagst. Ja. Wie hat dir denn das Buch gefallen?
2: Also ich fand die Perspektiven spannend, auch dass man immer wieder wechselt und immer wieder durch andere Augen sieht. Aber der Deutschlandfunk hatte kritisiert, es ist einfach zu glatt geschrieben. Also ich habe es gelesen und dann tatsächlich auch bald wieder, nicht vergessen, aber so ad acta gelegt. Also ich fand die Perspektive super spannend, auch durch die Person Leila Slimani. Und ich würde die Folgebücher auch lesen, aber es war jetzt nicht so, dass man krass berührt wird. Also so ging es mir tatsächlich nicht.
1: Echt? Ja. Das geht bei dem Thema?
2: Ja. Also es war wirklich, also wie dieses Glatt, das fand ich ganz spannend, ganz treffend einfach so vom Deutschlandfunk. Es ist relativ smooth, auch wenn es harte Themen sind, die angesprochen wird, ist es nicht so, dass es mich so komplett mitnimmt.
1: Worüber entsteht es, dass es so glatt ist?
2: Durch die Sprache, ja.
1: Interessant.
2: Ja. Und was ich dem Buch natürlich auch vorwerfe, auch wenn das natürlich, also gleich auf der ersten Seite, du hast es direkt gesehen, als du reingeschaut hast, es sind halt einfach rassistische Begriffe, also ungeschönt und unkommentiert übernommen. Und klar, ich meine, es spielt in den 50ern und es ist einfach auch eine rassistische Gesellschaft, das ist klar, noch mehr als heute, aber... Ich finde, so im Jahr 2021 muss man das schon irgendwie kontextualisieren. Das hat mich auch ein bisschen gestört, aber das ist eher dem Verlag dann geschuldet, würde ich sagen, weil da gibt es ja.
1: Ja, auch ist aber auch ein Widerspruch zu dem Inhalten. Das finde ich auch. Und ich hatte auch irgendwo gelesen, dass das eher auch ein sehr widersprüchliches Buch ist, auch von
2: ist
1: den Hauptfiguren. Und dass es da auch keine Positionierung gibt. Nee. Stimmt das? Teilst du das?
2: Auf jeden Fall. Also ich habe mich mit jemandem unterhalten, die das Buch auch gelesen hat und die sagte so, O-Ton, ja, also wenn sie selber nicht marokkanische Herkunft hätte, dann würde ich das Buch als rassistisch bezeichnen. Siehst du das auch so? Und ich so, jein. Aber ja, es ist ambivalent. Also eben, sie bemüht sich, glaube ich, um Authentizität, eben für die Zeit so. Und dann aber wiederum, wie dekonstruiert, also ich finde auch, die dekonstruiert das auch, aber vielleicht auch nicht genügend für unsere Lesgewohnheiten, aber muss sie vielleicht auch nicht. Ich meine, es ist immer noch ein Kunstprodukt, es ist ein Roman, ne? Es ist ein fiktionales Werk, angelehnt an ihre Familiengeschichte, aber sie sagt, ihre Großmutter, ob sie jetzt Mathilde hieß oder anders, die war auch ganz anders vom Typ her als die Person, die hier beschrieben wird, so.
1: Aber ich finde es schon interessant, ja. Also bei all diesen intersektionalen Unterdrückungsgeschichten Bücher zu lesen, wo dann was dargestellt wird, ohne dass die AutorInnen oder die HeldInnen sich positionieren in den Kontext, finde ich. Ja. Da kannst du mit Sicherheit so kunstmäßig irgendwie drüber streiten, aber so für mich ist ja auch, sind ja auch Bücher ein politischer Ausdruck, oder das ist ja auch ein politischer Ausdruck. Mhm. Das finde ich, da kannst du drüber streiten, denke ich.
2: Ja, bestimmt. Also ich meine, sie hat ja von sich vor allem reden machen, eben durch diese. Ich glaube, in Frankreich war das schon irgendwie so ein bisschen skandalös, eben durch diese ungeschönte Darstellung des Kolonialismus, dass es Gewalt gab in beide Richtungen. Ne? Also erstmal kam die Gewalt von den französischen SiedlerInnen, KolonialistInnen, und dann kam die Befreiungsbewegung. Und die Letzteres ist halt hier eher Thema. Und ich glaube, in Frankreich, und ich glaube, das hat sie auch bei der Lesung gesagt, will man sich damit nicht so gerne befassen. Weil man ja sagt, ja, es ist ja schon so lange her und es ist halt auch vorbei, aber es ist halt eben nicht vorbei.
1: Ja, diese ganze Kolonialgeschichte und die Aufarbeitung in den verschiedenen europäischen Ländern, das ist ja eigentlich ein großes Thema, auch dass es so wenig stattfindet, oder nur?
2: Und allein, dass dieser Diskurs angeregt wird durch das Buch, finde ich, also ich finde auf jeden Fall, es ist spannend, es ist auf jeden Fall lesenswert, trotz aller Kritik, die ich habe, falls es euch mal über den Weg läuft oder ihr es kaufen mögt, lest es, ja.
1: Hey Maike, vielen Dank fürs Vorstellen.
0: Ja, soweit meine Kolleginnen Sabine und Maike über das Buch Das Land der Anderen, Roman von Leyla Slimani.

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Am Mikrofon war Jan und sagt euch Tschüss, bis zum nächsten Mal. Macht's gut.

0: 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In den kommenden gut anderthalb Stunden hört ihr einen Veranstaltungsmitschnitt aus dem Roten Salon Hamburg. Es handelt sich dabei um eine Buchvorstellung und das daran anschließende Gespräch zu dem Band Bin weiblich, bin männlich, doppelt, queere DDR-Literatur. Es sprechen Franziska Haug und Lukas Betzler. Die im Band Bin weiblich, bin männlich doppelt, queere DDR-Literatur versammelten Beiträge sind ein unvollständiger Versuch, den literarischen Spuren des Nicht-Identischen in Geschlecht, Sexualität und Begehren in der Literatur der DDR nachzugehen. Während des Vortrags wurden Fotos und Folien gezeigt, was sich vereinzelt als Lücke im Text dieser Radiofassung bemerkbar macht.
1: Guten Abend. Schön, dass ihr alle hier seid. Ich bin Finn vom Roten Salon. Genau, auch guten Abend an Franziska Haug und Lukas Betzler. Guten Abend an Daniel, ein Mitstreiter des Roten Salon, der das Ganze hier moderieren wird. Und auch guten Abend an Marie vom Roten Salon, die uns hier ein paar Zitate heute vortragen wird. Wer wie ich die DDR nur aus dem Schulunterricht oder als Projektionsfläche etwaiger Gegenwartsdiagnosen kennt, der wird vermutlich erstmal überrascht sein vom Thema des heutigen Abends. Queere Literatur in der DDR, was soll das eigentlich sein? Man selbst kann auf die Frage nach Autorinnen aus der DDR vielleicht zwei, drei Namen nennen und über das Thema der Geschlechtlichkeit weiß man vielleicht höchstens, dass zumindest die Frauen in der DDR deutlich früher und intensiver in das Arbeitsleben eingebunden worden sind als in der Bundesrepublik. Im Westen hingegen erscheint die Geschlechterfrage, zum Beispiel in Gestalt der 68er-Bewegung oder der Schwulen- und Lesbenbewegung, in der Öffentlichkeit deutlich präsenter. Wenn man sich dann aber einen Moment mit dem Thema beschäftigt, wird die Lage schon etwas komplexer. In der DDR war Homosexualität ab 1968 weitestgehend straffrei, während in der Bundesrepublik dies erst 1994 geschah. Auch die Möglichkeit der Abtreibung war früher und deutlich verbreiteter in der DDR und die Einbindung in den Arbeitsprozess ermöglichte es Frauen vor allem, ohne Ehemann oder Familie den Lebensunterhalt bestreiten zu können. Nichtsdestotrotz wurde das Bild der sozialistischen Kernfamilie unter dem Leitbild der werktätigen Frau und Mutter besonders dominant in der DDR vertreten und abweichende Lebensformen, die weniger öffentlichkeitswirksam stattfanden, spielten kulturell eben nur am Rande der Gesellschaft eine Rolle. Möglicherweise könnte aber da Literatur ein Ort gewesen sein, wo diese Themen sehr offen zur Sprache kommen konnten. Ob dies dann wirklich so war, wollen wir heute gemeinsam ergründen. Dabei helfen uns eben Franziska Haug als Herausgeberin und Lukas Betzler als Autor des im November 2025 im Mitteldeutscher Verlag erschienenen Sammelbandes Bin weiblich, bin männlich, doppelt, queere DDR-Literatur. Franziska Haug, ganz rechts, hat nach ihrem Kunstpädagogik-, Soziologie- und Germanistikstudium an der Goethe-Universität Frankfurt am Main zur Arbeit als literarisches Verfahren der Geschlechterproduktion bei Thomas Brasch, Gisela Elsner, Elfriede Jelinek, Ronald M. Schernikau und in der Popmusik promoviert. Derzeit forscht sie als Postdoc im Projekt Light On, Queer Literatures and Cultures Under Socialism zu queerer DDR-Literatur. Sie ist Teil des Kollektivs Diaspora Ost und arbeitet darüber hinaus unter anderem zu den Themen Queerfeminismus und Marxismus. Lukas Betzler studierte deutsche Philologie und Geschlechterforschung in Göttingen und Paris, promovierte 2024 in Lüneburg mit einer Arbeit zu kritischer Theorie und Literatur. Er forscht und veröffentlicht zu kritischer Theorie, zur DDR-Literatur, zu Queer- und Gender-Studies sowie zum Antisemitismus. Unter anderem hat er gemeinsam mit Hauke Brandig von Guy Hockenham das homosexuelle Begehren neu herausgegeben und derzeit arbeitet er als wissenschaftlicher Mitarbeiter an der Universität Hildesheim am Institut für deutsche Sprache und Literatur. Bevor ich abgebe, vielleicht einmal kurz zum Ablauf des heutigen Abends. Franziska wird gleich mit einem kurzen Vortrag in das Thema einführen und das eben angesprochene Buch eben kurz vorstellen. So, dann wird Lukas dann eben zum Thema seines Artikels innerhalb dieses Buches zum homosexuellen Begehren im Werk Franz Fürmanns das Ganze uns näher bringen und Daniel wird dann anschließend mit beiden in einer Diskussion oder in einem Gespräch das Verhältnis von Queerness und Sozialismus, Utopie und Alltag, Realismus und Fantastischem und noch vielen weiteren in der Literatur der DDR besprechen. Ja, vielen Dank, das war's von mir und damit gebe ich ab an Franziska, Lukas, Daniel und Marie.
2: Ich habe Angst. Bin weiblich, bin männlich, doppelt. Fühle meinen Körper sich von meinem Körper entfernen. Sehe meine weißen Hände, die Augen im Spiegel. Ich will nicht doppelt sein. Wer bin ich? Will ich sein? Männlich, weiblich? Sehe nur weiß. Ich stehe mir gegenüber. Will mich erreichen? Strecke meine Arme nach mir aus. Wo bin ich? Ich sehe, küsse, umarme und verneige mich. Irgendwann taucht Lea auf. Dann nochmal schließlich nimmt er es bewusst wahr. B fühlt, er liegt im Bett. Es ist morgens. Sein Zimmer verschwimmt. Er versucht es wahrzunehmen, spürt das Bewegen seines Kopfes. Steuert nicht. Keine Hoffnung heute einen guten Tag. Scheiß aufstehen, scheiß Schule, scheiß Leben. Was ihn gewohnheitsmäßig nervt, ist seine Mutter, die ihn versucht zu wecken. Seit Jahren die gleichen Worte, Sätze, diese Stimmlage. Es gibt kein Entrinnen vor ihrer Liebe, die sie auch dazu treibt, ihn so zart zu wecken, dass das Aufwachen fast unerträglich in die Länge gezogen wird. Sein Zurückkommen, sein Sammeln, sein Muffigsein ist nur die Reaktion auf Hinauszögern der Wirklichkeit. Robert M. Tschernikau, Kleinstadtnovelle, 1980.
3: Vielen Dank. Mit Tschernikau machen wir auch gleich weiter. Von, ihr habt es auch eben gehört, der Beginn des Zitats, was eben vorgelesen wurde, ist auch der Titel unseres Bandes. Das war aus der Kleinstadtnovelle, Tschernikaus erstes Buch. Bin weiblich, bin männlich, doppelt. Queere DDR-Literatur. Das Buch ist das Ergebnis einer Diskussion, die wir unter anderem angefangen haben zu führen in einem größeren Kreis mit Menschen bei einer Tagung, die ich machen konnte. Da haben Lukas und ich uns auch kennengelernt, 2024 in Regensburg, wo das Projekt, in dem ich gerade arbeite, angesiedelt ist. Und ich habe zwar in Frankfurt am Main studiert, bin aber geboren und aufgewachsen in Cottbus in der Niederlausitz, also noch kurz vor dem Umbruch da geboren, also noch in der DDR, aber dann im Umbruch und in den 90ern im Osten aufgewachsen. Und in dem Projekt, in dem ich arbeite, sind wir so ein Verbund mit Leuten, die sich mit Kulturen und Literaturen aus verschiedenen ehemals sozialistischen Ländern beschäftigen. Und ich eben beschäftige mich mit der Literatur aus der DDR. Und in dem Band sind jetzt ganz verschiedene Perspektiven von den Menschen, die damals zur Tagung kamen. Ein paar sind auch noch dazugekommen. Und vorweg ist natürlich irgendwie zu sagen, dass es jetzt kein Abbild oder keine vollständige Sammlung dessen ist, was man vielleicht unter Queerness in der Literatur aus der DDR versammeln kann. Vielmehr ist es vielleicht so ein Anfang oder ein Aufriss. Und es ist auch ganz schön, dass sich so Abende wie heute und weitere Diskussionen daraus ergeben, dass es sozusagen mehr Sichtbarkeit oder überhaupt wieder Diskussion wird. Genau. Und zu dieser ein bisschen Unsichtbarkeit von DDR-Literatur im Allgemeinen passt auch, oder kann man vielleicht auch dazu sagen, warum dieses Buch so teuer ist. Es wird übrigens eine Open Access Version auch geben in einem Jahr. Und zwar war es mir wichtig, als ich überlegt habe, wo könnte man diese Sammlung herausbringen, dass ich einen Verlag finde, den es schon zu DDR-Zeiten gab und noch immer gibt, der nicht Teil eines größeren Konzerns geworden ist. Und davon gibt es vielleicht eine Handvoll. Und einer davon ist der Mitteldeutsche Verlag aus Halle an der Saale. Und das ist eben ein kleiner Verlag, der ohne Tochter von einer größeren Gesellschaft oder von meinem Konzern zu sein arbeitet, ganz tolle Bücher macht und auch einige der AutorInnen oder viele der AutorInnen, die in unserem Band besprochen werden, verlegt hat. Und einer der Autoren, mit dem ich ein Interview in dem Band geführt habe, ein schwuler Autor aus der DDR, Norbert Maron, der hat selbst sein erstes schwules Prosastück auch in diesem Verlag geschrieben. Gleich das nur sozusagen als kleine Einführung. Und ich würde gern, bevor ich zu kurz Schlaglichter auf die Beiträge werfe und einmal durchgehe, anfangen, ein bisschen Ausschnitte aus meiner Einleitung zu lesen. Eine Frau mit männlicher Vergangenheit müsste man sein. Wie wirkt, worin wir leben? Im Jahr 1977, mit gerade einmal 17 Jahren, beginnt der schwule Kommunist Ronald M. Tschernikau die Arbeit an seiner Kleinstadtnovelle. Eine Frage treibt ihn dabei an und um, die sich fortan als Verfahren seiner Literatur herausstellen und in seinem Opus Magnum Legende wieder auftauchen wird. Wie wirkt, worin wir leben? Die Antwort auf die Frage Was das worin ist, scheint in unserem Fall einfach eine sozialistische Gesellschaft, genauer die DDR. Und trotz oder gerade weil die DDR keine Gesellschaft der Singularitäten, sondern eine des Kollektiven war, ist die Antwort auf die Frage nach dem Wir des und im Sozialismus komplizierter. Wie wirkt die DDR für Schwule und Lesben? Wie wirkt Kommunismus für Frauen und Queers? Wie das sozialistische Kollektiv im Individuellen? War es möglich, sich nicht identisch zum Staat zu verhalten? Wie wirkt die DDR für Maxi Wanders, Frauen und Mädchen aus ihrem Buch Guten Morgen, du Schöne? Wie für Jürgen Lemkes Männer in seinem Buch Ganz normal anders, Auskünfte schwuler Männer? Wie wirkt der Geschlechtertausch der AutorInnen Sarah Kirschs, Christa Wolfs, Günther de Bruyns, Gottlob Blogers und vieler weiterer auf die Gesellschaftsverhältnisse? Wie also verhält sich das gesellschaftliche Ganze auf und in jenen einzelnen Leben und Geschichten, die wir heute queer nennen? Und wie wiederum wirken jene Erzählungen und Leben ins Ganze zurück? Was haben nicht zuletzt das Erzählen, die literarische Sprache und Schrift für eine Rolle in eben jenen Wirkungsprozessen? In Tschernikows Frage, wie wirkt, worin wir leben, kommt für mich ein literarisches Verfahren zum Tragen, das ich queeren Materialismus nenne. Queer ist er, indem er sich über Fragen der Form, über das Wie, erschließt und erschreibt. Ein Materialismus, der darum weiß, dass die Dinge nicht gegeben, sondern gemacht sind und der dennoch ihre Stofflichkeit, Leiblichkeit nicht ignoriert, sondern sich stattdessen dem widerständigen, abweichenden, nicht einordnbaren Spuren im Material zuwendet. Ein Materialismus also, der eben darum gerade gleichzeitig wirklich und sozialistisch realistisch ist, weil er sich über die Form, über das Wie seines Machens und Wirkens begreift. Was Queerness in der DDR war, davon können wir etwas erahnen, wenn wir darauf schauen, wie erzählt wird. Welche Erzählperspektiven und Stimmen sprechen in welcher Position und Funktion? Was wird ausgelassen, was ausgeschmückt? Warum Blankvers oder Drama? Was erzählt ein Brigadetagebuch? Was eine Annonce in der lesbischen Zeitschrift Frau Anders? Bleibt eine Stadt wie Hoyerswerda die gleiche, wenn sie aus der Perspektive eines Liedermachers, aus der einer Architektin oder von den Kindern von Hoy, wie Sigrid Lemke in ihrem gleichnamigen Buch überschrieben hat, erzählt wird? In keinem anderen Land mit vergleichbarer Größe wurde in der Kürze seiner Existenz so viel Literatur produziert und rezipiert wie in der DDR. Wo sonst, wenn nicht in Prosa, Lyrik, Theater, Zeitungen, Protokollen, Musik und so weiter, wo sonst, wenn nicht in Literatur im weiten Sinne, sollten wir heute suchen, wenn wir etwas über Geschlecht, Sexualität, Begehren, Identität, Familie, Beziehungen, Träume und Wünsche in der DDR erfahren wollten? Dass die Literatur der DDR im westdeutschen Kanon der Germanistik, in den Gender Studies und im öffentlichen Diskurs der Bundesrepublik kaum eine Rolle spielt oder zumindest die letzten 35 Jahre grob vernachlässigt wurde, lässt sich daher, denke ich, nur politisch, nicht aber aus ihrer Ästhetik erklären. Am Anfang dieses Bandes stehen in diesem Sinne folgende Behauptung oder möchte ich folgende Behauptung stellen. Die Literatur der DDR spricht wie kaum eine andere Literatur eine Sprache, die ihren Ort im Dazwischen hat. In den Widersprüchen zwischen Wirklichkeit und Möglichkeit, Materie, Form, Träumen und Fürchten, Gehen, Bleiben, Fakt, Fiktion. Weil die Literatur der DDR im ästhetischen Sinne formversessen und im materialistischen Sinne realistisch ist, vermute ich, dass in ihr solche Art literarischer Verfahren zum Tragen kommen, die ich mit diesen Worten queeren Materialismus beschrieben habe. Queerness, DDR-Materialismus. Das mag widersprüchlich klingen, vielleicht ist es das auch, vielleicht bleiben unaufhebbare Reste dieses Widerspruchs. Aber richtig ist auch, dass, wie der DDR-Autor Thomas Brasch sagte, im Widerspruch die Hoffnung liegt. Das Verhältnis und die Widersprüche von Sexualität und Geschlecht auf der einen und Kommunismus, Sozialismus auf der anderen Seite zu denken, heißt auch, auf Spurensuche nach Hoffnungen und Möglichkeitsräumen eines gerechten, also klassenlosen und vom Zwang geschlechtlicher Identifikation befreiten, also queeren Lebens zu gehen. Die DDR war vom Widerspruch geprägt, ein gerechtes Land für alle und doch repressiv gegen Einzelne zu sein. Sie war geprägt vom Widerspruch zwischen Fortschritt und Regress, Revolution und Restauration, starken Frauen und traurigen Männern, sprachlosen Eltern und drängenden Kindern, Träumen und Fürchten vom Gehen und Bleiben. Die in unserem Band versammelten Beiträge sind ein unvollständiger Versuch, den literarischen Spuren des Nicht-Identischen im Geschlecht, Sexualität und Begehren in der DDR nachzugehen. Der Term queer ist dabei offensichtlich ein nachträgliches Werkzeug, dessen Anwendung im Kontext der DDR, also auf eine Zeit, in der es ihn Europa und generell noch nicht gab, vielleicht fragwürdig ist. Gleichzeitig beschreibt er genau das, was ich in Bezug auf Geschlechterfragen in der Literatur der DDR so kostbar und interessant finde, dass sich in ihr eine Sprache der Abweichung, der Spuren und Reste für das Sexuelle, das Begehren und Geschlecht finden lässt. Eine Sprache, die noch keine festen Kategorien und Termini kennt und somit Sexualität von den nicht-identischen Rändern aus erschreibt. So viel als kleinen Ausschnitt. Ihr könnt dann später auch nochmal in das Buch hier reingucken oder wie gesagt auch gibt es das auch in ungefähr einem Jahr dann Open Access. Hier wollte ich gern einfach ein paar der AutorInnen, die ich schon genannt habe, um die es uns oder um die es in unseren Beiträgen geht, dann auch mal zeigen. Helga Königsdorf, Ronald M. Tschernikau, mit denen wir den Abend begonnen haben. Maxi Wander habe ich auch schon erwähnt. Eine Autorin, deren Buch auf Basis von Tonbandprotokollen mit Frauen ganz einschlägig war. Guten Morgen, du Schöne. Hier sehen wir weitere. Norbert Maron habe ich erwähnt, ganz oben links. Ein Autor, mit dem ich im Band ein Gespräch geführt habe, der, wie er sagte, den ersten schwulen Prosatext der DDR geschrieben hat, der 89 erst rauskam und wie Norbert selbst sagt, tragischerweise auf dem Müllhaufen der Geschichte gelandet ist, weil die Wende es mit sich gebracht hat, dass ganz viele Sachen, die in dieser Zeit veröffentlicht wurden, nicht mehr wahrgenommen wurden oder vertrieben wurden. Den ersten Text in unserem Band, Janine Afgen, haben wir hier. Sie widmet sich lesbischen Utopien in der Literatur der 70er. Und die drei Bücher, die wir sehen von Irmtraut Morgner, Waltraud Lewin und Helga Königsdorf, sind die, an denen sie so kleine Momente eben dieser lesbisch-utopischen Schreibweisen ausmachen kann. Und auch schon an den Covern sieht man vielleicht, dass es sich wirklich auch um utopische Variationen handelt. Märchenhafte, fantastische, avantgardistische Träume. Also all das an solchen Motiven wird das lesbisch-utopische bei ihr hier durchgespielt. Alexander Wagner widmet sich auch einem Text, in dem viele lesbische Utopien vorkommen aus der DDR, Irmtraut Morgner. Das Leben und Abenteuer der Troubadora Beatrice nach Zeugnissen ihrer Spielerfrau Lara, Roman in 13 Büchern und 7 Intermezzos. Das ist ein Montageroman, nach dem der schwule Kommunist Ronald M. Tschernikau, der auch in dessen seiner Jugend dann nach West-Berlin gegangen und ist vielleicht unter Linken oder Kommunistinnen am ehesten so ein Begriff als ein Autor. Ronald M. Tschernikau hat sein großes Opus Magnum, seinen Montageroman Legende, der auch posthum erschienen ist, diesem Roman von Irmtraut Morgner gewidmet und das nach einem ganz ähnlichen Prinzip des Montierens, des Klauens, Zusammenstellens anderer Motive, anderer Texte angeordnet hat. Und auch das kann man sagen, sagt es auch Alexander Wagner, in seinem Text dazu, ist vielleicht ein queeres Verfahren, also eine Montage, die sich von so einer Ursprungslogik von es gibt den einen Genius, Autor, Autorin und die schreibt auf natürliche Weise etwas entfernt, sondern hier geht es immer auch um Collagen von und mit anderen Texten, Gedanken und Ideen. Jonas Haug und Ida Swingmo widmen sich in unserem Band einem in der DDR auch sehr berühmten oder zumindest unter allen recht bekannten Roman, nachdem ich übrigens auch meinen Vornamen erhalten habe von meinen Eltern, Franziska Linkerhand von Brigitte Reimann. Und Jonas Haug schaut sich in seinem Beitrag an, was eigentlich passiert, wenn sich Erzählperspektiven pluralisieren, was dann eigentlich mit der Identität, mit der Subjektivität, mit dem Geschlecht passiert, wenn verunklart wird, ob hier nur noch eine Person spricht, wenn es plurale oder er nennt es auch schizoide Erzählweisen gibt, die sich voneinander sozusagen entfernen. Und das ließe sich immer auch als ein queeres Verfahren insofern ausmachen, als dass es eben immer eine Vielstimmigkeit gibt, die sich in einer Stimme oder in einem Subjekt befindet. Also etwas, wo man die Frage nach Nicht-Identität zum Gegebenen erstellen könnte. Und Ida Swingen-Mo schaut sich nochmal spezifischer wirklich auch Begehrensstrukturen an. Dieser Roman wurde immer sehr stark auf die weibliche Hauptfigur und ihre männliche Beziehung zu Männern oder eher heterosexuellen Beziehungen gelesen. Und Ida geht diesen Spuren nach, die sich eigentlich dazwischen oder daneben

so Randfiguren, die zu den eigentlichen Hauptfiguren werden. Eine Autorin, Christa Wolf, ist auch in unserem Band vertreten, die vielleicht zu den bekanntesten DDR-Autorinnen zählt und gleichzeitig wahrscheinlich zu denen, bei der man am wenigsten jetzt queere oder lesbische Momente unbedingt erkennen würde oder sagen würde, das ist da vorhanden. Birgit Borgschweiger hat auch ihre Dissertation über Christa Wolf geschrieben und schaut sich eben ihr gesamtes Werk in diesem Beitrag an und guckt, da geht da so queeren Spuren nach. Und Felix Schmidt schaut sich in Christa Wolfs Werk Cassandra das Lesbische in auch so mythischen, antiken, alten Geschichten an. Also macht da auch nochmal so einen großen Bogen und guckt danach, warum sich vielleicht lesbische Lebensweisen eben auch schon in ganz vielen anderen Jahrhunderten finden lassen und wie Christa Wolf diese lesbischen Lebensweisen vor vielen Jahrhunderten ins Jetzt, ins sozialistische Jetzt transferiert, transportiert. Sascha Vukadinovic hat etwas zu Christa Reinick geschrieben, eine Autorin, die darüber hatten wir uns im Voraus auch schon so ein bisschen unterhalten, dass eigentlich unsere, so viele der Autorinnen, deren Texte wir behandeln, nicht unbedingt selber schwul oder lesbisch waren oder wir wissen es auch manchmal nicht und manchmal ist es vielleicht auch angenehm egal, weil ihre Texte dennoch schwul, lesbisch oder queer sind. Aber Christa Reinick gehört zu den Autorinnen, die offen lesbisch lebten. Sie hat aber selber in der DDR, also sie kommt daher, aber nicht mehr publiziert. Sascha schaut eben in ihr Frühwerk und da so an zu den Beginnen, also wo es noch um so eine Auseinandersetzung auch mit dem Sozialismus oder der Verortung von lesbischen Lebensweisen oder Träumen in einem Land geht, was das vielleicht ermöglichen will, aber es nicht kann oder nicht schafft. Frau Anders, habe ich schon in meinem Vorwort erwähnt, war eine so eine Art lesbisches Zine in der DDR, also man könnte sagen so eine Art Underground-Zeitschrift, die in so DIY-mäßig in kleinen Büros, Zellen, WG-Küchen vervielfältigt wurde, also geschrieben wurde und dann kopiert und dann in andere Städte getragen wurde. Und Sina Maisgeier, die Autorin hier in unserem Band, guckt sich darin an, wie da so ja lesbische Rhetoriken gefunden würden, Austausch unter Frauen, also in der Zeitschrift Frau Anders wurden auch Gedichte veröffentlicht, Kurzgeschichten. Es war also auch so ein Ort für so eine Forschung zur DDR-Literatur, würde man sagen, graue Literatur, also die neben dem Veröffentlichungsbetrieb sozusagen stattfand. Also hier wurden auch Sprachen ausprobiert, die vielleicht woanders nicht gesprochen werden konnten. Und es gab auch so ganz praktische Sachen wie Veranstaltungstipps, lesbische Sommercamps oder Kontaktanzeigen. Christa Kosik, eine Kinderbuchautorin aus der DDR, über sie hat Nane Pleger gesprochen. Und hier auf den Covern von den Büchern, um die es geht, in Nane Plegers Artikel, seht ihr schon so ganz offensichtlich auf eine Weise queere Motive oder zumindest Figuren, bei denen man schon stärker überlegen muss, was haben die jetzt für ein Geschlecht? Ein Engel, der einen goldenen Schnurrbart hat, weitere Figuren in diesen Kinderbüchern von Christa Kosik, die sich hier angeschaut werden, sind eben durchqueren auf so eigentümliche, märchenhafte, eben fantastische Weise Geschlechternormen, weil sie ganz oft halt auch vor dem Einsatz stattfinden oder erzählt werden von so festen Rollen oder Normierungsprinzipien vom Geschlecht, also eben in Kinderzeit oder Kinderohren. Einen ganz interessanten Fund hat Rebecca Franke gemacht. Sie hat sich beschäftigt und beschäftigt sich immer noch, soweit ich weiß, in ihrer Doktorarbeit mit den sogenannten FDJ-Poetenseminaren der FDJ-Poetenbewegung. Das war eine Literatur, Zirkel, Vereinigung, die Camps, Workshops und so veranstaltet haben, ausgehend von der FDJ, für junge AutorInnen, also für Kinder und Jugendliche, junge Erwachsene, die das Schreiben lernen konnten. Und
Rebecca Franke zeigt in ihrem Artikel nicht nur, aber auch, wie viele vor allem

0: schwule Männer in dieser Bewegung aktiv waren und warum gerade diese Schreibseminare oder diese Bewegung vielleicht ein Ort war für das Treffen von Schwulen oder lesbischen AutorInnen. Lukas Mielke schreibt in unserem Band über Norbert Marons Text Plötzlich mein Leben, habe ich schon erwähnt. Norbert Maron lebt in Leipzig und das war auch ganz schön damals zu unserer Tagung, ist er einfach, er hatte es irgendwo gelesen, dass wir so eine Tagung machen, also ist längst nicht mehr im irgendwie akademischen oder in einem BRD-Literaturbetrieb aktiv, hat es aber gelesen, kam dahin und wir haben uns kennengelernt und seitdem angefreundet. Und Lukas Mielke, der Autor hier, schaut sich eben diesen, man könnte sagen, Coming-out-Roman, obwohl das Genre jetzt nicht unbedingt trifft, von Norbert an, also seinen ersten kurzen Prosatext. Und das Tschernikau, mit dem wir den Abend begonnen haben, um den geht es in Benedikt Wolfs Text. Die Legende, hier dieses über 1000-seitige dicke Werk von Tschernikau ist erst erschienen, kurz nachdem Tschernikau sehr früh an AIDS gestorben ist in Berlin. Dieses Montagewerk, die Legende, wird von Benedikt Wolf eben auch als ein Archiv von Schreib- und Lebensweisen begriffen, die auch nochmal so eine Eigenzeitlichkeit haben. Ein Autor, der in der DDR recht bekannt ist und auch immer noch bekannt ist, ist Erich Löst. Über ihn schreibt in unserem Band Lisa Hellmann und das führt langsam auch über dann zu Lukas Artikel, weil sich bei Erich Löst's Schreiben und Erzählungen über einen Zeitraum handelt, also 50er und 60er Jahre, wo in der Literatur der DDR, man sagt da noch nicht mal, aber wenn überhaupt, dann Aufbauliteratur dazu. Also die Anfänge vom Schreiben in der DDR, die sich vor allem noch mit dem Post-NS oder mit dem noch anwesenden Faschismus in Deutschland beschäftigen und mit dem Umbruch. Wie kann man jetzt eigentlich schreiben? Von unserem Gespräch, was am Ende des Bandes steht, bevor ich dann an Lukas übergebe, von unserem Gespräch mit Norbert Maron, dem er den Titel gegeben hat, Schreiben ist für mich intensiveres Leben, will ich nur dieses eine Zitat vorlesen. Das ist im Gesamten sehr, sehr schön, was er erzählt von seinen Erfahrungen als schwuler Autor in der DDR, von Veröffentlichungsprozessen, von den Irrungen und Wirrungen, die es da gab. Norbert sagt, mich bewegten immer unsere Menschen, die in der DDR blieben. Mir fiel ein Phänomen auf, das ich nur provisorisch benennen kann. Auf allerunterster Ebene entwickelte sich in der DDR etwas Sozialistisches, eine spürbar lebendige Zusammengehörigkeit. Nicht gehetzt durch Zeit ist Geld. Im Betrieb, wo sie öfter auf Material warten mussten, auf Brigadefahrten und so weiter, wurden sie, ohne Parteilinie, vertraut miteinander. Kleine Leute unter sich, von gleich zu gleich. Mir ist klar, wie unfertig ich das hier umreiße. Und der Autor Franz Hümann, mit dem hat sich Lukas beschäftigt und da sind wir jetzt auch noch so ein bisschen in der Zeit, über die ich schon gerade sprach, über die auch, in der auch Erich Löst geschrieben hat, nämlich ganz recht am Anfang der DDR und somit auch ihrer Literatur.
1: Durch jede Männergesellschaft in latenter Sexualnot schwingt auch homosexuelles Begehren. Doch die Verführung von jenem Gedicht her war mehr. Heute weiß ich, was mir geschah. Das jähe Erfahren von Alternative in einer Gesellschaft, darin Alternative nicht sein darf, auch nicht im privatesten Bereich, nicht einmal in einer Zwei-Menschen-Gemeinschaft. Darum war ihr Ort auch das KZ, das Einzug, was die Gesellschaft ausstieß. So auch eben David und Jonathan und solche, die sich mit ihnen bekannten. Tat ich das, da Rilkes Gedicht mich ergriff? In jenem Moment, im heimlichsten Grund meines Herzens, hätte etwas heftig Ja gesagt. Die Freiheit erschien in der Nacktheit eines Engels, der nicht Mann ist und nicht Frau ist und doch von einem blendenden Glanz. Franz Fühmann, Meine Bibel, 1985.
2: Ja, vielen Dank für das Zitat auch schon. Das kommt auch nochmal vor und dann erschließt sich vielleicht auch der Kontext ein bisschen besser. Ich stelle meinen Beitrag vor, homosexuelles Begehren im Werk Franz Fühmanns. Und Franz Fühmann ist geboren 1922, gestorben 1984, gehört vielleicht zu den vielfältigsten Autoren der DDR. Er hat Kinderbücher geschrieben, Mythen, Nacherzählungen, Essays, Märchen und antifaschistische Erzählungen und vieles mehr. Also heute ist er vor allem, glaube ich, vielen auch als Kinderbuchautor noch bekannt. Auf Fühmanns weitere Biografie gehe ich später noch ein, vorab, aber auch das gilt eben für Fühmann wie für einige andere AutorInnen aus dem Band auch. Er ist kein dezidiert queerer Autor, das kann man nicht sagen. Er ist auch kein schwuler Autor, auch nicht, also nicht wie Ulrich Berkes, der schon erwähnt wurde, Ronald M. Schernikau, Jürgen Lemke oder Gino Hahnemann zum Beispiel. Deshalb ist es vielleicht auch ein bisschen, ich hoffe nicht enttäuschend, aber jedenfalls, wenn man von queerer Literatur in der DDR spricht, jetzt spreche ich über einen Autor, der sozusagen selbst nicht queer war, aber glaube ich, in dessen Literatur eben durchaus viele queere Momente bestehen und ja, sozusagen in denen vor allem auch homosexuelles Begehren eine wichtige Rolle spielt. Insofern hoffe ich, dass das auch sozusagen seine Legitimität hat. Queere Momente, das sind Stellen, an denen die Darstellung von Begehren, Körpern und Identitäten, die heterosexuelle Norm und die Annahme von Zweigeschlechtlichkeit in Frage stellen oder gar sprengen. Und auf die Suche nach solchen Stellen habe ich mich gemacht, ausgehend von den Essays von Franz Fühmann, vor allem Essays über Literatur, poetologische Essays über das Schreiben, weil mir aufgefallen ist, dass das Begehren darin einen ganz zentralen Stellenwert einnimmt, als einerseits als Triebkraft des Schreibens, also als ein Drang zum Schreiben und als Gegenstand des Schreibens. Und dabei sind mir zwei Aspekte besonders wichtig. Der erste Aspekt ist Fühmanns Anspruch in seiner Literatur, den ganzen Menschen mit all seinen Erfahrungen in den Blick zu nehmen. Und das heißt, Zitat, mit all seiner Lust, all seinem Glück und all seinen Qualen, mit seinen Schmerzen, Verzückungen, Ängsten, Sehnsüchten, Träumen, Besessenheiten, wie er in seinem Vortrag Literatur und Kritik von 1973 bekundet. Also was der Mensch ist, zeigt sich für Fühmann wesentlich in dem, was er wünscht und begehrt, was er fürchtet und wovon er träumt. Im Blick rückt damit also das, positiv gesprochen, was der Mensch sein könnte und negativ, was ihn auch daran hindert, anders zu sein oder ein anderer zu werden. Und der zweite Aspekt ist Fühmanns damit verbundene Bestimmung des Menschen als Widerspruchswesen, mit der er an Marx anschließt. Und diese Auffassung vom Menschen wird insbesondere in Fühmanns großem poetologischen Essay Das mythische Element in der Literatur deutlich. Ein Essay, in dem Fühmann sein Verständnis vom Schreiben als eines entwickelt, das die Menschen und die Verhältnisse in all ihren Widersprüchen zur Darstellung zu bringen hat. Er verwirft in diesem Essay jegliche binäre Logik, wie sie sich zum Beispiel in vielen Märchen findet, die die Welt sauber in gut und böse, richtig und falsch, schädlich und nützlich aufteilen. Also es gibt in Märchen dann oft Ritter und Drache, Mutter und Stiefmutter, Goldmarie und Pechmarie, also gut und böse Strukturen, in denen also alle Widersprüche getilgt werden. Die Aufgabe der Literatur ist es aber für Fühmann, diese Widersprüche durchzuarbeiten, sichtbar zu machen, zu bearbeiten. Und ich glaube, das ist sehr deutlich auch schon eine Kritik an bestimmten schematischen Formen des sozialistischen Realismus. Als einen der entscheidenden Widersprüche, dem sich die Literatur stellen muss, führt Fühmann dann den Geschlechtswiderspruch an. Dieser Widerspruch, mit dem er nicht allein das Geschlechterverhältnis bezeichnet, sondern auch die Sexualität in toto, ist für ihn eines der am schwierigsten gestaltbaren Elemente in der Literatur. Und zwar, weil es in sich das Höchste und das Niedrigste vereint. Wie er hier in diesem Zitat ausführt. Zitat, körperliche Liebe ist etwas, das den Unterleib angeht, das schmierig ist, übelriechend, das afternahe, wie Ben einmal sagte, etwas, das mit Ausscheidungen zu tun hat, die durchaus der gleichen Natur wie andere Drüsensekrete auch sind, ja sogar Körperexkremente. Doch diese körperliche Liebe kann sich zugleich, wie Fühmann am Monolog Marion Blooms in James Joyces Ulysses aufzeigt, als das Beglückendste erweisen, das ein Mensch je erfahren kann, als etwas, worum uns die Engel beneiden. Diese Passagen bei Fühmann waren also der Ausgangspunkt meiner Suche nach queeren oder diese Passage zeigt eben vor allem auch homosexuellen, männlich-homosexuellen Elementen in seiner Literatur. Und in meinem Beitrag in dem Sammelband schaue ich mir dann drei Werkgruppen bzw. Textgattungen an, in denen ich auf unterschiedliche Weise, das wird sich gleich zeigen, fündig geworden bin. nämlich Kriegserzählungen, biografisch-essayistische Reflexionen und schließlich noch Traumerzählungen. In all diesen Werkgruppen finden sich Momente homosexuellen Begehrens, wobei die Darstellung tendenziell in den Kriegserzählungen am implizitesten, vielleicht auch am problematischsten ist und in den Träumen dann am explizitesten. Die erste hier in den Blick genommene Werkgruppe ist also die der Kriegserzählungen. Und wie gesagt, da gibt es enge Überschneidungen auch zu dem Beitrag zu Erich Löst. Dazu eben nun etwas Biografisches. Fühmann ist 1922 geboren im Riesengebirge als Sudetendeutscher. Und wie sich das für einen guten Sudetendeutschen gehört, war dann schnell überzeugter Nationalsozialist, ist in die SA eingetreten, hat sich freiwillig dann zur Wehrmacht, also erst zum Reich Arbeitsdienst, dann zur Wehrmacht gemeldet und war als Funker 4 Jahre lang Teil der Besatzungstruppen, also in der Ukraine und dann in Griechenland. Und 1945 geriet er, immer noch überzeugter Nationalsozialist, in Kriegsgefangenschaft, sowjetische Kriegsgefangenschaft. Und in dieser Kriegsgefangenschaft war eine einschneidende Erfahrung offensichtlich. Sie führte zu einem sozusagen ganz grundlegenden Wandel für Fühmann. Er ist dann auch am Ende der Kriegsgefangenschaft in eine Antifa-Schule gekommen, also wurde sozusagen geschult und ist dann 1949 in die DDR zurückgekehrt oder in die DDR gegangen und ist dort Parteifunktionär geworden, allerdings nicht in der SED, sondern in einer der Blockparteien der NDPD, die so ein bisschen die Kleinbürger- und Ex-Nazi- oder Ex-Mitläufer-Partei war. Er hat aber auch dann parallel zu seiner Parteitätigkeit, die er bis 1956 vollführte, der schon geschrieben und dann war er eben freier Schriftsteller. Und also in diese frühe Phase fallen dann vor allem Kriegserzählungen, mit denen er dann auch wirklich als Schriftsteller bekannt geworden ist. Es handelt sich bei diesen Kriegserzählungen um antifaschistische Prosa, die durchaus didaktische Absichten hat, aber trotzdem sehr lesenswert ist. Und in diesen Erzählungen also es sind ja auf jeden Fall homosoziale Kollektive, um die es geht, eben vor allem in der Armee. Und so eröffnet sich eben schon immer ein Raum für mann-männliches Begehren. Und besonders einschlägig in diesem Sinne ist eine Novelle, die heißt Das Gottesgericht, auf die will ich kurz eingehen. Das Gottesgericht, die spielt im besetzten Griechenland und die Handlung spielt eigentlich in wenigen Stunden. Und es geht um eine Patrouille, eine Wehrmachtpatrouille. Das sind 4 Soldaten, die wahrscheinlich eigentlich auf der Suche nach Partisanen sind und die den Koch der Kompanie entdecken auf ihrer Patrouille. Und dieser Koch ist eben Grieche und der wäscht sich im Meer. Er darf eigentlich diesen Bereich nicht betreten, aber es ist die einzige Möglichkeit, sich zu waschen. Und die Erzählung ist mit wechselnden Perspektiven geschrieben. Und zunächst sozusagen folgen wir den Perspektiven, also auch dem Blick der Soldaten, die diesen Koch, Agamemnon heißt er auch noch, durchs Fernglas beobachten. Eine Szene, die sehr sozusagen homoerotisch aufgeladen ist. Also Agamemnon, der Koch, steht den Oberkörper entblößt im flachen Wasser und wäscht sich. Und es heißt dazu, Zitat, er rieb wohlig die Höhlung hinten am Hals zwischen den Muskelsträngen. Dann warf er die Seife in den Sand, bückte sich tief, grätschte die Beine und tunkte den Kopf ins Wasser. Das ist also ein ganz stark objektifizierender Blick der Soldaten durchs Fernglas auf den Koch. Und dann dreht sich der Blick um. Also der Koch entdeckt die Soldaten und vor allem den Funker A, der sozusagen besonders heraussticht. Und dann gibt es einen erzählten inneren Monolog, wo sich der Blick also umkehrt und wo das sozusagen homosexuelle Begehren noch deutlicher wird. Da heißt es, Zitat, die hohe Gestalt gelockert, sonnenvergoldet das Haar und aus der grauen Uniform wuchs das gesunde, gebräunte Fleisch wie strotzendes Leben aus dem tauben Felsen. Die Finger, die schmalen, wie schön sie um den metallenen Bügel lagen, über dem braunen Holz, auf dem grauen Stoff. Dieser kühne, harte Mund unter diesen träumenden Augen. Er dachte, während er auf die Hand des Funkers sah, wie sie an die Hüfte gepresst lag, dass er einmal im Kantinengedränge es gewagt hatte, mit seiner Hand diese Stelle an der Hüfte des blonden Gottes zu berühren. In seine Knie kam eine Schwäche und seine Hand zitterte. Hier werden in der Darstellung von mannmännlichen Begehren und auf jeden Fall sozusagen Vorstellungen des sozusagen vom gelockten Jüngling und so der griechischen Antike aufgerufen, allein schon auch durch die Landschaft. Aber die werden, wie ja, glaube ich, deutlich wird, auch schon von der nationalsozialistischen Gegenwart auf eine Art überschrieben. Also ein Bild vom blonden Gott mit dem kühnen, harten Mund. Durchaus sehr problematische, soldatische und auch nationalsozialistische Männlichkeitsideale werden da reproduziert, könnte man sagen, in diesem Blick. Und natürlich lässt auch die Situation keine Möglichkeit, dieses Begehren irgendwie Realität werden zu lassen. Im Gegenteil, es ist dann tatsächlich dieser Funker, der blonde Gott, der den Koch dann kurz darauf eigentlich mehr aus Grausamkeit und Langeweile erschießen wird. Das also sozusagen symptomatisch für so dieses homosoziale, auch relativ repressive, unter repressiven Bedingungen stattfindende Begehren, mannmännliche Begehren in diesen Kriegserzählungen von Fühmann. Die sind trotzdem alle sehr lesenswert, auch weil sie, oder vor allem finde ich, weil sie sich intensiv mit den sozialpsychologischen Dimensionen der NS- und Wehrmachtsverbrechen beschäftigen, also letztlich mit der Frage nach den ganz normalen Männern, die Christopher Browning gestellt hat. Genau, kann ich sehr empfehlen. Fühmann hat dann in der DDR lebend, dann vor allem als freier Schriftsteller, sich wie kein anderer Schriftsteller in der DDR und ich würde sagen, auch in der BRD gibt es kaum einen Vergleich mit seiner eigenen Geschichte, mit der NS-Vergangenheit auseinandergesetzt. Unglaublich selbstkritisch, also auch mit seiner Wandlung vom Nazi zum dann zunächst auch mal Stalinisten. Und ein Zeugnis dieser Auseinandersetzung oder Zeugnisse dieser Auseinandersetzung sind vor allem seine Essays, die ich auch eben sehr ans Herz lege. Und einer dieser Essays ist eben Meine Bibel, daraus hatten wir schon das Zitat gehört, der ist ganz bemerkenswert, das ist aus einem Kommentar zu einer Neuveröffentlichung oder überhaupt Veröffentlichung der Lutherbibel in der DDR und von 1982. Da reflektiert Fühmann eine Lektüre-Erfahrung, die er als Wehrmachtssoldat gemacht hat. Er erzählt davon, wie er eben als Wehrmachtssoldat in der Ukraine Rainer Maria Rilkes Gedicht Klage um Jonathan las, in der die alttestamentarische Geschichte der Liebe zwischen David und Jonathan gestaltet wird. Also eigentlich eine eindeutig mannmännliche erotische Geschichte, wo die Kirche immer wieder Schwierigkeiten hat, das zu einer Freundschaft umzuerklären. Jedenfalls Fühmann bekennt, von den betörenden Versen bis zum Zittern erregt worden zu sein. Er ist so von ihnen hingerissen wie von keinen anderen Versen zuvor. Und im 1982, also 40 Jahre später nach dieser Lektüre-Erfahrung, versucht er diese starke Affizierung zu erklären. Und in diesem Kontext steht das Zitat, das Marie vorgelesen hat, und ich lese es trotzdem noch einmal vor. Durch jede Männergesellschaft in latenter Sexualnot schwingt auch homosexuelles Begehren. Doch die Verführung von jenem Gedicht her war mehr. Heute weiß ich, was mir geschah. Das jähe Erfahren von Alternative in einer Gesellschaft, darin Alternative nicht sein darf, auch nicht im privatesten Bereich, nicht einmal in einer Zwei-Menschen-Gemeinschaft. Und diese Gesellschaft ist natürlich eben die faschistische, die nationalsozialistische Gesellschaft. Darum war ihr Ort auch das KZ, das Einzug, was die Gesellschaft ausstieß, so eben auch David und Jonathan und solche, die sich zu ihnen bekannten. Tat ich das, da Rilkes Gedicht mich ergriff? In jenem Moment, im heimlichsten Grund meines Herzens, hätte etwas heftig Ja gesagt. Die Freiheit erschien in der Nacktheit eines Engels, der nicht Mann ist und nicht Frau ist und doch von einem blendenden Glanz. Man kann sozusagen über die biografische Dimension hier sprechen. Ich etwas im heimlichsten Grund meines Herzens hätte Ja gesagt, also zu dem Bekenntnis eigentlich zur Homosexualität, zu David und Jonathan, zur mannmännlichen Liebe. Aber das Entscheidende ist, glaube ich, geht darüber hinaus. Und nämlich, dass hier die mannmännliche Liebe und nicht erstmal der Sozialismus oder andere Ideen, hier ist das andere zur nationalsozialistischen Totalität auftritt. Denn das homosexuelle Begehren wird zum Statthalter der Freiheit, der Möglichkeit von Abweichung und zum Versprechen, dass das, was ist, nicht alles ist. Und genau deswegen, so legt Fühmann nahe, seien Homosexuelle im Nationalsozialismus verfolgt worden, also als Repräsentanten der Freiheit, als Zeugen gegen den Zwang der Natur und der Gesellschaft. Als allegorische Verkörperung dieser Freiheit dient dann eben diese Figur des nackten, die Geschlechterbinarität transzendierenden Engels, der nicht Mann ist und nicht Frau ist. Das andere zur heterosexuellen Norm und das andere zum Dogma der Zweigeschlechtlichkeit stehen hier somit gleichermaßen im Widerspruch zur total integrierten faschistischen Gesellschaft. Fühlmann erweitert diesen Gedanken dann zum poetologischen Prinzip. Also damals ahnte ich wohl zum ersten Mal das zutiefst Subversive der Erotik wie das zutiefst Subversive der Dichtung. Ich komme zu einer dritten Gruppe von Texten, in denen dann dieses zutiefst Subversive der Erotik und der Dichtung, also des Schreibens, besonders stark zum Ausdruck kommt. Das sind Texte, Fühmann hat in den 60er Jahren spätestens begonnen, seine Träume zu notieren, auch Traumerzählungen zu schreiben, die dann auch von den notierten Träumen natürlich abweichen oder sozusagen von ihnen ausgehen vielleicht, aber sozusagen literarische Bearbeitungen sind. Und es sind jedenfalls insgesamt 500 Traumprotokolle entstanden und es gab das Vorhaben, ein Buch der Träume zu veröffentlichen. Dass dieses Buch erscheinen konnte, ist erstmal durch Fühlmanns relativ frühen Tod verhindert worden, 1984. Aber eine Auswahl von 13 Träumen erschien 1985, ein Jahr nach Fühlmanns Tod, und eine noch größere Auswahl erschien dann 1988. Das meiste Traummaterial ist aber immer noch unveröffentlicht, auch weil die Erben damals von der Veröffentlichung bestimmter Träume absehen wollten. Diese Träume haben etwas Verstörendes, etwas Obszönes oft, Gewalt, es geht viel um Gewalt, viel um Sexualität, also es sind auch Albträume und die meisten Träume sind wenig beglückend. Aber es gibt auch mehrfach sozusagen schwule oder queere Träume, das lässt sich dann auch sozusagen in den Notaten feststellen, aber auch eben in diesen dann wirklich publizierten Traumerzählungen. Und ein besonders auf dieses Thema, also in dieser Hinsicht besonders hervorstechender Traum, den möchte ich vorstellen, trägt den Titel Herr König. Er wurde 1987 notiert und dann eben 1988 ist er erschienen. Das sozusagen Setting dieses Traumes ist irgendwie eine etwas surreale Hofgesellschaft, in der das träumende Ich sich befindet. Und dann gibt es eine merkwürdige Szene an diesem Königshof, bei der bei aller Ambivalenz dann doch das Lustvolle der Sexualität im Vordergrund steht. Zitat. Ich trete zur nächsten Frau und greife ihr unter den Rock. Sie lacht laut, doch ich kann nichts von ihr berühren. Schenkel und Geschlecht lösen sich in Luft auf. Ebenso geht es mir mit zwei, drei anderen. Die Gesellschaft geht auseinander. Übrig bleibt ein junger, sehr magerer und unhübscher Mensch mit picklig-stoppligem Gesicht. Ich greife ihm ans Geschlecht. Er grinst. Es ist zwerghaft, eigentlich gliedlos. Nur eine Warze zwischen den Schenkeln, aber ich bin doch schon glücklich, etwas in der Hand zu haben. Ich bitte den jungen Mann, mir über die Hand zu pissen. Er spritzt, dumm lachend, zwei sehr dünne Strahlen aus den beiden Warzen. Es sind zwei, nicht eine, wie durch Düsen. Meine Hand ist kaum angefeuchtet, doch ich fühle inniges Glück, dass ich Erhörung fand. Diese Traumsequenz ist nicht nur durch ihre Ästhetik des Obszönen, sondern auch und vor allem durch diese vielen Metamorphosen, durch diese Wandlungen, Veränderungen und Uneindeutigkeiten wirklich kaum anders denn als queer zu bezeichnen. Also Konturen der Körper lösen sich auf, genau, der Penis, der sich zunächst in eine Art Klitoris transformiert, wird dann zu einem Paar Brustwarzen, es sind dann plötzlich zwei und nicht eine. Und es wird sozusagen zu einer unfasslichen, polymorphen, irgendwie Allgestalt. Auch die fluiden Körperflüssigkeiten nehmen unterschiedliche Formen an. Urin, der aus zwei Warzen spritzt, lässt vielleicht an Muttermilch denken, aber auch an Sperma. Und auch der unhübsche, grinsende Mann, der erstmal abstoßend wirkt, ist ja doch, aber wird doch begehrt. Und am Ende findet sich doch eher ein Gefühl innigen Glücks, ein utopisches Gefühl, das ich in dieser Form wirklich selten bei Fühmann findet, aber dann doch in diesem Traum, der andeutet, dass dann doch im homosexuellen Begehren, in der queeren Auflösung der Geschlechterordnung nicht bloß das Versprechen von Freiheit, sondern auch das von Glück bewahrt ist. Ausblickend möchte ich noch hierauf hinweisen oder eingehen, das ist die Konzeption eines Erzählbandes, diese Konzeption hat Fühmann ganz am Ende seines Lebens gemacht. Er wollte eine Erzähltextsammlung machen und diese Erzählsammlung sollte 13 Texte enthalten. Die meisten davon sind aber noch, sie waren damals noch nicht geschrieben, aber sozusagen mindestens im Kopf konzipiert. Und zwei dieser Erzählungen hießen eben Jonathan und David und Schwul. Es sollten jeweils also jeweils zwei Erzählungen, einmal eine mythologische oder biblische Geschichte und einmal eine Gegenwartsgeschichte, sollten miteinander verbunden sein. Und hier waren es also diese beiden, Jonathan und David und Schwul. Zu der Verwirklichung, also tatsächlich zum Schreiben dieser Texte, kam es nicht. Fühmanns relativ früher Tod verhinderte das. Und es zeigt aber doch, dass auch wenn Fühmann bisher überhaupt nicht als irgendwie queerer oder schwuler Autor wahrgenommen wurde, dass doch dieser Stellenwert des Begehrens, des homosexuellen Begehrens bei ihm wirklich auch ja vor allem zunehmend mit der Zeit an Bedeutung gewonnen hat. Und damit erstmal so viel von mir. Vielen Dank.
1: Im Frühjahr trägt der Schaft einen gelben Blütenkorb. In den Blüten sind beide Arten. Ich warte auf nichts, bin von Natur sesshaft. Kein Gedanke an Reisen und andere Gespinste. Sehnsucht ist mir unbekannt, wie Sattheit. Bienen kriechen beim Honigsuchen Staub auf die Stempel. Wenn ich verblüht bin, pusten Wind oder Kinder meine Früchte in die Luft. Hunderte Früchte mit Haarfallschirm. Sie steigen, fliegen, gehen sachte nieder, irgendwo. Manche können in unfruchtbare Gegend fallen, alle nicht. Ich bin unausrottbar, unsterblich. Selbst wenn die Hausratsfrau eines Waschtages ein Stollenmesser ans Unkraut setzt und ich auf dem Komposthaufen verdorre, schmerzlos. Manchmal möchte ich eine Pflanze sein, beispielsweise Löwenzahn oder lesbisch. Imtraut Morgner, Leben und Abenteuer der Troubadora Beatrice, 1974.
3: Okay, dann kommen wir jetzt zu dem Gesprächsteil. Ja, ich frage mich so ein bisschen, wie man sich dem eigentlich nähert, diesem Band, weil es ja doch um sehr viele verschiedene AutorInnen geht, sehr viele verschiedene Verfahrensweisen und so. Deswegen dachte ich, vielleicht macht es Sinn, sich von einem allgemeineren Begriff dem zu nähern, und zwar einen, den du halt auch genannt hast, den Queer-Materialismus und was man eigentlich genau darunter verstehen könnte. Oder sozusagen auch jetzt in Bezug auf die DDR-Literatur, wie sich das da ausdrückt.
0: Vielleicht in Bezug auf die DDR-Literatur quasi mit dem Besonderen anfangen und zum Allgemeinen kommt. Ein paar Stichworte sind ja schon so aufgetaucht. Also mein Eindruck ist, dass das, was wir von der heute vor allem von der Literatur aus der DDR kennen, ist sowas, was wir so unter Stichworten wie halt Realismus oder sozialistischer Realismus, also Genres, die sehr stark zum Beispiel dokumentarisch, protokollarisch sind, also Genres oder Kulturformen, die so nah am Material, nah an der Gesellschaft, nah am Realismus des Sozialismus sind. Dann hatte ich den Eindruck, wenn ich jetzt anfange, diese Geschichten zu lesen, wie zum Beispiel Guten Morgen, du Schöne, was so Protokolle von Frauen sind, 19 Frauen aus der DDR wurden da interviewt und die erzählen nur über diesen realistischen Alltag, über ihr Leben. Da hatte ich den Eindruck, dass gerade in diesen vermeintlichen realistischen Alltagserzählungen so Momente auftauchen, wo sie sich im Erzählen darüber quasi schon selbst hinaus entwickeln. Oder ein anderes Beispiel, Franziska Linkerhand, wo im Erzählen über den Alltag, das gibt's auch bei anderen Texten, die sich so um Arbeitsalltag viel handeln, gerade in diesen Alltagserfahrungen im Materiellen, zum Beispiel der Erfahrung mit Reproduktionsarbeit, die man dann als Frau doch doppelt zur Lohnarbeit machen musste und so. In diesen Momenten sich sozusagen so Reibungen ergeben und die Frauen oder Personen anfangen, so wie sich so selbst darin im Erzählen darüber hinaus zu entwickeln, was gegeben ist. Und das sind Momente, wo ich eben sagen würde, dass in dieses Materialistische der Literatur der DDR oder in den Materialismus quasi so die Übersteigerungen, die möglichen Übersteigungen oder die Möglichkeiten angelegt sind, darüber hinaus oder dazwischen zu gehen. Und die kann man, wenn man es jetzt bezogen auf Geschlechterfragen macht, eben dann queer nennen, Und deswegen dachte ich, ist es vielleicht eine mögliche Beschreibung dieses Verhältnisses von Sozialismus und Geschlechterfragen, wie es sich eben zeigt in der Literatur, weil so, ja, vielleicht so diese Frage von Wirklichkeit und Möglichkeit, die sich da immer so beidseitig bedingt. Und mit queer meine ich dann, das habe ich am Anfang, also das Queere an dieser Form des Materialismus, würde ich sagen, ist eben, dass es erstmal so eine Bewegung der Vervielfältigung gibt. Selten lesen wir in lesbischen Geschichten zum Beispiel vom Wort lesbisch. Das hat manchmal Gründe von Zensur, es hat aber manchmal auch Gründe, dass es eben erstmal darum ging, überhaupt Begehren zu beschreiben, ohne feste Begriffe zu haben und zu eine Suche danach, was sozusagen im Dazwischen liegt, in den Untertönen, in den Zwischentönen. Solche Verfahren kann man, glaube ich, auch als ästhetisches Prinzip queer nennen. Und deswegen dachte ich, ist das eine Beschreibungsweise queerer Materialismus, womit man das vielleicht einfangen kann, was ich in diesen Texten sehe oder wie ich glaube, dass das funktioniert in der Literatur aus der DDR, die sich mit Geschlechterfragen auseinandersetzt.
3: Ja, ist ja interessant, dass du so sagst. Also, dass sozusagen durch einfach die Wiedergabe der Verhältnisse, also in den Texten, das schon darüber hinausweist oder so. Aber andererseits sind ja auch Artikel in dem Band darüber, über Fantastik oder sowas. Also, dass es eben auch so rumgeht.
0: Ja, und das ist etwas, was man, glaube ich, voll, also zumindest ich war davon überrascht, was es für, also wirklich so avantgardistische Formen auch gibt. Also diese, ich habe es eingangs erwähnt, es gab so ein Experiment, das hieß Geschlechtertausch. Da hat eine Herausgeberin und selber Autorin berühmte DDR-AutorInnen aufgefordert, Geschichten zu schreiben unter der Maßgabe Geschlechtertausch. Also nicht von Mann zu Frau oder Frau zu Mann, sondern Geschlechtertausch. Und da sind Geschichten entstanden. Eine ist dann von Irmtraut Morgen auch in diesen Trovadora Beatrix Montageroman reingekommen, die wirklich abgefahren einfach sind. Oder was wir gerade gehört haben von dir, also manchmal möchte ich eine Pflanze sein, ein Löwenzahn oder lesbisch. Also dass man so von so ganz neuen Denkparadigmen plötzlich liest, die heute in Universitäten wahrscheinlich in so New Materialism oder Gender Studies auftauchen würden als sowas wie, ah ja klar, Pflanzen und neue Materien, Verhältnisse und so weiter. Da kann man auch Queerness einordnen. Aber für die 70er Jahre in der DDR fand ich es schon unglaublich abgefahren, was da für Wandlungsprozesse geschrieben werden, eben auch zwischen Pflanzen oder zwischen Engeln und Menschen oder so und auch zwischen wirklich so einer Leiblichkeit, also Wechsel, Penis, Klitoris und am Ende weiß man gar nicht mehr, was überhaupt wo zu verorten ist. Also wirklich einen sehr spielerischer und ja irgendwie fantastischer oder vielleicht auch sogar avantgardistischer Umgang, den gibt es eben auch. Also das ist dann auch die andere Formseite quasi.
3: Also wenn du da zum Beispiel im Vorwort schreibst davon, dass es in der DDR da eine Sprache gab, die noch keine festen Kategorien und Termini kennt, also für so Sexualität. Aber würdest du sagen, also aus heutiger Sicht hätten wir die, aber es gibt irgendwie ein Inhalt.
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13: Halli, hallo. Meine liebe Zuhörerinnen und Zuhörer, heute ist wieder Mittwoch und wieder Our Voice. شنوندگان عزیز سلام، روزتان بخیر، باز هم چهارشنبه دیگر است و باز هم برنامه Our Voice. برنامه Our Voice برنامه است ویژه مهاجرین و پناهندگان که از رادیو دقیقلند هر چهارشنبه از ساعت 16 تا 17 پخش میشه. امروز هم چهارشنبه 30 سپتامبر سال 2026 برابر است با 8 مهر ماه یا ماه میزان از سال 1405. برای شروع برنامه آهنگی داریم از آریانا سعید، بیبی بای بای. با هم میشنویم. Zuerst hören wir eine Musik von Ariana Said. Es heißt Baby, Bye Bye. Mich nein.

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4: Meine liebe Zuhörerinnen und Zuhörer, herzlich willkommen zurück. Wir haben Mahomichit von Dausarchosch gehört. Okay, wieder 3. Oktober und wieder Afrika Day. Dieses Jahr 10 Years of Solidarity and Diversity. 10 Jahre Solidarität und Vielfalt. Am 3. Oktober 2026 feiert Freiburg erneut den Afrika Day, ein Fest der Solidarität, der kulturellen Vielfalt und des Zusammenhalts. Unter dem Motto 10 Jahre Solidarität und Vielfalt lädt das bunte Programm von 13 bis 21 Uhr in die Musikmuschel im Stadtgarten Freiburg, Mozartstraße 4. Alle interessieren ein, die afrikanische Lebenswelten erleben und feiern möchten. Der Eintritt ist frei, kostenlos und Refugees herzlich willkommen. Und dann, wir haben in diesem Programm

Und Zifal mit seiner Band Golden M-Boy, Golden Poet, DJ Sample, DJ School und viel, viel andere mehr. Und auch haben wir afrikanische Kleidung, afrikanische Essen. Und wie gesagt wurde, Our Voice ist auch dabei. Vielleicht könnten wir auch dort treffen und auf jeden Fall Interviews machen zusammen. Okay, jetzt hören wir wieder Musik und hoffen wir im zweiten Teil des heutigen Programm Ruby Traure auch dabei sein. Bis dann!

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0: 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Herzlich willkommen zu einer neuen Folge von Die gefährliche Alte. Ihr hört wie immer diese Folge entweder im Radio, und zwar jeden zweiten Freitag im Monat um 17 Uhr auf Radio Korax aus Halle, oder jeden ersten Donnerstag im Monat um 16 Uhr auf Radio Dreieckland aus Freiburg. Nachhören könnt ihr jede Folge entweder auf Radio Korax unter www.radiokorax.de oder auch unter www.freie-radios.net. Heute unterhalte ich mich mit Susanne Rössling aus Berlin. Susanne ist Feministin, Internationalistin und Antifaschistin. Sie engagiert sich unter anderem sehr für die kurdische Frauenbewegung. Sie ist seit langen Jahren aktiv im Frauenrat Destan, der sich in den 90ern schon gegründet hat, ursprünglich zur Unterstützung von Frauen, die aus der Türkei vor sexualisierter Folter geflohen sind, sich dann mittlerweile zu einer Art Plattform für politische Bildung und Selbstorganisierung entwickelt hat. Sie ist auch aktiv für CENI, dem kurdischen Frauenbüro für Frieden in Berlin. Wir werden uns also darüber unterhalten, wie Susanne aus einem niedersächsischen Dorf und einer, wie sie sagt, deutschen Durchschnittsfamilie zur kurdischen Freiheitsbewegung kam. Und natürlich werden wir uns auch eingehender mit dem Thema Kurdistan und der aktuellen Situation dort vor Ort befassen. Wir haben das Gespräch geführt im März 2026, also inmitten eines neuen Krieges, eines weiteren Krieges im Nahen Osten, im Iran. Wir werden auch auf die aktuellen Geschehnisse in Rojava eingehen. Und wer jetzt schon sich ein bisschen unsicher ist, wo befindet sich das Ganze, wo ist Kurdistan und so weiter, keine Sorge, wir werden das auch erklären. Und wir werden insgesamt Perspektiven auf eine Region werfen, die vielleicht in vielen Medien viel zu wenig vorkommen, weil sie eben nicht in herrschende Konzepte von Nationalstaaten passen. Ja. In diesem Sinne, viel Spaß beim Hören. Wir sind heute im Büro von CENI, dem kurdischen Frauenbüro für Frieden in Berlin. Und mir gegenüber sitzt Susanne Rössling. Hallo Susanne.
1: Hallo.
0: Genau, und wir wollten uns heute mal ein bisschen über dich unterhalten, über deinen Werdegang, über deine Biografie und was du heute so politisch machst. Du bist nicht direkt aus Berlin, du stammst eigentlich aus Niedersachsen, habe ich gelernt.
1: Ja, ich bin aus einem Dorf bei Celle. Damals hieß das Zonenrandgebiet, also ziemlich dicht an der DDR-Grenze. Und das, warum ich das interessant finde überhaupt, ist, weil wir DDR-Fernsehen empfangen konnten. Ah. Das heißt, ich hatte zweimal Sandmännchen. Den Ostsandmann und den Westsandmann.
0: Und was war besser?
1: Ost.
0: Wirklich?
1: Ja.
0: Okay. Man kennt es immer nur andersrum, ne? Dass man aus dem Osten Westfernsehen guckte, aber genau. Du hast die andere Richtung gewählt.
1: Ich kann noch mehr Programme, Sendungen aufzählen, die wir da geguckt haben.
0: Ja, vielleicht fangen wir mal so ein bisschen an mit der Frage eigentlich, weil es uns ja hier vor allem um Politik, politischen Aktivismus geht. Was hat dich eigentlich politisiert in deinem Leben?
1: Ich finde, dass es gibt natürlich eine tiefgründige Politisierung, wo ich mich frage, wenn ich genauso aufgewachsen bin wie mein Bruder, wieso bin ich viel politischer als er? Ich glaube, also einmal ist es wesentlich als Mädchen, kleiner Junge natürlich auch, aber wirst du geschützt vor sexualisierten Missbrauch oder nicht? Und ich glaube, viele, viele von uns haben keinen ausreichenden Schutz erhalten und so ich auch noch. Und ich glaube, so etwas macht auch in der Kampfbereitschaft, im Leben hinterlässt das Spuren, weil ich habe das so empfunden, also ich bin halt auf der Suche nach was Gutem, nach Freiheit. Es hinterlässt eine Unzufriedenheit. Mhm. Dann war das ein kleines Dorf und da war der deutsche Faschismus nie ein Thema. Ich habe den Begriff Jude, also sehr spät zum ersten Mal gehört, im Dorf überhaupt nicht, auch in der Schule sehr spät erst. Und ich bilde mir aber ein, dieses Schweigen im Dorf schon als Kind als unheimlich wahrgenommen zu haben. Und ich glaube, dass mich das misstrauisch gemacht hat. Und dann kam tatsächlich, deswegen habe ich das Fernsehen, DDR-Fernsehen auch erwähnt, es gab antifaschistische Filme im DDR-Fernsehen. Die haben wir uns regelmäßig angeguckt.
0: Ah ja, ah, die ganze Familie dann auch?
1: Nein, mein Bruder und ich.
0: Ach so.
1: Auf meinen Bruder hat es irgendwie nicht so viel Auswirkung gehabt, aber auf mich schon.
0: Okay. Und dann hast du, aber im Dorf ja wahrscheinlich, hast du jetzt direkt keine Gleichgesinnten so viele gefunden oder?
1: Nein. Nee. Also die erste Gleichgesinnte, quasi dann schon nach der Schule, eine Klassenkameradin aus dem Nebendorf. Da haben wir aber eigentlich erst später festgestellt, dass wir, und heutzutage wieder, wie ähnlich wir eigentlich, was für ähnliche Ziele wir verfolgen. Bis heute, jetzt nach vielen Jahren haben wir uns wieder getroffen und denken irgendwie, mein Gott,
0: wirklich?
1: Warum haben wir uns immer wieder aus den Augen verloren und erst als Schülerinnen nicht erkannt?
0: Und jetzt seid ihr wieder befreundet.
1: Ja,
0: und, ach, das
1: genau.
0: Ist so schön. Ja, sowas gibt es auch, ne? Du hast mir ja ein bisschen was über dich im Vorfeld geschrieben und da ist mir hängen geblieben, du hast geschrieben, Ausbildungsplatzpanik. Das hat mich interessiert, weil, also hast du das so empfunden oder ist dir das so mitgegeben worden, du musst unbedingt eine Ausbildung machen? War das ganz wichtig für deine Eltern und so?
1: Hinterher habe ich gedacht, es ist total absurd gewesen. Ich habe mittlere Reife gemacht, also Realschule. Da wird man ja sowieso getrimmt auf einen Helferinnenjob. Also sei es Sekretärin, Handwerker oder in der Pflege und so weiter. Von daher hätten wir uns überhaupt keine Gedanken machen müssen. Aber diese Panik ist uns gemacht worden. Es gibt keine Ausbildungsplätze. Aha. Hinterher habe ich festgestellt, das war totaler Quatsch.
0: Ja.
1: Und wir haben uns dann aber davon voll infizieren lassen und haben dann den nächsten besten Ausbildungsplatz genommen, der uns angeboten worden ist.
0: Sag mal kurz zur zeitlichen Einordnung, wann war das dann ungefähr?
1: 77 bin ich aus der Schule gekommen. Mhm. Genau, da war das, 77.
0: Das war mir nämlich gar nicht so bewusst, dass das so in der Zeit so gepusht wurde.
1: Aber das ist absurd. Es gibt mehr als drei Berufe im Leben, auf der Welt, ne, in diesem Land irgendwie. Das ist totaler Quatsch.
0: Ja. Dann bist du aber, also hast du eine Ausbildung gemacht?
1: Genau, habe ich dann brav meine Ausbildung auch abgeschlossen. Meine Eltern, die haben nie besonders viel Druck gemacht, aber als ich mit der Ausbildung eigentlich abbrechen wollte, weil ich das in diesem erzkonservativen Büro nicht mehr ausgehalten habe,
0: was hast du
1: Anwaltsgehilfin.
0: Gelernt? Okay.
1: Da wurde dann aber gesagt, nein, mach das zu Ende, dann hast du was. Ja, hatte ich was. Wenn man dann das fertig hat, dann kann man auch nicht mal arbeitslos sein. Mhm. Hat man was davon. Aber ich hatte viel mehr im Kopf, auch bei Beginn der Ausbildung schon, ich will hinterher wieder zur Schule gehen. Das habe ich dann auch nach der Ausbildung durchgesetzt. Dann bin ich zur Fachoberschule gegangen und habe dann auch eine ganz andere Szene kennengelernt und ganz andere Schulfächer gehabt und Praktika gemacht im Krankenhaus. Da waren eigentlich alle so 68er.
0: Ja.
1: Das hat schon viel für Horizonterweiterung gebracht.
0: Ja.
1: Wie gesagt, ich hatte im Büro gelernt, danach fand ich eine Arbeit, ein Praktikum im Krankenhaus völlig befreiend, weil das eben der absolute Kontrast ist. Und so habe ich das im Leben beibehalten. Ich habe im Büro gearbeitet und dann wieder in der Pflege und dann wieder im Büro und wieder in der Pflege. Und bis ich das dann in den letzten 20 Jahren mindestens, habe ich sogar gemacht, zur Hälfte Bürojob und zur Hälfte in der Pflege. Aber ich habe auch nie 40 Stunden gearbeitet. Das muss ich auch dazu. Es hört sich schlimm an, aber ist gar nicht so schlimm. Also relativ locker habe ich das gemacht. Aber es hat sich einfach perfekt ergänzt.
0: Ich habe noch nie von dieser Kombination gehört, aber spannend, ja. Über welche Ecke kamst du dann mehr in Kontakt mit anderen politischen Gruppen oder Menschen?
1: Ich bin nach Hamburg gekommen. Das war die Zeit nach 1980, nach dem Militärputsch in der Türkei. Die Straßen waren voller Demonstrationen. Es wurde von Folter berichtet. Und das hat mich sehr interessiert. Es gab damals schon sehr viele Menschen aus der Türkei in diesem Land. Und die haben mich auch in der Kleinstadt in Celle schon interessiert, einfach aus dem kleinstädtischen Rassismus heraus. Ich konnte diesen Spruch, die sollen doch erstmal Deutsch lernen, einfach nicht mehr hören. Und da habe ich schon angefangen, Türkisch zu lernen.
0: Ach ja, ja.
1: Und erstmal nur mit dem Langenscheid-Buch. Aber ich hatte eh Lust.
0: Selbststudium
1: quasi. Ja, ja, genau. Ich hatte einfach Lust, eine Sprache mehr zu lernen. Und in Hamburg konnte ich daran total gut anknüpfen, weil diese Exilorganisationen aus der Türkei haben alle extra Vereine gegründet und haben Türkischkurse angeboten. Mhm. Da bin ich dann auch hin. Das war eine optimale Möglichkeit, persönlich in Kontakt zu kommen und eben auch voneinander zu lernen. Das ist ja eine Beidseitigkeit dann. Man tauscht sich ja aus.
0: Ja. Dann warst du direkt organisiert in einer Gruppe dann schon in Hamburg oder wie warst du dann aktiv in der Zeit?
1: Das war dann aber wieder Deutsche Linke, marxistische Organisation. Ich will jetzt keine konkrete nennen,
0: nee.
1: Weil war sich eh ziemlich ähnlich. Die waren aber, also nichts gegen marxistisch und Organisierung, aber die Praktiken waren da, also finde ich schon ein bisschen lebensfern. Okay, was sie gemacht haben, was wir gemacht haben, waren Infostände auf der Straße, parallel zu Demos. Schon eine gute Sache, also einige praktischen Sachen. Was ich damals nicht gut fand, war, ich komme da rein, ich bin aber eigentlich nicht so besonders, also ich war nicht geschult, auch nicht in marxistischer Theorie. Das wurde nicht wirklich wahrgenommen oder gut genutzt. Ich wäre dankbar gewesen für Schulungen, aber nicht so en bloc, sondern mehr durch Gespräche erstmal. Und dazu waren die nicht in der Lage, in Gesprächen diese Theorie einzuführen. Und so, es gab irgendwie dicke Wälzer, Zeitungsstapel, die einem rübergeschoben worden sind, nach dem Motto, lies mal, und dann hast du es intus.
0: Aber stell keine Fragen.
1: Genau.
0: Ja.
1: Das kam mir dann schon sehr merkwürdig vor.
0: Du hast geschrieben, du hast Hamburg, aber nicht deswegen jetzt oder warum bist du aus Hamburg dann weg eigentlich?
1: Also meine Wohnsituation sollte sich verändern. Die Jobs, ich habe zu der Zeit in 3 Anwaltsbüros gearbeitet.
0: Ja.
1: Das war eigentlich eins interessanter als das andere. Aber das war genau das, irgendwie 5 Tage im Büro, das hat mir körperlich einfach zugesetzt.
0: Mhm.
1: Und da habe ich gedacht, nee, ich baue ab. Und durch viele Besuche in Berlin habe ich festgestellt, mir gefällt Berlin besser als Hamburg, obwohl ich ursprünglich nie nach Berlin wollte, weil Berlin so gehypt wurde.
0: Damals schon. Ja. Ja, ja, damals vor allem eigentlich. Ne?
1: Genau.
0: Ja, eigentlich, ja, stimmt.
1: Alle
0: ja.
1: Gehen. Und,
0: ja.
1: Und dann musste ich aber feststellen, also in Berlin gibt es viel mehr Möglichkeiten. Es gibt Brachland, ganz viel durch den Mauer. Mhm. Durch die Mauer gab es viel Ecken, Nischen, die ja auch für Kinderbauernhöfe und alles Mögliche genutzt wurden. Aber auch kulturell gab es viel mehr Nischen. Dann habe ich gedacht, okay, das verändern, dann kann ich eigentlich auch gleich die Stadt verändern.
0: Ja. War es einfach, jetzt so in Berlin dann Anschluss zu finden bei den Gruppen?
1: Nein, es gab überzeugende Demos, aber in der Zeit noch sehr geschlossene Demos, was einerseits ja natürlich politisch total richtig ist, feste Reihen zu bilden, Ketten, aber es war überhaupt nicht einfach, da reinzukommen. Es wurde einem grundsätzlich erstmal misstraut, wenn man da so ankam.
0: Ja, das kenne ich von heute auch noch.
1: Ja, ja. Schade.
0: Also nicht überall, aber ich glaube, ich bin ja noch nicht so lange in Berlin, aber ich weiß auch am Anfang und jetzt mittlerweile natürlich gut vernetzt, aber ich weiß am Anfang auch, dass man hat in manchen Orten immer das Gefühl gehabt, dass alle denken, du bist irgendwie Zivi-Bulle, ne? Also das ist schon erstaunlich. Also versteht man ja ein bisschen immer die Sorge, aber
1: mir war bei einer politischen Organisation eigentlich von früh an immer auch wichtig, dass heute würde ich es ausdrücken, gesellschaftlich zu bleiben, also gesellschaftlich ansprechbar zu bleiben. Also es war ja damals in den 80ern gar nicht so die Zeit. Die deutsche Gesellschaft war ja eigentlich sowieso, mit denen kann man ja gar nichts.
0: Mhm.
1: Aus der Zeit der RAF, sag ich mal, RAF-Organisierung und antiimperialistischer Widerstand, da gab es ja sogar die Theorie des Bruchs mit der Gesellschaft, beziehungsweise gemeint war mit der eigenen Familie. Was ich 100% verstanden habe, was damit gemeint war, und die Generationen vor mir halt, die in den 60ern noch ganz was anderes vorgefunden haben als ich und in den 70ern, dass die den Bruch gemacht haben, um nicht ständig in Widersprüche zu geraten, Das konnte ich sehr gut verstehen bis heute. Aber man kann Theorien nicht einmal aufstellen, anwenden und sie dann jahrzehntelang beibehalten. Man muss sie überprüfen. Mhm. Also wenn wir politisch relevant sein wollen, dann müssen ja auch welche zu uns kommen können. Ja. Oder ich muss auch dann irgendwo reinkommen können. Und wenn wir es verlernen, das fand ich auch so viel, wenn wir es verlernen, mit den Menschen auf der Straße sprechen zu können, dann werden wir irgendwann irrelevant, dann haben wir uns selber marginalisiert.
0: Ja, die Tendenz zum Purismus ist es, finde ich auch oft, ne? Ja. So dieses, wir sind jetzt die mit der absolut wahren Sache und alles, was das quasi der Kontakt mit anderen Leuten, die nicht 100% einer Meinung sind, ist ja dann schon verwässernd so. Und ja, es ist irgendwie, ich verstehe das Prinzip immer nicht, weil ich glaube ja, wenn wir wirklich was verändern wollen, natürlich muss man irgendwie bei seinen Überzeugungen auch bleiben können, aber ja, wir müssen die anderen ja auch trotzdem auch irgendwie auf Augenhöhe respektieren, ne?
1: Ganz genau. Das ist genau der Punkt, den ich sage. Also jenseits von Überheblichkeit und Arroganz.
0: Ja.
1: Wenn ich welchen gegenüberstehe, wo ich denke, irgendwie, könnte sein, dass die AfD gewählt haben oder damit spielen überlegen, AfD zu wählen. Selbst wenn, ist es doch, ich bin doch auf der Straße, um Leute zu gewinnen und dann gleich zu sagen, das finde ich, dann kann ich auch gleich zu Hause bleiben an meinem Schreibtisch und kann irgendwelche Sachen durchs Internet schicken.
0: Ja, verstehe. Das ist natürlich schwieriger, sich auf so eine Diskussion einzulassen, glaube ich manchmal, als wie eben sofort zu sagen, okay, das sind jetzt wieder solche Fuzzis irgendwie und dann muss ich mich mit denen gar nicht unterhalten. Also es hinterfragt so ein bisschen eben, glaube ich, auch die eigene Faulheit manchmal, ob man in das reinsteigt und sich dann auch wirklich inhaltlich beschäftigen und auseinandersetzen und argumentieren muss. Gleichzeitig, also ich bin ja so politisch Anfang der 90er in die Antifa und da waren schon auch, muss ich sagen, die Erfolge damals, also es war ja diese, also ganze Zeit nach den Anschlägen und auf die geflüchteten Unterkünfte und so weiter. Und da waren dann doch auch wieder die klare Verdrängung aus dem öffentlichen Raum also die Rechten verdrängen, so, und die Nazis irgendwie wirklich wegzukriegen, auch ein Ziel, das funktioniert hat damals, weil es halt sehr überschaubarer für uns damals, also ich war jetzt nicht, also ich war jetzt an Orten, wo es noch überschaubar war an Nazi-Gruppen, die man dann einfach verdrängen konnte, ja. Und das hatte dann schon, fand ich auch wieder einen guten Effekt, dass man sagt, man kann auch so vorgehen, natürlich, man muss jetzt nicht mit jedem Nazi sie unterhalten, ne?
1: Nein.
0: Um Gottes Willen.
1: Richtig, ja.
0: Aber eben, wer hat den öffentlichen Raum, wer bestimmt die Atmosphäre vor Ort und so, war uns damals da in der Antifa wichtig, die da irgendwie rauszudrängen und das hat auch funktioniert, also die sind dann halt zumindest nicht mehr öffentlich groß aufgetreten und hatten natürlich dann dadurch auch wieder weniger Zulauf.
1: Das finde ich auch gut. Also wenn die organisiert auftreten, würde ich auch nie diskutieren. Und damals sind sie ja, also auch äußerlich waren sie erkennbar.
0: Ja.
1: Das hat sich ja bald gelegt.
0: Ja.
1: Und heutzutage ist das ganz, braucht man darauf gar nicht zu zählen, dass man sie an Äußerlichkeiten erkennen kann. Aber gerade noch mal zu dem Thema Antifa, Anfang der 90er haben wir auch versucht, also nur mal kurz, ich habe dann schon Frauen getroffen, mich mit denen zusammengetan, die dann auch sich internationalistisch organisieren wollten. Wir sind ziemlich schnell zu den Kurdinnen gekommen und so weiter. Aber parallel wollten wir uns auch antifaschistisch organisieren. Also haben bei den Gemischten gesehen, irgendwie, geht gar nicht. Das ist so, also der Sexismus dort war uns echt zu verbreitet. Und dann haben wir es Fantifa-mäßig versucht und sind dann aber, es gab damals die antifaschistische
0: Aktion.
1: ABO.
0: Antifaschistische Aktion, bundesweite Organisation.
1: Genau.
0: Ja, da war ja auch dabei.
1: Und da sind wir dann auch zu bundesweiten Treffen hin und fanden das aber ehrlich sehr abschreckend.
0: Ich weiß. Ja.
1: Und das Enttäuschendste war, die Frauen, die dabei waren. die sich nicht fantifa-mäßig organisieren wollten, sondern in den gemischten waren, die waren eigentlich noch frauenfeindlicher als die Typen selber. Und aber was uns am allermeisten gestört hat, war, die war deutsch. Die Antifa war deutsch, durch und durch. Also das kann man natürlich in Berlin dann, in Kreuzberg, hat sich ja dann, also heute ist es Migrantifa, damals war es Antifa Genschlik. Und die dann gesagt haben, ey, hilft nichts. Wir können uns nicht innerhalb der Antifa, in der deutschen Antifa organisieren. Wir gründen unsere eigene. Also Antifa Genschlik heißt die antifaschistische Jugend in Türkisch. Und das haben die dann auch gemacht und sehr erfolgreich. Also die haben sich gegen Nazis, gegen Angriffe gewehrt. Die haben sich selber organisiert. Ja.
0: Ja. Genau, wie seid ihr oder wie bist du dann in Kontakt mit dieser kurdischen Freiheitsbewegung gekommen? Das ist auf alle Fälle ja ein großer Punkt, über den ich gerne mit dir sprechen möchte. Oder habe ich was ausgelassen jetzt gerade?
1: Nee. Das ist doch, dabei kann ich nochmal auf das E-Plenum eingehen, was es in den 80er Jahren in West-Berlin gegeben hat. Internationalismus-Plenum, das war ein Frauenplenum, also wo migrantische Frauen oder aus Exilorganisationen zu eingeladen waren. Für sowas ist Berlin natürlich genial gewesen und auch bis heute. Also eine internationalistische Organisierung in Berlin ist wirklich, da hast du beste Bedingungen. Aber das zerfiel tatsächlich. Gibt es auch eine Dokumentation drüber, warum das zerfiel und so weiter. Und als es zerfallen ist, haben insbesondere eine Freundin und ich, haben wir uns der türkischen linken Frauenorganisation, haben uns von denen einladen lassen zu Frauenfrühstücks. Und das war das sogenannte Halk-Evi, das Volkshaus auf dem Kottbusser Damm. Und haben uns mit den Frauen dort weiter getroffen und haben wieder mehr Kontakt, auch mehr mitgekriegt, was bei denen gelaufen ist, haben 8. März organisiert und gleichzeitig aber auch mitgekriegt, was in Kurdistan Anfang der 90er anfing. Die kurdische Bewegung war, die war ja damals schon gegründet, es gab auch schon einen kurdischen Verein. Dicht am Kottbusser Tor gab es den ersten offiziellen kurdischen Verein. Da sind wir dann hin, das war die Zeit der Bombardierung von Schirnak. Und dann wurden Demos gemeinsam organisiert mit türkischer Linken und mit deutschen internationalistischen Strukturen. Und so hat sich das eigentlich entwickelt. Und wir haben uns als Frauen organisiert und dann natürlich den verstärkt den Kontakt zu Frauen. Und zwar nicht nur zu Frauen in dem Verein, sondern auch zur kurdischen Frauenstruktur.
0: Ja.
1: Mit denen haben wir dann schwerpunktmäßig, wir haben dann auch Radiointerviews gemacht. Wir haben uns zu Treffen, zu Kongressen einladen lassen und haben Delegationsreisen

0: Terroristen. Und da sind wir zu Prozessbesuchen auch hingefahren. Das war eher stammheimähnlich. Der Prozess war in Kellerräumen, fand da statt und ganz große Durchsuchungsmaßnahmen und so weiter.
1: Ich kann mir da übrigens auch erinnern, in der Zeit war ich 93, weil das waren meine ersten Demos. Also waren halt immer auf so den Antifa-Demos und dann war ich auf einer kurdischen Demo und da habe ich das erste Mal irgendwie richtig Prügel bekommen, weil die einfach nochmal ganz andere Nummer war, wie die Polizei da vorgegangen ist im Vergleich zu den quasi
0: Ja.
1: biodeutschen Demos. Also da war also wirklich unglaublich, wie da reingedroschen wurde.
0: Die ersten internationalistischen Menschen, die sich der kurdischen Bewegung auf der Straße und so angeschlossen haben, solidarisch gegenüber gezeigt haben, sind tatsächlich massiv verprügelt worden. Das haben sie später in den 90ern, als wenn sie da die Verfahrensweise verändert haben, die genau auszusparen und nur auf die Kurdischen draufzuhauen. Das haben wir so beobachtet.
1: Vielleicht, weil wir jetzt gerade von kurdischen Bewegungen schon mal angefangen haben und ich glaube, es ist wichtig, einmal kurz quasi zusammenzufassen. Also für Leute, die sie jetzt, die haben wahrscheinlich, viele haben schon natürlich von kurdischer Bewegung gehört, manche von Rojava, wo was ist und so weiter, wird es dann schon schwieriger. Genau, kannst du mal den Begriff, also wo, was ist Kurdistan? Wie hat sich das Ganze politisch quasi entwickelt? Du sagst ja, irgendwann gab es dann Frauenstrukturen. Ja, so einen kleinen Überblick wäre
0: Ja,
1: toll. Ja.
0: natürlich. Danke, das ist wirklich wichtig. Ich fange auch vor 100 Jahren an, nach dem Ersten Weltkrieg und nachdem das Osmanische Reich besiegt worden ist durch die Westeuropäer, sollte der Raum dort aufgeteilt werden. Es gab sogenannte Friedensverhandlungen, was ja eigentlich Verhandlungen sind, wie teilen wir uns den Raum jetzt hier am besten auf, ne? Was ist Französisch, was ist Englisch und so weiter. Und das waren die Verhandlungen von Lausanne und die sind maßgeblich durch Briten und Franzosen bestimmt worden. Es gab ein Abkommen, da wurde der Mittlere Osten von Grenzen durchzogen, die einfach auf dem Papier gezogen worden sind. Und so sind Völker getrennt worden voneinander, sind Familien, Bevölkerungen getrennt, gespalten worden, so auch die kurdische Gesellschaft aufgeteilt auf das, was dann Türkei war, was Syrien war, was Irak war, was Iran war. Die Leidtragenden waren natürlich die Kurden, aber nicht nur, weil auch die anderen Völker hatten ja dann ein künstliches Gebilde. Das ist jetzt Syrien, das ist Türkei, das ist Irak, das ist Iran. Das ist ein historisches europäisches Verbrechen, was bis heute nachwirkt, weil wer spielt sich auf in Syrien immer noch? Wer spielt sich in Palästina, in Israel auf? Wer hat Palästina vorher besetzt, bevor Israel gegründet worden ist? Es war ja schon Protektorat und die haben schon gewirkt. Die haben schon Landkäufe, Verträge organisiert. Diese Vorgeschichte ist einfach total wichtig. Und zurück jetzt zu Kurdistan muss man einfach sehen, die kurdische Gesellschaft hat viele Facetten. Es gibt unterschiedliche Religionen. Es gibt nicht nur Muslime, es gibt Jesiden, es gibt Aleviten, es gibt genauso Juden.
1: Ja, aber also das kurdische Gebiet umfasst jetzt eben diese drei, vier Länder. Die Frauenbewegung, ist es etwas, was jetzt in allen Ländern irgendwie existiert oder ist es irgendwo spezieller? Also eben Rojava zum Beispiel wahrscheinlich, ne? Kannst du da noch mal was dazu sagen?
0: Was als nationaler Befreiungskampf angefangen hat, zielte genau darauf an, diese Nationalstaatsgrenzen zu überwinden und eine Organisierung und Bewusstseinsarbeit jenseits dieser Grenzen durchzuführen. Es gibt Frauenstrukturen in Nordkurdistan, was türkisch ist. Das ist die TGA. Es gibt Frauenstrukturen in Nordostsyrien. Und es gibt die aber nicht erst seitdem es Rojava gibt, sondern diese Frauenstrukturen, diese Organisierungsstrukturen der kurdischen Gesellschaft gab es lange vor dem Bürgerkrieg in Syrien, dem sogenannten. Und das war eben auch der Grund dafür, warum es in diesen Bürgerkriegswirren so gut funktioniert hat, eigene Strukturen praktisch werden zu
1: Weil schon
0: lassen.
1: was da war,
0: Ja,
1: also auf das
0: weil eine
1: aufzubauen. Ja.
0: Bewusstseinsarbeit schon stattgefunden hatte und insbesondere die Frauen waren schon organisiert und so konnte das schnell in die Praxis umgesetzt werden. Das ist, bin nicht von einem Tag auf den anderen entstanden. Und genauso auch im Irak gab es immer schon

0: Also im irakischen Teil, in Baschurt, Südkurdistan, gab es eine kurdische Organisierung und auch im iranischen Teil, in Rosh-Hilat, was heißt Ostkurdistan. Darüber hinaus ist mindestens seit den 2010er Jahren, was die kurdische Frauenbewegung sagt, irgendwie wir kämpfen nicht nur um eine kurdische Frauenfreiheit, sondern wir kämpfen um eine Frauenfreiheit für Frauen überall auf der Welt.
1: Und da bist du jetzt, ist es so dein Hauptfeld, wo du politisch aktiv bist jetzt?
0: Ja, eben nach wie vor internationalistisch, gut angebunden an die kurdische Bewegung und Frauenbewegung, muss ich wirklich sagen, dass ich in all den Jahren sehr viel gelernt habe. Und auch den Prozess einer Bewegung zu beobachten mit so großen Veränderungen, also ich meine, es fing an mit bewaffnetem Kampf, mit der Erkenntnis, Kurdistan ist kolonialisiert, mit Knastaufständen, mit Beginn von Friedensverhandlungen, mit der Festnahme Abdullah Öcalans, dann die Öffentlichkeitsarbeit, die außerhalb durchgeführt worden ist, weltweit, was die kurdische Bewegung weltweit geschafft hat, in vielen Kontinenten und Ländern an Öffentlichkeitsarbeit herzustellen, ist wirklich grandios. Wie die kurdische Gesellschaft geschafft hat, in der Diaspora die Gesellschaft, die Kultur zu bewahren, also Bewusstseinsarbeit in der eigenen Gesellschaft zu machen, ohne eine in sich geschlossene Gesellschaft zu schaffen, sondern eine sehr offene, bewusste, politisierte Gesellschaft zu schaffen. Das hat mich sehr, sehr überzeugt. Und es ist einfach schön zu sehen, wie junge Menschen aufwachsen, mit was für einem Verständnis. Also und auch gerade diese große Offenheit, Weltaufgeschlossenheit, die sie mitbringen.
1: Kannst du jetzt, weil wir Rojava hier auch schon ein paar Mal genannt haben, auch noch mal beschreiben, ja, wie kann man sich jetzt Rojava oder wie kann man jetzt die Situation in Rojava vorstellen? Was wird dort anders gemacht als hier zum Beispiel?
0: Ja,
1: Ja.
0: also ganz klar, was es da nicht gibt, ist eine Zentralregierung. Das ist der wesentliche Unterschied, den es zu Schützen gibt jetzt. In Nordostsyrien haben während des sogenannten Bürgerkriegs sich viele Menschen hingeflüchtet. Es sind nicht nur Kurden da, sondern alle Menschen, die es in Syrien gegeben hat, jeglicher Religion, Volkszugehörigkeit, weil das ein Gebiet war, wo keine Bomben geworfen worden sind und wo man aufbauen konnte. Da ist eine Rätestruktur installiert worden, die tatsächlich funktioniert hat, und zwar zuallererst an der Basis, weil die Menschen sich aufgerufen gefühlt haben, so wir sollen mitbestimmen, wir können mitbestimmen und so weiter. Und die Entscheidungen sind an der Basis getroffen worden. So kann man sich auch nur erklären, wie schnell da Sachen aufgebaut worden sind und wie solidarisch miteinander gelebt worden ist. 2018 hat die türkische Armee mit Unterstützung von deutschen Panzern, also nicht Bundeswehr, aber deutscher Panzer, Afrin eingenommen. Afrin gehörte bis zu dem Zeitpunkt auch zu Rojava und war eine absolut multinationale Stadt. Otun, ich war selber nicht da. Ich war viel in anderen Regionen, aber in Rojava nicht. Aber ich habe das von einer Ärztin, die dort gewesen ist und die vor der Einnahme durch die türkische Armee Afrin aufgesucht hatte und wirklich erschüttert war, weil sie Afrin eben als so pulsierend, so offen, freiheitlich und lebendig erlebt hat. Und das war vor 2018. Also da war ja der Krieg, also es gab ja immer noch Gefechte und Gefahr und so weiter. Und als diese Menschen da wegfliehen mussten, also sie haben versucht, die Stadt zu halten, ging nicht. Ein erheblicher Teil ist da geblieben, aber wer dann im letzten Moment noch weg konnte, ist weg. Und diese Menschen sind aufgenommen worden. Und Rojava ist ein Gebiet, die eigentlich permanent Leute aufgenommen haben. Das setzt sich fort bis heute.
1: Aber jetzt die Strukturen, die dort anders sind, wie du gesagt hast, es gibt Rätestrukturen, keine Zentralregierung. Und jetzt kann man aber wahrscheinlich halt schwierig eben das trennen, weil ja diese Region ja dauernd im Ausnahmezustand ist. Also meine Frage ist auch so, wie weit hat sie dort eine andere Art von Gesellschaftsform schon entwickeln können oder wird es quasi dauernd destabilisiert und kann sich gar nicht entwickeln? Also mir fehlt da ein bisschen der Einblick.
0: Das ist ein guter Hinweis, weil 10 Jahre Rojava, kann man jetzt mal so grob sagen, da sind die ersten Kinder schon wieder 10 Jahre groß. Es hat eine Universität in Kamischlo, ist aufgebaut worden. Junge Menschen haben da studiert. Und zwar auch in Kurdisch studiert. Es gab Universitätskooperationen, es gab Forschungseinrichtungen für Frauen, die Genealogie. Es ist ein Frauendorf, also übersetzt, es heißt Jinwa und wird als Frauendorf übersetzt, aber es meint eigentlich gar nicht nur ein Dorf, es ist ein Ort, ein Frauenort. Ein Ort nur für Frauen, also als allererstes für Frauen, die weg mussten von ihren Männern. Sie haben dort Lehmhäuser gebaut, sie haben Felder bestellt, sie haben einen eigenen Alltag organisiert mit Bäckereien und allem, was dazugehört, was man zum Leben halt braucht. Das ist so ein Beispiel dafür, was da aufgebaut worden ist. Die Beschulung, die ganzen Schulen, Kindergärten, Waisenhäuser. Es ist ja noch was anderes dort aufgebaut worden, und zwar Lager für gefangen genommene IS-Krieger, für Söldner, die sich dem IS angeschlossen haben. Das ist ja auch noch ein ganz bitteres Thema, was zu Rojava gehört. Also eine ganze Struktur, Sicherheitsstruktur musste dafür organisiert werden, diese Tausenden von gefangenen Söldner da unter Bewachung zu halten. Und dann gibt es noch ein Camp von Familienangehörigen dieser Krieger, Söldner. Und das sind noch mal mehr, es sind 10.000 oder so. Also Frauen und Kinder, die auch versorgt werden mussten. Also der kurdische Rote Halbmond hat auch die ärztlich betreut. Sie sind ernährt worden und natürlich auch bewacht worden und versucht worden, Bewusstseinsarbeit da zu leisten. Was natürlich sehr schwer ist, weil das kein freiwilliges, also ist ja kein freiwilliges Lernen. Das heißt, es gab überall welche, die sich quasi reorganisiert haben, also IS organisiert haben, wo es gefährlich ist, sich da auch als Ordnungsfrauenbewegung dann da reinzubegeben oder auch als Sanitäter oder als Versorger Nahrungsmittel zu bringen und so weiter, auch gefährlich ist.
1: Also im Jetzt haben wir genau das Problem, dass diese neue eingesetzte syrische Zentralregierung jetzt von der einen Seite und die Türkei von der anderen Seite versucht, die Strukturen, die in Rojava aufgebaut sind, einfach zu zerstören, kann man das so sagen?
0: Ja, selbstverständlich. Ja. Und da sind noch so viele Details wichtig. Da. Ja. Also wie gehen die dagegen vor? Die haben im März 2025 ist eine Abordnung der Selbstverwaltung Rojavas nach Damaskus gegangen, mit dem Ziel, ein Abkommen zu schließen, was ja schon schwer genug fällt. Also mit diesen ehemaligen Dschihadisten ein Abkommen zu schließen. Also die Frauenbewegung, insbesondere die Frauenbewegung, hat auch gesagt, wir setzen uns mit denen nicht an einen Tisch. Die Selbstverwaltung hat versucht, ein Abkommen zu machen, was natürlich Menschenleben retten soll und freies Gebiet auch schaffen soll. Kurz bevor das geschlossen worden ist, ist der Jolani rausgerufen worden für ein Telefonat, kam wieder und hat gesagt, wird nicht unterzeichnet.
1: Aha.
0: Trotzdem hat die Selbstverwaltung Rojavas in Anfang 2026 und gerade mit diesen nahrückenden Angriffen der bewaffneten Kräfte dieser Zentralregierung, also am 18. Februar fingen die Angriffe an, wo sie dann auch das Gefangenenlager, wo die Dschihadisten dran waren, befreit haben und Kobane bedrängt haben und belagert haben, hat die Selbstverwaltung von Rojava gesagt, wir brauchen ein Abkommen. Wir brauchen ein Abkommen und haben die europäischen Staaten, Regierungen auch mit angesprochen und gesagt, wir wollen sofort ein Abkommen haben und haben das durchgesetzt. Es ist tatsächlich eins geschlossen worden. Also, dass das kein revolutionäres und freiheitliches Abkommen sein kann, das ist einem eigentlich klar. Angesichts so einer Situation, wenn man so in der Bedrängnis ist, kann man nicht. Man kann nur versuchen aufzuhalten und vor allen Dingen die Angriffe zu stoppen. Das war der Grund, weil das hätte Menschenleben gekostet. Es wäre furchtbar geworden. Und jetzt sind die gestoppt, mehr aber auch nicht. Also diese militärischen Angriffe sind gestoppt. Die können, theoretisch können die jeden Tag weitergehen. Und den europäischen Regierungen aber zu sagen, irgendwie hier, ihr hofiert den Jolani, den Al-Sharra.
1: Also Jolani war sein früherer Kampfname als Dschihadist, genau. Und jetzt genau will er sich nicht mehr so nennen.
0: Genau, Krawatte umgebunden, ja, genau, ja. Bart genau. abrasiert oder abgeschnitten. Und zu sagen, irgendwie hier, ihr habt die Verantwortung. Zu Rojava muss man heutzutage noch auf ganz wichtig sagen, was jetzt die Situation ist. Die Grenzübergänge werden kontrolliert von der Türkei, vom Irak. Es gibt, man kann gar nicht da heutzutage einfach hin. Das war zwischendurch schon sehr viel besser, obwohl es natürlich nie unproblematisch war. Dann hat die Türkei in diesen 10 Jahren, während dieser 10 Jahre, immer wieder Wasser entweder gestoppt, so dass sie kein Wasser mehr hatten in Rojava, oder die Felder geflutet. 2025 ist der Tischrin-Staudamm, der die Wasserversorgung in Rojava regulieren sollte und reguliert hat, bombardiert worden.
1: Da habe ich, zu dem Staudamm, war das da, wo die Menschen trotzdem getanzt haben?
0: Ja.
1: Ja, das habe ich jetzt vor kurzem erst so ein Video auch davon gesehen. Das ist
0: quasi als menschliche Schutzschilder da agiert haben. Diese Sachen sind wichtig, weil das geht weiter. Diese Wasserpolitik der Türkei, die Grenzpolitik. Und dann finde ich nochmal wichtig, jetzt von Rojava, nicht nur von Rojava zu sprechen, sondern der Kampf in der Türkei geht weiter. Es gibt einen Friedensdialog, einen Friedensprozess seit Februar 2025 in der Türkei. Es gibt im türkischen Parlament eine Kommission zu diesem Friedensprozess. Der tagt jetzt ein Jahr lang. Es sind Abgeordnete aus dem türkischen Parlament bei Abdullah Öcalan auf İmralı im Gefängnis gewesen, um ihn dort zu sprechen. Das ist schon ein Novum, also eine Sache, die man sich hätte in den 90ern, in den 2010er Jahren nicht vorstellen können. Die kurdische Bewegung hat gesagt, wir sind bereit, den bewaffneten Kampf absolut einzustellen. Sie haben eine symbolische Waffenniederlegung durchgeführt. Und dieser Friedensprozess ist gerade sehr auf der Kippe, auch von Seiten der kurdischen Bewegung, sagen irgendwie so, bis hierhin, und wir haben gesehen, es hat nichts gemacht, wir schließen das jetzt. Kann passieren. Im Moment ist diese Kommission noch am Arbeiten, aber es braucht Gesetze, und wenn diese Gesetze nicht bald abgeschlossen werden, wie soll die Verwaltung in Zukunft in der Türkei auch organisiert werden, wie die Schulen, die und alles sowas beinhaltet, dass wie frei dürfen Parteien arbeiten, wie ist die politische Äußerungsmöglichkeit in Zukunft möglich und so weiter, das gehört dazu. Zum Irak ist total wichtig zu sein, die internationalen Mächte, Militärmächte sehen sich gerade den Irak an und möchten den neu sortieren. Ist für die Jesiden im Irak eine ganz große Gefahr, die sind gerade höchst bedroht. Der IS, habe ich schon gesagt, diese ehemaligen Söldner sind aus diesem Knast in Rojava freigelassen worden und nach Irak dorthin verlegt worden. Und genau von dort kommen sie ja auch. Und ich wollte jetzt nur sagen, irgendwie, Leute, guckt auf Irak. Das kann da bald losgehen. Und zum Iran, da gucken schon. Wir eh ja. hin.
1: Ja.
0: Und die Kurden da versuchen natürlich, wie alle Menschen im Iran, zu überleben.
1: Ja.
0: Zu überleben, als kurdische Struktur und als Menschen.
1: Ja, es ist gerade so viel am Brennen, dass wir gerade nicht mehr wissen, wo wir als erstes eigentlich agieren könnten. Ich selber habe oft jetzt gerade das Gefühl, dass es einfach zu viel ist. Wo siehst du, und jetzt um mal quasi von diesem ganzen großen Thema zu dir als Person nochmal zurückzukehren, wo siehst du dich selber gerade in diesem ganzen Wahnsinn? Was findest du, ist deine Rolle da? Und was motiviert dich?
0: Fange ich mit dem Letzten an. Was mich motiviert, ist Menschenkontakt. Menschen einerseits lange zu kennen oder auch neu kennenzulernen. Menschen aufwachsen zu sehen. Das ist das, was mich motiviert. Und eigentlich so, wie ich auch angefangen habe, Kontakt suchen zu den Menschen, die aus der Region kommen. Und Region meine ich jetzt wirklich nicht nur jetzt kurdisch, sondern Mittlerer Osten überhaupt, auch palästinensische, auch israelische oder jüdische Menschen. Und dass man einfach Kontakt sucht. Und ich glaube, das ist das, was am meisten Kraft gibt, sich auszutauschen, zu lernen, sich zu begegnen. Weil nur in der Begegnung kann man auch Sachen aufbrechen, kann man Vertrauen aufbauen, Vertrauen schaffen, kann man Sachen im eigenen Kopf richtigstellen. Und meine Aufgabe sehe ich, also zum Beispiel hier an dem kurdischen Frauenbüro für Frieden orientiert, da sind inzwischen so viele junge Frauen, das ist nicht meine Aufgabe, hier Öffentlichkeitsarbeit zu machen, das können die viel besser selber. Aber mich mit den Frauen, die auch meine Generation sind, im Berliner Frauenrat Destan zu organisieren, die wir uns schon seit vielen Jahren kennen und langsam älter werden. Das ist was sehr Schönes. Und den Kampf gegen Feminizid, der kurdische und überhaupt alle Grenzen überschreitet. Ein Kampf gegen Feminizid, also gegen die Vernichtung von Frauen und Frauenstrukturen und Frauengeschichte und Frauenbewusstsein. Der verbindet uns Frauen alle und alle Geschlechter, die antipatriarchal denken und gegen eine Herrschaft des Patriarchats sind. Und zugleich aber eben ganz lebenspraktisch oder aktuell finde ich hier, ich bin auch Antifa-mäßig organisiert, mit alten AntifaschistInnen in einer kleinen Gruppe, wo wir auch versuchen, uns auszutauschen, uns zu stärken und über aktuelle Positionen zu reden und Veranstaltungen zu organisieren. Ja.
1: Jetzt, weil du von den jüngeren Frauen schon gesprochen hast, die zum Beispiel jetzt Öffentlichkeitsarbeit auch übernehmen, wie ist für dich der Austausch mit jüngeren Generationen? Jetzt auch zum Beispiel bei kurdischen Frauen oder jetzt für dich selber auch, gibt es einen guten Austausch?
0: Doch, wirklich. Also einmal ist das meine persönliche Erfahrung, worüber ich sehr, sehr froh bin, was ich sehr schätze und mich auch sehr beschenkt fühle. Das ist wirklich eine große Vertrauensebene und es freut mich auch so, auch eben was die Arbeit angeht, also ein Interesse an früheren Erfahrungen, an Erfahrungsaustausch. Aktuell planen wir auch gerade ein Treffen, wo eben Frauen, die in den 90er Jahren hergeflüchtet sind mit ihren Familien, die 90er Jahre in Bakut meistens noch erlebt haben und den jungen Frauen von Jeannie, die hier aufgewachsen sind mehrheitlich, einen Austauschtreffen zu machen, weil wir wissen, was das für Schätze sind. Es ist auch wunderbar zu sehen, was die für Fähigkeiten mitbringen, diese jungen Frauen.
1: Ja, aber das alleine ist, glaube ich, so ein schönes Bild, sich vorzustellen, also egal wie schlimm wir gerade, in welchen Zeiten wir uns gerade befinden und was gerade so alles angegriffen wird. Aber wenn diese Brücke funktioniert in die nächste Generation, dann geht's weiter. So, das finde ich, glaube ich, total wichtig.
0: Ja, das ist wirklich. Und bei der kurdischen Bewegung ist es ein gutes Beispiel dafür.
1: Gibt es irgendwas, was wir jetzt nicht angesprochen haben, was dir aber noch wichtig ist zu sagen?
0: Naja, vielleicht noch ganz zum Anfang zurück. Ich finde es wichtig zu sagen, also ich komme eigentlich aus einer ziemlichen Durchschnittsfamilie der deutschen Gesellschaft. Also sowohl was der rechte wie auch der nicht deutsche Anteil angeht. Darauf bezogen finde ich es einfach nochmal, ich habe irgendwann in meinem Leben, sehr spät, habe ich begriffen, wenn wir in der Schule was gelernt haben über deutschen Faschismus oder in der Gesellschaft, in der Öffentlichkeit, es wurde immer davon gesprochen, wir Deutschen und die Juden. Und irgendwann habe ich kapiert, so ein Schwachsinn. Das ist ja genau das, was Hitler, sag ich jetzt mal, getan hat, da mit dem Beil zwischenzuhauen. Aber er hat eine Gesellschaft mitten durchgehauen. Die Familien waren nicht nur deutsch-christlich oder deutsch-jüdisch. Viele begriffen sich ja auch gar nicht mehr als jüdisch. Darauf wurde ja dann nochmal verwiesen. Also, deine Herkunft ist in der Generation vor und so weiter und so weiter. Und das ist in unserem Bewusstsein viel zu wenig klargestellt worden. Dieses Wir und die, das ist zu wenig aufgebrochen worden. Das finde ich nochmal ganz wichtig, was Herkunft angeht. Und sonst habe ich gedacht, als ich mich vorbereitet habe, habe ich gedacht, ich zähle ja nur auf, was in den Jahren politisch alles passiert ist. Aber wenn ich jetzt so merke, wenn ich davon erzähle und so, es ist ja mein Lernen dabei gewesen und das, was ich mitmachen konnte und erlebt habe und so weiter. Also ich bin daran sehr, sehr gewachsen.
1: Mhm. Da passt die letzte Frage auch ganz gut dazu. Wenn du dich jetzt siehst, meine Frage ist immer an die Gesprächspartnerinnen, bist du eine gefährliche Alte? Weil die Sendung ja so heißt. Aber vielleicht mit der Frage verbunden, also du hast ja wirklich so viele Jahre politisch aktiv zu sein hinter dir. Was hat sie da verändert? Was ist anders geworden? Ja, und bist du eine gefährliche Alte?
0: Ja, also was sich mit den Jahren verändert hat, ich habe so ab Mitte 40 habe ich gedacht, ey, das Leben wird lustiger. Ich kann mehr drüber lachen. Ich finde mehr Gründe, trotz allem drüber zu lachen. Und ich kann auch selber viel besser Witze machen. Das ist ein wichtiger Punkt. Und das ist auch so weitergegangen.
1: Sehr cool.
0: Das finde ich sehr schön. Trotz, also das ist echt hart. Aber das ist sehr wichtig zu lernen. Und gefährliche Alte, ich habe, als ich an die Sendung vorher gedacht habe, ach ja, ich hatte erst gedacht, verrückte Alte, hat sich bei mir so festgesetzt im Kopf. Nee, ist ja gefährliche Alte. Mhm. Ich finde, einmal, wenn ich ein Projekt realisieren würde, also was ich lange als Projekt gerne so im Kopf hatte, was ich gern realisiert hätte, wäre, wie werden Frauen verrückt gemacht? Mhm. Also dazu eine Performance, ein Theaterstück, eine irgendwas Darstellendes zu machen, weil das finde ich immer noch maßgeblich. Also wenn wir uns nicht organisieren, wenn wir uns nicht Gleichgesinnte suchen, mit denen wir uns abstimmen können, laufen wir tagtäglich Gefahr, verrückt zu werden. Mhm. Weil uns immer wieder gespiegelt wird, du spinnst doch.
1: Ja.
0: Von klein auf, du spinnst doch. Wenn du was erzählst, was andere nicht hören wollen, du spinnst doch.
1: Mhm.
0: Und das hat sich bei mir wirklich so durchgezogen, kann man so sagen. Und von wegen gefährlicher Alte, ich sehe mich ehrlich gesagt nicht so als gefährlich, aber ich würde mich als pöbelnde Alte bezeichnen. Weil ich liebe es inzwischen zu pöbeln, ob es in der U-Bahn ist oder auf der Straße, manchmal auch mit anderen zusammen. Das habe ich wirklich lieben gelernt. Ich mag es voll gern.
1: Das ist toll. Okay, also diese Folge von Die gefährliche Alte heißt jetzt Die pöbelnde Alte.
0: Ja.
1: Gut. Hey, vielen, vielen Dank, Susanne, für dieses schöne Gespräch. Es ist leider immer so oder oft so, dass ich am Ende des Gesprächs mir denke, so jetzt, würde nur gern so viel weiter wissen. Wir haben über die Gruppen jetzt gar nicht viel gesprochen, aber es war, vielen Dank für, dass du so viel Zeit hier mit mir verbracht hast und uns da so auch, ja, so viel näher gebracht hast. Vielen Dank.
0: Ich danke dir, wirklich, weil es auch eine ganz wichtige Arbeit ist, stellen wir auch immer wieder fest, das hilft ja der Generationsarbeit, generationsübergreifend Wissen zu vermitteln. Das ist eine ganz wichtige Sache, die du machst, und dafür sich Zeit zu nehmen, wirklich ist sehr, sehr wertvoll.
1: Dankeschön. So, das war Folge 14 von Die pöbelnde Alte. Ich habe euch diesmal auch noch eine Menge Links in die Infos gepackt. Falls ihr euch noch genauer informieren wollt, findet ihr da die Homepage von CENI zum Beispiel, dem kurdischen Frauenbüro für Frieden in Berlin e.V. Ihr findet auch die Homepage von Women Defend Rojava. Da gibt es vor allem auch ganz viele tagesaktuelle Infos zur Situation in Rojava gerade. Ihr findet die Homepage der Stiftung der Freien Frau in Syrien, WJAS, buchstabiert. Genau, da gibt es auch nochmal genauere Hintergrundinfos auch. Und eine Homepage zur Genealogie. Ebenfalls Artikel hier zum Hintergrund der sogenannten Wissenschaft der Frauen, also zum kurdischen Feminismus. Und verlinkt habe ich auch noch die Broschüre über das E-Plenum. Da haben wir ganz kurz drüber gesprochen, das damals Ende der 80er, Anfang der 90er in Berlin stattfand, mit dem Titel »Den Faden weiterspinnen«. Und das ist vielleicht auch ein ganz guter Titel für Susannes Lebensweg. Eine Frau, die die Fäden weiterspinnt. Mich beeindruckt wirklich Susannes Biografie von Anfang an.
2: ein Mensch, der mit offenem, wachen und interessierten Blick auf die Welt schaut, aus der eigenen Blase heraustritt, eine andere Sprache lernt. Das ist alles nicht gerade selbstverständlich für deutsche Linke, die eigene Komfortzone auch mal zu verlassen. Und sie tut es aber eben, weil es ihr um echte Begegnung geht, um Austausch, um voneinander lernen. Das Gespräch mit ihr war für mich auch nochmal speziell, weil sich hier zum ersten Mal meine Biografie mit der meiner Gesprächspartnerin überschneidet. Das heißt, wir hätten uns wirklich in den 90ern auch schon treffen können, auf einem Antifa-Plenum. Und auch da bestärkt es mich wieder sehr, zu sehen, dass hier Menschen wie Susanne weitergemacht und auch weitergedacht haben als viele meiner ehemaligen Genossinnen. Sorry, Leute. Also vielleicht nehmt ihr euch auch, wie ich, ein paar neue Impulse mit aus diesem Gespräch. Für mich ist der Gedanke nochmal ganz stark auch, wie wichtig es ist, aktiv auch nach Kontakten zu suchen, sich GefährtInnen zu suchen, vielleicht eine andere Sprache zu lernen, um wirklich in Begegnung treten zu können, um den eigenen Blick zu weiten, um voneinander lernen zu können. Und der Gedanke, der mich auch sehr beruhigt, dass Lernen nicht im Alter endet und das Leben einfach nur lustiger wird. Zum Abschluss hört ihr jetzt wieder einen Track von Velvet Something Super Dark, der Berliner Künstlerin, die ihr vielleicht schon aus den anderen Folgen kennt. Diesmal ganz was Spezielles für alle Katzenfans und alle, die es noch werden wollen. Hört ihr einen Track mit der Beschreibung A World Healing Drone Meditation. Und das, denke ich, können wir alle gerade ganz gut brauchen. Mit dem wunderbaren Titel Purr Velvet. Viel Spaß beim Hören und bis zum nächsten Mal.

0: Während ich durch Berlin laufe, sehe ich eine Wand, auf der steht: Einheit müssen alle wollen. Recht haben sie, denke ich mir. Denn seien wir mal ehrlich, wie viel weiß der Westen eigentlich wirklich vom Osten?
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0: ...1989 mit der Wende in der thüringischen Provinz geboren und aufgewachsen, wohne ich mittlerweile seit ein paar Jahren im tiefsten Südwesten Deutschlands. Und ich verstehe es nicht. Es ist nett hier, die Menschen freundlich, aber irgendwas verstehe ich einfach noch nicht. So eine künstliche Barriere, die da zu sein scheint. Fahre ich nach Thüringen oder Brandenburg aufs Land, habe ich das nicht. Ich weiß, wie ich die Leute nehmen muss und kann. Irgendwie fühlen sie sich direkt näher an als im beschaulichen Südbaden. Ostbewusstsein, Ostsozialisierung oder auch Ostidentität scheinen die Worte der Stunde. Viele Weggezogene berichten, dass sich dieses Phänomen mit dem Wegzug in eine westdeutsche Region verfestigt. Das Gefühl, irgendwie anders aufgewachsen, anders sozialisiert zu sein. Ich begebe mich auf die Suche nach diesem Teil meiner Identität. Ein Teil davon hängt stark mit der Musik zusammen, mit der ich aufgewachsen bin. Meine Eltern waren sogenannte Blueser, also Menschen, die zu DDR-Zeiten zu Blues-Rock-Konzerten quer durch die DDR gefahren sind. Eine eingeschworene Gemeinschaft mit einer Liebe zum Blues, eigenem Dresscode und Lebensgefühl. Auch nach der Wende waren meine Eltern noch passionierte KonzertgängerInnen, meine Schwester und ich immer dabei. Egal ob Open Air oder Kellerkonzert. Ich möchte herausfinden, wie und ob sich die Blues-Musikszene der DDR nach der Wende verändert hat. Was hatten sie für Träume, was für Wünsche und Hoffnungen? Was hat sich bewahrheitet und was vielleicht auch nicht? Und wieso spielen die erfolgreichsten Blues-Bands und MusikerInnen der DDR auch mehr als 30 Jahre nach der Wende immer noch fast ausschließlich im ehemaligen Osten? Und warum beschäftigt mich das eigentlich, wo ich doch viel zu jung bin, um Teil dieser Szene gewesen zu sein?

0: In Berlin-Prenzlauer Berg treffe ich Big Joe Stolle mit bürgerlichem Namen Eberhard. Ich erkenne ihn schnell an seinem bunten Hemd und dem großen Strohhut, seine Markenzeichen. Als Sänger der DDR-Bluesband Zenit ist er durch ganz Ostdeutschland getourt. Big Joe selbst bezeichnet Zenit als eine der 5 bekanntesten Bluesbands der DDR. Trotzdem sich die Band 1990 aufgelöst hatte, ist Big Joe dem Blues treu geblieben. An die Zeiten von damals erinnert er sich.
1: Es war chaotisch, aber es war immer voll.
0: Ja.
1: So, das war ja so Sachen, die Flucht nach innen. Dass man sich verabschiedet hat vom Alltag und dann in seiner Welt dann gelebt hat. Man war da vor Ort und man hat ja auch nur geplant, dass man dort ankommt. Wie das zurückgeht, hat man nicht geplant. Das hat sich dann meistens so ergeben. Und irgendwie war das auch dadurch auch so eine Art Zusammenhalt. Man hatte auch so eine Uniform, mehr oder weniger. Also es gab so den Parker, den dunkelgrünen Parker. Dann gab es hier in der DDR so eine Kletterschuhe. Das war ganz, ganz feines Wildleder, sagt man dazu. Und Jeans natürlich. Und dann hatte man aus Omas Küchenvorhang dann irgendwelche Beutel genäht. Und das war dann so die Grundausstattung. Sahen viele Leute ähnlich aus. Die Haare lang, wenn es ging. Und naja, so Drogen gab es eben nur Alkohol, aber davon gab es reichlich und war auch sehr preiswert.
0: Naja. Aber würdest du dann sagen, dass es so ein bisschen so ein Freiraum war, den ihr euch dann geschaffen habt über die Musik?
1: Das ist eindeutig, ja. Wie gesagt, das war unsere Flucht in diesen inneren Zirkel, wo bestimmt auch jemand da war, der kontrolliert hat, aber eben nicht so offensichtlich, weil letztendlich war es völlig unpolitisch. Es ging um Freundschaften, dann ging es um Alkohol und es ging um Musik und dann hörte es schon langsam auf. So, also es gab weder Proteste noch sonst was.
0: Ja,
1: man war eben unter sich und hatte die gleichen Interessen. Ne? Das schweißt auch zusammen.

0: Auch ich kenne sie noch, die Klettis, also die Kletterschuhe, von denen Big Joe spricht. Ich habe selbst welche von meiner Tante geerbt. Nur die Parkas scheinen nach der Wende Jeansjacken gewichen zu sein. So zumindest meine erste Erinnerung an die Szene. Und im Sommer natürlich die Jesuslatschen. Ledersandalen, die zu jeder guten Bluse-Ausstattung gehörten. Ich treffe im Weiteren die verschiedensten Menschen, die die Szene damals geprägt und miterlebt haben. Von Musikern über Bandmanager bis hin zu den Fans, den sogenannten Bluesern, Kunden oder Trempern. In der Berliner Musikerszene spricht sich schnell herum, dass da eine junge Frau mehr wissen will. Man kennt sich und trifft sich noch immer zum Mittagessen und gemeinsam Musik machen. Auch wenn die meisten schon jenseits der 70 sind. Es eint sie noch immer die Liebe zur Musik, zum Blues und die Erinnerungen an eine Zeit vor der Wende. Ich aber möchte erstmal wissen, wieso ausgerechnet der Blues? Einer, der den Blues seit über 60 Jahren fest im Griff hat, ist Jürgen Kehrt, Erfurter Bluesmusiker. Wir sprechen online über den Blues zu DDR-Zeiten, wie er und seine Musik mehrfach verboten wurden und wie er sich immer wieder zurück auf die Bühnen gebracht hat.
1: Wir hatten immer ganz früh, also in den 60er Jahren hatten wir nachgespielt, also Beatles, Stones, Swinging Blue Jeans oder irgendwas, die ganzen Sachen. Und dann hatten wir aber so manchmal so Nächte, wo wir in irgendwelchen Städten übernachtet haben und haben dort auch noch gespielt. Und da haben wir sehr viel so improvisiert. Und da sind wir eigentlich dazu gekommen, wie schön das ist, das freie Spiel. Und da so bin ich zu meinem Blues gekommen, wo ich natürlich einen anderen Blues als gehört habe, aber das selbst zu leben, das ist, braucht man so eine gewisse Gelegenheit.
0: Auch Gerd Leiser, seit fast 50 Jahren Manager der Band Engerling, einer meiner absoluten Jugendlieblingsbands, treffe ich in Potsdam. Wir sitzen in einem Bahnhofscafé und ich könnte ihm ewig zuhören. Der aus Wandersleben in Thüringen stammende Leiser hat schon zu Oberschulzeiten begonnen, Festivals und Konzerte zu organisieren. Der Schritt zum Management lag da nahe. An seine frühen Anfänge in der Bluesmusik erinnert er sich.
2: Wir haben früher erst das Radio gehört. Und was war das hier? Radio Luxemburg. Die hatten auch eine Hitparade. Und ja, und die Kumpels, die auch Tonbandgeräte hatten, da hat man eben mitgeschnitten. Dann kam der Hessische Rundfunk, der sehr viel Blues gemacht hat, den man auch sehr gut gehört hat bei uns. Und ja, und ich weiß noch, dann irgendwann hat dann, die Großeltern durften ja rein, Rentner durften ja im Westen fahren. Ja. Und die haben dann, der eine hatte dann die erste Stones-Platte. Das war ja und sozusagen auch die Initialzündung. Ja. Es gab ja immer so unter den, in der Zeit so die großen zwei Lager, Beatles oder Stones. Und ich war halt Stones. Also es war ja so diese Zeit, Mitte 70er, da war alles, man war viele Bands, ging ja dieser ganze Bombastrock. Ja. Also ich so mit irgendwelchen Kleidung und Stiefeln und Pump und was ich nicht alles. Und diese Bluesbands, das war ja wie so eine Gegenbewegung. Und das hat irgendwie in den Zeitgeist gepasst. Die Leute fühlten sich davon mitgenommen. Dann waren die dann mit hier unter Gleichgesinnten. Das ist ja dann wie so eine Kettenreaktion. Die treffen dann Gleichgesinnte. Und es gab ja kein Internet, kam gar nicht. Die hatten im Prinzip, jeder Bluesfan hatte seinen Kalender und hat dann Termine eingetragen, von denen er wusste, wo eine Band spielt. Das hat er dem nächsten dann weitergegeben. Ganz tragisch, wenn sich mal einer verschrieben hat.
3: Nein.
2: Sind auch schon mal Leute angerückt irgendwo, ohne dass eine Band da war. Aber so waren die halt organisiert. Das war eine große Gemeinschaft.

0: Auch meine Eltern waren Teil dieser großen Gemeinschaft. Ich spreche mit meiner Mutter und sie erzählt mir die Geschichten, die ich schon so oft gehört habe. Es lässt mich wie immer von dieser Zeit träumen. Sie erzählt, wie es damals für sie als Fan war.
1: Zu Oberschulzeiten war ich in einem Freundeskreis geraten, die zum Blues auf die Dörfer gefahren sind. Und dann sind wir mitgefahren. Und die Musik und die Leute, die da waren, also die Musik, die gespielt wurde und die Leute, die da waren, das war eine andere Welt. Es gab so ein Gefühl von Freiheit und dass man irgendwie, man wollte dazugehören, man wollte so locker sein, wie die Leute da locker waren. Das war was nicht, bei mir nicht von innen kam so oder erzogen wurde, sondern was dann rausbrach, weil ich viel Ärger zu Hause hatte, wo ich gedacht habe, ja genau, das ist eine Kontraeinstellung zu dem, was man zu Hause hat, zu dem, was einen nervt, zu allem Schönen. Und da, das war so der Nerv, der mich getroffen hat.
0: Und auch Carsten treffe ich. Als begnadeter Rolling Stones und Engerling-Fan zieht er den Bands seit Jahrzehnten hinterher. Während wir in einem Berliner Café sitzen, erzählt er mir, dass er seit Jahren eine Konzertliste führt. Für die Band Engerling hat er mittlerweile die Abkürzung E eingeführt. Alles wird ganz akribisch dokumentiert. Vergleichsweise spät zum Blues sozialisiert, erinnert er sich an seine Studienzeit in Weimar und den Beginn seiner Passion.
2: Die eigentlichen Konzerte, die ich besucht habe, waren nicht in im Studio. Jeden Sonntag war ja da eine Band.
3: Ja.
2: In welchem Couleur auch immer. Ich war auch nicht dann immer bei der Band, weil manche Musik gefällt ihnen ja nicht so.
3: Nein.
2: Aber in Engerling spielte, dann war ich schon da. Und eigentlich immer schön am Mischpartennis, da sind ja aber so 15 Meter Entfernung.
3: Ja.
2: Und habe da schon zugehört. Und da haben sie ja ewig gespielt. Ewig und noch länger. Und da wollte ich auch nicht was rumtanzen. Ich wollte einfach genießen.
3: Ja.
2: Und das finde ich schön, wenn die Musiker so mit dem Publikum so eine Masse sind, weißt du? Die machen da vorne ihre Arbeit, werden dafür bezahlt und wir haben Spaß.
4: Meine erste Schallplatte war ja dieser American Folk Blues Festival, den gab es ja auch. Und
3: ja,
4: da bin ich
3: ja irgendwie
4: hängen geblieben.
3: Ja.
4: Und das hat mich dann das ganze Leben verfolgt oder eben begleitet. So wie verfolgt ist Quatsch, aber begleitet. Und und aus dem Grunde eben Blues. Dann gab es noch eine Menge Blues-Bands auch in Leipzig damals. Und da ist man dann so zusammengekommen. Ne? Da hat man dann verschiedene Leute kennengelernt. Eben auch an der Hochschule gab es eben auch viele Kollegen, Musiker, die sagen da und das und da. Und letztendlich mache ich es heute immer noch.
3: Ja.
4: Und habe festgestellt, ist zum Beispiel eine gute Musikrichtung, um alt zu werden.
3: Das stimmt.
4: Ne? Ich meine, so, ich sag mal, so Popmusik muss man, ist schon grenzwertig, ne? Wenn man dann so ältere Popkünstler sieht. Aber so Blues ist nach wie vor, also, bis zum Umfallen sozusagen.

0: In meinem Schrank steht auch eine Platte des American Folk Blues Festivals von 1964. Ein Erbstück meines Vaters. Ich habe direkt das Gefühl, mitreden zu können. Aber weiß ich wirklich, wovon sie reden? Was genau war denn nun die Blues-Szene der DDR? Einfach nur Jugendkultur oder politische Opposition zum sozialistischen Entwurf der DDR? Ich verabrede mich mit Eberhard Klunke, ehemaliger Gitarrist der Modern Soul Band sowie der Hansi Bibel Blues Band, für ein Videotelefonat. Bereits 1975 verließ er die DDR in einer spektakulären Flucht mit einem Schlauchboot. Er ließ sich danach in West-Berlin nieder, wo er noch bis heute Musik macht. Zur Blues-Szene und dem Staatssystem der DDR findet er klare Worte.
1: In der DDR zu dieser Zeit hatte der Blues ein bisschen so eine Aura von Opposition, von ein bisschen also nicht so angepasst, so wenn man jetzt so normale Popmusik und so, das war dann, wurde dann als zu angepasst angesehen. Und der Blues, der hatte so eine Identifikation angeboten des Dissidentenhaften. Und da war dann auch ein großes Publikum da, die alle so ein Unbehagen gespürt haben mit der damals repressiven DDR. Und der Blues war so eine Art Ventil und hat dann auch sich gut übertragen emotional.
2: Das war ein Freiraum, den man gar nicht so richtig benennen konnte von außen, wie man den vielleicht jetzt abgesehen von Klamotten und sonst was, aber so von dem Duktus und den, wie man das spielt, das war eine Freiheit, die wie eine heimliche Freiheit war das. Ja, auch innerlich befreite. Und die Leute natürlich auch mit, die einen verstanden haben, waren etliche. Es war schon wie so eine Form von Religion. Der Blues hatte bei uns eine tiefere und härtere Bedeutung oder wesentlicher als im Westen. ISSM war es mehr so eine Spielart der Musik. Aber bei uns war es schon eine musikalische, also so ein Rundumschlag, wo man wirklich was noch anderes ausdrücken wollte. Gell?
3: So ein Lebensgefühl. War es das?
2: Ganz genau.

0: Es gab einen gewissen Anteil an Leuten, die das auch sich ja politisch genommen haben und ihre Ideen da drinne manifestiert sahen, mit dem System nicht klarkamen und dann, aber ich glaube nicht, dass das das Gros war der Leute. Das Gros der Leute, die waren einfach, die wollten von ihrem, aus ihrem Umfeld raus, die wollten Spaß haben und politisch aktiv. Das, glaube ich, waren die wenigsten. Es waren, wenn du es so sagen willst, eine Menge Mitläufer, so wie ich, war auch einfach nur ein Mitläufer, der seinen eigenen Frust drin abtanzte, ne, wenn wir zu Konzerten sind. Aber politisch aktiv, m-m. Nee, und ich glaube auch, die meisten von denen waren es nicht.
1: Ja.
0: Waren einfach nur Konzertgänger. Natürlich wussten sie, wenn sie ein bisschen anders aussahen, dass sie da mal hochgenommen wurden oder wenn sie aus dem Zug rausgezerrt oder so. Aber ja, das glaube ich, so viele, der Durchschnitt war nicht so hoch, würde ich dazu sagen, dass da jeder was mit dem Gesetz da in Konflikt kam oder mit der Stasi oder so. Vielleicht bin ich da auch zu naiv gewesen in der Zeit, mag sein, ja.
1: Es zeigt sich, dass der Blues im Osten mehr als nur eine Musikrichtung zu sein scheint. Ein Lebensgefühl, das die Blueser durch den Alltag trägt. Eine Abgrenzung zum System, aber auch zur Elterngeneration. Stellt sich mir die Frage, wenn die Musik nicht staatstragend war, wie konnten die MusikerInnen und Bands dennoch ihre Musik machen? Um in der DDR als MusikerIn oder Band öffentlich auftreten zu können, benötigte es eine Spielerlaubnis. Über ein Vorspiel vor einer staatlichen Einstufungskommission, bestehend aus KreiskulturfunktionärInnen und MusiklehrerInnen, wurde das jeweilige Können bewertet. Auf Grundlage dieser Bewertung wurden die Gagen für die Auftritte festgelegt. Dabei wurde zwischen Amateur- und Profibands unterschieden. Während die AmateurmusikerInnen parallel zur Musik einen sogenannten ordentlichen Zivilberuf auszuüben hatten, waren Profibands als BerufsmusikerInnen anerkannt und konnten sich mit der Musik finanzieren. Wer dauerhaft als BerufsmusikerIn tätig sein wollte, musste zusätzlich zum Vorspiel eine theoretische Musikprüfung ablegen und erhielt damit einen eigenen Berufsausweis, die sogenannte Profipappe. War eine Veranstaltung geplant, musste ein genau mit der Obrigkeit abgestimmter Prozess durchlaufen werden. Dabei wurde zwischen privaten und staatlichen Veranstaltungen unterschieden. Profibands sollten dabei ausschließlich über die Konzert- und Gastspieldirektion vermittelt werden, eine staatliche Institution, die es in jedem Bezirk gab. In der Praxis funktionierte dieses Vermittlungsmonopol jedoch nicht immer. Viele Bands wichen auf private Veranstalter und Clubs aus. Während seiner Jugend organisierte Gerd Leiser Konzerte und Festivals mit der örtlichen FDJ-Jugend. Aus heutiger Sicht ein kaum nachvollziehbarer Spießrutenlauf.
2: Wir wollten an einem Samstag eine Tanzveranstaltung machen. Da musstest du, ich glaube, mindestens 4 Wochen vorher musstest du diese Veranstaltung genehmigen lassen. Und dafür brauchtest du als Veranstalter 4 Stempel. Der erste war vom Bürgermeister des Ortes. Der zweite war vom Dorfpolizisten, vom Abschnittsbevollmächtigten.
1: Ja.
2: Die dritte war dann von der FDJ-Kreisleitung als FDJ-Veranstalter. Und die vierte war dann, der Hauptgenehmigung war dann Volkspolizeikreisamt Erlaubniswesen. Die haben dann darüber entschieden, ob du das machen darfst oder nicht. Da gab es auch Leute, die haben irgendwas nicht genehmigt. Also, aber sagen wir mal, im Endeffekt war es dann so, man hat sich echt gewundert, wie viel da doch stattgefunden hat.
1: Sprechen wir über die Blues-Szene der DDR? Befinden wir uns also im Spannungsfeld zwischen DDR-Staatssystem, Zensur und ausgelebter Jugendkultur mit einer Flucht ins Innere? Wie konnte das parallel existieren?
3: Mein erstes Lied, was ich komponiert habe, das war der Müllmann Blues. Den wollten sie aber erst gar nicht aufnehmen im Rundfunk, aber wir haben den immer gespielt live. Ja, und da geht es einfach darum, dass eben der Müllmann aufpasst, dass alles sauber ist, Punkt. Und also nicht groß, nicht lyrisch, sehr tief, sage ich jetzt mal. Aber eben, ja, und es eben erregt eine gewisse Aufmerksamkeit. Und dann später, was dann im Rundfunk auch lief, war Dr. Blues. Da ging es um eine Beziehung, wie es so ist. Das Mädel geht fremd und so. Und für ihn, da macht sie Sahne Baiser und für mich, da kocht sie nur Tee und so. Und geht das dann so einher. Aber auch ganz, ganz normale Sachen. So wie auch die Blues-Typen hingeschrieben haben. Ne?
1: Ja.
3: Also ich sitze hier, mir geht's schlecht und so. Und man, letztendlich ist das so der Standard. Das ist keine, wie soll ich sagen, das ist keine Philosophie, ist auch keine große Oper. Das sind eben einfach so Lieder, wo man zuhören kann, denken, ach guck an, der Typ hat genau dieselben Probleme wie ich. Mehr auch nicht.

0: das alles anders sein. Aber auch das war ja so, die sind ja von Montag bis Freitag arbeiten gegangen. Ne? Oder waren Studenten. Das waren ja keine Assozialen oder irgendwas. Die haben einfach am Wochenende sind die in den Zug gestiegen oder an die Autobahn trampen und sind in den Benz hinterhergefahren. Das war ja jetzt auch keine politische Manifestation, das war einfach Jugendkultur.
1: Das war sicherlich ein Mix. Ich meine, totales Auftrittsverbot. Dann kannst du auch am besten gehen, ja. Wenn du dann nicht mehr deine Musik machen kannst, dann ist es natürlich auch doof gewesen. Also war es natürlich auch irgendwo ein Mix und es war ein. Du musstest dann schon zwischen den Zeilen lesen, was sie dir sagen wollen. Nicht jeder Song war jetzt der Song, der schlechthin das System kritisiert hat. Natürlich nicht, es war ein Mix daraus, ne? Mhm. Also du musstest aber schon, konntest schon gut mitdenken, um zwischen den Zeilen zu lesen. War natürlich auch in vielen Songs auch eine gewisse Sehnsucht ausgedrückt zu dem, was man nicht hatte, zu dem, was man, also quasi Musik aus anderen Staaten, die man so nicht hier hatte, verbunden mit dem Freiheitsgefühl, so einmal für Chuck Berry, ne? Für Hansi Giebel. Das schwang natürlich eine Sehnsucht mit, da mal mit den Größen aufzutreten, nicht bloß sich im eigenen Zirkel in der DDR zu drehen.

Naja, man hat sich seinen Freiraum gesucht und so waren bestimmte Szenen, wenn man so an Underground, Blues, Rock, sowas. Also, und da hat man Gleichgesinnte gefunden und so eine Freude gehabt mit der Musik. Also, das war also eine direkte Szene. Wenn es denn in Texte ging, wenn jetzt Musiker Texte gemacht haben, da war natürlich in der DDR, da gab es ja den sogenannten Ostrock dann, der dann aufkam mit den Pudis, Gruppe Remft und den, alle möglichen anderen. Das war natürlich immer das Problem, dass man sich textlich sehr festlegen wurde und einer musste und einer Zensur unterworfen war. Und wenn man den Texte sang, wie damals die Remft-Kommo und der Geist der Kommunen, der Genossen Schild und Schwert ist, das kam natürlich gut an. Ne? Und dann haben sie aber mit einem anderen Satz, haben die Remft-Kommo, damals eine sehr bekannte Band, erfolgreich in der DDR, dann haben sie später den gesungen von einem Menschen, der nach den Süden fliehen wollte. Westen konnten sie nicht sagen, der hat den gesungen, ging der Text, Leben ist wie, dann sprach Otto, der Protagonist des Textes, Leben ist wie Lotto, doch die Kreuze macht einen Funktionär. Bumm. Das führte dann zu dem Verbot dieser Gruppe. Also die waren immer in dem Spannungsfeld, die Musiker, wie viel darf ich noch sagen, was darf ich nicht sagen, viele wurden verboten, kujoniert.

0: Es hieß also zwischen den Zeilen schreiben und lesen, um die minimalen Freiräume, die da waren, auszuleben. Aber änderte sich das mit der Wende? Beziehungsweise, was änderte sich für die Bands und MusikerInnen?
1: Zwei Sachen. Die erste Sache war, wir waren schon zu DDR-Zeiten freischaffend und mussten uns um unser Job selber kümmern, um unser Geld selber kümmern. Und da hat uns die Wende nicht so...

0: gebeutelt, sage ich mal. Das waren wir gewohnt, zu kümmern, anzurufen und zu machen und so. Und die zweite Seite war natürlich, dass ich jetzt meine Seiten kaufen konnte, wann ich wollte und nicht irgendwie immer ein Päckchen Kaffee mitbringen musste für den musikalischen Verkäufer, der dann für mich den Satz Seiten mal zur Seite legte. Und eben auch andere Equipments, die einfacher dann zu haben waren. Ne? Das waren also die zwei Sachen. Eins ist geblieben und das andere hat sich für uns verbessert. Dafür hat sich natürlich dann der Markt als doch sehr schwer, also sehr kompliziert erwiesen. Wenn einer da keine Geduld hatte, der hat dann schnell aufgegeben. Zu DDR-Zeit war es ja so, dass immer viele Veranstaltungen gemacht wurden, auch von staatlicher Seite unterstützt und auch bezahlt. Auch gut bezahlt und dass man davon gut leben konnte, ne? Und also besser verdient hat als ein normaler Facharbeiter, ne? Und dann, das war dann nach der Wende eben dann nicht mehr so, ne? Da musste man sich wirklich entscheiden, willst du Musik machen oder willst du reich werden? Beides ging nicht. Es sei denn, man hat mal Glück gehabt und ist mal ganz irgendwo berühmt geworden, sodass man dann auch ein paar größere Veranstaltungen machen kann. Aber das war meistens nicht der Fall, gerade in der Blues-Szene nicht so.
1: Ich habe einen Song hatte ich gemacht. Come on, lasst uns unsere Wunden lecken. Come on, lasst uns unsere Narben besehen. Come on, lasst uns die trockenen Tränen zählen. Wir verlassen das Biotop, erschrecken leise dabei. Wir verlassen das Reservat, das war immer der gemeint, erschrecken mächtig dabei. Die zweite Strophe ist, komm und lasst uns unsere Fluchtpläne schildern, wie es damals immer war, jeder hat vom Fliehen geträumt. Komm und lasst uns all die Quäler aufzählen. Komm und lasst uns an die Guten denken. Es gab viele gute Lehrer, auch alles Mögliche, die auch in der DDR versucht haben, das Leben erträglich zu machen und haben es auch schön gemacht. Ja. Wir verlassen das Biotop, erschrecken leise dabei. Und dann, das war vor 30 Jahren, und wir verlassen das Biotop und fegen das Laub auf. Das hieß also diese Wende für viele von uns hier, denen es dann nicht mehr so gut ging. Und dann habe ich noch ganz kurz immer eingeflochten: Wir verlassen das Biotop und sind mitten im Krieg.

0: Auch meinen Vater interviewe ich. Auf die Frage, was nach der Wende passiert ist, erklärt er es mir mit Gurken.
1: Plötzlich hat jemand gesagt, ja, hier Glas Gurken aus dem Hainich kostet jetzt eine D-Mark. Ja, wieso? Hat er bis jetzt bloß eine Ostmark gekostet. Mhm. So. Und dann wurde das nicht mehr gekauft. Und genauso war das mit der Musik. Mhm. So, dass die Leute gesagt haben, Ostmusik?
0: Ja.
1: Hören? Vielleicht noch kaufen als Platte? CD gab es ja damals noch gar nicht. Und dann haben die Leute versucht, irgendwie sich erstmal über die Zeit zu retten. Mhm. So. Und manche haben es geschafft, manche ganz gut. So. Ja. Engerling, die haben ihren Stil beibehalten. Die haben genauso weitergemacht, egal was da passiert ist.
0: Get Leiser erzählt mir, warum Engerling die Wende so gut weggesteckt hat. Während der DDR habe Amiga, das einzige staatliche Plattenlabel der DDR, Engerling zur Produktion deutscher Texte gezwungen. Die staatlichen Vorgaben der DDR-Kulturpolitik spielten dabei eine entscheidende Rolle. 15% des Genre-Kontingents von Amiga fielen auf Blues- und Jazzmusik. Und ein eigenes Lektorat prüfte alle Texte auf die sogenannte Sendewürdigkeit. Engerling habe mit seinem Sänger Wolfram Body Bodak Glück gehabt. Denn er habe deutsche Texte schreiben können, die auch nach der Wende noch zu einer Identifikation mit der Musik von Engerling geführt haben.
2: Mit dem Jahr 1990 kam ja im Prinzip die ganze Welt in den Osten. Also von Amis über Engländer, die ganzen Franzosen, Belgier, Holländer, ja. Nordische, die alle alles Bluesbands, die in Englisch auftraten. Und natürlich tun, dass in der DDR Englisch dann nicht so von allen gesprochen wurde. War ja in der Schule war es Russisch,
0: ja.
2: Und Englisch war fakultativ, das konntest du machen. Oder auch nicht. So, und das war dann eben so, wenn irgendeiner Engerling einkaufen wollte, konnte er nicht eine Band aus Amerika nehmen, weil das war was anderes.
0: Ja.
2: Und dem Kneiper, wir haben ja auch nicht so viel für staatliche Stellen gespielt. Wir haben ja Großteil für private Veranstalter oder Clubs gespielt. Und denen war das 1990 egal, ob sozusagen der Eintritt in Mark oder in D-Mark gemacht wurde.
0: Ja.
2: Und die Leute haben, das war im Prinzip, wir haben mit dem Sinne keinen Abriss gehabt, wir haben einfach weitergespielt.
0: Anders beschreibt es Eberhard Klunker, der schon 1975 aus der DDR geflohen ist. Ihn hat es zwar bei der Musik gehalten, aber nicht beim Blues.
3: Ich habe mir gar nicht irgendwas speziell erhofft. Also ich wollte nur, dass ich rauskomme. Also für mich war eher die Frage so, wie komme ich hier weg aus der DDR? Wie komme ich hier raus? Und egal was denn kommt, so schlimm kann es nicht sein. Also so war die Annahme. Es war jetzt nicht so, dass ich dachte, oh, im Westen und die Bananen und was nicht alles, was man damals so nicht hatte. Und das spielt eigentlich nicht so die Rolle. Ich wollte auf jeden Fall weiter in irgendeiner Weise Musik machen. Was ja dann auch möglich war, allerdings waren die Bedingungen völlig anders, denn in West-Berlin, wo wir uns festgesetzt hatten zunächst, spielte man also auch Blues ein bisschen, aber da war das Lebensgefühl ein anderes. Ich war ja euphorisiert durch diese, quasi den Häschern entronnen, durch diese gelungene Flucht und habe mich total wohlgefühlt und der Blues war jetzt also gar nicht unbedingt der auch so. Oh, mir geht's so schlecht, oder? Das war nicht der Fall, mir ging's unheimlich gut. Also, es war so wie, wenn man so vergleicht, wie so, Christen, wenn sie haben neu geboren, Jesus hat mich errettet. Also, so ein euphorisches Gefühl, was man sich selber induziert. Und davon lebt man dann eine ganze Weile, eigentlich bis zum heutigen Tage. Ich wohne auch hier in der Nähe der ersten Wohnung, die ich hier hatte in West-Berlin und kann mir diese Schwingung noch manchmal hochrufen und sagen, mal ist das schön, dass ihr diese blöden Ostler, der Stinkefinger an die Armee, an die Bonzen, an das alles.
0: Das heißt, nicht alle sind beim Blues geblieben, sondern haben sich auf neue Wege begeben. Jürgen Kehrt ist dem Blues treu geblieben und hat sich nach der Wende einen lang ersehnten Traum erfüllt. Jammen mit den Bluesgrößen der USA.
4: So ab 91 bin ich immer nach Amerika gegangen. Mhm. Und was ich immer wollte, ich habe gesagt, wenn ich nie nach Amerika komme, da wäre ich tot unglücklich. Vorher, gell, da gab es Clubs, wo gejammt wurde. Und es wurde dann immer mehr, bis ich dann richtig eigene Auftritte mit Gage hatte und so. Und das ging dann bis 2001, jedes Jahr in Winterzeit war das, in Florida. Aber es ging nicht nur ums Wetter, sondern es ging auch um diese Clubs. The Bay Road in Miami war wunderbar. Und da kam doch dann dass die Türme umgestürzt wurden und dann die Bush-Zeit, Präsident Bush, und dann durfte auch keiner mehr was sagen. Siehst du, das könnte damit zusammenhängen, dass die Türme umgefallen sind, weil ihr da unten so viel Betrieb gemacht habt, militärisch, gell? Und da habe ich gesagt, und da durfte, wie gesagt, wer das sagte, wurde dann auch. Da hätte ich auch in der DDR bleiben können, habe ich da gesagt. Wenn das so verboten wird, das zu kritisieren,

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1: Trotz der neuen Möglichkeiten scheint nicht alles zu glänzen in dieser neuen freien Welt. Im selben Jahr 2001 darf ich endlich zu meinem ersten Engerling-Konzert ins Malzhaus nach Plauen. Die Texte kann ich schon lange auswendig, auch wenn ich noch nicht erklären kann, worum es eigentlich geht. Zwischen den Zeilen lesen ist noch nicht drin. Auf dem Konzert sehen alle gleich aus. Jeansjacke, lange Haare, vereinzelt noch die Klettis, die Lederschuhe an den Füßen. Vermutlich nicht der Zahn der Zeit, aber mir ist es egal, weil ich kenn's nicht anders. Gerd Leiser beschreibt die Szene heute so.
2: Sie hat nichts mit dem zu tun, was zu DDR-Zeiten war.
3: Ja.
2: Weil zu DDR-Zeiten war es eben auch noch so, sagen wir mal, so ein stilles Agreement, so man in der Gesellschaft, in der Gemeinschaft, die war sozusagen, sagen wir mal, staatsfern. Die hatten ihr eigenes Umfeld, ja. Die hatten ihre eigene Lebensphilosophie und war eben fern von dem Ganzen, was staatlich verordnet war. Und haben sich damit darin eingerichtet. Das gab es natürlich nicht, gibt es natürlich nicht mehr. Also die kommen, heute ist es mehr so eine, also es gibt ja immer noch eine Szene,
3: ja.
2: die witzigerweise seit Corona zum hohen Prozentsatz Besitzer von Wohnmobilen sind. Du hast Konzerte in Thüringen, Sachsen, wo du 50 und mehr Wohnmobile auf dem Parkplatz hast. Das ist auch eine große Gemeinschaft. Aber die bezieht sich eigentlich mehr auf das Lebensgefühl und auf die Musik. Also das ist nichts mehr Politisches oder irgendeiner Form. Die meisten sind natürlich jetzt auch im Rentenalter oder in den, sagen wir mal, mit 50ern. Und die freuen sich halt auch, die ziehen halt auch zusammen los. Ne? Die treffen sich und...
3: Also dass es weiterhin so was Gemeinschaftsstiftendes hat, genau, aber genau, hat nicht mehr diesen politischen Freiraum, der jetzt vielleicht...
2: Den hat es nicht mehr, also der braucht es auch nicht mehr. Das war ja an das Stadtsystem gebunden. Aber die haben halt ihre eigene, das leben auch in einer kleinen eigenen Welt. Wir haben ja auch so Ultra-Fans, die eben immer kommen und... Nee, das ist schon faszinierend. Also wie gesagt, das ist wirklich Lebensgefühl. Ne? Da hat jeder hat seinen eigenen Lieblingstitel. Viele singen auch mit, so wie du früher.
4: Und dann habe ich durch Zufall damals an der Straße ein Plakat gesehen, Engerling, 25 Jahre. Und dann stand da, war doch schon eine Internetadresse. Und ich glaube doch, da ging es gerade so los mit Internet. Und dann die Seite aufgerufen, man wusste ja keiner, wie die heißt. Auf die Idee ist man gar nicht gekommen, auf den Bandnamen einzutippen. Also war Internet ja noch mit piep, piep, piep, piep.
3: Ah, ja.
4: Und seitdem hatte ich da eigentlich Kontakt. Kontakt nicht. Schau, ich komme ab und zu mal rein. Erst gehst du alleine, fragst du einen Kumpel, hast du nicht los? Und was, die spielen da? Die waren bei uns in Dresden noch damals auch schon zu Studienzeiten. Ja, komm ich mal mit. Und letztens war schon so 6 bis 8 Leute. Also ich schreibe mal alle an, die antwortet, sagt ja oder nein, dann hol ich die Karten. Also ohne Druck, ohne alles. Das ist immer ganz nett. Wir treffen uns vorher zum Essen, abends dann, weil mir auch Spaß macht. Man trifft ja die Kumpels und so weiter.
3: Ja.
4: Man kann sich über alte Zeiten unterhalten.
3: Ja.
4: Wie doof die Lehrer waren oder was weiß ich.
3: Ja.
4: Dann bleibt man halt dabei, ja. Und dieses Jahr haben wir auch eine Menge vor.
1: Während es die Größen des Blues aus den USA oder Großbritannien auch in westdeutsche Haushalte geschafft haben, bleibt für mich die große Frage, warum weiß eigentlich kaum wer im ehemaligen Westen von dieser Gemeinschaft und den Bands aus der DDR? Und warum spielen die Ostbands und MusikerInnen von damals nicht im Westen?
5: Nach der Wende, ne? Da hatten wir als Gegenstück, wo jetzt alle wollten ja jetzt Westbands hören. Und wir als eingesessene Band hatten da wenig Auftrittsmöglichkeiten. Und da haben wir uns gesagt, na ja, dann wenn wir nicht hier spielen, dann spielen wir da drüben. Und da habe ich so 2-3 Jahre lang habe ich das auch gemacht.
3: Mhm.
5: Und es ist natürlich eine riesige Tortur, da hinzufahren.
3: Ja.
5: Dann war ja da die Wende, war ja noch nicht alles verkehrsmäßig so erschlossen, wie es heute ist. Streckenweise auch großes Chaos. Und das war immer, naja, das war immer so eine Abenteuerreise, wenn wir da runtergefahren sind.
3: Mhm.
5: Wir hatten da auch mehrere Veranstaltungen und so. Und das war echt toll und die Leute waren auch gut drauf und so, aber das war mir einfach zu weit.
3: Ja.
5: Und das ist der Grund, warum wir da nicht spielen, weil das einfach zu weit weg ist.
6: Die Leute wissen ja gar nicht, was an jedem Auftritt dran hängt. Einpacken, losfahren, 4-5 Stunden fahren, aufbauen, spielen, 2 Stunden aufbauen, 5 Stunden fahren, 4 Stunden in der Nacht und dann wird er ausladen. Das ist Wahnsinn.
7: Das war ja jetzt so eine große Veranstaltung hier, Klassentreffen des Ostrock, wo die alle spielen. Die haben ja ihre Hits aus dem Kontext und Rempf-Kombo, wenn die spielen Rempf, die spielen ja noch mit Monster als Sänger und die wollen nur diese alten Sachen hören, die das Publikum auswählt, auch am Publikum. Ne? Das ist für die Kult, wenn jetzt irgendwas haben, die ihre Jugend erlebt und wenn dieses Lied kommt, wie andernorts eben auch, so ist es eben da, so eine kulturelle Blase und die hält an dem fest. Und wenn die jetzt was Neues bringt, das wollen die gar nicht. Also habe ich festgestellt, das ist gar nicht so die Sache. Interessant ist für die, dass diese alten, diese Erinnerungen wieder erweckt werden. Das ist so die Grundmentalität. Das ist auch eine Sache, die ein bisschen untergeht manchmal. Und ich finde auch, DDR gibt es ja viele, die sagen, war nicht alles schlecht. Das stimmt auch. Es gab auch gute Seiten, schöne Sachen da auf jeden Fall. Und bloß es sollte nicht idealisiert werden oder romantisiert werden. Das ist nicht gut. Also ja. Natürlich haben die Leute, wenn es junge Leute, Teenager, natürlich haben die eine schöne Zeit gehabt. Das haben alle Teenager irgendwo, ne? In ihrer Zeit, in ihrer historischen Epoche. Und dann sagen, ach, das war schön, da waren wir an der Ostsee, auf Hiddensee, waren Bahnen, dann haben die Polis gespielt. Das ist alles schön, verstehe ich auch, ne? Sowas, ja, klar. Aber man muss auch die Schattenseiten sehen, ne? Oder ich werde nicht vergessen, ne, die Schattenseiten. Also, mir sagt wieder das Vergessen. Ja, also das kann man da auch im Kleinen noch anfügen.

0: Tatsächlich war die Band Engerling seit 1994 30 Jahre lang mit dem US-Musiker Mitch Ryder auf Tour in ganz Deutschland. Ein Traum, den man sich nicht hätte träumen lassen, meint Gettleiser im Gespräch. Aber wie lief es ohne den amerikanischen Star?
1: Es gab in die Harmonie in Bonn, ich weiß nicht, ob das noch sagt, das ist einer der berühmtesten Clubs in Deutschland. So ein 450er Fesselvermögen. Da haben wir 10 Jahre gespielt mit Mitch. Und dann haben die Besitzer des Hauses, also gar nicht mal der Veranstalter, mit dem wir da arbeiten, sondern die Besitzer, das heißt, bevor ihr nächstes Jahr wieder mit Mitch kommt, müsst ihr mit Engerling kommen. Ich sage, Kinder, das hat keinen Sinn. Das interessiert niemanden. Ist egal, wir wollen das einfach mal hier haben. Ihr kriegt dasselbe Hotel, ihr kriegt eine gute Gage. Okay, hab den Veranstalter in Dortmund davon erzählt. Er sagt, dann kommt er einen Tag vorher zu mir und so. Naja, im Endeffekt hat man in Dortmund 65 und in Bonn 55 Zahlen.
2: Ja.
1: Und da konntest du fast einen Cut machen. Und bei 50%, weil ich habe natürlich CDs verkauft, weil ich war in Kontakt mit den Leuten. Ja. 50% waren alte Ostler, die das irgendwie gelesen haben.
2: Ja.
1: Und die restlichen 50%, die waren neugierig, wie die Band von Mitch Ryder Uni. Du kannst dir vorstellen, wie viel das ist.
2: Ja.
1: Die Dortmunder haben dann gesagt, ja, nächstes Jahr kommen 100. Ich sage, ja. Und in 5 Jahren rechnet sich es. Ich glaube, da liegt in der Natur der Dinge. Die kennen es einfach nicht. Und ich meine, wenn du dich im Westen ein bisschen ausgrenzt, gibt es Bands, die in Hamburg berühmt sind, die in München keiner kennt.
3: Du hast dort ein ganz anderes Klientel. Die können mit der Musik aus dem Osten nichts anfangen. Es ist ganz was anderes. Das geht, mit der Musik geht es vielleicht noch irgendwie so. Da gehen sie noch irgendwie mit. So. Aber mit den Texten können die Leute im Westen nichts anfangen. Nichts, gar nichts.
2: Ja.
3: So. Und du lebst ja nicht nur von der Musik. Ich meine, du machst jetzt ein Instrumentalkonzert. So. Ja. Und in dem Moment, wo du irgendwie einen Text mit reinbringst, so, da können die Leute im Westen nichts damit anfangen, was die Leute im Osten dir sagen wollen.
2: So. Ja.
3: Wie das war oder was sie damit zum Ausdruck bringen wollen. Ja, weil der Osten und der Westen ganz anders sozialisiert sind.
2: Ja.
3: Geh mal irgendwo im tiefen Westen irgendwo hin, in so eine Eigenheimsiedlung und frag die Leute mal so, ja, was kennt ihr denn vom Osten? Seid ihr schon mal dort gewesen oder so? Da würde wahrscheinlich jeder Zweite sagen, da war ich noch nie, was soll ich dort? So. Und dann gehst du mal im Osten irgendwo hin, und da würde wahrscheinlich jeder sagen, dass er schon irgendwie mal im Westen war.
2: So. Ja.
3: Und das ist das Problem, so, dass die Leute gar nicht interessiert, was da hier ist. Yeah.

0: bei den Leuten im Westen, selbst wenn sie diese Musik hören, die haben dieses Gefühl, diesen Hintergrund nicht, den wir in der Zone hatten. Dieses Gefühl von Freiheit. Die konnten ja überall hin. Das war nicht für die Ausdruck ihres Freiheitsdenkens, ihres Andersseins. Das war für die einfach nur eine Musikrichtung. So würde ich das so interpretieren. Da hing nicht dieses Herzblut dran, dass man eben auf der Straße angehalten wird. Oder sicherlich gab es da auch im Westen Richtungen, die nicht einfach so vor sich hinleben konnten, wenn man da Musikanhänger war, ja. Also ich kann mir vorstellen, die Punks und so, als die aufkamen, das war ja auch nicht gerne gesehen hier. Aber das beobachtet werden durch die Stasi und wenn man dann von A nach B gezogen ist oder nicht um 12 bei der Demo war, hier zum 1. Mai, ich glaube nicht, dass die das am besten hatten. Und dann brachten die dann mit der Musik das auch nicht zum Ausdruck. Das Herzblut fehlte da in dieser Richtung. Ja, so wie wir das hatten. Und deshalb ist das nicht. Das ist einfach eine Musikrichtung für die gewesen. Und wenn dann diese Leidenschaft fehlt, oder wie man auch immer das nennen will, dann wird nur die Musik gehört. Und die Musik, ohne diese Verbindung, diese innerliche Verbindung, dann bist du eine Band unter vielen, die da auftreten, zum Beispiel bei einem Konzert oder bei einem Open Air. Und dann sagen die Leute, ja, ist recht nett, ich hab mich gefreut, hab getanzt, aber das ist nicht mehr so das Innerliche, was da dabei ist. Dieses Anderssein, diese andere Musik, das war auf jeden Fall eine Gefühlsvermittlung auch. Das Flair, was sich dort auftut, weg von dem normalen Programm, wenn man in eine Disco geht oder wenn man, ja, zum Dorfbums geht, um Gottes Willen, wenn ich daran denke, ja. Ganz furchtbar. Ja. Also bis heute geht das nicht. Bis heute ist das so drin. Wenn ich bei einer Party auflaufe oder muss zu einer Party gehen und dann spielen die da so furchtbare Musik, das kann ich nicht, kann ich bis heute nicht. Ja, und so solltet ihr auch werden. Ihr solltet ja in dieser Richtung mit Gefühl im Prinzip so aufwachsen. Ja.
1: Herzlich willkommen, dann erstmal guten Abend an alle, aus nah und fern. Wir haben die Abteilung aus dem Falter. 50 Jahre Engerling.
2: Es ist 2025, als ich wieder auf einem Engerling-Konzert stehe. Diesmal zum 50. Bandjubiläum im Kesselhaus in der Berliner Kulturfabrik. Seit Wochen ist es ausverkauft. 900 Tickets. Ich kann immer noch alle Titel mitsingen, nur bei den Bob Dylan-Einspielern bin ich nicht ganz textsicher. Die Jeansjacken sind weiter präsent, die langen Haare mittlerweile weiß und schütter. Ich drücke noch immer den Altersschnitt und trotzdem fühle ich mich irgendwie als Teil dieser Gemeinschaft. Ein Freund aus München ist dabei. Er ist seit neuestem Fan, nachdem ich ihm die Band gezeigt habe. Nach dem Konzert sagt er, dass er so etwas noch nie erlebt hat und dass er die Anspielungen zu DDR und Wendezeiten nicht immer verstanden hat. Es ist okay. Ich freue mich einfach, ihm diesen Teil meiner Identität zeigen und mit ihm teilen zu können. Und irgendwie auch, dass er zuhört und es ihn interessiert.
3: War das nicht eine herrliche Zeit? Jeder war zum Aufruhr

Auf dem Weg nach Hause laufe ich wieder an der Wand mit der Aufschrift »Einheit müssen alle wollen« vorbei und denke mir, was für ein Wahnsinn. Auf wie vielen Ebenen sich so ein abrupter Systemwechsel wie die Wende auswirkt und wie lange es nachhallt. Auf einmal gab es scheinbar alle Möglichkeiten und irgendwie auch nicht. Plötzlich hieß es Fuß fassen im kapitalistischen Musikbusiness, in einem Markt, der geflutet war von Konkurrenz. Auf einmal war die Freiheit überall. Und dennoch bleiben natürlich die Lebensrealitäten und prägenden Erinnerungen an eine Zeit, in der man seine Freiheiten suchen und erkämpfen musste. Die verschwinden nicht mit einer Mauer, egal ob in der Musik oder im alltäglichen Leben. Vielleicht fühle ich mich der Szene deshalb so verbunden. Denn natürlich war das Erlebte der DDR neben dem Ankommen im neuen System auch weiter präsent und wurde an die folgenden Generationen weitergegeben. So auch an mich.

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2: 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Oktober 2026 durch Konrad. Zu den Beiträgen. Speisekammer, ein Mitgliederladen, stellt sich vor. Durch Mitbestimmung und solidarische Finanzierung soll eine gemeinwohlorientierte Versorgung entstehen. CSD bleibt Handarbeit. In Emmendingen fand ein Christopher Street Day statt. Mitgliederladen Speisekammer in Mannheim. Die Mitglieder erhalten hochwertige Lebensmittel zu verhältnismäßig günstigen Preisen. Es wird nachhaltige Landwirtschaft gefördert und durch die Gemeinschaft findet eine ökologisch-politische Bewusstseinsbildung statt. Radio Bermudafunk fragt nach.
3: Wir sind hier in der Neckarstadt Ost in der Speisekammer und auf den ersten Blick sieht sie aus wie in einem ganz normalen Bioladen. Ist aber kein ganz normaler Bioladen, ist ein Mitgliederladen. Und was genau das ist, wie das funktioniert, darüber spreche ich jetzt mit Alissa Vogt. Die ist im Vorstand der Speisekammer und die wird uns jetzt erstmal erzählen, was ist ein Mitgliederladen?
4: Ja, hallo. Ein Mitgliederladen. Wir sind ein Verein, ein eingetragener Verein und betreiben als Verein einen Laden, wie du gesagt hast, einen Bioladen, der davon lebt, dass die Mitglieder ihn gestalten und, ich sag mal, führen in Anführungszeichen. Also ja, wir als Mitglieder uns um alles kümmern, was in einem ganz normalen Ladengeschäft so anfällt. Also ein Laden muss ja geöffnet haben, den muss jemand bestücken, die Regale müssen befüllt werden und irgendjemand macht dankenswerterweise vielleicht auch ab und zu mal sauber und das muss, auch da wir Lebensmittel verkaufen, ja auch, naja, muss schon auch wirklich so passieren und das machen zu einem ganz großen Teil unsere Mitglieder und deswegen haben wir das im Namen stehen, dass wir ein Mitgliederladen sind.
3: Kann da jeder mitmachen bei diesem Verein?
4: Ja, na klar. Also wir sind offen für alle. Wir haben im Moment, ich glaube, 220 Mitglieder und bestimmt 80 Kinder. Also wir sind auf jeden Fall offen für alle Altersgruppen. Ich habe auch schon ein paar Kinder hinter der Kasse rumspringen sehen. Also es bringen sich auch wirklich alle Altersgruppen bei uns mit ein.
3: Muss man sich denn einbringen oder kann man auch einfach nur einkaufen in dem Laden?
4: Also man muss überhaupt nichts bei uns. Wir leben natürlich davon, dass Menschen das mitbetreiben. Das ist ja, wenn man in einen Verein geht, kennt man ja, dass Aufgaben anfallen und man das zusammen irgendwie erledigt, damit alle von diesem Verein profitieren können. Und dementsprechend freuen wir uns über alle, die mitmachen. Und es ist aber absolut kein Muss. Ich verstehe jeden, der einfach keine Zeit hat oder keine Kapazitäten hat. Wir hatten in Corona, als der Laden noch relativ jung war, eine Phase, wo wir alle ja relativ viel mitunter Zeit hatten und irgendwie auch froh waren, wenn wir nicht in Isolation zu Hause versauern mussten und wo man irgendwie einfach viel Kapazitäten hatte, um irgendwas anderes noch zu machen. Und jetzt ist das alles wieder weg. Und also seit Corona nicht mehr ist und alle wieder in ihren ganz normalen und mitunter ja auch echt vollgepackten Alltag zurückkehren, merken wir das, dass Engagement umso wertvoller geworden ist und haben aber auch mehr Aufgaben an Angestellte übergeben. Genau, also man kann total gerne mitmachen, um auf die Ursprungsfrage zurückzukommen. Man muss auf gar keinen Fall. Ich wäre kein Mitglied geworden, wenn man mir gesagt hätte, du musst dich engagieren, weil das ist einfach, dann macht es schon keinen Spaß und irgendwie macht man dann doch mit, stellt fest, es macht ziemlich viel Spaß, wenn man merkt, was man in einem Laden alles bewegen kann.
3: Aber man muss schon Mitglied sein, um einkaufen zu dürfen, oder?
4: Ja, genau. Das ist so ein bisschen die einzige Exklusivität von unserem Laden, da wir die Produkte relativ günstig für die Qualität an unsere Mitglieder weitergeben, brauchen wir ja irgendwie was, womit wir den ganzen Laden finanzieren. Und das sind natürlich Mitgliedsbeiträge. Das heißt, der Laden ist quasi offen für alle Mitglieder. Genau, für den Grundbeitrag, den wir einfach brauchen, um die Fixkosten vom Laden zu stemmen, den kriegt man dann quasi zurück, indem man vergünstigt. Ich würde sagen, aber ich bin natürlich auch hart gebiased, aber ich würde sagen, sehr gute Produkte kaufen kann.
3: Ja, dann kommen wir doch mal gleich näher auf die Produkte zu sprechen. Was genau habt ihr im Angebot? Und also Bio haben wir ja schon gesagt, aber was habt ihr sonst noch für Kriterien für die Produkte, die ihr verkauft?
4: Also unsere Satzung sieht vor, und da halten wir uns ziemlich gut dran, würde ich sagen, dass wir biologisch und regional und saisonal einkaufen und darauf achten, dass es, also bei den Sachen, die man jetzt nicht direkt saisonal beziehen kann, dass die keine zu weiten Anfahrtswege haben, wenn möglich keine Flugwege. Genau, das wird immer mal wieder auch diskutiert. Also ich erinnere mich an einen diskussionsreichen Nachmittag zum Thema Bananen, Cashews, Thunfisch, also so, und Avocados, genau. Das war eine größere Aktion auszuklamüsern, und im Rahmen dessen haben wir uns auch noch mal mehr mit der Satzung beschäftigt und geschaut, okay, was wollen wir denn mit diesem Laden? Genau, wir haben jetzt Bananen und Thunfisch und Cashews und auch weiter Schokolade und ab und zu sogar Avocados, aber nichts davon wird geflogen. Und die Angestellte, die die Bestellung macht, schaut einfach sehr genau, wo kommt es her? Können wir das ökologisch vertreten, was wir da anbieten? Und gleichzeitig wollen wir nicht sagen, wir bieten irgendwas nicht an, weil wir nicht diejenigen sind, die unseren Mitgliedern vorschreiben können, wie sie sich zu ernähren haben. Das wollen wir nicht. Also dann, genau, ich möchte ja auch irgendwie Schokolade essen, ab und zu mal. Genau, ansonsten haben wir so von der Produktvielfalt her, würde ich sagen, alles, was man im Alltag braucht. Wir haben Hygieneartikel, wir haben Waschmittel, wir haben einen großen Snackbereich, süß und salzig, vegane Gummibärchen, die echt ultra gut sind, und Grundnahrungsmittel, ganz, ganz tolles, frisches Obst und Gemüse, natürlich saisonal, also wenn es bei Penny schon Tomaten gibt, dann haben wir die noch nicht, dafür schmecken dann die in der Speisekammer auch echt unglaublich gut, und inzwischen auch einen sehr großen unverpackten Bereich, wo man sich sogar, glaube ich, sein eigenes Waschpulver und irgendwie mit so einem Natron, da bin ich nicht so drin, aber genau, also da kommt irgendwie jeder auf seine Kosten, und ich finde, ein Riesenvorteil ist, wenn sich irgendein Mitglied ein Produkt wünscht und wir haben es noch nicht, dann haben wir eine Bestellwunsch-E-Mail-Adresse und dann kann man sagen, ey, ich vermisse dies, das, jenes. Gibt es irgendeine Möglichkeit, das zu beziehen? Und ja, wenn es die Möglichkeit gibt, dann werden wir das beziehen, auch wenn sich das nur ein einzelnes Mitglied sich das wünscht. Und das, würde ich sagen, unterscheidet uns dann doch sehr von einem anderen Bioladen.
3: Ja, beim Stichwort Transportwege fällt mir ein, da gab es ja mal die Aktion, da wurde Schokolade mit dem Fahrrad irgendwie transportiert. Also das ist eine ganz spannende Aktion. Kannst du da was zu erzählen?
4: Also ich bin da nie mitgefahren, aber ich weiß, dass mindestens eines unserer Mitglieder, wahrscheinlich mehr, und ich habe sie nur nicht im Kopf, und auf jeden Fall unser vergangener Vorstand da mitgeradelt ist. Und die Idee ist, dass Schokoladenbohnen, ich glaube, klimaneutral in die Niederlande gesegelt werden und dann da in einer solarstrombetriebenen Schokoladenfabrik zu Schokolade verarbeitet werden und dann mit im Grunde so Staffelfahrten zu ihren Zielorten gebracht wird. Das heißt, jeder packt sich seine Satteltaschen irgendwie voll und genau, ein Mitglied von uns ist da mitgeradelt. Die sind ultra nass geworden und hatten, glaube ich, trotzdem eine richtig gute Zeit. Ich bin da, wie gesagt, nie mitgefahren, aber ich habe mich total über die Schokolade gefreut, die dann bei uns im Laden angekommen ist. Da wir im Moment da irgendwie niemanden, keinen Kontakt mehr zu haben, genau, alle, die es hören, die da schon mal mitgeradelt sind, danke, falls ihr was an die Speisekammer geradelt habt. Ich würde mich total freuen, wenn das nochmal zustande kommt, weil ich habe die Schokolade echt gefeiert, aber im Moment haben wir nichts von den Chocolate Makers da. Kann ich aber nur empfehlen, wenn euch das irgendwo über den Weg läuft.
3: Jetzt ist die Speisekammer ja auch noch mehr als nur einkaufen. Kannst du da noch ein bisschen was erzählen, was man in der Speisekammer sonst noch erleben kann quasi?
4: Ja, wir sind, wie gesagt, echt viele Mitglieder und die allermeisten wohnen hier auch in der Neckarstadt und deswegen ist irgendwie Einkaufen schon auch immer ein Nachbarschaftstreffen. Und habe ich ja vorhin schon gesagt, alles, was in der Speisekammer gemacht werden muss, findet in verschiedenen Gruppen statt. Also wir sind einfach mit einigen AGs unterwegs. Irgendjemand muss Artikel schreiben, um Mitglieder zu informieren. Irgendjemand muss das auf die Homepage stellen. So eine Homepage muss gepflegt werden. Und in diesen ganzen AGs würde ich sagen, da guckt man ja nicht, wer ist da drin, sondern interessiert mich das Thema. Und daraus sind dann schon echt auch dicke Verbindungen entstanden und Freundschaften. Und genau, das schon erlebe ich immer aus den Gruppen, die ich jetzt so kennenlernen durfte bislang, echt als richtig nettes Miteinander. Und für unsere Ehrenamtlichen machen wir so zweimal im Jahr ein Ehrenamtstreff, ein Get-Together, wo wir einfach ein buntes Buffet aufbauen und einen richtig netten Abend zusammen verbringen und uns einfach freuen, dass wir das immer noch schaffen, die Speisekammer so gut zu befüllen und so gut und lebendig am Leben zu halten. Und jetzt neu dazu gekommen, auf der letzten Mitgliederversammlung ins Leben gerufen quasi, wurde noch das Speisekränzchen, ein Kaffee- und Kuchenkränzchen aus Speisekammermitgliedern heraus, wo, glaube ich, auch viel neue Ideen für den Laden entwickelt werden.
3: Jetzt schweifen wir ein bisschen ab oder gehen mal so ein bisschen in größere Zusammenhänge. Seht ihr euch quasi auch in etwas größeren Zusammenhängen, also so über den Stadtteil hinaus, also so Stichwort Ernährungssicherheit oder auch größeren politischen Ansatz, sage ich mal?
4: Ja, das ist eine total gute Frage. Ist auch schwierig, die so, glaube ich, aus dem Stand zu beantworten, weil wir uns da noch nicht so oft, also die Fragestellung noch nicht so oft in unserer Vorstandsrunde gewälzt haben. Wir haben schon in Mannheim halt viele Kontaktpunkte mit dem Unverpacktladen, den wir hier auch haben, wo wir mal zusammen bestellt hatten. Wir gucken natürlich, dass wir auch in Mannheim, um Mannheim herum, lokale Händler finden. Politisch würde ich sagen, ist schon klar, wo wir so verortet sind, aber das ist halt nicht der, entspricht nicht dem Gründungssinn quasi des Ladens, dass wir uns irgendwie politisch besonders positionieren. Und wir versuchen auch immer mal wieder, kriegen wir so Anfragen, darf ich irgendwie ein Wahlplakat oder irgendwann wollte uns meine Abgeordnete von einer Partei besuchen. Das wäre sehr öffentlichkeitswirksam gewesen. Das haben wir trotzdem ausgeschlagen, obwohl, glaube ich, 90% unserer Mitglieder dahinter gestanden hätten. Aber irgendwie diskutieren wir das dann und kommen jedes Mal wieder auf das Ergebnis, dass wir sagen, nee, das ist nicht der Schwerpunkt unseres Ladens. Wenngleich wir natürlich, also muss ich sagen, wer verirrt sich denn in so einen Bioladen? Na, schon Menschen, die irgendwie das für sinnvoll halten. Und ja, genau, das ist mir jetzt noch nicht passiert, dass einer mit aus meiner Sicht total schrägen Ansichten auf diese Welt in unseren Laden gestolpert ist, obwohl wir das nicht überm Eingang stehen haben. Also ich würde sagen, wir sind da weiterhin offen für alle und ich glaube, der wichtigste Teil ist, dass wir ein sehr demokratisch organisierter Verein sind, mit viel Mitbestimmung, was uns auch wichtig ist. Und dann merkt man schon auch, dass in unserer Bubble, auch wenn es die Neckarstadt-Ost-Bubble ist, man trotzdem unterschiedliche Meinungen und Ansichten hat und auch in so einer, würde ich sagen, relativ geschlossenen Blase viel Diskussionsbedarf über alles Mögliche entsteht. Ich sage nur Thunfisch und Bananen. Also da kann man auch hervorragend drüber diskutieren und demokratische Abstimmungsprozesse live erfahren.
3: Ja, das klang schon wie ein ganz gutes Schlusswort, aber vielleicht hast du ja noch was du sagen willst.
4: Also wenn ihr uns kennenlernen möchtet, dann kann ich auf den Foodwalk verweisen. Der schaut regelmäßig bei uns vorbei. Der ist nicht politisch und man kriegt trotzdem eine Möglichkeit, irgendwie eine Führung durch den Laden zu bekommen. Einmal im September und einmal im Oktober. Und ansonsten, wenn es euch interessiert, kommt einfach vorbei. Sagt, wir haben es gehört und wir sind neugierig und haben außerdem Lust, total leckere, unverpackte, was weiß ich, Datteln. Ist jetzt nicht so saisonal, nicht so regional, aber muss ich zugeben, mag ich wirklich sehr gerne zu snacken. Dann, genau, also fühlt euch herzlich eingeladen, den Laden zu besuchen und uns zu besuchen und eure Gedanken dazulassen.
3: Dann sage ich vielen Dank für das Interview.
2: Also wenn ihr in Mannheim seid, schaut mal rein in den Mitgliederladen Speisekammer. CSD bleibt Handarbeit, so das Motto am sonnigen Samstagnachmittag des 26. September 2026 im Zentrum von Emmendingen. Mehrere hundert Menschen zogen in einer Demonstration eine Runde durch die Altstadt. Sie protestierten für sexuelle Vielfalt bzw. dessen gesellschaftliche und politische Akzeptanz. Auf dem Schlossplatz zurückgekehrt folgte eine Reihe von Reden und mehrere Drag-Shows. Zuerst sprach Daniel über queere Elternschaft.
5: Hallo? Liebe Community, liebe FreundInnen, liebe Familie. Ich stehe heute hier als schwuler Mann, aber vor allem stehe ich hier als Vater. Mein Mann, Dankeschön. Mein Mann und ich sind seit 11 Jahren Eltern in einer Regenbogenfamilie. Ich könnte heute über sehr viele sprechen. Über zwei Mütter, von denen eine ihr eigenes Wunschkind noch immer adoptieren muss. Über Kinder, die durch Leihmutterschaft im Ausland geboren wurden und rechtlich um ihre Eltern kämpfen müssen. Über Pflegefamilien wie unsere. Über fehlende Aufklärung, rechte Bedrohungen und politische Rückschritte. Aber bei all den bestehenden Missständen würde diese Rede den Rahmen sprengen. Und deshalb möchte ich all das auf eine Frage zuspitzen. Warum sind wir und damit unsere Familien und unsere Kinder noch immer nicht ausdrücklich in Artikel 3 unseres Grundgesetzes genannt und dadurch geschützt? Gerade jetzt ist dieser Schutz wichtiger denn je. Das gesellschaftliche und politische Klima wird rauer. Die AfD wird stärker. Rechtsextreme werden sichtbarer und gewalttätiger. Islamistische Queerfeindlichkeit tritt offen hervor. Und wenn unsere Familien stärker unter Druck geraten, reicht es nicht mehr, dass wir im Grundgesetz nur irgendwie mitgemeint sind. Mein Mann und ich sind seit 11 Jahren Pflegeväter. Und ausgerechnet das Bundesfamilienministerium wirbt ausdrücklich um gleichgeschlechtliche Paare als Pflegeeltern. Der Staat sagt also, bitte übernehmt ihr Verantwortung für besonders schutzbedürftige Kinder. Er traut uns zu, Kinder aufzufangen, wenn andere Familien zerbrechen. Aber gleichzeitig schafft er es bis heute nicht, unsere Familien überall rechtlich gleichzustellen. Das passt nicht zusammen. Wenn wir gut genug sind, um Kindern Sicherheit zu geben, dann sind wir auch gut genug, ohne Sonderstatus und rechtliche Umwege Familie zu sein. Und auch deshalb macht mich die AfD so wütend. Sie beschreibt Familie ausdrücklich als Gemeinschaft aus Vater, Mutter und Kindern. Wir kommen in diesem Familienbild nicht vor. Unsere Kinder kommen in diesem Familienbild nicht vor. Sie diffamiert sexuelle Bildung und Aufklärung als Frühsexualisierung und Genderideologie. Und diese Stimmungsmache und Hetze bleibt nicht länger abstrakt. Wenn wir als Familie heute zu einem CSD gehen wollen, dann schauen wir inzwischen vorher, gibt es eine rechte Gegendemo? Wie groß wird sie? Ist es sicher, unseren Sohn mitzunehmen und können wir ihn einer Konfrontation mit Rechten aussetzen? Rechter Hass verändert also bereits heute, wie sichtbar wir als Familie sein können. Und während das Klima rauer wird, lässt Julia Klöckner die Regenbogenflagge zum CSD nicht am Bundestag wehen. Friedrich Merz spricht dabei vom Zirkuszelt und Karin Prien streicht ausgerechnet im Familienministerium das Wort Queerpolitik aus dem Namen des zuständigen Referats. Unterschiedliche Entscheidungen. Aber immer dieselbe Botschaft. Unsere Sichtbarkeit scheint verzichtbar. Für unsere Kinder ist sie das aber nicht. Eine Regenbogenflagge am Parlament oder am Rathaus. Und das selbstverständliche Wort queer sagen ihnen, deine Familie gehört dazu, du gehörst dazu. Und genau diese Unsichtbarkeit erleben wir mittlerweile auch ganz persönlich. Vor 10 Jahren haben mein Mann und ich kaum darüber nachgedacht, wo wir uns an der Hand halten oder ob wir uns einen Kuss geben. Heute überlegen wir manchmal wieder, können wir uns hier an der Hand halten? Ist ein Kuss gerade eine gute Idee? Manchmal nehmen wir die Hand auseinander und manchmal gibt es diesen Kuss eben nicht. Und unser Sohn erlebt das. Er erlebt Papi und Daddy zu Hause als selbstverständliches Ehepaar und draußen plötzlich vorsichtiger. Was soll ein Kind, was soll unser Sohn daraus lernen? Dass mit seiner Familie etwas nicht stimmt? Unsere Kinder sind nur dann wirklich geschützt,
6: wenn auch ihre Eltern spürbar geschützt sind. Und genau deshalb geht es um Artikel 3. Im Sommer erlebten wir einen islamistischen Anschlag auf einen CSD. Danach gab es Anteilnahme und Solidarität. Aber aus Worten müssen endlich Taten werden. Durch Schutz und durch Aufklärung. In Schulen, Jugendhäusern und ja, auch in Kirchen und Moscheen. Kinder müssen lernen, zwei Mütter sind eine Familie, zwei Väter sind eine Familie. Und kein Mensch ist weniger wert, weil er anders liebt. Das ist keine Frühsexualisierung, liebe AfD. Das ist Demokratiebildung, vor der ihr euch so fürchtet. Das ist Prävention und das ist Kinderschutz. Wie notwendig das ist, zeigen erschreckende Zahlen. Jugendliche sexueller Minderheiten haben ein etwa 3,5-fach erhöhtes Risiko, einen Suizidversuch zu unternehmen. Nicht, weil Queersein krank macht, sondern weil Ausgrenzung, Mobbing und das Gefühl, falsch zu sein, junge Menschen zerstören können. Und das betrifft nicht nur queere Kinder. Weil unser Sohn zwei Väter hat, muss er sich im Schulbus schon anhören, ich steche seine Väter ab und ich zünde euer Haus an. Einfach, weil einem anderen Kind nicht gepasst hat, dass er schwule Eltern hat. Und genau darum geht es bei Aufklärung. Nicht darum, Kindern eine Lebensform aufzudrängen, sondern darum, Kindern zu zeigen, Familie hat viele Formen. Entscheidend ist nicht, wie sie aussieht, sondern ob Menschen füreinander da sind. Und je rauer das Klima wird, desto weniger dürfen Grundrechte von politischen Mehrheiten oder gesellschaftlicher Stimmung abhängen. Genau dafür ist Artikel 3 da. Aber zur Forderung, sexuelle Identität ausdrücklich aufzunehmen, sagt Thorsten Frey von der CDU, das sei nicht notwendig. Es würde unsere Verfassung überfrachten. Überfrachten? Unsere Kinder erleben Rechte gegen Demonstration. Sie erleben eine AfD, in deren Familienbild sie nicht vorkommen. Sie erleben Queerfeindlichkeit bis hin zu Terror und persönlichen Drohungen. Aber ihr ausdrücklicher Schutz im Grundgesetz wäre zu viel? Nein. Und auch unser direkt gewählter Bundestagsabgeordneter Yannick Buri, CDU, schweigt. Auf meine Nachrichten genau zu dieser Frage habe ich bis heute keine Antwort erhalten. Herr Buri, wenn Sie bei einer so grundlegenden Frage für unsere Familien schweigen, dann fühlen wir uns von Ihnen nicht vertreten, sondern verraten. Denn wir wollen nicht länger nur irgendwie mitgemeint sein, wir wollen genannt sein. Sexuelle Identität gehört ausdrücklich in Artikel 3 unseres Grundgesetzes. Nicht irgendwann, jetzt. Die Ergänzung ist keine Symbolpolitik. Sie ist ein Versprechen. Ein Versprechen an unsere Kinder. Eure Familie gehört zu diesem Land. Eure Familie ist geschützt. Und darüber wird nicht jeden Wahlkampf aufs Neue verhandelt. Unsere Kinder brauchen keinen Schutz vor dem Regenbogen. Sie brauchen den Schutz ihrer Regenbogenfamilien. Denn noch einmal, unsere Kinder sind nur dann geschützt, wenn auch ihre Eltern geschützt sind. Vor Rechtsextremismus, vor Islamismus, vor Diskriminierung und vor politischer Unsichtbarkeit. Aber wenn ich mich heute hier umschaue und wenn ich an die vielen CSDs dieses Sommers denke, dann spüre ich vor allem eins. Wir

0: Ein weiterer Redebeitrag kam von Mosua auf Französisch. Hamoud las die deutsche Übersetzung.
1: Bonsoir à tous et à tous. Je m'appelle Moussa. Je suis ici aujourd'hui pour partager une partie de mon histoire. Être QR et être réfugié, ce n'est pas toujours facile. On peut avoir peur, se sentir seul, devoir quitter son pays, sa famille, ses amis et tout ce que l'on connaît pour pouvoir simplement vivre librement. Être soi-même. Mais aujourd'hui, je suis ici et être ici entouré de...
2: Rede CSD Moussa. Guten Tag allerseits. Mein Name ist Moussa und ich bin heute hier, um einen Teil meiner Geschichte zu teilen. Queer zu sein und gleichzeitig geflüchtet zu sein, ist nicht immer einfach. Manchmal kann man Angst haben, sich allein fühlen, seine Familie, Freunde und alles, was man kennt, verlassen müssen. Nur um einfach frei zu leben und man selbst sein zu können. Aber heute bin ich hier und hier zu sein, umgeben von Menschen, die verstehen, was es bedeutet, anderes zu sein. Ist eine große Stärke. Für Menschen ist der CSD nicht nur ein Fest, es ist auch eine Botschaft. Wir existieren, wir haben Geschichten, Träume und Rechte. Wir wollen ohne Angst leben, lieben können und ohne uns verstecken zu müssen und respektiert werden. Egal welche Herkunft, Hautfarbe, Lebenswege oder sexuelle Orientierung wir haben. An die politischen Verantwortlichen möchte ich sagen, hört uns zu. Geflüchtete Queermenschen brauchen Schutz, aber wir brauchen auch alles vollwertige Menschen angesehen zu werden. Wir brauchen Sicherheit, eine Unterkunft, Zugang und zu medizinischer Versorgung, Arbeit, Bildung und vor allem die Möglichkeit, würdevoll zu leben. Wir bitten nicht um Mitleid. Wir fordern Rechte, Sicherheit und Gleichheit. Ich weiß, dass mein Weg nicht der von allen ist, aber ich glaube, dass unsere Unterschiede uns auch zusammenbringen können. Heute möchte ich allen danken, die uns unterstützt, die uns eine Stimme geben und die weiterhin für eine Welt kämpfen, in der niemand fliehen muss, um er selbst sein zu können. Ich bin stolz, hier zu sein. Danke, dass ihr mir zuhört. Und eine schöne Friede, Brade an alle.
1: On aura besoin de fuir pour pouvoir être soi-même. Je suis fier d'être ici. Merci de tout cœur et bonne marche de la fierté à tous.
0: Weitere Redebeiträge zum Christopher Street Day am 26.09.2026 finden sich auf den Webseiten von Radio Dreieckland. Das war Fokus Südwest, zusammengestellt bei Radio Dreieckland, 102,3 MHz Freiburg am 10. Oktober 2026.

0: durch
1: das
0: Konrad.
1: Das kann's ja wohl nicht sein. Nein!
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3: Willkommen zu Fokus International bei Radio Dreieckland. Ich möchte nicht in einer Welt leben, die Putin erfunden hat. 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Und können Russland und Europa eines Tages wieder Partner werden? Darüber spricht Boris Akunin im Interview. 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
4: Herzlich willkommen bei Radio Lora München. Sie hören die Sendereihe zwischen Russland und Deutschland mit Marina Dorn. Mein heutiger Gast ist der Schriftsteller Boris Akunin. International bekannt wurde er mit seinem historischen Kriminalroman um Erast van Doren. Darüber hinaus ist er Autor der Geschichte des russischen Staates, in der die Entwicklung Russlands von den Anfang bis ins 20. Jahrhundert nachzeichnet. Seit vielen Jahren lebt Akunin in London Exil. In Russland wurde er als ausländischer Agent eingestuft, in das Register der Terroristen und Extremisten aufgenommen und in Abwesenheit zu insgesamt 15 Jahren Freiheitsstrafe verurteilt. Wir sprechen über Russlands Geschichte und ihre Bedeutung für die Gegenwart, über den Krieg gegen die Ukraine, die Zukunft Europas, Demokratie, Exil, Literatur und darüber, ob Russland nach Putin eine Chance auf einen Neuanfang hat. Ich wünsche Ihnen ein interessantes Gespräch.
5: Вы неоднократно говорили о сильном влиянии ордынской системы, ордынской традиции на русскую.
4: Sie haben mehrfach über den starken Einfluss des mongolischen Erbes, der sogenannten Horde-Tradition, auf die russische Staatlichkeit gesprochen. Was genau meinen Sie mit diesem System der goldenen Horde?
6: Я начал писать историю российского государства, потому что в какой-то момент я понял, что я не понимаю собственной страны. Да? Я не понимаю, почему она все время...
7: Ich habe angefangen, die Geschichte des russischen Staates zu schreiben, weil ich irgendwann gemerkt habe, dass ich mein eigenes Land nicht verstehe. Ich verstand nicht, warum Russland jedes Mal, wenn es versucht, frei zu werden, immer wieder in die Unfreiheit zurückfällt. Immer wieder, jahrhundertelang. Irgendwann kam mir der Gedanke, dass das kein Zufall sein kann. Um diese Vermutung zu überprüfen, begann ich, die Geschichte Russlands Jahrhundert für Jahrhundert nachzuzeichnen. Dabei habe ich versucht, möglichst objektiv zu bleiben und mich weder von eigenen Vorurteilen noch von politischen Überzeugungen leiten zu lassen. Ich wollte verstehen, wie dieses Muster entstanden ist. Und ich glaube, am Ende habe ich tatsächlich eine Antwort gefunden. Es gibt nämlich einen grundlegenden Irrtum in der traditionellen russischen Geschichtsschreibung, der schon vor der Revolution entstanden ist. Die russischen Zaren behaupteten stets, Moskau sei das dritte Rom, ein rechtmäßiges Erbe von Byzanz und der Bewahrer der orthodoxen Tradition. Politisch gesehen stimmt das jedoch nicht. Der russische Staat, zunächst das Moskauer Großfürstentum und später das russische Reich, ist vielmehr Nachfolger der Goldenen Horde, also des Imperiums, das Genghis Khan geschaffen hat. Und dieses Reich war tatsächlich eine außergewöhnliche Staatsgründung, zu seiner Zeit geradezu revolutionär. Es beruhte auf der Idee eines extrem zentralistischen Staates. Alle Macht ging vom Hof des Großkhans aus und die gesamte Verwaltung war streng pyramidenförmig organisiert. Dieses System folgte mehreren Grundprinzipien, die auf Genghis Khan zurückgehen. Erstens, alles hat sich den Interessen des Staates unterzuordnen. Zweitens, der Staat wird von einem einzigen Machtzentrum aus regiert. Jede Form der Gewaltenteilung ist ausgeschlossen, weil sie den Staat schwächen würde. Und drittens, ein solcher Staat kann grundsätzlich kein Rechtsstaat sein, denn kein Gesetz und keine Institution dürfen über dem Willen des Großkhans stehen. Insgesamt gibt es vier solcher Grundprinzipien. Das vierte lautet, die Figur des Großkhans, also des Herrschers, ist sakrosankt. Sie ist unantastbar und steht über jeder Kritik. Das ist auch logisch. Wenn ein einziger Mensch über eine derart umfassende Macht verfügt, darf seine Autorität nicht in Frage gestellt werden. Ein so riesiges und vielfältiges Land wie das Russische Reich, die Sowjetunion oder die heutige Russische Föderation vereint Menschen mit unterschiedlichen Religionen, Traditionen und Lebensweisen. Damit ein solches Gebilde zusammenbleibt, braucht es, nach dieser Logik, eine strikte Vertikalität. Machtstruktur. Sobald horizontale Strukturen entstehen oder Macht geteilt wird, beginnt der Staat auseinanderzufallen. Davor haben sowohl die Regierung als auch ein großer Teil der Bevölkerung Angst. Deshalb entsteht immer wieder der Wunsch nach Ordnung. Und damit kehrt auch dieses alte, von Genghis Khan geprägte Modell eines monolithischen Staates zurück. Das scheint die natürliche Existenzform des russischen Staates zu sein. Wir kennen dieses Muster aus den Geschichtsbüchern. Wir haben es selbst erlebt. In den 1990er Jahren entwickelte sich Russland zunächst in Richtung eines föderalen, dezentralen Staates. Erinnern Sie sich an Jelzins Satz an die Regionen? Nehmt euch so viel Souveränität, wie ihr schlucken könnt. Doch schon bald hieß es, halt, halt, halt. Das Land begann auseinanderzudriften. Einige Regionen, allen voran Tschetschenien, wollten sich abspalten. Daraufhin brach Panik aus und die Entwicklung kehrte sich um. Plötzlich lautete das Motto wieder, Russland ist unteilbar. Um diese Einheit zu bewahren, musste der Geheimdienst wieder aufgebaut werden, unter neuem Namen. Der Staat griff erneut zu repressiven Mitteln. Freie Wahlen verloren ihre Bedeutung, denn in diesem System darf es keine echte Gewaltenteilung geben. An ihre Stelle trat die heutige Staatsduma als bloße Kulisse. Gouverneurswahlen wurden abgeschafft, politische Parteien ausgeschaltet, die Pressefreiheit beseitigt und die unabhängige Justiz aufgelöst. Die Gerichte wurden zu einem Instrument der Exekutive. Mit anderen Worten, alle ursprünglichen Merkmale des alten Systems kehrten vollständig zurück. Und ich glaube, dass sich dieses Muster wiederholen wird. Nehmen wir an, Putin stirbt. Nehmen wir an, es kommt erneut zu einer Phase der Liberalisierung und es kommen Menschen an die Macht, die ein demokratisches Russland aufbauen wollen, so wie es in der Geschichte schon mehrfach versucht wurde. Früher oder später werden sie vor demselben Problem stehen. Teile des Landes werden ihre Unabhängigkeit anstreben. Und dann wird auch der nächste demokratische Präsident wieder vor derselben Entscheidung stehen. Entweder hört er auf, Präsident zu sein, oder er hört auf, Demokrat zu sein. Und genau deshalb glaube ich, dass es für Russland nur einen Weg gibt, zu einer funktionierenden Demokratie zu werden, die Konföderalisierung des Landes. Ich meine damit ein Modell, wie wir es aus den Vereinigten Staaten oder der Bundesrepublik Deutschland kennen. Die wesentlichen Kompetenzen und der größte Teil der finanziellen Mittel verbleiben bei den Gliedstaaten. Die Zentralregierung übernimmt lediglich die Aufgaben, die alle gemeinsam betreffen. Dazu gehören etwa die Zollpolitik, die Verteidigung oder gesamtstaatliche Infrastrukturprojekte. Davon würden letztlich alle profitieren. Es geht mir nicht darum, Russland zu zerstören oder das Land auseinanderbrechen zu lassen. Es geht darum, den Menschen endlich ein normales Leben zu ermöglichen. Ein Leben, in dem der Staat nicht ständig Druck ausübt und ihnen die Freiheit nimmt. Sollten sich einzelne Regionen dennoch für die Unabhängigkeit entscheiden, dann sollte diese Trennung friedlich und zivilisiert erfolgen, so wie damals zwischen Tschechien und der Slowakei. Daran wäre nichts Tragisches. Das sind, kurz gesagt, die Schlussfolgerungen, zu denen ich nach vielen Jahren der Beschäftigung mit der russischen Geschichte gekommen bin.
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5: А вот если конфедерация является наиболее подходящей формой правления для России,
4: Wenn
5: и не
4: eine
5: хочется ли так, что
4: Konföderation
5: регион
4: tatsächlich die
5: Китай,
4: geeignetste
5: Татарстан,
4: Staatsform für Russland wäre, besteht dann
5: Татарстан,
4: nicht die Gefahr, dass Regionen wie Tschetschenien oder auch Tatarstan, das wirtschaftlich durchaus eigenständig lebensfähig wäre und in dem ebenfalls Unabhängigkeitsbestrebungen gibt, nach einem Austritt zu Konfliktsherden werden, könnte das nicht die Sicherheit der übrigen Konföderation gefährden?
6: Это очень возможно. Поэтому должна быть система коллективной какой-то там безопасности, но она не может решаться.
7: Das ist durchaus möglich. Deshalb braucht es ein System kollektiver Sicherheit. Solche Fragen dürfen aber nicht nach dem Gutdünken einer kleinen Machtelite im Kreml oder im Reich in Barwichach entschieden werden. Wenn in einer Region ein ethnischer oder anderer schwerwiegender Konflikt entsteht, sollte sie sich an die gemeinsamen Institutionen der Konföderation wenden. Dort müssten dann gemeinsame Kräfte gebildet werden, um die Lage zu stabilisieren. Ähnlich wie es internationale Friedensmissionen, etwa unter dem Dach der Vereinten Nationen, seit langem praktizieren. Natürlich ist das alles möglich. Es wäre ein schwieriger und schmerzhafter Prozess. Aber ich sehe keinen anderen Weg, dieses riesige eurasische Territorium in einen funktionierenden Staat zu verwandeln. Einen Staat, in dem die Menschen endlich gut leben können.
5: Владимир Путин сам когда-то предупреждал, что если забрать Крым, если Россия забрать Крым, то
4: Владимир Путин hat selbst einmal davor gewarnt, dass die Annexion der Krim einen Umgestaltungsprozess auslösen würde. Nicht nur in Russland, sondern im gesamten postsowjetischen Raum, von dem sich das Land niemals erholen würde. Wie erklären Sie sich die persönliche Entwicklung Putins?
6: Это очень естественное движение, потому что мы помним, видим, нам показывают интервью Путина прежнего периода. Это был человек, придерживающийся других взглядов.
7: Ich halte das für eine sehr natürliche Entwicklung. Wenn wir uns Interviews aus seiner frühen Amtszeit ansehen, begegnen wir tatsächlich einem Menschen mit anderen Ansichten. Ich glaube aber, dass Putin mit der Zeit die innere Logik des Staates, an dessen Spitze er eher zufällig gelangte, immer besser verstanden hat. Zunächst handelte er wahrscheinlich intuitiv, aus dem Instinkt heraus, dieses System wiederherzustellen. Und dann begann die Macht ihm zu gefallen. Später setzte ein Prozess ein, den ich für psychologisch unumkehrbar halte. Ein Prozess, den man bei fast jedem Diktator beobachten kann. Wer zu lange an der Macht bleibt, beginnt an seine eigene Unfehlbarkeit und Größe zu glauben. Er möchte Geschichte schreiben. Er möchte später einmal als Wladimir der Große in Erinnerung bleiben. Und an diesem Punkt beginnt der Irrsinn. Etwas Ähnliches geschah auch mit einem anderen, ausgesprochen pragmatischen und geschickten Machtpolitiker, Josef Stalin. Aus menschlicher Sicht war Stalin selbstverständlich ein Monster. Gleichzeitig verfügte er über bemerkenswertes strategisches Gespür und Weitsicht. Doch auch das endete irgendwann, ungefähr in dem Alter, in dem Putin heute ist. Der Stalin der Nachkriegszeit ist bereits ein erschütternder Anblick. Ein Mann, der von Paranoia beherrscht wird. Jemand, der davon überzeugt ist, auf jedem Gebiet unfehlbar zu sein, von der Sprachwissenschaft bis zur Genetik. Das alles haben wir schon einmal erlebt. Es war so während der Berlin-Krise, während des Jugoslawien-Konflikts und während des Koreakrieges. Immer wieder brachte Stalin die Welt durch völlig unnötige militärische Konflikte an den Rand des Atomkriegs.
5: Вы как-то сказали, что даже если бы вместо Путина в России президентом стал Алексей Навальный, то очень скоро бы он оказался в положении Ельцина 93 года.
4: Sie haben einmal gesagt, dass selbst ein Präsident Alexei Nawalny in Russland vermutlich schon sehr bald in eine Situation wie Boris Jelzin im Jahr 1993 gelandet wäre, als er auf das Parlament schießen ließ und Truppen in eine aufständische Region entsenden musste. Wenn das politische System Russlands tatsächlich stärker ist als jede einzelne Persönlichkeit, nimmt diese Logik den Menschen an der Macht dann nicht zumindest einen Teil ihrer Verantwortung?
6: Думаю, что не снимает ни в коем случае, потому что каждый из этих людей принимает решения, за которые он должен отвечать. И Владимир Путин принял несколько много, собственно говоря, решений.
7: Nein, überhaupt nicht. Jeder Mensch trifft seine eigenen Entscheidungen und muss dafür die Verantwortung tragen. Wladimir Putin hat eine ganze Reihe solcher Entscheidungen getroffen, angefangen mit der allerersten. Womit hat er begonnen? Ganz konsequent mit dem, womit Freiheit immer endet, mit der Kontrolle über die Öffentlichkeit. Er begann damit, den Menschen den Mund zu verbieten. Die Übernahme des Senders NTV und alles, was danach folgte. Zunächst verschaffte er sich das Informationsmonopol. Danach ging er Schritt für Schritt weiter. Jede einzelne dieser antidemokratischen Maßnahmen war ein Verbrechen, ein schweres Verbrechen. Deshalb bin ich überzeugt, dass die Umwandlung Russlands in eine echte Föderation, eine Konföderation oder eine Kombination aus beiden von Anfang an diskutiert werden muss. Das muss eine grundlegende verfassungsrechtliche Entscheidung sein. Die Spielregeln müssen von Beginn an festgelegt und die roten Linien klar definiert werden. Das ist eine große und anspruchsvolle Aufgabe. Mich enttäuscht sehr, dass sich die heutige russische demokratische Opposition im Exil, anstatt genau an einem solchen Zukunftsplan zu arbeiten, an einem Konzept, das Russland eines Tages brauchen wird, vor allem mit internen Konflikten und gegenseitigen Auseinandersetzungen beschäftigt.
4: Sie haben einmal von der Notwendigkeit eines erwachsenen Liberalismus im Westen gesprochen. Welche Fehler haben die liberalen Gesellschaften in den vergangenen Jahrzehnten ihrer Meinung nach gemacht, dass konservative und antiliberale Kräfte heute so viel zu Lauf haben, nicht nur in Russland, sondern auch in vielen westlichen Ländern?
6: Мне не кажется, что речь идет о каких-то частных ошибках. Мне кажется, речь идет о системном кризисе. У меня такое ощущение, что вот условный Запад, да.
7: Ich glaube nicht, dass es hier um einzelne Fehler geht. Meiner Ansicht nach erleben wir eine systemische Krise. Ich habe den Eindruck, dass der sogenannte Westen, den man lange Zeit als Inbegriff von Stabilität, Reife und Wohlstand betrachtet hat, heute eine tiefgreifende Krise durchmacht. Eine politische, gesellschaftliche und mentale Krise. Ehrlich gesagt beschäftigt und beunruhigt mich das inzwischen sogar mehr als die Entwicklung in Russland unter Putin. Denn bei aller Tragik und Brutalität bleibt Russland letztlich ein regionales Problem, ein Problem Osteuropas. Womit wir es heute zu tun haben, ist dagegen ein globales Problem, dessen Folgen niemand absehen kann. Vor unseren Augen zerfällt die geopolitische Ordnung, die nach 1945 entstanden ist. Ich meine das System kollektiver Sicherheit und gemeinsamer Verantwortung, das unter der Führung der Vereinigten Staaten aufgebaut wurde. Unabhängig davon, wie man zu Amerika stand oder wie kritisch man seine Politik sah, betrachteten die meisten Menschen die USA doch als eine Art Sheriff der Welt. Einen Sheriff, der im Ernstfall für Ordnung sorgt. Der Fehler macht, selbstverständlich. Dessen Handeln sich im Großen und Ganzen aber am Erhalt der internationalen Ordnung orientiert. Heute erleben wir jedoch eine erstaunliche Entwicklung. Ausgerechnet das Land, in dem die moderne Demokratie ihren Anfang nahm, entwickelt sich, zumindest aus meiner Sicht, zum größten Faktor der Instabilität in der Welt. Zu einem Faktor der Unberechenbarkeit, der Volatilität. Wenn ich Donald Trump zuhöre und sehe, was er sagt, wird mir ehrlich gesagt Angst und Bange. Denn ich weiß sehr genau, dass von diesem Menschen mein Leben und das Leben von uns allen abhängt. Und ich habe den Eindruck, dass bei ihm Ursache und Wirkung nicht mehr richtig zusammenpassen. Er trifft offensichtlich impulsive Entscheidungen, ohne ihre Folgen wirklich zu bedenken. Am beunruhigsten finde ich aber etwas anderes. In einer demokratischen Gesellschaft wie den Vereinigten Staaten kann ein einzelner Mensch über eine derart enorme politische Macht verfügen, praktisch ohne wirksame Kontrolle. Das halte ich für äußerst gefährlich. Und noch etwas bereitet mir Sorgen. In den demokratischen Staaten schrumpft der Raum für Vernunft gerade dramatisch. Von rechts wächst der Druck der extremen Rechten, von links der der extremen Linken. Die traditionellen politischen Parteien der Mitte und die etablierten Institutionen wirken orientierungslos. Gleichzeitig verlieren die klassischen Medien vor unseren Augen immer mehr an Einfluss und Glaubwürdigkeit. Und insgesamt habe ich den Eindruck, dass selbst in den am weitesten entwickelten Gesellschaften etwas Beunruhigendes geschieht. Das allgemeine Bildungsniveau scheint zu sinken. Man könnte fast von einem Rückgang des kollektiven IQ sprechen. Dadurch gelangen Populisten und Demagogen an die Oberfläche. Jeder halbwegs gebildete Mensch erkennt, dass vieles von dem, was sie sagen, Unsinn ist und gefährlicher Unsinn obendrein. Trotzdem finden sie ein Massenpublikum, weil sie in einer Sprache sprechen, die viele Menschen unmittelbar erreicht. Meiner Ansicht nach hat die Demokratie in ihrer heutigen Form einen Entwicklungspunkt erreicht, an dem sie an ihre Grenzen stößt. Vielleicht braucht die Menschheit inzwischen eine neue Stufe der gesellschaftlichen Entwicklung.
5: То есть получается, что действия Трампа, они понемногу сдвигают вот это окно Овертона и...
4: Bedeutet das, dass Donald Trumps Politik das sogenannte Overton-Fenster allmählich verschiebt? Das Prinzip, die Souveränität, die Unverletzlichkeit von Grenzen oder das Gewaltverbot ihren Status als Werte verlieren, folgt daraus nicht, dass solche Verstöße gegen das Völkerrecht, wenn schon nicht moralisch, so doch politisch, die russische Argumentation für den Krieg zumindest teilweise plausibel erscheinen lassen? Wenn es keine allgemein verbindlichen Regeln mehr gibt, welchen Sinn hat es dann überhaupt noch, Verstöße gegen diese Regeln zu sanktionieren?
6: Конечно, с этой точки зрения поведение Владимира Путина уже не кажется чем-то таким из ряда вон выходящим и катастрофическим, потому что вон Соединенные Штаты Америки тоже там, не объявляя войны, могут устраивать что угодно.
7: Ja, aus dieser Perspektive wirkt das Handeln Wladimir Putins tatsächlich weniger außergewöhnlich oder beispiellos, weil auch die Vereinigten Staaten militärisch eingreifen können, ohne einem anderen Staat den Krieg zu erklären. Das macht Putin allerdings keineswegs zu einem geringeren Verbrecher. Ich glaube vielmehr, dass wir, wie schon so oft in der Weltgeschichte, Zeugen einer Phase tiefgreifender Umbrüche sind. Oft beginnen solche turbulenten Prozesse auf russischem Boden. Dort geraten Entwicklungen in Bewegung, deren Auswirkungen sich später weit über Russland hinaus ausbreiten. Sie müssen ihren Ursprung nicht zwangsläufig dort haben. Aber Russland steht bei solchen historischen Erschütterungen erstaunlich häufig an vorderster Front. Und das Problem ist nicht nur Donald Trump. 2016 konnte man seine Wahl vielleicht noch als einen Zufall betrachten, aber inzwischen haben die Amerikaner ihn ein zweites Mal gewählt. Und nicht nur das. In vielen westlichen Ländern sehen wir inzwischen eigene kleine Trumps, die von allen Seiten nach der Macht greifen. Das erleben wir in Großbritannien, das erleben wir in Frankreich. Wie es in Deutschland aussieht, weiß ich nicht genau. Vermutlich gibt es dort ebenfalls jemanden, den man als deutschen Trump bezeichnen könnte. Ich lebe nicht in Deutschland, sondern in England und Frankreich. Deshalb kann ich das politische Leben dort aus nächster Nähe beobachten.
4: Versuchen wir dennoch, uns an ein anderes Szenario vorzustellen. Können Sie sich eine Zukunft vorstellen, in der Russland und Europa wieder aufeinander zu gehen? Was müsste sich in den kommenden 20 oder 30 Jahren verändern, damit Sie wieder Partner und nicht Gegner werden?
6: В России должен смениться политический режим. Россия должна стать демократической, вменяемой и мирной страной.
7: Dafür müsste sich zunächst das politische System Russlands grundlegend verändern. Russland müsste zu einem demokratischen, berechenbaren und friedlichen Staat werden. Es müsste aufhören, ein Imperium sein zu wollen und sich von seinen imperialen Reflexen verabschieden. Reflexe, die letztlich nicht einmal dem russischen Volk etwas bringen, sondern ihm nur Unglück bescheren.
5: То есть, если западный мир рассорится с друг с другом, Трамп или Америка рассорится с...
4: Angenommen, der Westen gerät weiter auseinander, etwa wenn sich die Vereinigten Staaten dauerhaft von ihren europäischen Verbündeten entfernen, könnte Europa sich dann Russland wieder annähern?
6: Я очень надеюсь на то, что Европа... Мы отлично понимаем, что внутри Европы происходит свой собственный кризис. что она найдет в себе достаточно силы и разумности, чтобы создать некую новую Европу.
7: Ich hoffe vielmehr, dass Europa trotz seiner eigenen Krise, die wir alle sehen, genügend Kraft und Vernunft findet, sich neu zu erfinden. Ich wünsche mir ein neues Europa, stabiler, entschlossener und handlungsfähiger als die heutige Europäische Union. Vielleicht wird dieses Europa kleiner sein. Vielleicht werden ihm nicht mehr alle heutigen Mitgliedstaaten angehören. Im Moment setze ich meine Hoffnung vor allem auf Europa. Ich kann allerdings nicht behaupten, dass ich dafür besonders gute Gründe hätte. Aber worauf sollte man sonst noch hoffen? Den Vereinigten Staaten stehen offensichtlich schwierige innere Konflikte und tiefgreifende Probleme bevor. Ich warte darauf, dass in Europa Politikerinnen und Politiker antreten, die über Weitblick, Mut und Politiker antreten, die über Weitblick, Mut und politischen Willen verfügen. Menschen, die den Mut haben, eine neue europäische Gemeinschaft aufzubauen. Ich beobachte vor allem, was in Großbritannien geschieht. Nach den aktuellen Umfragen bereut inzwischen eine Mehrheit der Britinnen und Briten den Brexit und würde sich eine erneute Annäherung an Europa wünschen. Das halte ich für ein gutes Zeichen.
4: Glauben Sie, dass das tatsächlich möglich ist?
7: Natürlich ist alles möglich. Es muss allerdings auch ein Europa geben, mit dem man sich wieder verbinden kann. Und wie Europa in den kommenden Jahren aussehen wird, wissen wir heute noch nicht.
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2: Fokus Südwest zusammengestellt bei Radio Dreikland, 102,3 MHz Freiburg am 10. Oktober 2026 durch Konrad. Zu den Beiträgen. Speisekammer, ein Mitgliederladen, stellt sich vor. Durch Mitbestimmung und solidarische Finanzierung soll eine gemeinwohlorientierte Versorgung entstehen. CSD bleibt Handarbeit. In Emmendingen fand ein Christopher Street Day statt. Mitgliederladen Speisekammer in Mannheim. Die Mitglieder erhalten hochwertige Lebensmittel zu verhältnismäßig günstigen Preisen. Es wird nachhaltige Landwirtschaft gefördert und durch die Gemeinschaft findet eine ökologisch-politische Bewusstseinsbildung statt. Radio Bermudafunk fragt nach.
3: Wir sind hier in der Neckarstadt Ost in der Speisekammer und auf den ersten Blick sieht sie aus wie in einem ganz normalen Bioladen. Ist aber kein ganz normaler Bioladen, ist ein Mitgliederladen. Und was genau das ist, wie das funktioniert, darüber spreche ich jetzt mit Alissa Vogt. Die ist im Vorstand der Speisekammer und die wird uns jetzt erstmal erzählen, was ist ein Mitgliederladen?
4: Ja, hallo. Ein Mitgliederladen. Wir sind ein Verein, ein eingetragener Verein und betreiben als Verein einen Laden, wie du gesagt hast, einen Bioladen, der davon lebt, dass die Mitglieder ihn gestalten und, ich sag mal, führen in Anführungszeichen. Also ja, wir als Mitglieder uns um alles kümmern, was in einem ganz normalen Ladengeschäft so anfällt. Also ein Laden muss ja geöffnet haben, den muss jemand bestücken, die Regale müssen befüllt werden und irgendjemand macht dankenswerterweise vielleicht auch ab und zu mal sauber und das muss, auch da wir Lebensmittel verkaufen, ja auch, naja, muss schon auch wirklich so passieren und das machen zu einem ganz großen Teil unsere Mitglieder und deswegen haben wir das im Namen stehen, dass wir ein Mitgliederladen sind.
3: Kann da jeder mitmachen bei diesem Verein?
4: Ja, na klar. Also wir sind offen für alle. Wir haben im Moment, ich glaube, 220 Mitglieder und bestimmt 80 Kinder. Also wir sind auf jeden Fall offen für alle Altersgruppen. Ich habe auch schon ein paar Kinder hinter der Kasse rumspringen sehen. Also es bringen sich auch wirklich alle Altersgruppen bei uns mit ein.
3: Muss man sich denn einbringen oder kann man auch einfach nur einkaufen in dem Laden?
4: Also man muss überhaupt nichts bei uns. Wir leben natürlich davon, dass Menschen das mitbetreiben. Das ist ja, wenn man in einen Verein geht, kennt man ja, dass Aufgaben anfallen und man das zusammen irgendwie erledigt, damit alle von diesem Verein profitieren können. Und dementsprechend freuen wir uns über alle, die mitmachen. Und es ist aber absolut kein Muss. Ich verstehe jeden, der einfach keine Zeit hat oder keine Kapazitäten hat. Wir hatten in Corona, als der Laden noch relativ jung war, eine Phase, wo wir alle ja relativ viel mitunter Zeit hatten und irgendwie auch froh waren, wenn wir nicht in Isolation zu Hause versauern mussten und wo man irgendwie einfach viel Kapazitäten hatte, um irgendwas anderes noch zu machen. Und jetzt ist das alles wieder weg. Und also seit Corona nicht mehr ist und alle wieder in ihren ganz normalen und mitunter ja auch echt vollgepackten Alltag zurückkehren, merken wir das, dass Engagement umso wertvoller geworden ist und haben aber auch mehr Aufgaben an Angestellte übergeben. Genau, also man kann total gerne mitmachen, um auf die Ursprungsfrage zurückzukommen. Man muss auf gar keinen Fall. Ich wäre kein Mitglied geworden, wenn man mir gesagt hätte, du musst dich engagieren, weil das ist einfach, dann macht es schon keinen Spaß. Und irgendwie macht man dann doch mit, stellt fest, es macht ziemlich viel Spaß, wenn man merkt, was man in einem Laden alles bewegen kann.
3: Aber man muss schon Mitglied sein, um einkaufen zu dürfen, oder?
4: Ja, genau. Das ist so ein bisschen die einzige Exklusivität von unserem Laden, da wir die Produkte relativ günstig für die Qualität an unsere Mitglieder weitergeben, brauchen wir ja irgendwie was, womit wir den ganzen Laden finanzieren. Und das sind natürlich Mitgliedsbeiträge. Das heißt, der Laden ist quasi offen für alle Mitglieder. Genau, für den Grundbeitrag, den wir einfach brauchen, um die Fixkosten vom Laden zu stemmen, den kriegt man dann quasi zurück, indem man vergünstigt. Ich würde sagen, aber ich bin natürlich auch

0: hart gebiased, aber ich würde sagen, sehr gute Produkte kaufen kann.
1: Ja, dann kommen wir doch mal gleich näher auf die Produkte zu sprechen. Was genau habt ihr im Angebot? Und also Bio haben wir ja schon gesagt, aber was habt ihr sonst noch für Kriterien für die Produkte, die ihr verkauft?
0: Also unsere Satzung sieht vor, und da halten wir uns ziemlich gut dran, würde ich sagen, dass wir biologisch und regional und saisonal einkaufen und darauf achten, dass es, also bei den Sachen, die man jetzt nicht direkt saisonal beziehen kann, dass die keine zu weiten Anfahrtswege haben, wenn möglich keine Flugwege. Genau, das wird immer mal wieder auch diskutiert. Also ich erinnere mich an einen diskussionsreichen Nachmittag zum Thema Bananen, Cashews, Thunfisch, also so, und Avocados, genau. Das war eine größere Aktion, auszuklamüsern. Und im Rahmen dessen haben wir uns auch noch mal mehr mit der Satzung beschäftigt und geschaut, okay, was wollen wir denn mit diesem Laden? Genau, wir haben jetzt Bananen und Thunfisch und Cashews und auch weiter Schokolade und ab und zu sogar Avocados, aber nichts davon wird geflogen. Und die Angestellte, die die Bestellung macht, schaut einfach sehr genau, wo kommt es her? Können wir das ökologisch vertreten, was wir da anbieten? Und gleichzeitig wollen wir nicht sagen, wir bieten irgendwas nicht an, weil wir nicht diejenigen sind, die unseren Mitgliedern vorschreiben können, wie sie sich zu ernähren haben. Das wollen wir nicht. Also dann, genau, ich möchte ja auch irgendwie Schokolade essen, ab und zu mal. Genau, ansonsten haben wir so von der Produktvielfalt her, würde ich sagen, alles, was man im Alltag braucht. Wir haben Hygieneartikel, wir haben Waschmittel, wir haben einen großen Snackbereich, süß und salzig, vegane Gummibärchen, die echt ultra gut sind, und Grundnahrungsmittel, ganz, ganz tolles, frisches Obst und Gemüse, natürlich saisonal. Also wenn es bei Penny schon Tomaten gibt, dann haben wir die noch nicht. Dafür schmecken dann die in der Speisekammer auch echt unglaublich gut. Und inzwischen auch einen sehr großen Unverpackt-Bereich, wo man sich sogar, glaube ich, sein eigenes Waschpulver und irgendwie mit so einem Natron, da bin ich nicht so drin, aber genau, also da kommt irgendwie jeder auf seine Kosten. Und ich finde, ein Riesenvorteil ist, wenn sich irgendein Mitglied ein Produkt wünscht und wir haben es noch nicht, dann haben wir eine Bestellwunsch-E-Mail-Adresse und dann kann man sagen, ey, ich vermisse dies, das, jenes. Gibt es irgendeine Möglichkeit, das zu beziehen? Und ja, wenn es die Möglichkeit gibt, dann werden wir das beziehen, auch wenn sich das nur ein einzelnes Mitglied sich das wünscht. Und das, würde ich sagen, unterscheidet uns dann doch sehr von einem anderen Bioladen.
1: Ja, beim Stichwort Transportwege fällt mir ein, da gab es ja mal die Aktion, da wurde Schokolade mit dem Fahrrad irgendwie transportiert. Also das ist eine ganz spannende Aktion. Kannst du da was zu erzählen?
0: Also ich bin da nie mitgefahren, aber ich weiß, dass mindestens eines unserer Mitglieder, wahrscheinlich mehr, und ich habe sie nur nicht im Kopf, und auf jeden Fall unser vergangener Vorstand da mitgeradelt ist. Und die Idee ist, dass Schokoladenbohnen, ich glaube, klimaneutral nach in die Niederlande gesegelt werden und dann da in einer solarstrombetriebenen Schokoladenfabrik zu Schokolade verarbeitet werden und dann mit im Grunde so Staffelfahrten zu ihren Zielorten gebracht wird. Das heißt, jeder packt sich seine Satteltaschen irgendwie voll. Und genau, ein Mitglied von uns ist da mitgeradelt. Die sind ultra nass geworden und hatten, glaube ich, trotzdem eine richtig gute Zeit. Ich bin da, wie gesagt, nie mitgefahren, aber ich habe mich total über die Schokolade gefreut, die dann bei uns im Laden angekommen ist. Da wir im Moment da irgendwie niemanden, keinen Kontakt mehr zu haben. Genau, alle, die es hören, die da schon mal mitgeradelt sind, danke, falls ihr was an die Speisekammer geradelt habt. Ich würde mich total freuen, wenn das nochmal zustande kommt, weil ich habe die Schokolade echt gefeiert, aber im Moment haben wir nichts von den Chocolate Makers da. Kann ich aber nur empfehlen, wenn euch das irgendwo über den Weg läuft.
1: Jetzt ist die Speisekammer ja auch noch mehr als nur einkaufen. Kannst du da noch ein bisschen was erzählen, was man in der Speisekammer sonst noch erleben kann, quasi?
0: Ja, wir sind, ja, wie gesagt, echt viele Mitglieder und die allermeisten wohnen hier auch in der Neckarstadt und deswegen ist irgendwie Einkaufen schon auch immer ein Nachbarschaftstreffen. Und habe ich ja vorhin schon gesagt, alles, was in der Speisekammer gemacht werden muss, findet in verschiedenen Gruppen statt. Also wir sind einfach mit einigen AGs unterwegs. Irgendjemand muss Artikel schreiben, um Mitglieder zu informieren. Irgendjemand muss das auf die Homepage stellen. So eine Homepage muss gepflegt werden. Und in diesen ganzen AGs würde ich sagen, da guckt man ja nicht, wer ist da drin, sondern interessiert mich das Thema. Und daraus sind dann schon echt auch dicke Verbindungen entstanden und Freundschaften. Und Genau, das ist das schon, erlebe ich immer aus den Gruppen, die ich jetzt so kennenlernen durfte bislang, echt als richtig nettes Miteinander. Und für unsere Ehrenamtlichen machen wir so zweimal im Jahr ein Ehrenamtstreff, ein Get-Together, wo wir einfach ein buntes Buffet aufbauen und einen richtig netten Abend zusammen verbringen und uns einfach freuen, dass wir das immer noch schaffen, die Speisekammer so gut zu befüllen und so gut und lebendig am Leben zu halten. Und jetzt neu dazu gekommen, auf der letzten Mitgliederversammlung ins Leben gerufen quasi, wurde noch das Speisekränzchen, ein Kaffee- und Kuchenkränzchen aus Speisekammermitgliedern heraus, wo, glaube ich, auch viel neue Ideen für den Laden entwickelt werden.
1: Jetzt schweifen wir ein bisschen ab oder gehen mal so ein bisschen in größere Zusammenhänge. Seht ihr euch quasi auch in etwas größeren Zusammenhängen, also so über den Stadtteil hinaus, also so Stichwort Ernährungssicherheit oder auch größeren politischen Ansatz, sage ich mal?
0: Ja, das ist eine total gute Frage. Ist auch schwierig, die so, glaube ich, aus dem Stand zu beantworten, weil wir uns da noch nicht so oft, also die Fragestellung noch nicht so oft in unserer Vorstandsrunde gewälzt haben. Wir haben schon in Mannheim halt viele Kontaktpunkte mit dem Unverpacktladen, den wir hier auch haben, wo wir mal zusammen bestellt hatten. Wir gucken natürlich, dass wir auch in Mannheim, um Mannheim herum, lokale Händler finden. Politisch würde ich sagen, ist schon klar, wo wir so verortet sind, aber das ist halt nicht der, entspricht nicht dem Gründungssinn quasi des Ladens, dass wir uns irgendwie politisch besonders positionieren. Und wir versuchen auch immer mal wieder, kriegen wir so Anfragen, darf ich irgendwie ein Wahlplakat oder irgendwann wollte uns meine Abgeordnete von einer Partei besuchen. Das wäre sehr öffentlichkeitswirksam gewesen. Das haben wir trotzdem ausgeschlagen, obwohl, glaube ich, 90% unserer Mitglieder dahinter gestanden hätten. Aber irgendwie diskutieren wir das dann und kommen jedes Mal wieder auf das Ergebnis, dass wir sagen, nee, das ist nicht der Schwerpunkt unseres Ladens. Wenngleich wir natürlich, also muss ich sagen, wer verirrt sich denn in so einen Bioladen? Na, schon Menschen, die irgendwie das für sinnvoll halten. Und ja, genau, das ist mir jetzt noch nicht passiert, dass einer mit aus meiner Sicht total schrägen Ansichten auf diese Welt in unseren Laden gestolpert ist, obwohl wir das nicht überm Eingang stehen haben. Also ich würde sagen, wir sind da weiterhin offen für alle und ich glaube, der wichtigste Teil ist, dass wir ein sehr demokratisch organisierter Verein sind, mit viel Mitbestimmung, was uns auch wichtig ist. Und dann merkt man schon auch, dass in unserer Bubble, auch wenn es die Neckarstadt-Ost-Bubble ist, man trotzdem unterschiedliche Meinungen und Ansichten hat und auch in so einer, würde ich sagen, relativ geschlossenen Blase viel Diskussionsbedarf über alles Mögliche entsteht. Ich sage nur Thunfisch und Bananen. Also kann man auch hervorragend drüber diskutieren und demokratische Abstimmungsprozesse live erfahren.
1: Ja, das klang schon wie ein ganz gutes Schlusswort, aber vielleicht hast du ja auch noch was du sagen willst.
0: Also wenn ihr uns kennenlernen möchtet, dann kann ich auf den Foodwalk verweisen. Der schaut regelmäßig bei uns vorbei. Der ist nicht politisch und man kriegt trotzdem eine Möglichkeit, irgendwie eine Führung durch den Laden zu bekommen. Einmal im September und einmal im Oktober. Und ansonsten, wenn es euch interessiert, kommt einfach vorbei. Sagt, wir haben es gehört und wir sind neugierig und haben außerdem Lust, total leckere, unverpackte, was weiß ich, Datteln. Ist jetzt nicht so saisonal, nicht so regional, aber muss ich zugeben, mag ich wirklich sehr gerne zu snacken. Dann, genau, also fühlt euch herzlich eingeladen, den Laden zu besuchen und uns zu besuchen und eure Gedanken dazulassen.
1: Dann sage ich vielen Dank für das Interview.
2: Also wenn ihr in Mannheim seid, schaut mal rein in den Mitgliederladen Speisekammer. Thema. CSD bleibt Handarbeit, so das Motto am sonnigen Samstagnachmittag des 26. September 2026 im Zentrum von Emmendingen. Mehrere hundert Menschen zogen in einer Demonstration eine Runde durch die Altstadt. Sie protestierten für sexuelle Vielfalt bzw. dessen gesellschaftliche und politische Akzeptanz. Auf dem Schlossplatz zurückgekehrt folgte eine Reihe von Reden und mehrere Drag-Shows. Zuerst sprach Daniel über queere Elternschaft.
3: Hallo. Liebe Community, liebe FreundInnen, liebe Familie. Ich stehe heute hier als schwuler Mann, aber vor allem stehe ich hier als Vater. Mein Mann, Dankeschön. Mein Mann und ich sind

0: seit 11 Jahren Eltern in einer Regenbogenfamilie. Ich könnte heute über sehr viele sprechen. Über zwei Mütter, von denen eine ihr eigenes Wunschkind noch immer adoptieren muss. Über Kinder, die durch Leihmutterschaft im Ausland geboren wurden und rechtlich um ihre Eltern kämpfen müssen. Über Pflegefamilien wie unsere. Über fehlende Aufklärung, rechte Bedrohungen und politische Rückschritte. Aber bei all den bestehenden Missständen würde diese Rede den Rahmen sprengen. Und deshalb möchte ich all das auf eine Frage zuspitzen. Warum sind wir und damit unsere Familien und unsere Kinder noch immer nicht ausdrücklich in Artikel 3 unseres Grundgesetzes genannt und dadurch geschützt? Gerade jetzt ist dieser Schutz wichtiger denn je. Das gesellschaftliche und politische Klima wird rauer. Die AfD wird stärker. Rechtsextreme werden sichtbarer und gewalttätiger. Islamistische Queerfeindlichkeit tritt offen hervor. Und wenn unsere Familien stärker unter Druck geraten, reicht es nicht mehr, dass wir im Grundgesetz nur irgendwie mitgemeint sind. Mein Mann und ich sind seit 11 Jahren Pflegeväter. Und ausgerechnet das Bundesfamilienministerium wirbt ausdrücklich um gleichgeschlechtliche Paare als Pflegeeltern. Der Staat sagt also, bitte übernehmt ihr Verantwortung für besonders schutzbedürftige Kinder. Er traut uns zu, Kinder aufzufangen, wenn andere Familien zerbrechen. Aber gleichzeitig schafft er es bis heute nicht, unsere Familien überall rechtlich gleichzustellen. Das passt nicht zusammen. Wenn wir gut genug sind, um Kindern Sicherheit zu geben, dann sind wir auch gut genug, ohne Sonderstatus und rechtliche Umwege Familie zu sein. Und auch deshalb macht mich die AfD so wütend. Sie beschreibt Familie ausdrücklich als Gemeinschaft aus Vater, Mutter und Kindern. Wir kommen in diesem Familienbild nicht vor. Unsere Kinder kommen in diesem Familienbild nicht vor. Sie diffamiert sexuelle Bildung und Aufklärung als Frühsexualisierung und Genderideologie. Und diese Stimmungsmache und Hetze bleibt nicht länger abstrakt. Wenn wir als Familie heute zu einem CSD gehen wollen, dann schauen wir inzwischen vorher, gibt es eine rechte Gegendemo? Wie groß wird sie? Ist es sicher, unseren Sohn mitzunehmen und können wir ihn einer Konfrontation mit Rechten aussetzen? Rechter Hass verändert also bereits heute, wie sichtbar wir als Familie sein können. Und während das Klima rauer wird, lässt Julia Klöckner die Regenbogenflagge zum CSD nicht am Bundestag wehen. Friedrich Merz spricht dabei vom Zirkuszelt und Karin Prien streicht ausgerechnet im Familienministerium das Wort Queerpolitik aus dem Namen des zuständigen Referats. Unterschiedliche Entscheidungen, aber immer dieselbe Botschaft. Unsere Sichtbarkeit scheint verzichtbar. Für unsere Kinder ist sie das aber nicht. Eine Regenbogenflagge am Parlament oder am Rathaus. Und das selbstverständliche Wort queer sagen ihnen, deine Familie gehört dazu, du gehörst dazu. Und genau diese Unsichtbarkeit erleben wir mittlerweile auch ganz persönlich. Vor 10 Jahren haben mein Mann und ich kaum darüber nachgedacht, wo wir uns an der Hand halten oder ob wir uns einen Kuss geben. Heute überlegen wir manchmal wieder, können wir uns hier an der Hand halten? Ist ein Kuss gerade eine gute Idee? Manchmal nehmen wir die Hand auseinander und manchmal gibt es diesen Kuss eben nicht. Und unser Sohn erlebt das. Er erlebt Papi und Daddy zu Hause als selbstverständliches Ehepaar und draußen plötzlich vorsichtiger. Was soll ein Kind, was soll unser Sohn daraus lernen? Dass mit seiner Familie etwas nicht stimmt? Unsere Kinder sind nur dann wirklich geschützt, wenn auch ihre Eltern spürbar geschützt sind. Und genau deshalb geht es um Artikel 3. Im Sommer erlebten wir einen islamistischen Anschlag auf einen CSD. Danach gab es Anteilnahme und Solidarität. Aber aus Worten müssen endlich Taten werden. Durch Schutz und durch Aufklärung. In Schulen, Jugendhäusern und ja, auch in Kirchen und Moscheen. Kinder müssen lernen, zwei Mütter sind eine Familie, zwei Väter sind eine Familie und kein Mensch ist weniger wert, weil er anders liebt. Das ist keine Frühsexualisierung, liebe AfD. Das ist Demokratiebildung, vor der ihr euch so fürchtet. Das ist Prävention und das ist Kinderschutz. Wie notwendig das ist, zeigen erschreckende Zahlen. Jugendliche sexueller Minderheiten haben ein etwa 3,5-fach erhöhtes Risiko, einen Suizidversuch zu unternehmen. Nicht, weil Queersein krank macht, sondern weil Ausgrenzung, Mobbing und das Gefühl, falsch zu sein, junge Menschen zerstören können. Und das betrifft nicht nur queere Kinder. Weil unser Sohn zwei Väter hat, muss er sich im Schulbus schon anhören, ich steche seine Väter ab und ich zünde euer Haus an. Einfach, weil einem anderen Kind nicht gepasst hat, dass er schwule Eltern hat. Und genau darum geht es bei Aufklärung. Nicht darum, Kindern eine Lebensform aufzudrängen, sondern darum, Kindern zu zeigen, Familie hat viele Formen. Entscheidend ist nicht, wie sie aussieht, sondern ob Menschen füreinander da sind. Und je rauer das Klima wird, desto weniger dürfen Grundrechte von politischen Mehrheiten oder gesellschaftlicher Stimmung abhängen. Genau dafür ist Artikel 3 da. Aber zur Forderung, sexuelle Identität ausdrücklich aufzunehmen, sagt Thorsten Frei von der CDU, das sei nicht notwendig. Es würde unsere Verfassung überfrachten. Überfrachten? Unsere Kinder erleben Rechte gegen Demonstration. Sie erleben eine AfD, in deren Familienbild sie nicht vorkommen. Sie erleben Queerfeindlichkeit bis hin zu Terror und persönlichen Drohungen. Aber ihr ausdrücklicher Schutz im Grundgesetz wäre zu viel? Nein. Und auch unser direkt gewählter Bundestagsabgeordneter Yannick Buri, CDU, schweigt. Auf meine Nachrichten genau zu dieser Frage habe ich bis heute keine Antwort erhalten. Herr Buri, wenn Sie bei einer so grundlegenden Frage für unsere Familien schweigen, dann fühlen wir uns von Ihnen nicht vertreten, sondern verraten. Denn wir wollen nicht länger nur irgendwie mitgemeint sein, wir wollen genannt sein. Sexuelle Identität gehört ausdrücklich in Artikel 3 unseres Grundgesetzes. Nicht irgendwann, jetzt. Die Ergänzung ist keine Symbolpolitik. Sie ist ein Versprechen. Ein Versprechen an unsere Kinder. Eure Familie gehört zu diesem Land. Eure Familie ist geschützt. Und darüber wird nicht jeden Wahlkampf aufs Neue verhandelt. Unsere Kinder brauchen keinen Schutz vor dem Regenbogen. Sie brauchen den Schutz ihrer Regenbogenfamilien. Denn noch einmal, unsere Kinder sind nur dann geschützt, wenn auch ihre Eltern geschützt sind. Vor Rechtsextremismus, vor Islamismus, vor Diskriminierung und vor politischer Unsichtbarkeit. Aber wenn ich mich heute hier umschaue und wenn ich an die vielen CSDs dieses Sommers denke, dann spüre ich vor allem eins. Wir lassen uns nicht unsichtbar machen. Die AfD wird uns nicht unsichtbar machen. Islamisten werden uns nicht unsichtbar machen. Und auch eine Bundesregierung kann uns nicht dadurch unsichtbar machen, dass sie Fahnen einholt, Wörter streicht oder unseren Schutz für überflüssig erklärt. Applaus Denn wir sind hier. Unsere Familien sind hier. Unsere Kinder sind hier. Wir sind Familie. Und wer unsere Familien schützt, der schützt auch unsere Kinder.
1: Ein weiterer Redebeitrag kam von Mosua auf Französisch. Hamut las die deutsche Übersetzung.
2: Bonsoir.

0: Gleichzeitige Verluste zu sein, ist nicht immer einfach. Manchmal kann man Angst haben, sich allein fühlen, seine Familie, Freunde und alles, was man kennt, verlassen müssen. Nur um einfach frei zu leben und man selbst sein zu können. Aber heute bin ich hier und hier zu sein, umgeben von Menschen, die verstehen, was es bedeutet, anders zu sein. Es ist eine große Stärke. Für Menschen ist der CSD nicht nur ein Fest, es ist auch eine Botschaft. Wir existieren, wir haben Geschichten, Träume und Rechte. Wir wollen ohne Angst leben, lieben können und ohne uns verstecken zu müssen und respektiert werden. Egal welche Herkunft, Hautfarbe, Lebenswege oder sexuelle Orientierung wir haben. An die politischen Verantwortlichen möchte ich sagen, hört uns zu. Geflüchtete Queermenschen brauchen Schutz, aber wir brauchen auch alles vollwertige Menschen angesehen zu werden. Wir brauchen Sicherheit, eine Unterkunft, Zugang und zu medizinischer Versorgung, Arbeit, Bildung und vor allem die Möglichkeit, würdevoll zu leben. Wir bitten nicht um Mitleid. Wir fordern Rechte, Sicherheit und Gleichheit. Ich weiß, dass mein Weg nicht der von allen ist, aber ich glaube, dass unsere Unterschiede uns auch zusammenbringen können. Heute möchte ich allen danken, die uns unterstützt, die uns eine Stimme geben und die weiterhin für eine Welt kämpfen, in der niemand fliehen muss, um er selbst sein zu können. Ich bin stolz, hier zu sein. Danke, dass ihr mir zuhört. Und eine schöne Parade an alle.
1: Pour pouvoir être soi-même. Je suis fier d'être ici. Merci de tout cœur et bonne marche de la fierté à tous.
2: Weitere Redebeiträge zum Christopher Street Day am 26.09.2026 finden Sie auf den Webseiten von Radio Dreieckland. Das war Fokus Südwest, zusammengestellt bei Radio Dreieckland, 102,3 MHz Freiburg, am 10. Oktober 2026 durch
3: das
2: Konrad.
3: Das kann's ja wohl nicht sein. Nein!
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0: Willkommen bei der Schwulenwelle und einer Ausgabe von Gay Music, der Sendung mit Musik von Schwulen, für Schwule und um Schwule herum. Heute mit einem exklusiven Interview mit Maeve Oryk und natürlich jeder Menge Musik. Mit dabei sind unter anderem die Pet Shop Boys, Caswell, ABBA, Eloy de Young, Steffi Irmen, Elton John, Shi Agu und Blonde Passenger. Starten möchte ich mit Youngblood, ein junger Mann, wer hätte das gedacht, der sich als Pan-Man definiert. Also nicht, dass er jetzt besonders gerne Pfannengerichte zubereitet oder Hirtenflöten spielt. Naja, ihr wisst schon.
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Ich freue mich nun darauf, gleich ein paar Worte mit Maeve O'Rourke wechseln zu dürfen. Er ist Singer, Songwriter und Musicaldarsteller und war schon auf unzähligen CSD-Bühnen zu Gast. Umso mehr freue ich mich, dass er sich Zeit genommen hat, hier ein paar Worte zu seiner Musik zu sagen. Aus erster Hand oder erster Mund jedenfalls, aus erster Quelle. Zur Einstimmung gleich ein Stück von ihm mit dem Titel Auf die Freundschaft. Prost!

0: Bei der Schwulwelle, nicht zum ersten und hoffentlich auch nicht zum letzten Mal. Herzlich willkommen, Maeve O'Rick.
1: Hallo, lieber Dieter, ich danke für die Einladung.
0: Eben habe ich auf die Freundschaft Prost gespielt aus deinem Repertoire. War das ein typischer Song für dich oder hast du keinen Typ?
1: Ich weiß ehrlicherweise gar nicht, ob es einen typischen Maeve O'Rick Song oder Sound gibt. Ich glaube schon, dass er typisch ist, weil ich gerne mit Wortwitz arbeite. Ich glaube, das macht mich ein bisschen aus, dass ich mir über Texte Gedanken mache und auch versuche, irgendwie immer ein Thema zu bedienen über den ganzen Song hinweg und dann auch ja tatsächlich mit Wortwitz irgendwie zu arbeiten. Ich glaube, das kam auch bei Prost oder auf die Freundschaft Prost, wie der Song heißt, schon ein wenig raus. Aus dem Grund ist es irgendwie schon ein typischer Song von Maeve O'Rick, aber ich habe, glaube ich, keinen typischen Sound. Dafür habe ich einfach zu viele Sachen auch ausprobiert, von Dance-Pop über Hip-Hop, jetzt eher Singer-Songwriter, als dass ich da von einem typischen Sound von Maeve O'Rick sprechen würde.
0: Du bezeichnest dich als schwulen Musiker und damit bist du ja quasi 1A prädestiniert für diese Sendung, Gay Music bei der Schwulenwelle. Aber dein Vorname Maeve, der ist ja eigentlich ein irischer Frauenname, oder bringe ich da jetzt was durcheinander?
1: Ich glaube, den männlichen Vornamen Maeve gibt es so gar nicht, ist auch abgeleitet von Maverick. Aber es gibt tatsächlich einen irischen Frauennamen, der auch Maeve ausgesprochen wird, aber der wird, glaube ich, Maeve geschrieben. Aber da kommt der Name nicht her.
0: Wie kamst du auf den Namen?
1: Das ist eigentlich eine längere Geschichte. Ich habe in den 90ern einen optionalen Plattenvertrag bei EMI gehabt in Deutschland und wollte eigentlich Maverick heißen, abgeleitet von der Plattenfirma von Madonna, die Maverick Records hieß oder immer noch heißt. Und aus irgendwelchen musikrechtlichen Gründen ging das damals nicht, aber es war schon ein Song aufgenommen, in dem ich von mir als Maverick sang. Und so brauchten wir irgendwie einen Namen, der genauso klang, aber irgendwie anders geschrieben wurde, und so wurde aus Maverick Maeve O'Rick. Maeve als Vorname, O'Rick irgendwie als irischer Nachname, und daraus wurde dann irgendwie wirklich Maeve. Und mein halber Freundeskreis, zumindest die aus der Kunst- und Kulturbranche sind, die nennen mich auch Maeve und kennen mich auch gar nicht anders. Meine Familie und mein Mann würden mich niemals Maeve nennen.
0: Was für eine spannende Geschichte. Cool. Ja, im Lauf der Jahre hast du ja bereits so einige Bühnen bespielt. Dieser Tage aber hast du ganz besondere Bretter, die Welt bedeuten, unter den Füßen. Was für welche?
1: Ja, ich arbeite derzeit auf einem Kreuzfahrtschiff. Das ist eine ganz spannende Geschichte. Es ist so ein 5-Monats-Vertrag, wo ich die Theatershows für die jeweilige Reederei spiele. Das sind 4 bis 5 Shows, a 45 Minuten. Und so sind die Bretter unter mir tatsächlich recht wackelig und manchmal sehr shaky, wie man hier sagt, je nachdem, wie groß der Sturm ist oder der Wellengang. Aber ich spiele vor allem auch hier als Maverick meine Soloprogramme, kann meine eigene Musik singen. Ich habe 2 Soloprogramme für Schiffe, in denen ich meine Musik mit Kabarett oder Stand-Up-Comedy mixe. Und so ist das ganz spannend, mal Bühnen zu haben, die nicht auf einem festen Grund sind und irgendwie ein bisschen beweglicher. Und man kann halt, oder ich persönlich kann, das mischen, was ich am liebsten mache, Kunst, Musik, zusammen mit Reisen, Menschen kennenlernen und einfach andere Länder und Städte zu sehen. Das ist eigentlich ein Traum.
0: Sehr cool. Beinahe hätte ich ja Glück gehabt und dich auf einem Schiff live performen sehen können. Aber leider werde ich demnächst auf dem falschen Dampfer sein. Story of my life. Gibt's da eigentlich schon ein Lied drüber, also über verpasste Gelegenheiten?
1: Ich weiß nicht, ob es über verpasste Gelegenheiten einen Song gibt. Also ich habe zumindest keinen geschrieben. Ich habe aber einen Song geschrieben, dass man jede Gelegenheit einfach nutzen muss, vor allem zu reisen und die Welt kennenzulernen. Der Song heißt Alles in Ordnung und ist auf meiner aktuellen EP Hakuna Matata zu hören. Aber das ist Schleichwerbung, die ich jetzt gar nicht hingehört, glaube ich.
0: Doch in diesem speziellen Fall ist sogar bei uns auf dem Sender ein bisschen Werbung gestattet. Worüber es noch einen Song gibt, ist über etwas Schönes. Den Song Lovely, denn der ist von dir. Magst du uns etwas zu dem Track erzählen?
1: Ja, Lovely ist auch auf der EP Hakuna Matata, von der ich gerade schon kurz berichte. Also ist die Schleichwerbung doch angebracht und okay. Vielen Dank dafür. Die EP Hakuna Matata habe ich geschrieben über meine erste Reise, die ich vor anderthalb Jahren gemacht habe, auch auf einem Schiff und wo ich ganz tolle Menschen kennengelernt habe, mit denen ich zusammen gearbeitet habe, mit denen ich zusammen geweint, gelacht, getrunken, gefeiert habe und die mir in 3 Monaten so ans Herz gewachsen sind, alles Künstler und Sänger, dass ich mit denen zusammen eine EP gemacht habe und mit jedem der Künstler einen eigenen Song. Und der Song Lovely ist mit meiner finnischen Kollegin Maria aus Turku und er ist deswegen auch halb deutsch, halb finnisch und halb englisch. Und er geht einfach um Maria, die einfach so lovely ist. Es gibt diese Menschen im Leben, die man kennenlernt, wo man weiß, jeder mag den, jeder findet den sympathisch, weil sie einfach so herzliche Menschen sind. Und solche Menschen lernt man sehr selten kennen, aber mit Maria habe ich so jemanden kennengelernt. Und so ist der Song ihr gewidmet, weil sie einfach lovely ist. Und das ist einfach für mich ein toller Song, ein sehr romantischer Song klingt er, aber es ist eigentlich ja gar kein Liebessong im klassischen Bereich, weil ich bin schwul und Maria ist eine Frau. Aber es ist für mich toll. Es ist auch so ein bisschen für mich Eurovision-Feeling, weil er in verschiedenen Sprachen ist und da kommt ganz viel zusammen. Einer meiner Lieblingssongs von mir selber.
0: Perfekt, dann gönnen wir ihn uns jetzt noch zum ersten Mal bei der Schwulenwelle auf RDL. Lovely von Maeve Uhrig und Maria. Herzlichen Dank für das kleine Interview und die Erleuchtung und dann noch viel Freude und Erfolg.
1: Vielen lieben Dank, dass ich bei euch sein durfte, lieber Dieter. Und natürlich nicht zu vergessen, meine Songs gibt es alle auf Spotify, Apple Music, wo auch immer ihr Musik streamt. Gibt sie zu finden und natürlich würde ich mich freuen, wenn ihr mal reinhört in das Repertoire, vor allem die neuen Sachen. In diesem Sinne alles Liebe und hoffentlich bis bald. Vielen Dank.

Weiter geht's mit den Jungs aus der Tierhandlung, besser bekannt als Pet Shop Boys. Die haben ja schon ein paar Jährchen auf ihren schwulen Buckeln, aber das tut ihrer Musik keinen Abbruch. I'm Not Scared in Kooperation mit Eighth Wonder.

Caswell, nicht zu verwechseln mit Catweasel, ist ein offen schwuler US-Rapper. Von ihm gibt's nun All Over Your Face, also macht besser die Augen zu.

Roses Fade Away von Blonde Passenger ist ein Lied darüber, festzuhalten, wenn etwas, das man liebt, zu entgleiten droht. Vordergründig liest sich der Songtext wie ein Abschied von einem Menschen, einem alten Freund, einer Beziehung, einer gemeinsamen Vergangenheit. Doch das Lied entstand während der Corona-Pandemie, als der Künstler um den Verlust seines Berufs als Pilot bangen musste und sich fragte, ob ein Leben, das er jahrelang gekannt hatte, plötzlich vorbei sein könnte. Blonde Passenger ist schwul und macht Alternative Rock, der von Liebe, Sehnsucht, Verlust und den dunkleren Seiten der Romantik geprägt ist. Mit einer starken Vorliebe für den Sound und die Attitüde der 1990er und der frühen 2000er Jahre. Roses Fade Away ist die erste Single aus dem kommenden Album von Blonde Passenger. Heute bei uns zum ersten Mal Blonde Passenger mit Roses Fade Away.

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1: Kommen wir nun zu einem 50-jährigen Jubiläum. Vor 50 Jahren erschien ein Song, der bis heute von keiner guten Party wegzudenken ist. Er lockt selbst Tanzmuffel auf die Tanzfläche, er verbreitet instant gute Stimmung schon bei den ersten Takten. Die Rede ist von Dancing Queen, einem, wenn nicht sogar dem erfolgreichsten Song der schwedischen Supergruppe ABBA, die ja eine riesige schwule Fangemeinde hat.

0: Von den vier Leutchen der Gruppe ABBA war niemand homosexuell. Das kann man aber von den vier Mitgliedern der Gruppe Caught in the Act nicht behaupten. Hier outeten sich gleich zwei Männer als schwul. Aber nicht von Anfang an. Da musste das Bild der für die Mädels verfügbaren Traumboys schlichtweg aufrechterhalten bleiben. Neben dem Briten Lee Baxter war auch der Niederländer Eloy de Jong schwul. Oder ist es, besser gesagt. Und von ihm nun jetzt den Titel Schritt für Schritt im Remix.
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1: Peter Plate war 50% von Rosenstolz. Wir Älteren unter uns erinnern uns. Er stand nie im Verdacht, hetero zu sein. Er ist nach seiner beachtlichen Rosenstolz-Karriere nun seit langer Zeit sehr erfolgreich im Musical-Geschäft. Zum Beispiel als Komponist von Helmut Kohl, das er für eine unserer Lieblingslesben Steffi Irmen geschrieben hat.

Warum die Gruppe The Gays They Called Me Beer Can interpretiert haben, das wissen wohl nicht einmal die Götter. Aber was soll's, passt in eine Game-Music-Sendung.

Benny, und damit meine ich nicht Benny Andersson von ABBA, sondern Benny von Benny, sinniert über Boys Will Be Boys. Endlose Geschichte.

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1: Brandon Stenzel stellt jetzt klar, that's what I feel about you. Danke, Brandon, du offen schwuler Country-Musiker.

Die Göttin mag der Spitzname eines Automobils aus dem Frankreich des letzten Jahrtausends sein. Der Göttliche ist und bleibt allerdings Divine. Ein Wuchtbrummen-Drag-Performer und Schauspieler, der doch tatsächlich ein paar Hits auf den üppigen Leib geschrieben bekommen hat. Einer davon, You Think You Are a Man, brachte mich in meiner zarten Jugend ins Grübeln.

Grüble ich immer noch? Ich denke nicht. Jedenfalls nicht darüber. Das böse Häschen Bad Bunny ist mal mindestens ein großer Unterstützer der LSBTTIQ-Alphabet-Mafia. Wie jetzt genau seine sexuellen Präferenzen liegen, hat er wohl noch nicht herausgefunden. Trotzdem singt er: Uns geht es gut. Estamos bien.

kommen wir zu einem schwulen Künstler, dessen Name sich reimt, also dessen Vorname sich auf seinen Nachnamen reimt. Arno Verano. Klingt schmissig wie sein Song, Die schönsten Farben.

0: An welchen Sänger denkt ihr, wenn ich sage Skibrille? Jupp, Ski-Agu. Er knutscht schon mal einen Mann im Publikum oder geht auf Gay-Partys. In einem Auftritt im Sat.1 Frühstücksfernsehen erklärte er, dass er sowohl einen männlichen als auch einen weiblichen Partner hat und dass dies keine PR-Aktion sei, sondern seine reale Lebenssituation widerspiegelt. Er kommt aus Berlin, Wilmersdorf, um genau zu sein. Darum singt er jetzt Wilmersdorfs Kind.
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Und das war's auch schon wieder für heute, liebe Leute, mit der Game Music Sendung am allerersten Tag des Oktobers 2026. Es war mir ein Vergnügen, die Sendung mit euch zu verbringen. Ein ganz besonderer Dank gebührt dem Mann auf den Weltmeeren, Maeve O'Rourke, für sein spontanes Interview über alle Grenzen und Zeitzonen hinweg. Nächste Woche gibt's dann wieder weniger Musik und mehr Gesprochenes im Magazin von Hartmut mit Alex. Wie immer hier bei der Schwulenwelle auf Radio Dreieckland auf 102,3 Megaherzchen terrestrisch in der Regio und weltweit in den Livestreams über www.rdl.de und radio.grenzenlos.ch. Bis dahin, immer schön schwul bleiben oder werden oder mögen. Tschüss.

Herzlich willkommen zur 19. Ausgabe Laut und Deutlich, Sounds und Geräusche zwischen Freundlichkeit und Grenzbereich im Jahre 2026. Ja, wir sind kalendarisch im Herbst seit 8 Tagen und da fühlt es sich vielleicht gut an, einen etwas herbstlich anmutenden Track an den Eingang von Laut und Deutlich zu stellen. Vom in Kopenhagen ansässigen Duo Jason Duncan und Johan Karö hatten wir aus ihrer brandneuen Veröffentlichung Routine oder Routine den Titel Clouds. Und als bei mir die ersten Töne der Perkussion erklangen, hatte ich ein leichtfüßig dahertrabendes Pferd vor Augen. Daram, daram, daram, daram. Man spürt, Jason Duncan hat ein Faible für selbstgebaute Perkussionsinstrumente, aber die Platte trabt nicht nur. Ihren Titel Routine hat sie aus der langen Phase, die die beiden brauchten, um ihr Werk fertigzustellen. Ursprünglich hatten sie es auch gar nicht darauf abgesehen, ein Album aufzunehmen. Ein Album, das letztendlich seinen Sound nährt aus einer gewissen Pop-Orientierung, Folk und avantgardistischem Minimalismus. Eine Seelenverwandtschaft zum Sound des leider schon verstorbenen Arthur Russell hat mir mein musikalisches Gedächtnis auch gemeldet. Wir hören Sweden Organ aus Routine, dem neuen auf Tonal Union erschienenen Werk von Jason Duncan und Johan Karö und alles in Laut und Deutlich hier bei Radio Dreieckland.

Wir haften gerade ein wenig in eher meditativen Gefilden und sind beim deutschen Duo Klangwart und seiner neuen Platte Wildnis angelangt, die im 30. Jahr des Bestehens von Klangwart auf Staubgold erscheint. Klangwart, das sind Markus Detmar, der eben auch das feine Label Staubgold betreibt, und Timo Räuber, und hier auf Wildnis unterstützt des Weiteren von Sebastian Del Grande am Alt- und Tenorsaxophon sowie an etlichen weiteren Instrumenten und vom katalanischen Komponisten und Performer Ivan Chin, aka Ivan Telefunken, welcher eine toll gemachte katalanische Version des berühmten Grauzone New Wave Hits Eisbär hier unter dem Titel Os Polar zu der Platte beisteuerte und die ich euch auch nicht vorenthalten möchte. Hier kommt Klangwart mit Os Polar.

Mit Wildnis haben Klangwart den richtigen Titel gefunden. Fließen da doch ganz unterschiedliche Einflüsse zwischen Kraut und katalanischen Soundabenteuer zusammen und erklingen als authentischer Ausdruck an der Grenze zwischen Avantgarde und Unterhaltung. Hier kommt noch der Titeltrack des neuen Albums von Klangwart. Wildnis. Ihr hört laut und deutlich Sounds und Geräusche zwischen Freundlichkeit und Grenzbereich.

mit Every Day von den längst inexistenten finnischen Obbelbastards sind wir in der Ich-mach-euch-lange-Zähne-Ecke gelandet. Im Dezember erscheint auf dem finnischen Label Sounds und Swart Records ein remastertes Reissue des ersten und einzigen Albums dieses vor 25 Jahren weit in die Zukunft blickenden, viel gefeierten Albums. Jetzt nur leider die magische Vorab-Single Everyday Love. Ich freue mich auf Dezember.

Das musikalische Moped fährt wieder Bindestrich im Retro-Look, der gar nicht so schlecht ausschaut. Auf Büro B wurde jetzt das erste in Anführungsstrichen richtige Album Weekend von Kreidler wieder veröffentlicht. Wir hörten Traffic Way und zur Erinnerung, Kreidler war ursprünglich eine deutsche Moped-Marke der 60er und 70er Jahre. Das Weekend wurde ein richtiger Flitzer und vom Publikum und der einschlägigen Presse sehr gefeiert. Zu Recht, finde ich. Kreidler hatten dieses Jahr mit Schemes ein recht gutes Werk mit neuen Ideen veröffentlicht und sind scheinbar schon an einem neuen Album für Januar 2027. Doch bis dahin ist noch gut Zeit und wir vergnügen uns noch mit Weekend aus dem Jahre 96 und hören La Capitale.

Zeit für Jetztzeit. Auf dem spannenden belgischen Label Maloca kommt in wenigen Tagen die für das Label erste Veröffentlichung vom Berliner Künstler Struktur aka Frieda Blume. Es heißt Levitation. Die Hörerin der Hörer horcht auf bei Levitation. Die Tracks manifestieren sich als Klanglandschaften, die ohne Anfang und Ende daherzukommen scheinen. Struktur macht auf Levitation seinem Namen alle Ehre. Er navigiert auf mit geduldiger Präzision durch den Raum zwischen Vortrieb und Schwerelosigkeit. Und da passt dann folgender Track wunderbar: Falling Through von Struktur aus dem Album Levitation, und immer noch laut und deutlich hier bei Radio Dreieckland.

Zack und bumm, so kann man ein Stück auch enden lassen. Courant Zero, La Peau des Dents aus dem Album Solari. Courant Zero ist der neue Künstlername des Multimedia-Installationskünstlers aus Montreal, Maxime Corvey-Perron. Monsieur Perron hat sich über einige Jahre hinweg erfolgreich auf preisgekrönte experimentelle Film- und audiovisuelle Werke konzentriert. Jetzt hat er auf dem ebenfalls kanadischen Label Constellation sein Debütalbum für das Label veröffentlicht, Solari. In Solari lässt er seine filmisch erworbene Sensibilität, seine jahrzehntelange Auseinandersetzung mit Klangkunst ausgehend von seinem musikalischen Ursprung als Pianist und Jazz-Schlagzeuger in ein spannendes Konglomerat tiefgehender Ambient-Elektronik zusammenfließen. Lassen wir es noch ein wenig funkeln. Hier kommt Courant Zero mit Horizon n'arrive pas aus seinem Album Solari, just erschienen auf Constellation.

0: besinnlichere Töne dem folgenden Anlass gemäß. Ende der 80er Jahre fuhr ich regelmäßig freitagabends nach 21 Uhr von Mülheim nach Freiburg. Im Autoradio immer Radio Dreigland eingestellt. Ich freute mich schon drauf, da dröhnen immer die fahrtbeschleunigende Metal-Töne aus den Buchsen am Mikro Götz Adler. Der Name der Sendung, ich weiß ihn nicht mehr. Später dann die Frantic Freak Show von ihm, dann eher von Indie und Elektronika geprägter Sound und ein sehr groß gefasstes Feld drum herum. Und noch später dann auch auf BeidFM, die Welt ist eine Scheibe. Immer wieder ich am Lautsprecher lauschend, was der Mann mit der festen Stimme hinter dem Mikro an neuen und auch mal abgehangeneren Produktionen präsentierte. In ausgefeilten, sehr bildhaften, von einer unheimlichen Sachkenntnis geprägten Beschreibungen und Referenzen der Töne, die aus dem Lautsprecher drangen. Viele sind dann auch bei mir hängen geblieben, im Gedächtnis, im Plattenschrank. Oder ich freute mich über soundmäßige Gemeinsamkeiten unserer Sendungen. Ja, mein lieber langjähriger Radiokollege Götz Adler sendet jetzt auf einer anderen Welle. Danke für die vielen Jahre, danke für die guten Begegnungen, Gespräche und gefeierten Nächte. Götz, hab's gut. Eine von mir heißgeliebte, auf eine ungewöhnliche Art sentimentale, bissle verrückte Platte, die ich immer mit ihm in Verbindung bringe, denn in seiner Show entdeckt war 2008 von dem amerikanischen, eher im Folk beheimateten, amerikanischen Ausnahmekünstler Jonathan Richman. Er hatte sie in Spanien aufgenommen, A que venimos sino a caer. Den Titelsong selbst widme ich dem Götz. Hier kommt Jonathan Richman.
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Jonathan Richman, A Werk, A Que Vinimos Sino A Fracasar. Das war mein Abschiedslied für Götz Adler, Redakteur hier bei Radio Dreieckland und für Byte FM.

Der zweite Interpret heute Abend aus dem Hause Constellation ist Steve Bates mit seiner neuen Platte An Infinite Antenna. Seine zweite für das kanadische Label. Kaum zu glauben, dass Steve Bates ursprünglich aus den kanadischen Anarcho-Punk Prärien der 1990er Jahre stammt und neben seinen unkonventionellen Synthi-Klängen, einer dekonstruierten Drummaschine und pointillistischen E-Gitarren kommen verzerrte Field-Recordings zum Einsatz. Und dies alles mündet in einen drohnhaften Ambient-Sound, wobei die Stücke nicht unbedingt aufeinander aufbauen, sondern einzeln stehen und eine für Ambient-Stücke kurze Spielzeit haben, mag vielleicht an seiner Punk-Hardcore-Vergangenheit liegen, wo ja eher die Würze in der Kürze liegt. Beim Hören fiel mir auf, dass die Stücke sich gerne wie auf zwei Spuren entwickeln, besonders wenn man das über den Kopfhörer hört. Fragile Pianotöne, angeschlagene analoge Schlagzeugtrommeln und daneben dahinter ein schwebender Synthi. Interessant, was Steven Bates uns bietet. Und eigentlich gefällt mir das mit der kurzen Spielzeit der einzelnen Tracks gut, laufen für meine Ohren lange Ambient-Tracks doch zu lange und werden dann gern mal langweilig. Und das liegt aber im Ohr des Hörers oder der Hörerin. Ein weiterer von Steve Bates aus seinem neuen Album An Infinite Antenna – Waste Songs of the World.

Wenn man den Interpretennamen ein bisschen falsch ausspricht, klingt's einfach besser. Das war Hallucinator, ein Trio aus London mit ihrer Superplatte Landlocked aus dem Jahre 1999. Damals erschien auf dem Label von den Dubtechno-Pionieren Moritz von Oswald und Marc Ernestus. Das Label hieß Chain Reaction und die Platte Landlocked wurde jetzt wieder veröffentlicht und da gäbe es noch viel, viel zu erzählen und zu assoziieren, aber ihr merkt schon, die Sendung ist bald zu Ende. Ich verabschiede mich für heute, bis in 2 Wochen dann mehr von Hallucinator, das ist versprochen, wünsche gute Zeit und gute Wirkung. Am Mikro und der Verantwortung war der Henning und er sagt Ciao mit 2 weiteren von Hallucinator. Wir hören Cetus und Dusk. Auf Wiederhören. Bye, bye.

0: Show mit Arne in der Nacht. Ausgezeichnet mit dem German Blues Award 2019, 2021 und 2023.
1: Ja, die Mikros waren schon oben. Hallo Leute, hier ist das Bluesclub Radio bei Radio Dreigland auf der 102,3 in Freiburg am, den wievielten haben wir heute?
2: Den ersten.
1: Den ersten, 1. Oktober, das könnte man sich doch eigentlich merken. Und da habt ihr ihn gerade schon gehört im Husten, im Vorspann und gerade eben mit dem ersten. Oliver Scheidis ist mal wieder zu Gast bei mir zum zweiten, dritten Mal, sowas in der Art, oder?
2: Ja, wurde mal wieder Zeit.
1: Freiburger Profimusiker und der möchte ein bisschen Werbung machen für sein Konzert, was er demnächst spielt hier in Freiburg. Aber dazu kommen wir später. Zunächst die Frage an dich, Olli. Ich fange ja meistens mit einem Stück an, aber heute wollte ich dir die Wahl überlassen und wir haben uns nicht abgesprochen. Möchtest du lieber irgendetwas mit einem Rums oder mehr so eine ruhige, gepflegte Bluesnummer an der Eins in dieser Sendung?
2: Ah, fangen wir doch mit dem Rums an.
1: Den kannst du haben.

0: Nice and Slow, Harrison Kennedy war das mit King of the Backroads, eine richtig coole Groove-Nummer, wie ich finde, oder auch Blues-Groove-Nummer, Groove-Blues-Nummer, wie sagt man, Olli?
1: Ja, also ich würde es nicht anders sagen.
0: Groove-Nummer, wir machen ein Wort draus, ja, oder eine Groove-Nummer, eine Gänse-Nummer. Wrong Side of the River hieß die CD, die ihr am Anfang gehört habt, beziehungsweise das Stück. Und das Stück heißt genauso wie die CD von BB and the Bullets mit diesem harten Aufschlag, den du dir gewünscht hattest, Olli. Und das gerade war von Harrison Kennedy, King of the Backroads aus der CD Old Fashioned Plane. Diese CD ist im September erschienen, die CD von BB and the Bullets, ganz neuer Scheiß, am 2. Oktober. Das heißt, es kommt morgen erst raus, oder? Wir haben jetzt 23.40 Uhr in 20 Minuten, wenn man es genau nimmt. Und wir Deutschen, wir nehmen es ja immer ganz genau. Deutschland ist übrigens schon wieder Fußball-Weltmeister. Hast du es mitgekriegt heute? Ein 2:0-Sieg gegen Serben, die eigentlich gar nicht mitgespielt haben. Und alle sind begeistert und
1: Hervorragend. Ja, hervorragend. Europameister und dann Weltmeister.
0: Ja, selbstverständlich. Oder umgekehrt, ist auch scheißegal. Aber ja, so sieht das aus. Wir machen hier aber viel bessere Sachen, finde ich, nämlich den Blues. Und wir beide, Olli, und das war der Auslöser für deinen Besuch heute im Studio, sind uns letzten Donnerstag im Jazzhaus über den Weg gelaufen. Da war Tom Rufs Blues-Karawan zu Gast. Selten. Er ist ja meistens nur in Offenburg in der Reithalle hier bei uns in der Gegend, aber er war diesmal da. Und wir haben ein Konzert gehört von Elis Franck unter anderem und zwei weiteren Mitstreiterinnen. Wie fandst du es? Speziell Elis Franck, 30 Jahre junge Französin mit einer Blues-Gitarre.
1: Ja, mich hat ja die ältere Dame mit ihrer Stratocaster und mit ihrem einfach über einen Fender Blues Junior.
0: Laura Chavez.
1: Laura Chavez, genau. Mhm. Aus Florida, glaube ich, oder?
0: Das kann sein. Also, hatte sie Apfelsinen im Haar?
1: Und, ja, also sie war, also auf jeden Fall. Ich habe ganz kurz vorher mit ihr gesprochen, vor dem Konzert auf der Treppe. Und sie war ein Unikum und wie sie gespielt hat. Und sie hat einfach einen Ton gehabt und der war großartig. Und sie hat instrumental gespielt, sie hat ja nicht gesungen. Und dann hat sie dann, doch genau, hat sie kurz erwähnt, aus San Diego und aus der, in der Nähe von Mexiko. Und dann hat sie so einen Song, der war auch so Mariachi angehaucht. Also das habe ich
0: sehr genossen. San Diego, Florida, ne? Mailand, Madrid, die Ecke. Das sehen wir nicht so genau, oder? Aber jedenfalls, mir ging es so ein bisschen um Elis Franck. Ich muss sagen, sie ist ganz jung, sie ist sicher noch nicht so ausgereift, aber das kann ja alles noch kommen. Und ich bin von ihr ein bisschen begeistert. Ich habe vor 2 Jahren zum ersten Mal einen Song von ihr gehört. Den gab es nicht auf einer CD. Ich habe ihn hier in dieser Sendung trotzdem gespielt. Der hieß Car Dealer und jetzt hat Tom Ruf sie unter Vertrag genommen, unter seine Fittiche. Sie schlägt jetzt also die Profilaufbahn ein und ich habe mit ihr nach diesem Konzert ein Interview geführt. Und in der ersten Frage ging es darum, wie Elis Franck, das ist ihr Künstlername, sie heißt gebürtig Elise Lunacy aus Tarbes im Südwesten Frankreichs. 45.000 Einwohnerstädtchen, war mir noch kein Begriff. Haben die irgendwie keinen berühmten Käse oder irgendeinen Baueinheiten für diesen Airbus oder irgendwie sowas. Keine Ahnung, zwischen Toulouse und San Sebastian auf spanischer Seite ist ja alles so haarscharf da an der Grenze da unten in den Pyrenäen. Und ich habe sie zuerst gefragt, wer sie denn eigentlich ist und wie sie zum Blues gekommen ist. Ob sie nebenher noch was anderes gelernt hat beruflich. Hören wir mal rein, was sie erzählt hat.
2: Music is my full-time job. Just I started to play with bands, I would say 15 years ago. And I tried to go to the university, but it didn't work out for me. It didn't work out at all. Because I tried to do a music university. In the end, it was just to be a teacher. And I didn't want to be a teacher, I wanted to play. So I discovered that there were no school for that. And I needed to play. Blues, at least those last years, is the kind of music that can express the best feelings for me and emotions. So this is just the music I love the most in my life, I think.
0: Du hast das Konzert gehört. Würdest du sagen, sie ist eine Bluesmusikerin?
1: Also,
0: sie spielt auf Bluesfestivals. Das war jetzt auch der Blues-Karawan also von Tom Ruf. Ist ein Blues-Plattenfirma.
1: Ja, also was mich überzeugt hat, war ihre Stimme. Ich fand ihre Stimme wunderbar.
0: Sie hat auch immer so Kicks drin, ne?
1: Ja, also das die lebt Stimme, richtig. Also ich würde schon sagen, sie hat den Blues, so habe ich es erlebt, in ihrer Stimme. Beim Gitarrenspielen ist sie eine gute Begleitgitarristin und diese eine schöne Ballade, währenddessen sie sich ja auf akustischer Gitarre selber begleitet hat, sehr rudimentär, aber stimmungsvoll. Also das ist, fand ich, ihre Stärke.
0: Sie ist im Blues bekannt geworden und hat jetzt ihren ersten Vertrag bei einem Blues-Record-Unternehmen bei Tom Ruf bekommen. Aber Gitarre, Gesang, Stilrichtung, würde ich sagen, irgendwas zwischen Musik, musikalisch zwischen Garage, Rock und Blues vielleicht.
1: Ja, ja.
0: Aber ich habe sie auch genau danach gefragt und hören wir mal, was sie geantwortet hat, welche Musikrichtung sie spielt. Elise Franck aus Tarbes.
2: That's very simple. I don't play blues, so I love blues. There's some blues in my music. I do agree with that, but I don't play blues. I mean, for someone that is really like a specialist about blues, a real like blues lover, I already got many critics, like people telling me, but it's not blues. What the fuck are you playing? A blues festival. I'm like, it's not my fault. Like, if they want me to play, I come and play. But my music is full of rock and roll as well, which come from the blues, I think so. But blues and punk too, it's many, many influences that I all love. So, but it's funny because the blues area is the one that opened the gates for me first. So I'm very happy and proud about it because I didn't expect that at all.
0: Tja, der Blues hat ihr die Türe aufgestoßen in die Profimusik, denn sie spielt sowieso zehnmal lieber live, hat sie mir erzählt. Und wäre sie denn vielleicht auch für den Rest ihres Lebens Straßenmusikerin geblieben?
2: No, I didn't. Sometimes I was having bad days. There were some days that I was in the street playing and I was like, okay, like, how am I gonna do when I'm gonna turn 50 and I'll be playing? And but yeah, okay, no, honestly, usually I was more thinking like, okay, we're gonna play everywhere and the street is just the beginning, but we're gonna go somewhere. And there's a song about it, which is called How Did I? And the lyrics are, how did I get here? Comment je me suis retrouvé là, en français. And it's all about, what the fuck am I doing here? But the song said, we're gonna play everywhere, and I know that.
0: Bliebe noch eine Frage. Im Januar ist ihr erstes Rufalbum rausgekommen. Davor hat sie selber mal eins produziert. Das ist aber nicht so bekannt geworden und war in meinen Ohren auch nicht ganz so doll wie die Live-Nummern, die ich von ihr gefunden habe. Aber dieses neue Rufalbum im Januar heißt I Didn't Pay For It. Sie hat nicht dafür bezahlt. Was meint sie? Hast du eine Ahnung? Hast du eine Idee? Du hast sie ein bisschen erlebt. Was könnte sie gemeint haben? Ich habe mir diese Frage gestellt.
1: Keine Ahnung. I Didn't Pay For It. Vielleicht hat sie so großartige Gönner gehabt oder wie auch immer.
0: Wofür? Fürs Leben?
1: Oder meint sie es metaphorisch? I Didn't Pay For It?
0: Ich habe sie gefragt. Du wirst es kaum glauben.
2: The label paid for it. It's simple as that. So they paid for it. It was the first time that I was not producing the CD. So they were paying for that. It was funny. So it's just that. And there's a song as well on the album called I Didn't Pay For It. And this song is about losing my stage name. So it's a whole thing. It's a bit cynical. If you go deeper to that in the lyrics and everything, you'll find out. Like it's a bit cynical, all of this about the business.

0: Elise Frank, I didn't pay for it. Wir haben sie live gehört. Oliver Scheidis ist hier bei mir im Studio zu Gast beim Blues Club Radio. Und Elise Frank hat mit Tom Rufs Blues Caravan letzten Donnerstag, heute vor einer Woche, im Jazzhaus gespielt. Und ich habe sie hinterher interviewt. Und natürlich habe ich auch eine Frage gestellt, die ich mir jedes Mal stelle, wenn ich neue Blues-CDs zugeschickt bekomme. Immer müssen die Blues-Damen, die Ladies, egal welchen Alters, besonders sexy sein. Ja, das ist so. Immer nackte Beine zeigen, bisschen knapp bekleidet, toll herausgestaffiert und dann die Gitarre in der Hand. Das ist im Blues mehr noch als in der Popmusik, finde ich, so gang und gäbe und wird einfach erwartet. Olli, du guckst komisch, du glaubst mir das nicht.
1: Ist mir jetzt noch nicht so aufgefallen. Ich dachte, das wäre mehr so bei der Pompeii-Musik, nenne ich sie immer.
0: Ja, ja. Aber wie viele Blues-CDs kaufst du denn so pro Woche?
1: Ja, tatsächlich nicht so viele. Und das ist, muss ich zugeben, ich weiß gar nicht, woran es liegt, schon sehr, schon eine männliche Domäne viele Blues-Musiker und Blues-Männer. Und so viele CDs kaufe ich tatsächlich nicht, wenn dann lieber auch Vinyl. Und mir ist noch nicht so aufgefallen, deswegen fand ich es letzten Donnerstag auch gerade so wunderbar, weil er die Madame Chavez einfach großartig
0: war. Ja, und ich rede nicht von live auf der Bühne, sondern ich rede von den Plattencovern. Ja, und da würde ich mir wünschen, einfach, dass die Männer den Frauen ein bisschen mehr die Tür aufhalten und sagen, so, du musst auf dem Plattencover nicht sexy aussehen, nur weil sich dann 10 Scheiben mehr verkaufen oder so.
1: Also ich
0: habe keine Ahnung.
1: Dass es immer noch so läuft.
0: Aber jetzt habe ich mal eine 30-jährige französische Bluesmusikerin am Mikrofon gehabt und natürlich habe ich ihr auch diese Frage gestellt.
2: Now they don't need men anymore to do it. They are doing it themselves. So it's very important for me when I go on stage if I want you to wear just a fucking t-shirt and a jeans because I want people to focus on my music. It's very important for me. So I don't want them to focus on my dress. I don't want them to focus on my legs. I want them to focus on the music. It's a bit alienation, like it's completely about alienation. Like the women now are ready for it. They are just, you can see them, they are like 13, 12 years old and they're already like acting like, look at me, yes, look at me, I need your love. Like, do you like it the way I am? You know, I know that half of my lyrics are about it because I felt when I was 12 years old, I felt this pressure so bad on myself. And I guess till my 25 years old, I was really feeling like this, so... It's a big subject and I'm glad you asked the question because there's not many people asking for it. And by the way, you're absolutely not the oldest one. I'm telling you. But yeah, very good question. I hope I was more ready for this one.
0: Ja, ich hab sie mit
2: doing what I'm doing, I'll be happy. That's all.
0: Ich habe sie mit der Frage ein bisschen überrascht und ich habe gesagt, ich bin selber so ein alter weißer Mann und sorry, wenn ich dir diese Frage stelle, aber ich will da mal reinhorchen in das Thema. Aber um dieses Interview jetzt auch zum Abschluss zu bringen, wir wollen ja auch noch über andere Themen reden und neue Musik vorstellen hier im Bluesclub Radio, auch in der heutigen Ausgabe am 1. Oktober. Ich habe, wie gesagt, vor anderthalb Jahren oder so gefühlt ihren Song Car Dealer gespielt. Den habe ich entdeckt und der war so rau und so bissig und so wild, das hat mich richtig umgehauen. Ich habe den hier in die Sendung reingenommen. Jetzt hat sie diesen Song neu aufgenommen auf ihrem Ruf-Album im Januar erschienen und da klingt er doch ein bisschen glattgebügelter, ein bisschen perfekter, ein bisschen professioneller, vielleicht ein bisschen kommerzieller, marktdienlicher und auch danach habe ich sie gefragt, dass mir diese raue, ursprüngliche Straßenversion besser gefallen hat und wie sie das sieht und den Song hören wir uns dann danach auch noch an.
2: I think the same as you. Because I like it rough, I like it completely raw and dirty and everything. But since I needed to make CDs, and you have to know that we recorded it live 100%. And when I say live, it's like the vocals live as well. So we did our best, I swear, but it will never be like being on stage and record with a crowd. Like, it will never be like this. But if I could, definitely, it would have been like that. It would have been a big concert and singing Car Dealer, like, we couldn't. So we did our best.

0: Elise Franck im Bluesclub Radio Interview und mit den beiden Nummern Car Dealer und I Didn't Pay For It aus dem Album I Didn't Pay For It im Januar erschienen bei Ruf Records. Und hier im Studio bei mir ist Oliver Scheides, Freiburger Profimusiker, der auch schon das ein oder andere Bluesstück in seinen Konzerten gespielt hat. Und ich schaue auf die Uhr. Es ist 0 Uhr, 0 Minuten und 7 Sekunden. Was heißt das?
1: Das heißt, hier kommt die gemütsberuhigte Mitternachtsnummer im Blues Club Radio.

0: Eine formidable Live-Nummer, würde ich sagen, von Geneva Magnus aus ihrer neuen CD Truth in the Room, The Clear Mountain Sessions Live, erschienen im August vor ein paar Wochen. Und der Songtitel You Were Never Mine. Geneva Magnus, 69 Jahre, junge Blues-Ikone, kann man schon sagen. Sie stammt aus Detroit, Michigan. Und sie hat es einfach richtig drauf. Olli, du hast gerade schon ein bisschen strahlende Augen bekommen, ne?
1: Ja,
0: oder strahlende Ohren.
1: Also von der will ich noch mehr hören. Zum ersten Mal gehört.
0: Oh, ich habe sie schon oft gespielt in dieser Sendung in den letzten Jahren, aber es ist immer wieder eine Freude. Und wenn ich diesen Namen sehe bei einer neu erschienenen Blues-CD, da höre ich immer gleich als erstes rein. Das muss ich zugeben, weil da weiß ich, da kommt Qualität. Ich höre so viele Blues-CDs durch für jede einzelne Sendung und es gibt Sachen. Haben wir kurz drüber gesprochen. Ich kann es auch hier live on air erzählen. Viele Sachen haben ein bisschen miserable Qualität. Die stehen sogar in den Blues-Charts in den USA unter den Top 50, aber die sind einfach nicht sendbar, weil sie technisch mies gemacht sind, weil der Gesang verdreht wurde, weil es klingt wie aus dem Kohlenkeller. Ich weiß auch nicht. Ich will das niemandem vorwerfen. Da ist kein großes Geld in der Blues-Nische drin und wer eine CD produzieren will mit viel Herzblut und Leidenschaft, der macht das dann auch. Aber ich treffe halt auch ein bisschen hier eine Auswahl im Sinne der Hörerinnen und Hörer dieser Sendung und habe dann eben so auch meine Vorlieben, die ich mir hier leiste. Und es ist ja auch nicht die einzige Blues-Sendung. Das Bluesclub Radio in Freiburg, wenn es auch eine der wenigen ist, die man 24 Stunden am Tag wochenlang live anhören kann oder die Live-Sendung gestreamt anhören kann. Wer den Link sucht, findet den bei bluesclubradio.de. Hast du, Olli, noch Lust auf eine weitere richtig ruhige Mitternachtsnummer, auf eine gemütsberuhigte?
1: Ja, gemütsberuhigt, immer doch.
0: Ich habe einen klassischen Song, den kennst du. Er ist von 1955 von Julie London. Schon eine Ahnung, was es sein könnte, ihr Top-Hit, womit sie bekannt wurde. Und den singt eine ganz junge, aufstrebende Popmusikerin, die richtig schon fettes Geld verdient und die es gar nicht nötig hat, sich auf den Blues einzulassen. Sie hat es aber trotzdem gemacht und ich spiele dir genau das, genau jetzt vor.
2: Yeah.

0: Was für eine Stimme, oder? Das ist Sienna Spiro, eine Londonerin, 21 Jahre jung, und die geht sowas von durch die Decke, dass sogar ich das gemerkt habe. Ich habe sie im Rahmen meiner Adventstour letztes Jahr im Dezember zum ersten Mal gespielt, aber gleich mehrfach, weil das hat mich so beeindruckt, was die an Popmusik singt, und die kann einfach alles singen. Und jetzt hat sie mal diese alte Nummer von Julie London aus dem Jahr 1955 in ihre Stimme hineingelegt oder ihre Stimme in den Song hineingelegt, wie auch immer, und es lohnt sich. Diesen alten Song höre ich gar nicht mehr so gern, weil er ein bisschen schon abgenudelt ist, und das ist wie weggewischt, wenn sie das singt.
1: Unglaublich. Also sie singt, als hätte sie 40 Jahre Bühnen- und Gesangserfahrung.
0: Ja, unfassbar. 21 Jahre jung. Aber jetzt, Olli, kommen wir zu dir. Du hast hier schon Plakate in die Wand gehängt vom Studio A von Radio Dreieckland. Kleines Plakat, blaue Farbe, das sehe ich ja immer gern, und das fällt mir auch gleich auf. Drauf bist du zu sehen, wie du ein bisschen nachdenklich deine Gitarre in der Hand hältst. Und da steht Oliver Scheidis und die Kapelle für alle Fälle. Sonntag, 18. Oktober, 20 Uhr im Schiff in Freiburg, wo die Freiburger Blues Association donnerstags immer ihre Konzerte macht.
1: Genau.
0: Und du trittst dann am Sonntag auf. Und es steht schon auf deinem Plakat, und ich habe es mir hier auch nochmal extra notiert, weil danach wollte ich dich fragen, es geht um Liebe, in Anführungszeichen.
1: Ja, also das ist etwa der rote Faden, der sich durch alle meine Songs zieht, weil bei mir ist es ja so 50-50 von der Fokussierung auf die Musik und eben auf den Text. Und da ich ja nur deutsche Texte schreibe, lege ich genauso viel Wert auf den Text wie eben auf die Musik. Und die Liebe ist, und damit meine ich gar nicht die romantische Liebe, sondern die Liebe als Lebensenergie, die Liebe zu allem Lebendigen, die Liebe zu dem Moment, die Liebe zu der echten Verbindung zu jedem Menschen, und aber die selbstlose Liebe. Und dann bin ich weg von diesem Ego. Ich brauche etwas und ich will etwas, weil wenn die Liebe umschlagen kann in etwas, was dann sich nicht mehr gut anfühlt, dann habe ich dafür einen anderen Begriff. Das ist aber nicht mehr Liebe. Also ich meine diese substanzielle Liebe, die bleibt und die nie, so wie deine Liebe zum Blues. Weißt du, das meine ich. Das.
0: Und was da, für ein Vergleich.
1: Und da, ja, aber das ist so eine, das hat einen gepackt, und das ist aber eine selbstlose Liebe, die keine Bedingungen stellt und die keine Erwartung hat. Deswegen kann sie auch nicht enttäuscht werden. Und die bleibt, egal was passiert. Darum geht es in meinen Liedern. Das ist der Ursprung meiner Lieder.
0: Ich denke immer, wenn man aus dem, was den Sinn des Lebens vielleicht ausmachen mag, für einzelne Menschen, also bei mir in meinem Fall, ich spreche jetzt mal nur von mir, wenn man da alles Mögliche wegnimmt, was man wegnehmen kann und auch was man nicht wegnehmen kann, und immer so die Puzzlesteine rauszieht, was dann übrig bleibt als Letztes, und was ich als Letztes wegziehen würde, das wäre die Liebe, diese Liebe, glaube ich.
1: So, dann ist es bei mir so wie bei mir wie bei dir, dann ist es bei uns genau das Gleiche. Und das können wir natürlich zelebrieren und feiern, wenn wir auftreten. Und im Grunde genommen sind Tonträger nur eine Werbung dafür, dass man doch zu unseren Konzerten kommt, weil eben jedes Konzert anders ist. Und wir werden mit einer 5 Musiker auf der Bühne sein. Und also da sind die Lisa an der Hammond und Wolfram am Keyboard und Thilo Schülke am Bass und sein Sohn, der Mozart, der inzwischen in Berlin ist, aber runterkommt, weil wir vorher noch ins Studio gehen, ins Tonbonne-Studio. Dicken Gruß an
0: Konsti.
1: Ja, der Konsti, du kennst ihn auch.
0: Klar. Das ist
1: ein Tausendsasser.
0: Der ist in Stegen zur Schule gegangen,
1: also
0: hier im Raum Freiburg.
1: Ja, also allein
0: er war nur, auch schon in der Sendung, super netter Typ.
1: Ja, also alleine nur wegen Konstis Drumming muss man zu diesem Konzert gehen. Mhm. Und aber das ist eben das, was wir feiern. Also das ist diese Herzensbegegnung von Mensch zu Mensch, und die Musik ist dieser Träger.
0: Die Liebe strahlst du auch ab und schenkst du im wahrsten Wortsinn ans Publikum, denn der Eintritt ist frei. Da habe ich ja gestaunt, als du mir das erzählt hast.
1: Ja, also da machen
0: wir lassen einen Hut rumgehen, klar.
1: Ja, das machen wir, aber das ist so schön, wie die Freiburg Blues Association das ja auch macht, dass sie den Hut rumgehen lässt, und das ist dort gang und gäbe, und die Leute sind gut, ich sag mal in Anführungsstrichen liebevoll, erzogen dazu. Das ist eine gute Gewohnheit dort geworden, dass der Hut dann rappelvoll ist, weil alle auch begeistert sind, und dann ist es eine freie, eine schöne Sache. Also so im besten Sinne des Wortes, Eintritt in den Hut hinein.
0: Du hast mir einen Song mitgebracht, den wir natürlich spielen wollen, um ein bisschen den Hinweis zu vertiefen auf euer Konzert. Und der heißt Der Kommissar. Ich kenne den Song schon von dir, ich spiele ihn auch gern, aber was hat denn das mit Liebe zu tun?
1: Ja, also das ist, da fange ich an, so ein Gegenentwurf zu entwickeln. Wenn du nämlich, du hast dich selber dem Tod verschrieben. Das heißt, du bist, wenn du nur aus dem Mangel heraus, nur aus der Erwartung, nur aus dem bedingten Lieben, also nur wenn du, also bei Eltern gibt's das ja auch, nicht? Eltern, wenn die Kinder sich nicht so und so verhalten, dann entziehe ich ihnen vielleicht schon ein Stück meiner Liebe. Und in der partnerschaftlichen Liebe genau das Gleiche. Also einfach dieses Bedingungslose. Und da zähle ich eigentlich alles auf, was du dir vielleicht wünschst. Und dann wird aber klar, du weißt im Grunde genommen deines Herzens, weißt du noch gar nicht, was du dir wünschst. Weil das merkst du daran, wenn die Wünsche in Erfüllung gehen, bist du überhaupt nicht glücklicher. Und Herr Kommissar, naja, der ist dann auch an der Stelle.

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0: The Bone Shakers mit Help the Poor im Bluesclub Radio am Donnerstag, 1. Oktober im Jahre der Frau 2026 auf der 102,3 in Freiburg bei Radio Dreieckland. Es ist 0.23 Uhr, die Sendung nähert sich eigentlich schon ein bisschen dem Ende, aber wir haben so viel gequatscht, mein Studiogast Oliver Scheidis und ich, dass wir vielleicht ein bisschen verlängern, mal gucken, ob ich ihn dazu bewegen kann. Denn als Berufsmusiker musst du ja morgen früh nicht raus, oder?
1: Nein, ich bleib bis nachts um drei.
0: Okay, gerade diese Nummer von den Bone Shakers, die CD heißt Pull Up The Roots, erschienen im September gerade eben vor ein paar Tagen oder Wochen. Und die Nummer Help The Poor ist ja uralt, die stammt aus dem Jahr 1971 von B.B. King. Zuletzt habe ich sie nochmal gehört im Jahr 2000, da hat B.B. King zusammen mit Eric Clapton eine CD rausgebracht, die heißt Riding with the King, genau. Und da sitzen beide in so einem Cabrio, yeah, und so einem riesen US-Schiff und fahren die Landstraße runter und da hatten sie gemeinsam auch diese Nummer drauf. Aber ich muss sagen, diese Akustikversion von den Bone Shakers, die hatte schon ordentlich Kraft. Wie hast du das gehört?
1: Also ich fand es absolut, absolut großartig. Wie kann man so einen Groove mit so einer Unplugged-Nummer hinbekommen? Also diese Akustikgitarre, großartig, virtuos. Und dann dieses Schlagzeug, also wie es aufgenommen wurde, ist eine reine Unplugged-Nummer. Und es fällt einem aber immer erstmal wieder so ein paar Momente später auf. Mhm. Und das zeugt von, also ich liebe das sehr.
0: Mir geht's ganz genauso. Die Liebe, Oliver, darüber haben wir viel geredet jetzt hier und die teilen wir eben auch. Das haben wir schon festgestellt. Und die Liebe gibt es auch auf deinem Konzert am Sonntag, 18. Oktober, 20 Uhr im Schiff hier in Freiburg. Das wollen wir nicht unerwähnt lassen, ein zweites Mal.
1: 20 Uhr, wir freuen uns auf alle, die mit uns feiern.
0: Und was großartige Musik anbelangt, da gibt es ja im Moment diese Strömung, KI-Musik. Ne? Ich bin ja jetzt jemand, der sagt, ich bin kein Blues-Purist, ich muss den Leuten nicht erzählen, wer im Jahr 1968 bei der Aufnahme irgendeines Songs den an Grippe erkrankten Bassisten ersetzt hat. Vor allen Dingen spiele ich so alte Nummer ganz selten. Ich spiele fast nur neue Songs und möchte den Leuten das vorstellen, was die Bluesküchen dieser Welt so produzieren. Manchmal auch das, was erst in den nächsten Tagen oder Wochen herauskommt. Und KI-Musik mache ich eigentlich einen Bogen drum, aber manchmal gefällt sie mir. Das ist so ein bisschen das Problem. Und KI-Musik heißt, du kennst dich aus mit verschiedenen KI-Systemen, mit Prompts. Das wird ja auch immer einfacher. Und du kriegst eine Internetseite, du kriegst ein CD-Cover, du kriegst Songs mit dem Namen von irgendeiner Künstlerin. Und manche Leute, so wie in diesem Fall, den ich hier mitgebracht habe, denken sich dann noch eine Geschichte dazu aus. Ich habe mir das mal aufgeschrieben, weil das völlig absurd ist. Also die Künstlerin heißt angeblich Susan Monroe. Das sind natürlich immer wohlklingende Namen, die dann ausgedacht werden. Und angeblich hat ein älterer Herr namens Daniel Harper in den USA auf einem Flohmarkt einen Koffer gefunden und darin lagen alte, verstaubte Tapes, Audioaufnahmen. Das wird sogar im Video genauso gezeigt und wahrscheinlich ist das ganze Video KI generiert. Und dann heißt es, ja, bei dem Foto, dieser Daniel Harper hat es sich angehört und dachte, hey, das kann man doch auch heute noch veröffentlichen. Das ist einfach gut, auch wenn es aus den 50er Jahren aus einem Kellerfund kommt. Und auf dem Foto ist jemand zu sehen, da habe ich gedacht, irgendwo kenne ich das Gesicht her. Und dann habe ich dieses Foto mal eingegeben bei der Rückwärtsbildersuche. Das gibt es ja inzwischen auch im Internet. Und dann wurde mir gesagt, das sei eine Aufnahme des Schauspielers Sam Neill, der eine Rolle spielt namens Paddy Payne in einem biografischen Drama, das heißt Ride Like a Girl und ist 2019 erschienen. Also da hat jemand richtig sich ordentlich alles zusammengeklaut. Und unter diesem Namen Susan Monroe, da gibt es übrigens auch verschiedene Fotos über diese Künstlerin im Laufe der Zeit. Da hat erst da einer eine Blondine genommen, weil das zieht ja immer. Und dann hat er sich überlegt, nee, ich nehme doch eine dunklere Dame und präsentiere sie mit dieser Stimme. Was hältst du von KI-Musik? Ich habe jetzt viel erzählt, aber...
1: Also ich bin da sehr bei Joe Bonamassa, muss ich sagen. Dem haben sie die gleiche Frage gestellt. Und er sagte zwei, drei Dinge dazu. Erstens, wenn jemand KI-Musik hören will, dann ist es

0: Und dann sagte Joe Bonamassa einfach, no, that's horrible. Und da, an der Stelle bin ich so bei ihm. Also bitte kennzeichnet das. Kennzeichnet das, was von einem Menschen mit einem pulsierenden Herzen kreativ in die Welt gesetzt wurde als wirklich Kunstwerk und etwas, was zusammengebastelt wurde von einem Computer, von einer künstlichen Intelligenz. Ich will es gekennzeichnet wissen.
1: Das ist ein guter Ansatz, muss ich sagen. Im Moment kennzeichnet es sich noch selbst, weil wenn man ein bisschen Blick hat, dann erkennt man es, so wie in diesem Fall, von dem ich gerade spreche, Susan Monroe, und ich sag's gleich, ich habe den Song mitgebracht, ich will ihn dir mal vorspielen. Er klingt, na gut, darüber reden wir dann hinterher. Wir hören uns ihn erstmal an, aber in einem Jahr werden die so gut sein, dass ich es nicht mehr erkenne. Da haben die Sänger auf den Fotos keine 5 Finger oder sie machen mehr als nur 2 Bewegungen in dem Video oder die Namen sind nicht mehr so absurd, super perfekt und es gibt dann vielleicht auch mehr Hintergrundinformationen, die man sonst nicht findet, wenn man sie sucht. Instagram, Webseiten und so. Alles mit Knopfdruck. Die KI macht das dann alles, ne? Man nennt das ja diese Art von Internet-Spam, nennt man Slop, glaube ich. Ja, so dieser Schleim, der sich übers Internet ergießt. Und der wird irgendwann, sagen Wissenschaftler,
0: Slime.
1: Ja, in ein paar Jahren wird der 90% aller Inhalte ausmachen.
0: Oh, mir fällt dabei nur Rio Reise ein. Ja. Alles Lüge.
1: Alles Lüge. Jetzt hören wir uns mal an von dieser angeblichen Susan Monroe einen Song, einfach um es mal gehört zu haben und darüber zu sprechen mit einem Profimusiker, den ich hier jetzt zufällig mal im Studio habe. Too Much Woman heißt der, gerade jetzt im September rausgekommen. Und mal gucken, was wir dazu zu sagen haben. You say I'm too loud. Ist ein bisschen soulig. Too passionate. Kann man aber in einer Blues-Sendung spielen.

0: die nicht existente Susan Monroe in dem KI-Song Too Much Woman. Oliver Scheid ist Profimusiker aus Freiburg und ich, wir haben uns das angehört. Was sagst du dazu? Der Groove hat schon mal gestimmt, ne? Aber...
1: Also...
0: Aber...
1: Naja, ist, also, ja, klingt gut. Groove.

0: Und es ist halt eine Maschine. Also klar, ich höre den Unterschied nicht und es ist gut gemacht und die Maschine weiß, wie sie es gut machen muss und setzt halt tolle Sachen zusammen. Ist halt kein Mensch dahinter. Und spätestens live kriegt man es mit. Aber okay, wenn man es so digital hören möchte, okay, ja.
1: Und es ist erschreckend, ne, wie gut diese Maschine, wie du es nennst, weiß, was wir wollen. Zumindest was ich will. Mir gefällt es ja ein bisschen, deshalb habe ich es auch mal hier gespielt in der Sendung. Und es gibt haufenweise Playlists im Internet, die nur mit so einem Kram bestückt sind und die dann den Geschmack von Menschen, die genau diese Art Musik mögen, wirklich befriedigen. Ohne Ende. Und deshalb wird es die KI-Musik wahrscheinlich auch weitergeben. Ich glaube nicht, dass sie irgendwann verschwinden wird.
0: Ja, es ist, also Prince meinte ja, als das Internet aufkam, you can use the Internet, but don't be used, also dass das Internet euch benutzt. Und da ist so ein bisschen die Frage, ich hoffe nicht, dass es irgendwann dazu kommt, dass dann der Algorithmus der KI einfach unseren Musikgeschmack bestimmt. Also da ist so ein bisschen so, oh okay, hinterher.
1: Naja, das ist das eine, aber wenn ich dieses Zitat von Prince höre, was du mir gerade hier erzählt hast, dann denke ich daran, wir hatten früher den Kalten Krieg, ich bin alt genug, ich habe das erlebt und jetzt haben wir die sozialen Netzwerke. Die machen auch die Welt ziemlich nachhaltig und ziemlich böse kaputt, finde ich.
0: Oh ja, oh ja. Ich nenne sie inzwischen asoziale.
1: Ja, das ist, weiß gar nicht, was man dazu noch sagen soll. Nicht. Wir verabschieden uns aus dieser Sendung, schlage ich vor. Ich habe zum Abschluss noch einen echten Sänger. Ich habe einen Reverend. Ich weiß gar nicht, ob er wirklich einer ist oder sich nur so nennt als Künstlername. Jedenfalls The Reverend Sean Amos. Von dem habe ich schon haufenweise Stücke gespielt. Der hat auch ein Gespür für einen guten Groove. Und der hat jetzt eine neue CD rausgebracht. Die nennt sich Dance Party. Die erscheint am 9. Hat er noch nicht herausgebracht. Bringt er. Die erscheint am 9. Oktober. Also nächste Woche irgendwann. Aber ich habe davon jetzt schon einen Song geschickt bekommen. Kommen von den Plattenfirmen in den USA, die mich netterweise über den großen Teich digital bemustern. Manche schicken mir auch noch CDs. Ne? Eben als ich hier reingekommen bin, haben wir eine CD in einem Umschlag gefunden.
0: Ah, herrlich.
1: A5 mit US-Briefmarken drauf. Ich finde das schön. Ich bin dann auch immer neugierig, mache die gerne auf, schieb die rein und hör mal rein. Und ja, ich höre viel Musik durch, logischerweise für die Sendung. Und das ist auch immer ein schöner Moment. Jedenfalls hat sich dieser Reverend Sean Amos ein Stück von Junior Wells vorgenommen aus dem Jahr 1957. Und ich bin mal gespannt, ob du, Oliver, es kennt, ob ihr, die Hörerinnen und Hörer vom Blues Club Radio da draußen, es kennt. Deshalb sage ich nicht den Songtitel, der kommt natürlich im Song selber vor. Aber ich glaube, ihr werdet es schon gehört haben. Und Reverend Sean Amos, du kanntest ihn nicht, Oliver, ne?
0: Bis jetzt nicht.
1: Aber Reverend Cleophas James, den kanntest du, oder?
0: Oh yeah. Yeah, yeah, yeah. Blues Brothers.
1: James Brown. Von dem habe ich letzte Woche ein Medley aus 2 oder 3 reinen Bluesstücken gespielt. Da war irgendwie 38. Das ist die Aufnahme, habe ich gefunden. Ich spiele ja selten so alten Kram in meiner Sendung, aber manchmal muss es einfach sein. Aber das hier ist zumindest eine neue CD. Kommt erst in ein paar Tagen raus. Dance Party von The Reverend Sean Amos. Ich sage damit Tschüss. Bis zur nächsten Sendung am 15.10. nächste Woche. Am 8. Oktober wird diese Sendung hier wiederholt in der Mediathek von Radio Dreieckland. Und ich bedanke mich ganz herzlich bei dir, Olli, für den Besuch im Studio. Oliver Scheides Konzert, Samstag, 18. Oktober im Schiff mit der Kapelle Für alle Fälle. Und da heißt es geht um die Liebe.
0: Arne, ich danke dir, war schön hier zu sein.

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1: Ja, off we go then, yes indeed. Wie immer erstmal an den lieblichen Sonntag allenthalben. Herzlich willkommen hier bei Radio Dreieckland in Freiburg, wie immer live in Farbe und in Stereo.
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1: Na, wie immer, alles Quatsch. Einfacher ist es im World Wide Web auf unserer Homepage rdl.de. Da gibt es das hier im Livestream. Ja, willkommen an diesem Sonntagabend bei den Permanent Grooves. Auch heute wieder das Beste aus den britischen Clubcharts vor genau 40 Jahren. Also der gepflegte Sonntagabend-Groove.
3: The socialist countries are convinced any global or regional issue can be resolved.
1: Tja, wir sind im September 1986. Und man konnte es damals schon erahnen. Es war eine musikalische Zeitenwende, die stattfand. Der House Sound of Chicago war auf dem Vormarsch, nicht mehr aufzuhalten. Und so klingt die heutige Folge wie eine Blaupause der nächsten Monate. In Großbritannien, auch in den Popcharts, waren diese Platten sehr erfolgreich.
4: This program comes to you from the United States of America.
1: Ja, und die meisten dieser Platten kamen natürlich aus den USA, beispielsweise von Steve Silk Hurley oder Farley Jack Master Funk. Und dazu gibt's Hip-Hop von DJ Jazzy Jeff and Fresh Prince. Und ein Riesen in der Gruppe, Cameo.
5: I like the American sense of humor. Maybe the American Lunar Expedition didn't leave Hollywood at all.
1: Ja, heute gilt natürlich unser wichtiges Motto, Kampf den Verschwörungstheoretikerinnen. Und deswegen hier, wie immer, nur die nackten Fakten. Also wie gesagt, die meistgespielten Maxis aus den britischen Clubcharts in dieser Woche, vor genau 40 Jahren, Ende September, Anfang Oktober 1986.
3: So we continue our program from Radio Master World Service with
6: Pop Music to take us up to the next musical.
1: Naja, Popmusik, heute würde ich sagen Hausmusik hier in der nächsten Stunde bei den Permanent Grooves. Das bekommt ihr doch heute live im Studio an den Turntables. Michael Jung.

Tja, eine von diesen Platten, die man durchaus als historisch bezeichnen kann. Check Your Body von Steve Silk Hurley. Eine Platte in der Club Top 10 vor 40 Jahren in Großbritannien. Anfang Januar 87 reichte das Platz 1 der britischen Popcharts. Und jetzt kommt ein Eintrag in die Geschichtsbücher. Das war die erste Nummer 1 Single in Großbritannien, wo die Mehrzahl der Verkäufe ja eine Maxi-Single betrafen. Also auf Deutsch ausgedrückt, die Maxi-Single war erfolgreicher als die Single dieser Nummer von Steve Silk Hurley. Es war einer der großen Hausklassiker der 80er Jahre. Und dieses Checking, was hier besungen wurde, war der dazugehörige Tanzstil, der in den Clubs in Chicago anfangs der 80er Jahre entstanden war. Ja, und diese Hausmusik, die sollte die nächsten, will ich mal sagen, Monate oder sogar Jahre die britische Popmusik beherrschen. Das ist noch eine Nummer, die im Januar in die Popcharts kam. Auch das war vor 40 Jahren in der Club Top 10 zu bestaunen. Race hieß diese Gruppe von Vaughn Mason gegründet. Eine typische House-Kombo, eben auch aus Chicago. Und was wir jetzt hören, war ihr erster großer Hit. Ebenfalls, wie gesagt, Anfang des Jahres 87 in die Popcharts kam. Check the Groove, hier kommt Race.

Tja, checken soll auch gut für die Fitness sein, habe ich mal gehört. Das war ein weiterer Hausklassiker aus der Top 10 der britischen Clubcharts vor 40 Jahren. Race und Jack the Groove. Jetzt der höchste Neuanstieg in dieser Woche und das war ein Hip-Hop-Klassiker. Auch das natürlich eine Subkultur, die seinerzeit ganz heftig in den Mainstream eingedrungen ist. Jetzt kommt eine Nummer aus Philadelphia. DJ Jazzy Jeff und Fresh Prince. Und dieser Fresh Prince, den kennt man heute eher so als Schauspieler. Das ist niemand anderes als Will Smith, der seinerzeit als Rapper angefangen hat. Und dieses Duo sehr erfolgreich, wie gesagt, kam aus Philadelphia, Pennsylvania und ihre erste Riesen-Hitsingle, die auch in die Popcharts kam, hieß Girls Ain't Nothing But Trouble. Hier der Remix neu in den britischen Clubcharts in diesen Tagen vor genau 40 Jahren.

Tja, ganz alte Hörerinnen und Hörer werden das noch kennen. Dieses Riff aus dieser Nummer, das war natürlich I Dream of Jeannie, bezaubernde Jeannie, die Musik der Fernsehserie aus den 60ern. Das hier ein früher Hip-Hop-Klassiker von DJ Jazzy Jeff und Fresh Prince. Und wie gesagt, Fresh Prince, heute eher bekannt als Schauspieler. Will Smith ist sein Name. Hören wir noch die B-Seite dieser Maxi, das war übrigens die Remix-Version. Und auch das eine populäre Nummer in den Clubs. Guys, Ain't Nothing But Trouble. Also das Ganze in die andere Richtung. Ice Cream Tea wird hier als Interpret geführt. Drehen wir die Maxi um und hören mal rein.

Die Rapperin Ice Cream Tea zusammen mit die DJ Jazzy Jeffy, die andere Seite dieser schönen Maxi Guys and Nothing But Trouble. Es ist weiter in der Top 10 in Großbritannien in den Clubs. Es kommt eine Gruppe namens The Davis Pinkney Project, heute längst vergessen, featuring Lorenzo Quinn, gehörte damals auch dazu. Und das Ganze ist eine musikalische Ausrichtung, die auch sehr populär war, nämlich der Go-Go-Sound. Und die Nummer hatte den schönen Titel You Can Dance If You Want To. Dem ist nichts hinzuzufügen. Hier diese Maxi aus der Top 10, das Davis and Pinkney Project.

Zwei schöne Maxis aus den britischen Clubcharts. In dieser Woche, vor genau 40 Jahren, das hier war Cameo, einer ihrer größten Pop-Crossover-Hits, nämlich die Nummer World Up, eben in der 12-Inch-Maxi-Version, seinerzeit auch ein Hit in den britischen Charts und ein Dauerbrenner bei MTV. Und zuvor gab es diese schöne Nummer vom Davis Pinkney Project featuring Lorenzo Queen, You Could Dance If You Want To. Und das passiert natürlich bei einem anderen Klassiker der 80er Jahre, dem Safety Dance der Gruppe Man Without Hats aus dem Jahre 1983. Lang ist es her. Jetzt weiter ein Klassiker aus den High Energy Charts. Immer ein Blick auf die schwulen Clubs in Großbritannien. Da gab es eine Nummer zu hören, die man heute vergessen hat. Es war auch der einzige große Erfolg für diese Gruppe aus den USA. Aber sehr hörenswert. Don't You Try It hieß die Platte und die Gruppe hieß Raw mit 2 B. Und hier kommen sie mit dieser Nummer Platz 10 in den High Energy Club Charts in dieser Woche vor genau 40 Jahren. Oh.

Nächste Folge gibt es übrigens erst in 8 Wochen, dann Ende November. Auch da wieder viele, viele Klassiker, die seinerzeit Geschichte schrieben. Ja, doch eine Nummer, die Geschichte geschrieben hat, kommt jetzt. Das war der erste House-Hit aus den USA, der es in die britischen Popcharts schaffte. Eine Nummer, die wir schon gehört haben. Ganz interessante Geschichte. Anfangs gab es ja die Musik von der Steve Silk Hurley. Und der Mann, der jetzt kommt, der war damals ein Wohngenosse von Hurley. Das heißt, die beiden teilten sich ein Zimmer. Und wenn man eine Nummer heraussuchen will, die, sagen wir mal, für die House-Musik verantwortlich war, war das ein Klassiker von Isaac Hayes. Der hieß I Can Turn Around. Und dieser Steve Silk Hurley hatte seinerzeit, als die beiden zusammen wohnten, eine House-Version davon produziert. Und das hat dem guten Farley Jackmaster Funk so gefallen, dass er dieses Stück umgeschrieben hat. Bei ihm hieß es dann Love Can Turn Around. Ein weiterer House-Klassiker. Und wie gesagt, das war die erste House-Platte, die sich in Großbritannien in den Popcharts platzieren konnte. Ja, und dann war das monatelang an der Spitze aller Clubcharts in Großbritannien zu finden. Deswegen gibt es das jetzt zu hören. Es war eine Dub-Version. Das hieß dann Dub Can Turn Around. Farley Jackmaster Funk featuring Daryl Penny. Das war ein Sänger aus der Kirchenmusik. Der hat damals die Vocals abgeliefert. Also, der krönende Abschluss der heutigen September-Folge der Permanent Grooves hier bei Radio Dreiklatt in Freiburg. Wie immer alle Infos auf unserer Homepage rdl.de. Dann kann man das hier auch nachhören, eine Woche lang downloaden und gerne auch weiterempfehlen. Im Studio und verantwortlich war hier in der letzten Stunde Michael Jung. Ich sag mal vielen Dank fürs Zuhören, mir hat Spaß gemacht. Freue mich auf die nächste Folge und verabschiede mich mit einem weiteren Hausklassiker, Dub Can Turn Around von Farley Jackmaster Funk featuring Daryl Penny. In diesem Sinne noch einen schönen Abend. Bye bye.

Tja, das war eins der bekanntesten Stücke von John Coltrane, My Favorite Things. Ein Walzer nach Coltrane-Art mit dem Sopransaxophon gespielt aus dem Jahre 1960. Willkommen zu den Jazz News und unserer ersten Sendung zum Geburtstag von dem Saxophonisten John Coltrane. Er wäre am 23. September, also am letzten Mittwoch, 100 Jahre alt geworden. Verstorben ist er allerdings im Alter von jungen 40 Jahren 1967. In einer mehrteiligen Sendereihe versuchen wir, den musikalischen Lebensweg Coltrane